0: Verbrechen zugefügt und zugeführt wurde. Alles, was nicht wieder gut gemacht ist, sind ungesühnte Energien in der Erde, auf der Erde und über der Erde. Die Zeit ist reif. Ich, der ich bin, so spricht der alleine ewige Gott, mache alles neu. Ich bin nicht der Ankläger, nur der Kläger und zähle auf, was in den Zeiten der Zeiten nicht wieder gut gemacht und nicht gesühnt wurde. Es entsteht ein dunkler und langer Zug der Anklage, denn der Planet Erde stöhnt, seit er Menschen zu tragen hat. Die klagenden, ächzenden und stöhnenden Energien stehen von der Erde auf und klagen die Menschheit an. Und das von Land zu Land, von Stadt zu Stadt, von Ort zu Ort, von Gemeinde zu Gemeinde, von Dorf zu Dorf. Alles, was die Seelen in den jenseitigen Welten, den Reinigungsebenen, nicht tragen können, das, was ihnen als Menschen widerfahren ist und was sie nicht selbst verursacht haben, sind Klagen, die sich von der Erde als Energien erheben. Die unzähligen Todesängste der Menschen vor den lodernden Feuersbrünsten sind Energien. Sie stehen als Energien von der Erde auf und klagen an. Die energetischen Ankläger sind die unzähligen Opfer, Millionen und Milliarden, die der Götzenkult von Staat und Kirche auf dem Gewissen hat. Energien über Energien stehen von der Erde auf. Zum besseren Verständnis, was die Täter von gestern und heute anbelangt. Der Klimatriller, der Gesang, der von Land zu Land zieht, weckt die ungesühnten Energien der unzähligen Toten, der Menschen, die einst ermordet, erstochen, aufgespießt, gefoltert, erhängt und erschossen, in Kerkern gehalten und von Land zu Land mit dem Kreuz des Friedens vor Augen erschlagen wurden.
1: Der ewige, alleine Gott offenbart weiter durch seine Prophetin. Alle ungesühnten Energien erheben sich, Anklagen über Anklagen. Menschen, denen auf bestialische Weise die Gliedmaßen abgeschlagen wurden. Menschen, die verstümmelt und misshandelt in den Kerkern und Verliesen liegen gelassen wurden. Die auf den Straßen und Wegen mit Schmerz und Leid als Ausgestoßene dahinsiechten. Menschen, die gefoltert wurden bis hin zum Martertod, stehen als Energien auf. Wie sieht es in der Jetztzeit aus? Der Zug der energetischen Ankläger, der die ungesühnten gespeicherten Energien der mörderischen Zeiten der Zeiten auf die Täter von einst überträgt, nimmt an Fahrt auf. Unzählige Menschen, die auf Scheiterhaufen verbrannt wurden, ganze Völker und Volksstämme, die auf grausame Art und Weise ausgerottet wurden, stehen als Energien auf und schließen sich dem dunklen, immer länger werdenden Zug an. Die Todesängste vieler Kinder, die vergewaltigt und dem Moloch zugeführt wurden und für den Götzengott als Brandopfer ihr Leben lassen mussten, stehen als Energien auf. Kinder, die auf sogenannten Kreuzzügen zu Speiseopfern wurden, stehen als Energien auf und schließen sich dem immer länger werdenden und düsteren Zug Klimawandel an. Die Verbrechen der Unzucht an den vergewaltigten und geschundenen Frauen stehen von der Erde als Energien auf und schließen sich dem Zug des Grauens an. Alles Ungesühnte steht aus dem Speicher Erde auf und zeigt die Verbrechen von gestern und heute auf. Alles, aber auch alles, wie Plünderungen, Raub und Diebstahl, Sklaverei und Leibeigenschaft, Brandstiftungen bis hin zu Feuersbrünsten, Mord und Völkermord, Krieg und Totschlag, auch der Mord an den Tieren und der Raubbau an der Natur steht von der Erde auf. Wer glaubt, den Tod bestimmen zu können, nur weil er den Organhandel bejaht, der bestimmt sich selbst und ist dabei, wenn die künstlich Toterklärten sich als Energien von der Erde erheben. Alles Ungesühnte, die Kausalitäten, Ursachen über Ursachen, Energien über Energien erheben sich und richten sich gegen das, was zur Wiedergutmachung und zur Bereinigung ansteht. Zum Ausgleich nach dem Gesetz von Saat und Ernte. Energien über Energien stehen von der Erde auf und schließen sich dem dunklen Zug des Grauens an.
2: In seiner mächtigen Offenbarung »Das Lied des Klimawandels« »Jedes Land hat seine Strophen, die lange Dunkelheit und das Licht«, spricht Gott der Ewige zu uns Menschen. Auch die ungesühnten Energien aus dem Leid von vielen Propheten und Prophetinnen, von Gotteskündern, von erleuchteten Männern und Frauen, die zu allen Zeiten Opfer der Grausamkeiten wurden, ausgeführt von Kirche und Staatsmacht, schließen sich dem immer dunkler werdenden Zug an. Alle Gewaltverbrechen stehen energetisch von der Erde auf und schließen sich dem karmischen, energetischen Zug an. Über das Menschengeschlecht, das das Wort der Boten und Botinnen aus dem Reich Gottes verworfen hat, werden die dunklen Zeiten hereinbrechen. Denn zu allen Zeiten lehrte ich, der ich bin, das ewige Gesetz der Gottes- und Nächstenliebe. Viele Menschen in allen Ländern der Erde wurden im Dunkeln gehalten, damit sie das Licht der Ewigkeit nicht sehen. Deshalb der mörderische Tod auch an vielen Lichtbringern, an Boten und Botinnen aus dem Licht. Die Schleier- und Verschleierungstaktik ist auch zu allen Zeiten den Machthabern im Staat eigen, und das bis in die Jetztzeit. Die Staatsmacht ist bis heute der Büttel der Kirchenmächtigen. Der Kirchenclan ist deshalb so mächtig und machtbesessen, weil der schwache Staat sich die Begrenztheit des Volkes zunutze macht, das dann seine Ängste dem Kirchenclan opfert, der unersättlich ist. Bedarf es doch der vielen Gelder, um ein Requiem zu halten, das unten angesiedelt ist, also unten seinen Sitz hat. Wovon Jesus von Nazareth schon sprach, es ist der, der die Anbetung nötig hat. Und heute umso mehr der Vater von unten, der von Anbeginn des Falls ein Lügner und Mörder ist. Sein Facettenreichtum schwindet, denn der Schwindel deckt sich auf. Nicht durch mich, der ich bin, der Vater Muttergott, sondern durch die ehemaligen Gläubigen, die die Mächte von unten erkennen. Einerlei, mit welchen Argumenten sich Kirche und Staat herausreden wollen, Es ist, wie es ist. Ohne Sühne und Wiedergutmachung kann nichts gedeihen. Weder in der Seele, noch am Menschen, noch an den Werken. Ich bin der Ewige. Und das ewige Gesetz der Gottes- und Nächstenliebe, das die Freiheit beinhaltet. Alles wird gewogen und nach Maß und Gewicht jeder Seele, jedem Menschen zugeteilt. Die Energien der Wortgewaltigen von Kirche, Staat und deren Unterwürfigen, auch was Wirtschaft und Gesellschaft anbelangt, von allen, die an den Kriegen und Hungersnöten, an Völkermord und Landraub beteiligt waren und sind, sind gewogen und entsprechend gerecht und prozentual aufgeteilt. Die entsprechende Saat ist hier und dort, in dem entsprechenden Land, die Ernte.
0: Der ewige, alleine Vater-Mutter-Gott offenbart weiter durch sein Instrument Gabriele, die Prophetin und Botschafterin Gottes in unserer Zeit. Es scheint, als würde der Zug des Leidens, des Mordens, der Gesamtverbrechen von Kirche und Staat kein Ende nehmen. Denn der Zug von Ungesühntem, was Mord und Gewalt anbelangt, zieht auch durch die Meere, Flüsse und Seen. Nichts als Gewalt, Leid, Siechtum und Tod. Der energetische Tod von Meerestieren und Meerespflanzen jeglicher Art steht als entsprechende Energien auf und schließt sich dem karmischen energetischen Zug an. Keine Energie geht verloren, denn der karmisch-energetische Zug, der um die Erde zieht, wird immer länger. So auch die dunklen Zeiten, die ihre Melodien und ihren Gesang haben, der Klimawandel heißt. Das Klima im Wandel der Zeiten lässt die Menschheit erahnen, welche Strophe des Liedes sie heute oder morgen treffen wird. Einerlei, in welchem Land, an welchem Ort der derzeitige Mensch von gestern und von heute seinen Anteil daran hat. Bekanntlich, so spricht der Mensch, mahlen Gottes Mühlen langsam, aber gerecht. Was der Mensch sät, das nicht gesühnt ist, wird er ernten. Ich bin, der vieles, aber nicht alles, nicht alle Details von Beginn des Falls bis zur Morgenröte aufzeigt, denn das Kommen meines Sohnes, des Christus Gottes, einst in Jesus von Nazareth, ist angekündigt. Der lange und immer noch düstere Leidenszug der ungesühnten Energien hat noch nicht die Morgenröte erreicht. Denn das Lied des Klimawandels hat noch viele Strophen. Und jede Strophe zeigt auf und regt zur Sühne und Wiedergutmachung an. Es darf nicht außer Acht gelassen werden. Zu allen Zeiten spricht die Menschheit, das Gestern ist das Gestern und das Heute ist das Heute. Wahrlich, ich bin, der ich bin. Euer Gestern ist die Saat für euer Heute. Außer ihr habt euer Gestern erkannt und eure Fehlhaltungen, euer Übel behoben durch Reue und Wiedergutmachung. Wenn nicht, dann ist euer Gestern euer Heute. Noch ist es so, wie es ist. Deshalb mein Wort. Die schwarze Flagge, die die meisten Menschen immer noch hissen, ist die dunkle Droge von Kirche und Staatsmacht, die sich durch Turmdominanz an vielen Orten nur noch darstellt, um die Masse der Menschen zu locken. und wenn es nicht anders geht, dann mit dem Schwur des Taufwassers, was besagt, gebunden zu sein. Verflacht der Treueschwur an die kirchlichen Machtgewaltigen, dann wird ein weiterer aus der Predigertasche herausgezogen, der heißt ewige Verdammnis, ewige Höllenpein. Sollte ein solcher Schwur Tatsache sein, also Gültigkeit haben, dann wären all jene, die solche Schwüre von ihren Nächsten abverlangen, die Ersten, die sich in einer solchen ewigen Höllenpein vorfinden würden, die Kirchenoberen und die Herrschaftsdiener der Vorzeiten selbst, also gestern die Kaiser, Könige und Staatsgewaltigen. Allesamt würden sie sich dort wiederfinden, nicht die vielen, die zu ihren Opfern wurden, weil sie nicht an die kirchliche Phalanx glaubten, sondern sich zur Wehr setzten. Wenn keine Energie verloren geht und alles Energie ist und das ewige Gesetz die Möglichkeit von Sühne und Wiedergutmachung beinhaltet, wo sind dann diese Energien und die Seelen geblieben? Wo sind sie? Sitzen sie auf ihren Grabmälern und warten auf ihre Auferstehung am jüngsten Tag? Oder wo sind sie? Die Kausalität lehrt es sie.
1: Gott, der Ewige, offenbart. Eine kurze Erklärung zum Verständnis, was Reinkarnation bedeutet, mit dreidimensionalen Worten, durch mein Instrument, meine Botin gesprochen. Aug um Aug, Zahn um Zahn. Was der Mensch sät, wird der Mensch ernten. Für die Seele, die die Ursachen trägt, heißt das entweder Wiederverkörperung oder als Seele abtragen, unter Umständen in einem langen Zyklus, wobei sie den Schmerz und das Leid zu tragen hat, das sie als Mensch an anderen Menschen verursacht hat, oder auch hinsichtlich der Tiere und der Natur. Wo sind die vielen Menschen, die ihre Saat anschauen können, um das begangene Unrecht, ihre schrecklichen Werke zu sühnen? Auch wenn das Religionsdesaster die Wiedereinverleibung der Seele in einen Menschenkörper verwirft. Die Einverleibungen, die Inkarnationen werden für viele Seelen zur Gnadengabe. Dann, wenn sie als Seele ihre Kausalkette anschauen. Millionen über Millionen hingeschiedene Menschen kommen als Seelen zur Wiederverkörperung, zur Einverleibung und werden da und dort wiedergeboren, meist in den Ländern, wo das Unrecht von gestern heute zur Abtragung ansteht, wo also ihre Ursachen von gestern und heute liegen, um dort das wiedergutzumachen, was sie als Mensch in Vorzeiten verursacht haben. Es ist nun einmal so, wie es ist. Die Gerechtigkeit ist der Ausgleich. Wenn der Mensch gestern mit gesellschaftlichem Ansehen in den höchsten Rängen war, so kommt er heute als schlichter Bürger in das Land, in dem derzeit seine Ursachen aktiv sind, um das, was gestern, also in Vorexistenzen, noch verschüttet in seiner Seele lag, die Ursachen also zu erkennen oder je nach Maß und Gewicht deren Wirkungen zu tragen. Das von gestern kann also das Heute sein. Der karmische Zug, der so lange um die Erde zieht, bis vieles gesühnt ist, bringt vieles an den Tag. Auch das unsägliche Leid der Tiere, auch in Bezug auf den Tierkannibalismus, was in vielen Fällen noch nicht zur Wirkung gekommen ist. Der karmische Zug, die entsprechenden Energien bringen alles an den Tag. Die Reinkarnation ist dabei eine Gnadengabe, ist die Barmherzigkeit. Denn die Abtragungen auf den Straßen der Seelen können wahrhaft schmerzhafte Seelenwanderungen sein. Der dunkle und lange Zug hat immer noch seine Kapitel. Unter anderem ist ein Kapitel von Bedeutung: Abtragung oder rechtzeitige Wiedergutmachung. Wobei das irdische Wort rechtzeitig von Bedeutung ist. Denn der Zug der Aufarbeitung hat erneut Fahrt aufgenommen. Die Melodien des Klimawandels, die Strophen, die von einem Land zum anderen ziehen, werden immer deutlicher und inhaltsschwerer. So auch die Wirkungen, die Kausalität von gestern und heute, die letzten Endes jeder Mensch selbst ist. Von Land zu Land werden die Wertigkeiten der Ursachen unterschiedliche Wirkungen zeigen, denn die Seele eines Menschen, der heute hinscheidet, kann sich morgen in einem anderen Land eingebären, gleich inkarnieren, je nach der Wertigkeit von gestern.
2: Gott, der Ewige, spricht in seiner machtvollen Offenbarung auch vom Licht, das nach der langen Dunkelheit kommen wird. Sei es, wie es sei, der Weg, ob als Seele oder als Mensch, ist richtungsweisend, nach oben oder zur Einverleibung. Die düsteren Werke von gestern, die heute bereinigt gleich behoben werden, zeigen den Weg zum Licht an, das die Ewigkeit ist. Leider wird der Todesgleich Mörderzug noch eine lange Zeit auf dieser Erde das aufzeigen, was zur Sühne ansteht. Doch das Kapitel der langen Dunkelheit auf dieser Erde wird sich je nach entsprechendem Land allmählich erhellen und es wird sonniger werden, weil auch die Erde lichter wird. Eine lichter werdende Erde deutet die geistige Morgenröte an und den Beginn der neuen Zeit. Eine jungfräuliche Erde wird entstehen im Zeichen meines Sohnes, des Mitregenten des Reiches Gottes, der als Jesus von Nazareth sein Kommen angesagt hat: Ich komme bald. Zerschlagen sind dann die sündhaften Tempel und Türme mit ihrem Götzengott. Zerschlagen sind alle schwarzen Flaggen des Baalpriestertums. Es weht keine Religionsflagge mehr. Menschen der neuen Zeit finden den wahren Gott in ihren friedliebenden Wesen und bauen auf der neuen Erde das Friedensreich auf, im Zeichen der Lilie, Sophia, der Reinheit und Freiheit der Gottes- und Nächstenliebe.
0: Gegen Ende seiner Offenbarung richtet Gott, der Ewige, sein Wort direkt an das Trägerpaar der göttlichen Weisheit, das im Auftrag der Heimholung aller Seelen und beseelten Menschen in die ewige Heimat steht und der Rückführung alles geknechteten Lebens in das ewige Sein und seine Herrlichkeit. Das Wort an das Trägerpaar der göttlichen Weisheit, die dritte Grundkraft vor meinem Thron. Meine Tochter, die ich dem Cherub der ewigen Weisheit anvertraut habe, wahrlich immer und immer wieder und noch einmal, das waren in der Kürze offenbart deine Inkarnationen, in denen der Fürst der Weisheit, der Regent, auch der Cherub genannt, dich begleitet hat. Er blieb an deiner Seite, er ist an deiner Seite, die Dualität der Weisheit vor dem Thron der sieben Urkräfte des Vater-Mutter-Seins. Das Trägerpaar der ewigen Weisheit trug und trägt das Banner des Friedens. Der Cherub, einst in Jesaja auf der Erde, sein Dual, mit verschiedenen Namen, je nach Zeitepoche, jetzt die Prophetin und Botschafterin Gottes, Gabriele. Das Banner ist aufgerichtet und steht für den Christus Gottes, der als Jesus von Nazareth sein Kommen im Geiste seines ewigen Vaters, der Ich Bin, angekündigt hat. In den Zeiten der Zeiten vor Abraham und nach Abraham waren immer getreue Menschen um die Frau versammelt, die das göttliche Gesetz trug und es lehrte. Wie zu allen Zeiten waren die Vertreter der schwarzen Flagge unter den Menschen, um alles zu zerstören, was auch nur den Anschein erweckte, dem freien Geist, Gott, der Ich Bin, zu dienen. Die Lilie der Reinheit, das Gesetz der Gottes- und Nächstenliebe, trug die einverleibte Weisheit von Inkarnation zu Inkarnation und lehrte, was möglich war, obwohl sie viel zu leiden hatte unter dem baalistischen Regime. Sie trug und trug. An ihrer Seite stand der Fürst der Weisheit, der Cherub. Abermals trugen sie gemeinsam und trugen es in die Jetztzeit. Es öffnet sich die Pforte der Lilie, der Weisheit im Zeichen der Sophia. Sie lehrte in vielen Facetten das Leben für die neue Zeit im werdenden Friedensreich. Der Cherub, der Fürst, gleich der Regent der Weisheit, offenbarte in vielen Schulungen, wie das Land des Friedens Gestalt annehmen könnte, die Lichtintensität, die das Kommen des Christus Gottes ansagt. Ich komme bald.
1: Und weiter spricht Gott der Ewige über den neuen Himmel und die neue Erde. Aus dem Geiste, dem Tatwerk der Weisheit in mir, wirkt die ewige Weisheit weiter, auch dann, wenn der Unhold die verunreinigte Atmosphäre noch durchzieht. Über die Prismensonnen strahlt schon das Licht des Christus Gottes. Im Geiste der Ewigkeit wird die hohe Frau erscheinen, von der geschrieben steht, und die in der Einheit mit ihrem Geistdual den Erscheinungsthron errichtet, das Zeichen des Mitregenten des Reiches Gottes, der an der Seite des ewigen Vater-Mutterseins als Mitregent sein Offenbarungslicht für die neue Zeit einspiegelt, die den Übergang aufzeigt in das Reich Gottes. Im göttlichen Sein und im Verantwortungsbewusstsein wirkt das Trägerpaar der göttlichen Weisheit, die dritte Grundkraft vor dem Thron des Ewigen, der Ich Bin. In den Jahrzehnten hat die hohe Frau, die Lilie, Sophia, die Menschen gelehrt, was ihnen gestern und heute der Christus Gottes zuruft. Kommet alle zu mir, dem Christus Gottes her.

0: kommt ein göttliches Gewand. Der Ewige, der ich bin in der Einheit mit meinem Sohn, dem Mitregenten des Reiches Gottes und der Regentschaft der ewigen Weisheit, ruft in diese Welt. Ja, es ist getan. Ein neuer Himmel und eine neue Erde entstehen durch das Es werde. Ich, der ich bin, mache alles neu.
1: Der ich bin, Gott der Alleine kündigt auch das Erscheinungslicht seines Sohnes, des Christus Gottes, mit den Worten an: Der Ruf des Christus Gottes geht jetzt schon um die Erde, und alle Menschen, die das Kreuz auf ihrer Stirn tragen, das Zeichen des Friedens und der Liebe, vernehmen den Ruf des Christus Gottes, der lautet: Wo zwei oder drei in meinem Namen zusammen sind, bin ich mitten unter ihnen. Der Ruf des Christus Gottes. Die Zeichen sind sichtbar. Die Erscheinung geht voraus. Die Morgenröte offenbart den meinen den lichten Tag und die neue Zeit. Ich bin in Gott, meinem Vater, dem ewigen Sein, sein Sohn. Das Regentenpaar der ewigen Weisheit macht mein Kommen offenbar. In diesem Bewusstsein der neuen Zeit für friedliebende Menschen, der Christus Gottes, der ich bin im ewigen Vater-Mutter-Sein, in Gott, der die Ewigkeit ist.
2: Liebe Mitmenschen, soweit die machtvolle Offenbarung von Gott Vater, dem ewigen Alleinen, gegeben im Juni 2019 durch seine Prophetin und Botschafterin Gabriele. In Anbetracht dieser mächtigen Worte des alleinen Schöpfergottes an uns, seine Kinder, möchten wir uns für heute verabschieden und seine Worte in uns nachklingen lassen. Und wir verbleiben mit einem herzlichen Gott zum Gruß.

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Jeder Mensch wünscht sich Gesundheit oder sehnt sich danach, gesund zu werden. Doch was ist eigentlich Krankheit? Lässt sich Krankheit auf äußerliche, körperliche Symptome reduzieren? Das Buch Gott heilt hilft uns zu verstehen, wie sich allein schon unsere Gedanken auf das Entstehen von Krankheiten auswirken können und wie jeder schrittweise die Selbstheilungskräfte in sich erwecken kann, denn Gott ist die Lebenskraft in uns. Ich möchte einmal einen kleinen Absatz aus dem Buch vorlesen. Wir müssen zu der Erkenntnis gelangen, dass alles Fühlen und Denken Vorgänge im Gehirn hervorruft, die dann auf alle Zellen und Organe weiterwirken. Jede einzelne Zelle besitzt ein Zellbewusstsein. Wir können es zum Beispiel wecken durch Zusenden von Gedankenwellen des Gesundseins und können es in seiner Funktion positiv anregen. Je positiver unsere Empfindungen und Gedanken sind, umso reiner ist unsere Seele und auch unser Körper. Wenn Sie weiterlesen möchten, das Buch ist in zwei Versionen erhältlich.

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Ich bin der Gott Abrahams, der Gott Isaaks und der Gott Jakobs. Ich bin der Gott aller wahren Propheten. Ich, Gott, der Allmächtige, erhebe meine Stimme durch meine Propheten und Botschafterin und richte sie an die Menschheit. Hört auf, eure Mitgeschöpfe, die eure Tiergeschwister sind, zu verzehren. Hört auf, sie zu quälen durch Tierversuche und durch Freiheitsentzug, indem ihr sie in Ställen haltet, die tierunwürdig sind. Tiere lieben die Freiheit, ebenso wie ihr die Menschen. Hört auf, Kleinsttiere, das Bodenleben, zu töten durch künstliche Düngemittel, auch durch Exkremente und dergleichen. Hört auf, Wälder abzuholzen, abzubrennen und den Tieren in Wald und Flur den Lebensraum zu nehmen. Gebt ihnen ihren Lebensraum, Wälder, Felder und Wiesen zurück. Anderenfalls wird euer Schicksal, das ihr euch selbst auferlegt habt, euer Haus und Hof und eure Ernährungsquellen wegnehmen durch weltweite Katastrophen, die ihr selbst geschaffen habt durch euer Verhalten gegen das Leben, gegen die Reiche der Natur einschließlich der Tiere. Sollten die Menschen meine Worte abermals dem Wind übergeben, dann wird für sie der Sturm das weltweite Schicksal einsetzen und die Menschen zu Hunderttausenden hinwegraffen. Zum einen durch weltweite Katastrophen, zum anderen durch Krankheiten, die ähnlich wie Seuchen über sie hereinbrechen und die sie durch ihre Abkehr von jeglicher geistigen Ethik und Moral den Tieren auferlegt haben, die sie derzeit zu Tausenden verbrennen. Wer nicht umkehrt, dem wird es ähnlich ergehen. Mein Wort ist gesprochen. Die weltweite Apokalypse ist im Gange. Wer nicht hören will, wird in immer kürzeren Abständen seine geschaffenen Ursachen als Wirkungen fühlen. Ich habe die Erde mit ihren Pflanzen, Tieren und Mineralien zu mir erhoben. Wer weiterhin an die Mutter Erde mit all ihren Lebensformen Hand anlegt, der wird die Wirkungen spüren. Hört auf zu quälen, zu töten und zu morden. Hört auf, ihr Menschen, mit eurem bestialischen Verhalten, das ausschließlich euch trifft und kein anderes Wesen. Denn was ihr den geringsten eurer Mitgeschöpfe antut, das tut ihr mir an und euch selbst. Es ist genug. Kehrt um. Sonst setzt sich die Ernte fort, die eure Saat ist. Ich bin, der ich bin, immer derselbe, gestern, heute und morgen, in alle Ewigkeit.

0: Herzlich willkommen, liebe Zuschauer, liebe Zuschauerinnen. Wir begrüßen Sie zur 14. Folge der Sendereihe Die großen kosmischen Lehren des Jesus von Nazareth an seine Apostel und Jünger, die es fassen konnten. Was Jesus von Nazareth vor 2000 Jahren lehrte, ist auch für uns heute aktuell. Schon damals brachte er den Männern und Frauen, die ihm nachfolgten, nahe, dass wir Gott nicht in Tempeln aus Stein zu suchen brauchen, sondern dass jeder Mensch selbst der Tempel Gottes ist. Gott, der freie Geist, der Allgeist der Unendlichkeit genannt, wohnt in uns. Eine revolutionäre Lehre, damals wie heute. Möchten Sie die ursprüngliche Lehre des Jesus von Nazareth, seine Freiheitslehre, kennenlernen? Das ist heute erstmals jedem suchenden Menschen möglich, denn der Christus Gottes schenkt uns heute eine Fülle an göttlichen Offenbarungen, insbesondere auch seine großen kosmischen Lehren, gegeben durch seine Wortträgerin Gabriele, die Prophetin Gottes in unserer Zeit. Zum tieferen Verständnis dieser kosmischen Lehren gab Gabriele in einer Schulungsreihe umfangreiche Erläuterungen. Es sind praktische Hilfen, damit wir Menschen lernen, die göttlichen Lehren in unserem Leben anzuwenden und auszuprobieren. Sie helfen uns, die Begrenzung unseres materiellen Daseins zu durchschauen und zu erkennen, dass wir in unserem Urgrund Wesen der Unendlichkeit sind. Was wir alle in dieser Sendung hören, kann jeder Mensch erproben. Männer und Frauen, junge und ältere Menschen, Menschen aller Nationen und aller Kulturen weltweit. Probieren wir es aus in der Familie, in der Arbeit und auch in der Freizeit. Die Lehrsätze des Christusgottes und Gabrieles Erläuterungen sind in einem fünfbändigen Werk zusammengefasst. Liebe Zuschauer, liebe Zuschauerinnen, wir sind keine Schauspieler oder engagierte Sprecher, sondern tragen den Text aus freien Stücken und innerer Überzeugung vor. Jeder von uns hat einen Beruf, dem er nach der Sendung wieder nachgeht. In der heutigen Sendung lesen wir, gemeinsam mit Gabriele, die mit uns im Studio ist, weiter im zweiten Erläuterungsband.
1: Christus spricht: Hältst du die Tempelordnung, dann lebst du im Tempel im Allerheiligsten Gottes in dir und du erfährst dich selbst. Hast du dich selbst als das Sein erfahren, dann kennst du deinen Nächsten, weil du das All, das Sein kennst. Du brauchst dann nicht zu suchen, du hast empfangen, weil das Sein ewig gibt. Es gibt in dir, es strömt durch dich und offenbart sich in dir und in dieser Welt. Zu dieser hohen Lehre des Christusgottes gibt Gabriele folgende Erläuterung. Wer sich selbst kennt, der hat letztlich sein Menschliches, also sein allzu Menschliches, überwunden. Mit dem, was er überwunden hat, mit der gewonnenen positiven Kraft, schaut er auch seinen Nächsten. Mit dieser Kraft der Überwindung sehen wir unseren Nächsten im rechten Lichte. Wir haben unser Menschliches überwunden und unser Nächster ist dabei, Gleiches oder Ähnliches zu überwinden. Aufgrund dessen können wir ihn verstehen. Wir haben Verständnis für ihn. Durch dieses innere Verstehen, durch das Verständnis, haben wir auch Zugang zu unserem Nächsten und können ihm so weit helfen, wie er es wünscht.
2: Liebe Mitmenschen, leben wir im Tempel des Inneren, dann wissen wir auch, wie weit wir unserem Nächsten helfen können, was wir ihm sagen können und wie wir ihm begegnen sollen. Das Innerste weiß um alles Und wer im Innersten lebt, der empfängt für sich und für den Nächsten. Deshalb, wer sich selbst kennt, der kennt auch seinen Nächsten. Wer sich selbst überwunden hat, der weiß auch die Schritte für den Nächsten, wie dieser sein Menschliches überwinden kann. Wir können nicht für unseren Nächsten sein Menschliches, also sein allzu Menschliches, überwinden, denn jeder muss sein Menschliches selbst mit Christus überwinden. Doch sind wir der Überwinder unserer niederen Natur, unseres Ichs, so kennen wir den Weg, weil wir diesen gegangen sind, heraus aus dem Menschlichen, heraus aus der Sünde.
3: Christus spricht in seinen großen kosmischen Lehren. Erkennst du dich als das Sein und lebst du im Sein, dann brauchst du dich nicht umzuschauen, um die Wahrheit, das Sein, zu finden, weil du weißt, dass das, was hinten ist, das gleiche ist wie vorn. Du brauchst nicht nach rechts oder nach links zu schauen, denn du weißt, dass rechts und links das gleiche ist wie hinten und vorn. Du brauchst weder nach oben noch nach unten zu schauen. Du weißt, dass oben und unten das gleiche ist wie vorn und hinten, wie rechts und links. Das Leben, das Große im Kleinsten und das Kleinste im Großen, in dir, dem Sein. Merke dir und trage es stets mit dir. Gott ist gegenwärtig. Gott ist überall alles. Im Größten ist das Kleinste, im Kleinsten das Größte, Gott.
0: Wir lesen weiter im Lehrsatz. Christus spricht: Hast du dich gefunden, dann hast du Gott gefunden und du bist im All zu Hause. Dann brauchst du dich nicht nach dem All umzusehen, nicht nach rechts, nach links, nach oben, nach unten zu sehen. In dir ist das All. In dir ist Gott. In dir ist dein Nächster. In dir sind alle Kräfte der Naturreiche. Hast du dich gefunden, dann schaust du alles in dir, weil du selbst alles in allem bist. Merke dir abermals und trage es bewusst in dir. Hältst du deinen Tempel rein, dann hast du alles in dir erschlossen und du hast auch Achtung vor dem Tempel deines Nächsten und Ehrfurcht vor dem Allheiligen, der in dir und in deinem Nächsten wohnt und in allen Lebensformen der Natur. Du bist reich, denn das All ist in dir. Deshalb findest du alles in dir selbst, das Kleinste im Großen und das Große im Kleinsten.
4: Gabriele bringt uns den Inhalt dieser Christusworte nahe. Sie erklärt: Hältst du deinen Tempel rein? Das heißt für uns: Bemühen wir uns täglich, unseren Tempel zu reinigen, dann werden wir nach und nach das ewige Gesetz erschließen. Dann gewinnen wir Achtung vor dem Tempel unseres Nächsten und Ehrfurcht vor dem Allheiligen. Üben wir uns darin, in dem Bewusstsein: Haben wir Achtung vor dem Tempel unseres Nächsten? Lassen wir unseren Nächsten die Freiheit oder zwingen wir sie, so zu denken, wie wir glauben, dass es richtig sei? Zwingen wir sie, so zu handeln, wie wir glauben, dass es richtig sei? Fragen wir uns immer wieder: Haben wir Ehrfurcht vor dem Allheiligen, vor Gott in uns? Denken wir daran, dass jeder von uns der Tempel des Heiligen Geistes ist, dass Gott die allheilige Kraft, die Absolutheit in uns wohnt. Machen wir uns das immer wieder bewusst, insbesondere dann, wenn wir wieder in unsere alten Gewohnheiten und in unsere alten Denkmuster fallen wollen. Machen wir uns bewusst, in uns wohnt Gott, das Allheilige. Dann spüren wir auch den inneren Reichtum und merken zugleich, wie arm wir doch sind, wenn wir unser Menschliches pflegen. Das Menschliche ist das Sündhafte gegen die Seele. Wir merken dann ganz allmählich, dass alles in uns ist, dass wir nur dann viel im Äußeren fragen, was ist wann und wo, wenn wir Abstand vom Inneren haben. Dann sind wir im nur menschlichen Bewusstsein, sehen alles oberflächlich und erfassen nicht den Kern, das Wesentliche der Situation. Gebrauchen wir Worte wie wann ist was, wann und wo, nur weil wir in der Zeit leben, so ist dies in unserem Menschenleben begründet. Fragen wir zum Beispiel nach der Uhrzeit, um uns zu orientieren, dann ist das unsere Sprache, unser Verständigungsmittel, um uns auf dieser Erde zurechtzufinden.
2: Liebe Mitmenschen, üben wir uns in der Tempelordnung. Erfahren wir uns selbst. Gewinnen wir Achtung vor unserem Nächsten. Dann erlangen wir die Freiheit, weil wir sie auch unserem Nächsten lassen. Denken wir daran, wir sind der Tempel Gottes und Gott wohnt in uns. Entwickeln wir die Ehrfurcht vor Gott, dem Allheiligen, und wir spüren, dass wir Ebenbilder unseres Vaters sind. Nehmen wir dieses Bewusstsein mit in unsere weiteren Erdentage und denken wir immer wieder daran, Gott ist unser Vater und wir sind seine Kinder. Verwirklichen wir das, was wir in uns tragen, die Schönheit, die Reinheit, die Feinheit, das Edle, das Gute, die absolute Liebe, und wir kommen Gott und unserem wahren Sein näher. Dann erfahren wir, was es heißt, Perlen aus dem Urgrund des Seins zu empfangen. Dann sind wir die Perlenfischer des inneren Lebens, die Schatzsucher, die zum inneren Reichtum finden.
3: Christus spricht weiter in seinen großen kosmischen Lehren. Diese und weitere Details des ewigen Gesetzes lehrte ich Christus, als Jesus jene meiner Apostel und Jünger, die es fassen konnten. Immer wieder jedoch musste ich ihnen auch den Weg zum ewigen Sein erklären, das Fallgesetz, das Gesetz von Saat und Ernte. Das Fallgesetz ist heruntertransformierte Gottesenergie, die der Widersacher umpolte und gegen Gott anwenden wollte. Dieser Trugschluss trug die Wende in sich. Denn was der Mensch an Menschlichem sät, das erntet er und nicht Gott oder sein Nächster. Hören wir nun, was uns Gabriele dazu erklärt. Vor nahezu 2000 Jahren rang Jesus schon mit seinen Aposteln und Jüngern, damit sie das Gesetz von Saat und Ernte, das Fallgesetz und das ewige Sein verstehen lernten. Ein großer Schritt liegt hinter uns. Fast 2000 Jahre. Immer noch ringen viele Menschen um das Erkennen von Saat und Ernte und des ewigen Seins. In diesem Umbruch von der materialistischen Zeit zum Geistzeitalter erfassen immer mehr Menschen, was es bedeutet, im Kausalgesetz, im Fallgesetz zu leben und in das ewige Gesetz hineinzuwandern. Das Gesetz von Saat und Ernte bringt immer wieder den Fall des niederen Ichs. Das ewige Gesetz bringt den inneren Frieden, die Gottnähe und den Aufstieg zurück in das Sein.
1: Ein weiterer Lehrsatz, gegeben von Christus in seinen großen kosmischen Lehren, lautet: In Gott gibt es keine Neugierde. Wer sich aus Neugierde umsieht, der sieht nur sein niederes Selbst, sich, das Ich, und schaut nicht sein wahres Selbst. Daher kennt er sich auch nicht. Der Neugierige ist auf Suche nach etwas Neuem, um etwas für sich zu gewinnen oder für sich zu gebrauchen, weil es ihm an inneren Werten mangelt. Gabriele gibt dazu folgende Erläuterung. Mit diesem Lehrsatz blicken wir vorübergehend erneut in das Kausalgesetz hinein, um zu verstehen, was menschlich ist, um sodann aus dem Menschlichen herauszuwachsen in die ewige Substanz, in unser ewiges kosmisches Wesen. Die inneren Werte sind die göttliche Ordnung, der göttliche Wille, die göttliche Weisheit, der göttliche Ernst, die Geduld, die Liebe und Barmherzigkeit. Mangelt es uns in diesen Aspekten, dann sind wir auf der Suche nach Neuem. Diese Suche nach Neuem ist jedoch eine scheinbare. In Wirklichkeit sucht die Seele nach dem Ewigen, denn die erwachte Seele ist beständig auf Suche nach dem Licht Gottes. Sie ist beständig auf Suche, um wieder einzutauchen in den Ursprung des Lebens, zurückzukehren zu Gott. Wie schwer hat es die erwachte Seele im Menschen dann, wenn der Mensch noch seine menschlichen Programme pflegt? Zwischen der erwachten Seele und den menschlichen Programmen gibt es oftmals Dissonanzen, Diskrepanzen. Der Mensch wird unruhig, er sucht. Er sucht, wie er meint, nach neuen Dingen. In Wirklichkeit ist es die suchende Seele, die sich nach dem Licht des Vaters sehnt und dem Menschen übermittelt: Bereinige dein Menschliches und finde Gott in mir.
4: Christus fährt fort in seinem Lehrsatz. Er spricht: Der Neugierige ist die Begierde, die Gier. Er sieht und hört nur sich selbst. Der Neugierige, der neugierig nach rechts, links, nach vorn, hinten, oben und unten sieht, ist auch der Verängstigte, der überall Gefahr für sich sieht. Er ruht nicht in Gott und lebt daher auch nicht in Gott und schafft sich dadurch selbst das, wovor er sich ängstigt. Er lebt in der Welt der Begrenzung und Dichte. Gabriele erläutert für uns die Zusammenhänge. Sie erklärt: Die verängstigte, die lichtarme und verirrte Seele ist auch der verängstigte, der gebundene und geistig blinde Mensch. Ist die Seele erwacht, dann hat sie keine Angst mehr. Sie spürt das Licht, und doch kann sie nicht zum Licht gelangen, weil der Mensch seine Seele vergewaltigt. Er bremst sie gleichsam ab. Er lässt nicht zu, dass sie dem Licht näher kommt. Sind wir bestrebt, uns im Äußeren abzusichern, nach rechts und nach links, nach vorne, hinten, oben und unten zu sehen, um allen Gefahren aus dem Weg zu gehen, so werden wir ihnen dadurch nicht entrinnen. Wir werden ihnen begegnen. Wir ziehen die Gefahren, das, was wir fürchten, an. Wovor wir uns fürchten, das wird früher oder später über uns hereinbrechen.
0: Liebe Mitmenschen, was ergibt sich daraus für unser Leben? Hören wir die weiteren Erläuterungen von Gabriele. Wir wissen und können es in jedem Augenblick an uns selbst erfahren. Wohin wir blicken, von dort werden wir angeregt zu denken. Und jeder Gedanke kann zum Ausgangspunkt für ein komplexes menschliches Programm werden. Sind wir neugierig, um dies und jenes zu sehen? Dinge, die wir unter Umständen gar nicht sehen sollen? So werden wir von diesen Dingen, die heute noch nicht zu unserer Tagesenergie gehören, angeregt zu denken. Dann wird uns das Beschreiten des inneren Weges unter Umständen sehr schwer. Denn auf diese Weise rufen wir Sünden zu früh ab, die uns dann über Gedanken bewusst werden. Dieses Negativpotenzial, das wir unter Umständen noch gar nicht bereinigen können, weil der Tag es noch nicht vorgesehen und auch die Energie zu seiner Lösung und Tilgung noch nicht mitgebracht hatte, kann uns nun zum Fallstrick werden. Die Sünden, unsere zur Unzeit geweckten und herbeigerufenen Belastungen, fallen über uns herein und lassen uns keine Ruhe mehr. Sie zwingen uns, weiter zu denken. Denken wir nun weiter, vermögen wir sie nicht zu beherrschen, so werden wir von ihnen beherrscht. Wir schaffen dadurch weitere Programme. Je mehr menschliche Programme wir schaffen, desto begrenzter, also eingeengter sind wir im Fühlen, im Denken, Reden und Tun.
5: Gabriele erklärt weiter: Deshalb sollten wir unsere Neugierde betrachten. Wonach gieren wir? Woran mangelt es uns? Die Mängel zeigen sich in unserem Fühlen und Denken. Spüren wir ein vages Unbehagen, dann sollten wir uns diesem Gefühl kurz widmen. Es steigt empor und offenbart sich in Gedanken. Unsere Gedanken können wir besser fassen als unsere Gefühle. So werden wir auch unsere Neugierde ergründen und überwinden. Leben wir bewusst. Immer dann, wenn wir uns umblicken, stellen wir uns sogleich die Frage: Wonach blicken wir uns um? Warum? Was rufen wir ab? All das will uns etwas sagen. Unser Leben ist interessant, dann, wenn wir uns kontrollieren.
3: Christus spricht in seinen großen kosmischen Lehren. Wer sich vor anderen ängstigt, der hat vor sich selbst Angst. Er hat zu sich selbst kein Zutrauen. Für ihn ist die Dichte das Reale und zugleich bedrohend. In seiner Ängstlichkeit ist er ständig darauf bedacht, um sich zu blicken, damit ihm nichts geschieht. Neugierig blickt er nach vorn, nach hinten, nach rechts und nach links, nach oben und nach unten und wiegt sich so in Sicherheit, weil er der Ansicht ist, so den Umblick zu haben. Der Umblick, das Sehen nach oben und nach unten, nach rechts und nach links, nach hinten und nach vorn, sollte in der Dichte, auf der Materie, einzig zur Orientierung sein. Denn eure physischen Augen sind für die Materie, für die Dichte geschaffen. Wer es so hält, der bleibt im Tempel des Inneren und beachtet die Tempelordnung.
4: Gabriele lässt uns diese Christusworte näher verstehen. Sie erklärt: Haben wir die Neugierde bezwungen? Haben wir also das bereinigt, was unsere Neugierde zum Ziel und zum Inhalt hatte? Dann finden wir in unseren Tempel. Wir kommen immer tiefer in das Innerste, zum Allheiligen, zu Gott, der in uns wohnt. Es sei noch einmal deutlich gesagt, der Mensch, der Erdbewohner, benötigt zu seiner irdischen Orientierung auch seinen Sehsinn. Unser physisches Auge blickt nach vorne, nach hinten, nach rechts und links. Wir müssen uns umdrehen, um uns zu orientieren. Das ist so, weil wir in der Dichte leben. Das ist nicht die Neugierde. Als Menschen müssen wir uns umsehen und nach rechts und nach links blicken. Letzten Endes schauen wir immer wieder auf die Wände der drei Dimensionen, gewissermaßen auf die Mauern des menschlichen Ichs. Das reine Wesen hingegen, die göttliche Intelligenz, unser wahres Selbst als Substanz und Kraft in Gott, schaut alles in sich selbst. So schaut unser inneres Wesen alles, was auf uns zukommt, alles, was in der Unendlichkeit schwingt, ist auch in uns. Die Impulse aus dem All kommen im reinen Wesen, in seinem Inneren an. Das reine Wesen ist nicht, wie wir Menschen, auf Ansprache von außen angewiesen. Es nimmt die Impulse im Inneren wahr, sieht zugleich das Bild, das der Impulsgeber sendet, weiß zugleich, was der Impulsgeber möchte und kennt auch sofort die Aufgabe und die Lösung.
1: Wir lesen weiter in den Erläuterungen von Gabriele. Für uns Menschen in der Dichte ist es also erforderlich, dass wir uns umsehen, der Orientierung, nicht der Neugierde wegen. Ruhen wir jedoch im Tempel, in unserem Inneren, dann werden wir ebenfalls die Impulse bekommen, die wir für heute, für diesen Tag benötigen. Wir brauchen uns dann nicht neugierig umzusehen. Was wir erfahren sollen, das werden wir erfahren. Was wir sehen sollen, das werden wir sehen. Denn unsere fünf Sinne sind gereinigt, ethisch, fein und sind auf das vollkommene Bewusstsein in uns ausgerichtet. Auf diese Weise kann Gott, der Allheilige, unser ewiger Vater, sein Kind führen. Diese unmittelbare Führung Gottes zu erlangen, Das ist die Aufgabe der Seele im Erdenkleid. Ihr steht auf dem Weg dorthin eine mächtige Kraft zur Seite, die Kraft Christi. Solange Gott, der Vater, das absolute Gesetz uns noch nicht zu erreichen, noch nicht unmittelbar zu führen und zu leiten vermag, ist Christus uns Wegbegleiter, Helfer und Erlöser. Durch sein Vollbracht reicht er uns jeden Augenblick die Hand und führt uns über Klippen, über Täler und Höhen, über steinige Pfade hin zu Gott, unserem Vater, hin zum Licht, hin zum vollkommenen, reinen Wesen, das wir in Wahrheit sind.
2: Christus spricht: Der wahre Weise ist der Kluge, der im Allerheiligsten bleibt und dort die Stille wahrt. Im Tempel der Stille empfängt der wahre Weise, der Kluge, Gottes unmittelbare Weisungen und Gottes Heil. Bist du im Gesetz inneren Lebens geübt, dann empfindest und denkst du göttlich und sprichst sein Wort, dass du bist göttlich. Liebe Mitmenschen, haben wir dies erreicht, dann sind wir vollkommenes Bewusstsein, vollkommene Intelligenz, vollkommene Substanz im vollkommenen Leben Gott.
0: Liebe Zuschauer, liebe Zuschauerinnen, das ist unser aller Ziel. Auch wenn es nicht ganz einfach zu erreichen ist, die Lehren und Hinweise, die wir in dieser Sendereihe erhalten, zeigen uns den Weg. Probieren wir es aus. In der Sendung haben wir ja gehört, unser Leben ist interessant, dann, wenn wir uns kontrollieren. Diese Sendereihe können Sie auch mit dem Buch zur Sendung begleiten, das über den Buchhandel erhältlich ist. Es ist der zweite Band der großen kosmischen Lehren des Jesus von Nazareth an seine Apostel und Jünger, die es fassen konnten, mit Erläuterungen von Gabriele. Auch die nächste Folge der großen kosmischen Lehren schenkt uns einen Einblick in unser wahres, ursprünglich göttliches Wesen. Sie beginnt mit dem Lehrsatz: Wer als Tropfen im Ozean Gott lebt, der ist zum Gesetz Gottes geworden. Wer möchte, kann mit den heute gegebenen Hilfen und Übungen die Zeit bis zur nächsten Sendung nützen, um dann wieder gemeinsam mit uns weiterzulernen. Bis dahin wünschen wir uns allen eine interessante Zeit und alles Gute. Auf Wiedersehen und Gott zum Gruß.

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Unsere heutige Welt hat viele Lockungen, die zur Veräußerlichung führen. Deshalb sind auch viele Menschen nach außen gekehrt. Hand aufs Herz in der Frage, wo sind wir tagsüber mit unseren Gedanken? Und worüber reden wir, wenn es gerade so passt? Die Antwort könnte lauten, ich bin bei meiner Arbeit oder bei meinem Haushalt oder am Abend beim Sport oder bei einem guten Fernsehprogramm, das mich interessiert. Ist das tatsächlich so? Oder haben wir hinter unserer vordergründigen Tätigkeit oder unserem Gespräch oder bei Sport und Spiel oder bei einem guten Fernsehprogramm andere Gedanken? Gedanken, die nicht zu dem, was wir vorgeben oder tun, passen, die in eine ganz andere Richtung gehen? Wenn das so ist, dann sind wir letzten Endes doppelbödig. Das heißt, wir sind eine Person und doch zugleich eine Art Zweiergespann, das nicht so recht weiß, welchen Weg es traben soll. Den Weg, den wir vordergründig vorgeben, oder den Weg, der hintergründig ist, den Weg also, der hinter dem Vordergründigen, hinter dem, was wir gerade tun, abläuft. Es sind also jene Gedanken, die nicht zu der momentanen Tagessituation passen. Diese zwei Strömungen, die Doppelbödigkeit, ist für das Nervensystem, für den ganzen Körper Schwerstarbeit, weil wir uns bewusstseinsmäßig auf unterschiedlichen Ebenen bewegen. Dadurch werden wir kurzatmig oder sind gar schon kurzatmig, was den Organen unseres Körpers wahrhaftig nicht gut bekommt. Deshalb der Hinweis, der ein Vorschlag ist: Verweile in dir, nütze den Tag.

In unserem Tagesablauf gibt es immer mal wieder Minuten, die wir nutzen könnten, um in uns zu verweilen. Eventuell haben Sie die Möglichkeit, sich am Tag einige Minuten zurückzuziehen, um bewusst und tief zu atmen, um bei sich selbst zu verweilen in der Frage, wer zerrt oder gar wer zehrt an mir? Ganz einfach. Wenn Sie wollen, verweilen Sie einige Minuten bei sich.

Atmen Sie einige Male tief ein und aus. Wenn möglich, ruhig und tief. So, wie Ihnen die tiefen Atmung bekommt.

Nach einigen tiefen Atemzügen werden Sie merken, dass sich in Ihnen einiges sortieren möchte, nämlich die Doppelbödigkeit. Ihnen wird einerseits bewusst, was im Äußeren ansteht, was also Ihr Tagespensum von Ihnen erwartet, und andererseits, wo Sie mit Ihren Gedanken sind. Nun liegt es an Ihnen, sich für einen Weg zu entscheiden, um eine gewisse Tiefenatmung zu erlangen. Zwei unterschiedliche Strömungen sind wie zwei Boote auf See. In einem Boot haben Sie das rechte Bein, im anderen das linke. Irgendwann wird die Strömung stärker. Die Boote treiben mehr und mehr auseinander und sie fallen in das Wasser. Der Vergleich kann auf unsere Doppelbödigkeit angewendet werden. Irgendwann wird unsere Atmung immer flacher, sodass sich der Körper meldet, entweder mit einer körperlichen Unpässlichkeit oder mit einer Herzschwäche. Es kann sein, dass wir gar einen Unfall bis hin zu einem Verkehrsunfall verursachen, weil wir nicht bei uns waren, nicht bei dem, was wir augenblicklich tun und was zu erledigen wäre, sondern mit unseren Gedanken ganz woanders. Ist die daraus resultierende Unpässlichkeit nicht schwerwiegend, dann tut man die Befindlichkeitsstörung als eine körperliche Verstimmung ab. Ganz anders sind die Konsequenzen bei einem Verkehrsunfall. Da heißt es, er war nicht bei der Sache, also nicht bei sich. Es wäre demnach anzuraten, öfter am Tag innezuhalten, um bei sich selbst zu verweilen und sich zu hinterfragen, wer oder was drängt mich zur Doppelbödigkeit, wodurch ich von dem, was ich tue, abgelenkt werde.

Nicht umsonst heißt eine Tageslosung, was du tust, das tue ganz. Um dieser Tageslosung gerecht zu werden, sollten wir die Minuten des Tages nutzen, die der Tag uns bringt. Wir könnten also mit der tiefen Atmung beginnen, um die Doppelbödigkeit zu ergründen. Denn wer bewusst und tief atmet, in dem sortiert sich die Vordergründigkeit von der Hintergründigkeit. Oftmals nehmen wir beim Hinterfragen nur Bruchstücke von Gedanken wahr, die aber aus einer unliebsamen Situation stammen oder einem längeren Gespräch, die es noch zu klären und zu bereinigen gilt. Oder wir planen mit dem rechten Bein gewissermaßen im rechten Boot stehend den Feierabend oder das Wochenende oder gar den nächsten Urlaub. Mit dem linken Bein im linken Boot stehend hingegen tun wir das, was der Tag von uns erwartet. Als Angestellte, als Arbeiter, als Verantwortlicher oder als Hausfrau, das, was eben ansteht. Wie lange kann das Zweibootige gut gehen? Sollten wir uns angesichts dieser Aufzählung der Doppelbödigkeit und des Vergleichs mit den beiden Booten bei einer unverdauten und ungelösten Schwierigkeit ertappen, so heißt es: Achtung! Schieben wir das, was wir bei uns erkannt haben, nicht auf die lange Bank, sondern machen wir uns an die Arbeit. Beginnen wir bei uns selbst mit dem Sortieren und Analysieren des Unguten und das, wenn möglich, öfter am Tag. Das heißt also, verweile in dir, nütze den Tag. Entsinnen wir uns dieser kleinen Tagesaufgabe, verweile in dir, nütze den Tag immer öfter, so werden wir uns bei unserer täglichen Arbeit, bei unseren täglichen Aufgaben bemühen, stets mit beiden Beinen in einem Boot zu stehen. Wer ist es, der uns daran erinnert? Es ist unser Atem. Geht er kurz und somit rascher, dann zeigt er uns über unser Nervensystem, dass wir in Hektik geraten, dass wir wieder doppelbödig werden, eventuell sogar mit einem Bein in das Beiboot steigen, also wieder zwei Boote benutzen. Dann heißt die Devise erneut: Verweile in dir, nütze den Tag. Liebe Mitmenschen, ich wünsche Ihnen einen ausgewogenen Tag.
alles, alles Gute. Gabriele.

0: Hallo, liebe Jugendliche und liebe Freunde. Schön, dass ihr bei einer weiteren Folge von der Jugendliche und der Prophet eingeschaltet habt. Ich meine, wo gibt's denn sowas? Ein Jugendlicher trifft einen Propheten? Gerade in jungen Jahren hat doch jeder viele Fragen über das Leben. Und dann ist es eine Riesenhilfe, wenn man jemanden hat, dem man alles fragen kann, was einen bewegt. Ende der 90er Jahre hatten einige Jugendliche die Möglichkeit, Gabriele, der Prophetin und Botschafterin Gottes, Fragen zu stellen. Und die Fragen von damals beschäftigen junge Leute heute ganz genauso. In der letzten Sendung ging es unter anderem darum, wie in unserer Gesellschaft immer mehr ethisch-moralische Werte verloren gehen und viele Menschen nur noch auf die Befriedigung ihrer ich-bezogenen Bedürfnisse aus sind. Ganz egal, wie es anderen damit geht. So können auch Süchte und Suchtprogramme entstehen, von denen viele regelrecht getrieben werden. An dieser Stelle des Gesprächs mit Gabriele ist bei den Jugendlichen gleich eine weitere Frage entstanden. Der Jugendliche beginnt. Da kommt mir eine Frage. Was ist normal? Was ist Sucht? Wo ist da die Grenze? Wie kann man erkennen, was bei dem Einzelnen vorliegt? Beschreibst du das bitte mal genauer? Und Gabriele erklärte, was sind Suchtprogramme? Beginnen wir zum Beispiel bei der normalen Sexualität, beim ganz normalen Gläschen Wein, bei täglich 1, 2, 3, 4 oder 5 Zigaretten. Bekommen wir im Betrieb, unter Freunden oder in der Familie kleinere oder größere Schwierigkeiten und lösen wir diese nicht, dann bewegen wir sie immer und immer wieder in Gedanken. Dadurch vergrößert sich das Energievolumen Schwierigkeit. Es wird zu einem Problem, das uns nicht nur bewegt, sondern tageweise gedanklich gefangen hält. Da wir nicht darüber sprechen, um es zu lösen, wächst es gleichsam aus unserem Unterbewusstsein heraus, so dass ein riesiger Druck auf das Oberbewusstsein erfolgt. Wir denken und denken. Diese Gedanken kreisen immer wieder um die Problematik. Der Druck wird immer größer. Er stößt nun unsere normalen Lebensgewohnheiten an. Plötzlich werden es statt täglich 3 Zigaretten 10. Die normale Körperlichkeit beginnt zu drängen und sucht sich ein Sexualobjekt. Der Mensch, der unter diesem Druck steht, will sich nun entspannen, gleichsam entladen. Bisher trank er 2 Gläschen Wein oder 2 Glas Bier täglich. Jetzt greift er zur Flasche Wein, eventuell zu stärkeren alkoholischen Getränken oder es müssen täglich mehrere Flaschen Bier sein.
1: Gabriele beschreibt weiter. Verstärkt sich das Problem und werden daraus mehrere Probleme, die zum Beispiel vom Beruf ausgehend in die Familie übergreifen oder von der Familie ausgehend in das Berufliche übergreifen oder vom Freundeskreis ausgehend in das Berufliche und in die Familie. Dann verstärkt sich der Druck immer mehr. Der Betreffende will sich davon befreien. Anstatt die Wurzel des Übels anzugehen, die im Betrieblichen, im Familiären, im Freundeskreis liegt, löst er sich kurzzeitig von diesem Spannungsfeld, indem er sich durch vermehrten Tabakkonsum, durch immer öftere Sexualität, durch Alkohol entspannt und gleichzeitig betäubt. Auf diese Weise entstehen dann die Lust- und Suchtprogramme, die sich durch die Langzeitbewegung in das Unterbewusstsein, aber auch in die Seele des Betroffenen eingewurzelt haben. Ist das Unterbewusstsein so weit gefüllt, dass es das Oberbewusstsein beherrscht, also autonom geworden ist, dann werden die Lust- und Suchtprogramme gleichsam triebhaft. Der Mensch ist dann getrieben, die Süchte mehr und mehr zu potenzieren. Das geht oftmals so weit, dass er diesen Lastern kaum mehr Einhalt gebieten kann. Die weiteren Ausschweifungen können dann Diebstahl, Drogensucht, Brutalität, Gewaltanwendung bei Kindern oder in der Sexualität und vieles mehr sein. Was klein begann mit einer Schwierigkeit, die anfangs eventuell leicht hätte gelöst werden können. Wenn der Mensch darüber gesprochen und Klarheit über seinen Anteil gewonnen, wenn er die Wurzel gefunden und bereinigt hätte, das ist nun gleichsam zu einer Lawine geworden, die ihn überrollt und in Zwangshandlungen treibt. Wie oft hört man, einmal ist keinmal. Doch einmal kann schon zu viel sein. Dann, wenn man die Leidenschaften so lange in Gedanken und in Gedankenbildern gepflegt hat, bis sie schließlich massiv zum Ausbruch kommen, den Menschen übermannen, so dass er die Kontrolle über sein Tun verliert.
2: Einen solchen Kontrollverlust wünsche ich niemandem. Aber wie kann man hier gegensteuern? Gabriele gibt wertvolle Tipps als Hilfe. Die göttliche Welt gab uns eine Hilfe, um unser Begehren nicht zu Begierden und zu Süchten werden zu lassen. Sie lehrte uns, das Begehren nicht zu pflegen, auch nicht in Gedanken und Gedankenbildern, sondern zu analysieren. Woher kommt der Druck und das Drängen? Welche familiären, gesellschaftlichen, beruflichen oder schulischen Probleme, welche persönliche Schwäche des Einzelnen liegt anteilmäßig den Problemen zugrunde? Wir sollen uns fragen, was wir dadurch gewinnen, wenn wir die Leidenschaften zu Süchten werden lassen, indem wir sie immer und immer wieder pflegen. Die göttliche Welt lehrt uns nicht die bildhafte oder tatsächliche Ausführung der Wünsche, des Begehrens und der Begierden zu bekämpfen, sondern die Ursachen, die Wurzeln dieses vielfach abartigen Verhaltens zu ergründen und diese zu beheben. Sie weist uns darauf hin, dass wir die übertriebene Sexualität, die Völlerei, die Trunk- und Drogensucht und alle weiteren Triebanlagen nicht als schicksalsgegeben hinnehmen und mit ihnen leben sollen. Vielmehr weist sie uns darauf hin, dass wir vor dem Drang zur Ausführung, also bevor das Begehren zur Sucht wird, dieses mit dem Kopf wägen sollten. Denn das Übel sitzt zuerst im Kopf, also im Oberbewusstsein. Wir sollten uns also bewusst machen, wohin uns das treibt und was uns das nützt. Wir sollten also diesen drängenden Wünschen oder Leidenschaften nicht nachgeben und sie somit geschehen lassen, sondern die Wurzel ergründen, um diese zu beheben. Das sollte in unseren Gedanken und somit bildhaft in uns ablaufen.
0: Gabriele erklärt weiter. Haben wir unsere Situation beleuchtet und abgewogen? Haben wir einiges von dem erkannt, was an Schwächen und Fehlhaltungen unseren speziellen Neigungen zugrunde liegt? Haben wir unter Umständen auch gemerkt, wo wir eventuell Schuld auf uns geladen oder aber unsererseits noch nicht verziehen haben? Und haben wir dies bereinigt, dann ergibt sich daraus auch die Erkenntnis, wie wir nun stattdessen handeln wollen. Aus der Entscheidung zum Nicht-mehr-Tun oder dem Nicht-erst-ausführen der extremen Wünsche gehen Vorsätze zu ethischem und moralischem Handeln hervor, die, wenn wir sie durch wiederholtes Denken und Bejahung aufbauen und verstärken, mehr und mehr in unser Unterbewusstsein eingehen. Dies bewirkt dann, dass der Körper mehr und mehr die positiven aufbauenden Kräfte annimmt. Dann schwindet die eventuell schon vorhandene Prägung durch das Sündhafte. So kann der Mensch von seiner Leidenschaftlichkeit befreit werden. Wer seinen Lust- und Suchtprogrammen nachgibt, sie immer und immer wieder ausführt, der gibt diese Mechanismen in sein Unterbewusstsein ein. Sie werden dann mit der Zeit im Unterbewusstsein gleichsam zur automatischen, autonomen Steuerung des Körpers. Der Mensch denkt dann kaum mehr und lässt dies nur noch geschehen. Denn das Gefühl, das wägt und misst, das Gewissen ist ausgeschaltet. Dieser Mensch handelt dann zwanghaft. Wir sollten uns also bemühen, das heißt wachsam sein, solche und ähnliche Gedanken, Wünsche und Süchte nicht allzu lange im Verstand, also im Oberbewusstsein zu bewegen, indem wir denken und denken, wünschen und wünschen, uns vieles bildhaft vorstellen.
1: Gabriele führt weiter aus. Wir wissen, dass alle Abläufe bis hin zur Triebtäterschaft zuerst im Kopf, das heißt im Oberbewusstsein, beginnen. Der Mensch wird zum Beispiel auch durch entsprechende Fernsehprogramme und Filme oder durch andere Sinneseindrücke angeregt, bestimmte Inhalte zu denken, was besagt, dass gleiche oder ähnliche mitgebrachte Anlagen vorhanden sein müssen. Bewegt nun der Mensch die gefährlichen, die gegensätzlichen Gefühle und Gedanken in sich und lässt sie in sich Raum gewinnen, dann nimmt das Unterbewusstsein diese Energien auf, die dann die Körperfunktionen entsprechend steuern. Verstärkt sich dieser gegensätzliche, gleich sündhafte Energiekomplex dadurch, dass sich der Mensch immer wieder mit diesen Gefühlen, Gedanken, Bildern, mit seinen Wünschen beschäftigt, so gewinnt er langsam mehr und mehr Macht über den Menschen und es kommt schließlich zu einer autonomen Steuerung durch das Unterbewusstsein. Den Menschen drängt es zur Ausführung, ohne dass er es vom Oberbewusstsein her noch kontrollieren kann. Ich muss hier gleich an den TikTok-Algorithmus denken. TikTok erkennt schnell, was uns interessiert und errät mit der Zeit auch unsere Wünsche, über die wir gerne nachdenken. Der Algorithmus sorgt dann dafür, dass wir immer wieder diese Videos zu sehen bekommen, welche diese Gedanken weiter anregen. Weil dann schauen wir weiter. Unser Handy kann so auch als Verstärker für unsere Wünsche und auch für ungute, gegensätzliche Gedanken und Gefühle wirken und sorgt schlussendlich mit dafür, dass dieser Energiekomplex aus Bildern und Wünschen ganz schön viel Macht über uns gewinnt. Auch darum finde ich Gabrieles Rat so wertvoll und wichtig. Ich nehme mir immer wieder vor, wachsam zu sein, um mich nicht in bestimmten Gedankenkomplexen zu bewegen, wie zum Beispiel Wut über eine Situation, die ich als ungerecht empfinde. Stattdessen frage ich mich, warum kommen diese Gedanken gerade jetzt? Was steckt dahinter? Ich will also die Wurzel erkennen und das zugrunde liegende Problem lösen. Nur so kann ich mich von diesem Energiekomplex befreien. Und aus eigener Erfahrung kann ich sagen, jedes Mal, wenn man so etwas schafft, dann bringt es unglaublich viel Kraft und Freude. Im weiteren Gesprächsverlauf ging es darum, wie unsere Gesellschaft mit Menschen umgeht, die ihren Süchten erliegen. Gabriele sagt, immer wieder hören wir, dass Triebtäter verurteilt und Jahre oder Jahrzehnte lang in Haft gehalten werden. Liebe Jugendliche, glaubt ihr, dass sich dadurch das Unterbewusstsein entleert? Glaubt ihr, dass ein Triebtäter auf diese Weise geheilt wird, das heißt eine effektive, positive Lebensweise aufbaut, also ethische und moralische Werte erlangt? Da er in der Haftanstalt im Fernsehen weiter seinen Lust- oder Triebprogrammen begegnet, die ihn fortlaufend stimulieren, wird er dann, wenn er nach Jahren oder Jahrzehnten die Haftanstalt verlässt, wohl geheilt sein? Oder ist zu befürchten, dass er Gleiches oder Ähnliches wieder tun wird? Die Haft kann eine notwendige Maßnahme sein. Doch ohne gezieltes Einwirken auf das Oberbewusstsein und Unterbewusstsein, so dass diese autonomen Programme aufgelöst werden, wird ein Triebtäter selten Heilung finden.
2: Daraufhin der Jugendliche. Ich finde es super, dass du das mal so klar gesagt hast, Gabi. Ich zumindest werde jetzt auf mich aufpassen, damit ich gleich merke, wenn sich in mir etwas in der einen oder anderen Richtung regt. Ich möchte nicht in irgendwelche Süchte oder Zwangshandlungen abrutschen. Ich denke mir mein Leben anders und habe mir etwas ganz anderes vorgenommen. Die Prophetin schließt daran an. Du sagtest, ich denke mir mein Leben anders und habe mir etwas ganz anderes vorgenommen. Damit sprichst du das höhere Lebensziel an, das du dir gesteckt hast. Ein klares Ziel mit entsprechenden Inhalten ist wesentlich, wenn wir eine Entwicklung zum höheren Ziel, zum Menschen mit Charakter, mit inneren Werten anstreben. Nur wenn wir uns ein klares Ziel vorgeben, an dem wir uns orientieren, wird eine bewusste Evolution, eine Höherentwicklung möglich sein. Klare Ziele finde ich auch unglaublich wichtig. Sei es im Äußeren, zum Beispiel, dass ich mein Studium gut abschließen will, oder im Inneren, dass ich täglich übe, Gott näher zu kommen und eine friedfertige Welt mit aufzubauen. Dieses Ziel motiviert mich, auch wenn es schwierige Zeiten gibt und das Durchhalten wichtig ist. Wenn ich kein Ziel hätte, dann würde ich mich sehr verloren fühlen in dieser Welt und das Leben hätte eigentlich gar keinen Sinn. Gabriele fährt fort. Aber nun zurück zu unserem Thema. Warum nehmen so viele Jugendliche Drogen? Weil viele ihrer Wünsche, ihrer Gedanken, ihrer Leidenschaften nicht mehr Herr werden? Oder weil sie von unserer Gesellschaft maßlos enttäuscht sind, wenn sie ihre Vorstellungen und Wünsche nicht an den Mann bringen können? Die einen betäuben sich durch Drogen, bis sie drogensüchtig sind, andere wieder beschaffen sich Schlaggeräte und schlagen willkürlich um sich. Alles hat aber eine Ursache. Junge Menschen müssten in unserer Gesellschaft richtig aufgenommen werden. Diese aber ist mit sich selbst so beschäftigt, dass sie jungen Menschen nur gebietet und sich nicht die Zeit nimmt, sie verstehen zu lernen. Die Vorstellungen und Meinungen junger Menschen, und das wirst du sicherlich eingestehen, sind vielfach irreal. Das besagt jedoch nicht, dass die Gesellschaft diese unausgegorenen Anliegen schlichtweg ablehnen sollte. In allem ist ein Körnchen Wahrheit oder ein Körnchen Sinnerfüllung. Man müsste also die Vorstellungen und Meinungen junger Menschen in ihrem Grundwert erkennen, also die Sinnerfüllung herausarbeiten, um die Jugend zu verstehen, sie darin zu unterstützen, ihre positiven Aspekte und Werte zu stärken und darauf aufzubauen. So würde sich aus dem, was das Anliegen der Jugendlichen ist, das Gute, Konstruktive, Gedeihliche entwickeln und sie würden sich gemäß dem Sinnwert ihrer Vorstellungen und Meinungen allmählich in eine gute Gesellschaft mit ethischen und moralischen Werten eingliedern.
1: Ja, liebe Freunde, in der heutigen Zeit betäuben sich Jugendliche nicht nur mit Drogen, sondern auch mit den sozialen Medien. Wichtig ist, wie viele Follower man bei TikTok und Instagram hat. Wichtig ist, immer gut dazustehen. Doch die Gesellschaft ist halt auch kein gutes Vorbild. Viele Politiker und berühmte Personen posten alles Mögliche aus ihrem Leben. Wenn man jemand sein will, muss man mitmachen. Aber was bringt es einem wirklich? So verliert man nur viel Zeit und Energie, die man einsetzen könnte für die Umwelt und die Mitmenschen. Und mal ehrlich, jeder von uns kennt das Gefühl, wie es ist, wenn man jemandem helfen konnte. Die Dankbarkeit, die man spürt, ist doch so viel mehr wert, als viele Follower zu haben. Und wenn junge Leute ihre guten Ideen für die Umwelt, für die Mitmenschen und die Tiere in die Hand nehmen und anpacken, anstatt in den sozialen Medien zu posten, dann würde sich einiges verändern. In dieser Sendung haben wir gehört, wie Programme vom Ober- ins Unterbewusstsein gehen können und wie wir dem entgegensteuern können. In der nächsten Sendung geht es um ganz konkrete erste Schritte, um höhere ethisch-moralische Werte zu entwickeln. Ihr könnt also gespannt sein. Wir freuen uns, dass ihr heute wieder dabei wart und laden euch zur nächsten Sendung Der Jugendliche und der Prophet ein. Bis zum nächsten Mal und Gott zum Gruß.

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für alle Altersstufen gilt. Um nicht alt zu werden, einerlei, welche Aufgaben und Pflichten man erfüllt, nichts Halbes zu tun. Solange der Mensch bei seiner Arbeit, in seinem Beruf, einerlei, was der Tag bringt, nicht ganzheitlich ist, bleibt er zerrissen, und das bis ins hohe Alter. Dann ist der Mensch unzufrieden und unausgefüllt. Schon die Jugend zeichnet ihr Bild für das Alter. Bleiben oder werden Sie ein positiver Bildgestalter? Gabriele.

schließe in meine Empfindungen und Gedanken sämtliche Zellen, Organe, Hormone und Drüsen meines Körpers ein. Ich wende mich nach innen in dem Bewusstsein, Gott ist Liebe. Seine Liebe bestrahlt meine Seele und auch meinen Leib. Ich strahle nun Empfindungen und Gedanken der Liebe in meinen Körper. Licht aus seinem Lichte erfasst meine Seele und meinen Leib. Kraft aus seiner Kraft belebt die Seele und jede Zelle meines Körpers, die Hormone, Drüsen und Muskeln. Alles ist eingeschlossen in das Licht Christi. Das Licht Christi lindert und heilt. Christus spricht jede Zelle meines Leibes an. Das Licht Christi führt disharmonische, kranke Zellen zur Ausscheidung. Es lässt gesunde und kraftvolle Zellen entstehen. Nun trete ich mit meinen Empfindungen vor das Tor des Lebens zur Urkraft. Dort poche ich in Empfindungen an und bitte den ewigen Geist, er möge die Pforte zu Seele und Leib weit öffnen. Herr, ich bitte dich, öffne die Pforte zu dir weit, mache sie ganz auf. Strahle mit deinem Licht in alle Partikel meiner Seele und in alle Zellen meines Körpers. Ich weiß, wer von Herzen bittet, dem wird gegeben. Die Gabe, die Urkraft, strahlt intensiver aus, um mich ganz zu durchdringen, mich ganz zu umfassen. Die Pforte zum Bewusstsein Gott öffnet sich. In Empfindungen betrete ich das Allerheiligste in mir. Das Licht des Herrn umflutet mich. Es strömt in mich ein und berührt jedes Bewusstseinszentrum. Mit

der strömenden Lichtkraft gleite ich in Empfindungen vom Wesenskern der Seele aus zum siebten Bewusstseinszentrum. Dort atme ich aus, im sechsten Zentrum ein, im fünften Zentrum aus, im vierten ein, im dritten aus, im zweiten ein, im ersten aus, dort atme ich. In alle Bereiche der Seele und des Leibes strömt das Licht des Herrn. Ich atme in das erste Bewusstseinszentrum hinab zu dem Bewusstseinsbereich der Ordnung und halte mich dort mit meinen Empfindungen fest.

Liebe, Wärme und Harmonie durchströmen mich. Friede und Freude beglücken mich. Ich bin Geist aus seinem Geiste. Vom vierten Bewusstseinszentrum aus wird der geistige Kreislauf in Bewegung gehalten. Christus ist die Zugkraft in mir. Seine Erlöserkraft zieht nun aus dem geistigen Sammelbecken die Lebenskräfte empor, die wiederum jedes Bewusstseinszentrum durchströmen und in verstärkte Tätigkeit bringen. In Empfindungen geleite ich nun die Lebenskräfte, das Leben in mir bis zum dritten Bewusstseinszentrum, dem Energiefeld der göttlichen Weisheit. Ich atme nun im dritten Bewusstseinszentrum. Ich atme ein und aus, ein und aus. Im dritten Zentrum spreche ich in Empfindungen und Gedanken die Lebenskraft an. Über das dritte Zentrum spreche ich die Bauchspeicheldrüse an. Ich sende ihr die Kräfte des Heils. Ich spreche ihr Gesundheit und Kraft zu. Die Liebe Gottes wirkt in meiner Bauchspeicheldrüse. Liebe heilt. Meine Bauchspeicheldrüse funktioniert normal. Sie produziert, was der Körper benötigt, um gesund zu bleiben. Meine Bauchspeicheldrüse ist vom Licht des Herrn durchdrungen. Nun lenke ich meine Empfindungen und Gedanken auf die Milz

Organe sind wesentlich und tragen zur Erhaltung und Belebung meines Organismus bei. Ich bejahe die gesunde Milz und einen gesunden Dünndarm. In meine Milz und auch in den Dünndarm strömen die Kräfte der Liebe. Die Liebe heilt. Sämtliche Organe, die dem dritten Bewusstseinszentrum zugeordnet sind, werden vom Licht der Liebe durchströmt. Sie sind gesund. Ich atme bewusst ein und aus. Ich weiß, Gottes Liebe bestrahlt alle Organe. Gottes Liebe heilt. Die Liebe Gottes kräftigt meinen gesamten Organismus. Jede Zelle wird vom Licht der Liebe beschienen. Liebe heilt.

In Empfindungen begleite ich den ätherischen Strom. Ich atme im vierten Zentrum aus, im fünften ein, im sechsten aus, im siebten ein. Ich begebe mich in Empfindungen zum Wesenskern, zum Herzen der Seele. Dort atme ich. Nun begleite ich die ätherische Kraft zum zweiten Bewusstseinszentrum hinab. Ich begebe mich empfindungsmäßig zu dem siebten Bewusstseinszentrum und atme aus im sechsten ein, im fünften aus, im vierten ein, im dritten aus, im zweiten ein, im ersten aus und im zweiten ein. Dort atme ich.

mich im Bewusstsein des göttlichen Willens über das zweite Bewusstseinszentrum strömen die Lebenskräfte zu meinen Nieren und zu den Harnleitern. Gottes Liebe heilt meine Nieren und meine Harnleiter. Ich bejahe die heilende Kraft in meinen Nieren und in meinen Harnleitern. Meine Nieren und meine Harnleiter sind gesund, die Liebe heilt. Der Wille Gottes strömt zu Mast und Dickdarm. Er durchdringt jede Zelle und bewirkt Frieden und Harmonie, sowohl im Mast wie auch im Dickdarm. Das Licht ist Liebe, Liebe heilt. Das Licht bescheint den Mast und Dickdarm. Kranke Zellen gehen zur Ausscheidung, gesunde werden angeregt und aufgebaut. Die Liebe ist das Licht Gottes, Liebe heilt. Sämtliche Organe, die dem Bewusstsein des Willens angeschlossen sind, empfangen den Willensstrom. Sie heilen und kräftigen sich. Sie sind gesund. Nun begleite ich wieder den Ätherstrom zu den höheren Bereichen, zu den weiteren Kraftzentren, durch die das Licht, die Liebe, in den Organismus scheint. Ich atme im dritten Zentrum ein, im vierten aus, im fünften ein, im sechsten aus, im siebten ein. Dort verweile ich eine geraume Zeit und atme. Dorthin lasse ich meinen Atem strömen. In Empfindungen atme ich im siebten Bewusstseinszentrum. Gott ist Liebe. Die Liebe Gottes durchströmt mich. In Empfindungen betrete ich nun wieder das Allerheiligste. In Gedanken knie ich vor dem Höchsten nieder und danke ihm für seine Liebe,
für das Licht meiner Seele und für die Heilströme, die meinen Körper durchfluten. Ich atme frei. Ich bin vom Lichte der Weisheit durchdrungen. Ich atme den Odem Gottes. Ich atme seine Lebenskraft. Mein gesamter Organismus ist leicht, denn die Lebenskräfte durchpulsen sämtliche Zellen. Alle Organe werden vom Heilstrom erfasst. Ich bin friedvoll und harmonisch. Ich bin von der Liebe Gottes durchdrungen und erfüllt. Der geistige Kreislauf in mir ist die Kraft, das Leben, das Seele und Mensch erhält. Solange mein physischer Leib lebt, fließt dieser geistige Kreislauf in mir. In Empfindungen darf ich ihn immer wieder hinab zum Ordnungsprinzip und zum Sammelbecken begleiten und wieder hinauf zum Wesenskern, wo von neuem die Zirkulation der Lebenskräfte beginnt. Noch einmal begleite ich bewusst die Lebensenergie, den geistigen Kreislauf. Im siebten Bewusstseinszentrum atme ich aus, im sechsten ein, im fünften aus, im vierten Bewusstseinszentrum ein, dort atme ich. Dort wirkt die Erlöserkraft. Dort ist das Christusbewusstsein, das eins mit der Urkraft ist. Ich danke dem Christusgeist für die Errettung meiner Seele.

Guten Morgen. Gott ist das Gute. Gott liebt Sie. Greifen Sie nicht nach der Macht des Bösen, dem Zuschnitt des Egoismus, denn das kann zur Gewalttätigkeit führen. Bejahen Sie in Ihrem Inneren das Gute, das Gott ist. Denn Gott ist gerecht, hilfsbereit. Er ist gut.

manches ruhiger und leichter geht als während der Woche. Heute, am Samstagmorgen, beginnt also ein Wochenende. Schon am Freitagabend merken wir, dass sich die Atmosphäre entspannt, weil der Arbeitsstress, der tägliche Gang zur Arbeit und das, was mit dem Arbeitstag verbunden ist, das Für und Wider von uns und gleichsam von vielen unserer Mitmenschen abfällt, was die Atmosphäre entlastet. Durch diese Entspannung der Atmosphäre werden die in dieser enthaltenen positiven Kräfte verstärkt aktiv, die dem dafür aufgeschlossenen Menschen mehr Entspannung bringen. Besonders wenn Sie am Morgen schon schwere Gedanken heimgesucht haben, ist angeraten, zuerst einmal zu beten. Legen Sie im Gebet Ihre Sorgen immer wieder auf den inneren Altar Gottes. Stellen Sie sich diese Übergabe Ihrer Sorgen, die Sie auf den Altar Gottes legen, bildhaft vor. Legen Sie das, was Sie immer wieder bedrückt, auf den Altar, wo das Licht Christi leuchtet, und tun Sie dies immer wieder bildhaft. Wenn Sie dies einige Male getan haben, werden Sie merken, dass Sie sich nun auch selbst in dieses Bild aufgenommen haben. Sie werden plötzlich ruhiger, Ihre bohrenden Gedanken nehmen von Ihnen Abstand. In Ihnen baut sich das Gottvertrauen und daraus die Sicherheit auf, dass Sie das Negative Gott, dem Gütigen, übergeben haben, der nur das Beste für Sie möchte. Sie sollten nicht fragen, woher die bohrenden Gedanken kommen. Gehen Sie stattdessen ruhig und hoffnungsvoll in diesen Tag, in Ihr Wochenende. Im Laufe des Tages können einzelne dieser bohrenden Gedanken erneut auftreten. Seien Sie über Ihren Auftritt nicht erbost. Nehmen Sie diese Gedanken an. Sie haben vielleicht eine Botschaft für Sie, die vielleicht heißt: Du warst darum so aufgebracht. Die Botschaft ist das Darum aus dem Warum, das Sie auf den inneren Altar in Gottes Hände gelegt haben. Das bedeutet, Sie erkennen nun, was diesbezüglich bei Ihnen nicht in Ordnung gewesen ist. Und Sie wissen, dass dieses Niedere bereits dahin schwindet, da Sie es der umwandelnden Kraft Gottes, dem Licht Christi, übergeben haben. Und am Abend heißt es wieder: Jeder Einzelne hatte seinen Samstag. Oft hört man sagen: Wie der Morgen, so der Abend. Doch ist dies wirklich so? Müssen wir von den schweren, sorgenvollen Gedanken, die uns eventuell am Morgen überfallen wollten, den Fortgang unseres Tages bestimmen lassen? Das müssen wir nicht. Wir sollten vielmehr sagen: So wie ich den Morgen bestimme, so soll er mich in den Tag tragen. Oder: So wie ich mich im Tag verhalte, so wird

mein Abend. So können Sie auch heute die Erfahrung machen, dass wir nicht der Knecht unserer negativen Gedanken und Sorgen sein müssen, wenn wir uns vertrauensvoll an Gott, unseren ewigen Vater, wenden, wenn wir das, was uns belastet, auf den inneren Altar legen, wo das Licht Christi brennt, das uns frei macht. Lieber Zuhörer, liebe Zuhörerin, vielleicht ist heute Ihr Abend ein Feierabend, das heißt, es ist ein Abend mit einer kleinen Feier in der Familie, im Freundeskreis oder vielleicht sogar allein. Ob wir mit unseren Mitmenschen zusammen sind oder ob wir den Abend allein verbringen, so wie der zurückliegende Tag war, ist auch unser Abend. Gehen wir mit einer negativen Haltung zu unseren Freunden, dann können wir durch unschöne oder nur schön gefärbte Worte oder durch unsere aufgebrachte, vorwurfsvolle Haltung in unserem Nächsten so manches auslösen, wofür dann auch wir verantwortlich sind. Eine positive Haltung hingegen führt auch zu einem positiven, verbindenden Gespräch. So können wir auch in unserem Nächsten Positives anregen und ihm dadurch eine Hilfe auf seinem Lebensweg sein. Wir haben unsere Wochenenden mit ihren ruhigen Stunden, um uns zu besinnen, um uns von dem, was an Unschönem in der zurückliegenden Woche war, gleichsam auszuklinken, das heißt, es zu beheben, damit wir einigermaßen harmonisch, also positiv gestimmt sind. Lieber Zuhörer, liebe Zuhörerin, wir wünschen Ihnen, dass Sie in einen erholsamen und ausgewogenen Samstag gehen. Wir wünschen Ihnen gute Gespräche oder dann, wenn Sie alleine sind, ein gutes Buch oder den Fernsehfilm, der Ihnen weitere Entspannung bringt.

Liebe Brüder, liebe Schwestern, vor 14 Tagen sprachen wir vom neuen Menschenbild. Ein neuer Mensch im Strom der unendlichen Liebe. Ein neuer Mensch gesund, glücklich, leistungsfähig und kraftvoll. Ein neuer Mensch im starken Glauben und im innigen Vertrauen an den, der alles vermag, Christus in uns. Der alte Mensch, der sündhafte Mensch, kann sich durch die Kraft des Christusgottes wandeln, dann, wenn wir uns ihm, dem großen Geist, immer mehr hingeben, indem wir unser Fehlverhalten, das, was gegen die Gebote Gottes und die Bergpredigt Jesu steht, mit der Hilfe des Christus Gottes erkennen, bereuen, bereinigen und nicht mehr tun. Das Nicht-mehr-Tun ist oftmals so schwierig. Was sollen wir denn dann tun, wenn wir bereinigt haben, wenn wir von Herzen bereut haben? Immer dann, wenn wir nervös werden, wenn die Hektik einzieht, immer dann, wenn wir sehr lautstark werden, wenn wir über unsere Mitmenschen gegensätzlich denken, wenn unsere Gedanken uns treiben, dann wissen wir, Christus ruft uns, diese Disharmonien mit seiner Hilfe zu erkennen, von Herzen zu bereuen und zu bereinigen. Liebe Brüder, liebe Schwestern, halten wir kurz inne. So mancher hat den Wunsch, das zu bereinigen, was ihn noch bewegt. Denn wir wollen ganz still werden, um den großen Arzt und Heiler, der in uns ist, zu spüren. Denn das Spüren der Gegenwart Gottes stärkt unseren Glauben und unser Vertrauen an ihn. Beginnen wir, das zu erkennen und zu bereuen, was uns bewegt. Daraus entwickelt sich der neue Mensch. Legt das, was euch bewegt hat, in die Hände des Unendlichen und bejaht Christus in euch. Der neue Mensch im Lichte des Christus Gottes ist der glaubensstarke Mensch. Es ist der Mensch, der sein Fehlverhalten bereut, bereinigt und die Gesetzmäßigkeit des Lebens findet, die er dann auch im Alltag erfüllt. Diese Gesetzmäßigkeit geben wir uns dann in das Oberbewusstsein ein. Wir wiederholen diese Gesetzmäßigkeit immer wieder, bejahen sie. Dadurch wächst immer mehr das Vertrauen zu Christus und letzten Endes die Hingabe. Denn je mehr wir uns dem großen Geist hingeben, umso mehr kann er uns helfen, dienen und heilen. Die Heilung kommt von keinem Menschen. Die Heilung kommt vom inneren Arzt und Heiler, der im Seelengrund ist,
in jedem von uns. Machen wir uns bewusst, im Seelengrund ist Christus, der innere Arzt und Heiler. Er vermag alles, wenn wir uns ihm vertrauensvoll hingeben. Bejaht den Geist des Christus Gottes im Seelengrund. Bejaht den Geist Gottes in jeder Zelle eures Körpers, in Muskeln, Sehnen und Bändern. Bejaht den Geist Gottes in jedem Baustein eures Leibes. Sagt ja. Ja zu dem, der alles vermag. Wie oft hören wir, für diese oder jene Krankheit gibt es kein Allheilmittel. Ja, die Wissenschaft sagt, es gibt überhaupt kein Allheilmittel für Krankheit. Doch es gibt ein Allheilmittel. Es ist der Geist Gottes in uns. Er vermag alles, wenn wir uns ihm hingeben. Wir begeben uns nach innen. Wir schließen unsere Augen. Legen beide Handrücken auf unsere Oberschenkel. Das Reich Gottes ist in uns. Das Reich Gottes ist die Fülle in uns. In diese Fülle atmen wir uns hinein, indem wir einige Male tief ein- und ausatmen, im Bewusstsein, der Geist Gottes atmet durch uns. Wir atmen ein und aus. Wir atmen ein und aus. Bis hinab in den Bauchraum atmen wir und konzentrieren uns auf unseren Atem. Der Geist Gottes strömt in unseren Atem. Der Geist Gottes füllt unsere Zellen mit Licht und Kraft. Der Geist Gottes hilft uns, dass unsere Gedanken zurücktreten, dass wir unsere Sinne nach innen nehmen und im großen Licht verharren. Nun atmen wir ganz ruhig und tief. Wir sind ruhig geworden. In uns strömt die Stille. Die Stille strömt durch unser Nervensystem. Die Stille, die Gott ist, entspannt unser Nervensystem.
Wir tauchen ein in das unendliche Licht, das uns umfängt. Es ist der heilende Christus Gottes. Das Licht umfängt uns. Jeder einzelne von uns ist eingehüllt in das heilende und helfende Licht des Christus Gottes. Gott, das Licht strömt in unseren Körper. Das heilende Licht baut sich in unserem Zellenstaat auf. Und wir sagen ja, ja zu Christus in uns. Wir fühlen die Gegenwart Gottes, ein leichtes Vibrieren in unserem Körper. Alle Bausteine des Leibes empfangen sein Licht. Das Licht ist Liebe. Liebe heilt. Sagt ja zu dem Licht, das euch umfängt. Und legt nun die rechte Hand auf die Körperstelle eurer Wahl. Berührt stärker euren Körper mit den Fingerkuppen. Dadurch wölbt sich leicht die Hand. Konzentriert euch auf diesen Bereich und ihr fühlt, dass sich ein mächtiges Kraftfeld aufbaut. Es ist der Geist. Es ist der Geist des Christus Gottes. Es ist der innere Arzt und Heiler. Er heilt. Gott ist Gegenwart. Jetzt ist Heilung. Jetzt ist Gegenwart. Bleibt konzentriert und fühlt den mächtigen Strom. Fühlt das Kraftfeld in eurer Hand und im Körper. Bleibt konzentriert auf diese heilende Energie und bejaht die Heilung. Bejaht sie ohne Zweifel. Sagt ja. Ja, Christus, in mir. Es strömt. Es heilt. O
fühlt die Gegenwart des Christus Gottes. Fühlt sie. Das macht glaubensstark. Fühlt sie und bejaht. Ich bin gesund durch Christus. Ich bin gesund durch Christus. Bejaht die Gesundheit. Und somit bejaht ihr die heilende Kraft.

lässt keinen Gedanken zu. Konzentriert euch. Es heilt. Denkt in euren Körper hinein. Ich bin gesund. Glaubt daran. Glaubt, dass ihr gesund seid. Glaubt daran, denn Christus ist die Gesundheit. Er hilft, er heilt. Ja, sein Allwille ist, uns alle zu heilen, zu helfen, uns glücklich zu machen. Gebt euch hin, bejaht, ja, Christus, ich bin gesund.

und sein Atem geht ruhig und tief. Unser Bewusstsein fühlt die unendliche Stille und Liebe, die heilt. Wir legen die rechte Hand zurück. Der Handrücken ruht auf unserem rechten Oberschenkel. Doch wir bejahen die Kraft des Christus. Christus, du durchströmst uns, wir fühlen es. Christus, dein Heillicht umgibt uns, wir fühlen es. Christus, der Kraftstrom fließt durch Seele und Mensch, wir fühlen es. Unser Atem ist durchströmt vom Odem des Geistes. Jede Zelle atmet. Heilende und helfende Kraft. Christus, du bist der innere Arzt und Heiler. Du vermagst alles. Du bist die Gesundheit. Du bist die Allkraft. In diesem Bewusstsein legen wir abermals die rechte Hand auf die Körperstelle. Wir bitten um Heilung. Die Fingerkuppen berühren wieder verstärkt den Körper. Abermals baut sich ein Kraftfeld der Heilung auf. Wir erleben den inneren Arzt und Heiler. Unser physischer Leib beginnt sanft zu vibrieren. Der Strom des Heils durchflutet Seele und Leib. Der Zellenstaat empfängt die Heilkraft. Jeder Muskel ist berührt vom Strom der Heilung. Und nun konzentrieren wir uns auf das Kraftfeld unter unserer Hand. Ja, ein Ja zu Christus. Lasst keinen menschlichen Gedanken zu. Konzentriert euch und ihr merkt die Gegenwart des heilenden Geistes. Es heilt.
ist heil.

bleibt konzentriert, erlebt die Gegenwart des heilenden Christus Gottes. Dieses Erlebnis gibt Kraft zum Glauben und Vertrauen. Erlebt die heilende Gegenwart. Es ist der Christus Gott.

Kraft fällt. Unter eurer rechten Hand wird immer größer. Es weitet sich aus. Es umfängt den ganzen Körper. Im ganzen Körper fühlt ihr die Gegenwart Gottes. Jetzt ist Heilung. Gott ist gegenwärtig. Bewusst, intensiv, gegenwärtig in jedem von uns. Es heilt. Es heilt. Das Kraftfeld durchglüht den ganzen Körper. Bleibt konzentriert. Erlebt Christus in euch. Lasst es zum Erlebnis werden. Es stärkt den Glauben und das Vertrauen. Gebt Christus die Chance, sagt ja, ich bin gesund. Gebt ihm die Chance. Sein Heilwille ist es, euch zu dienen, euch zu heilen, euch zu helfen. Gebt ihm die Chance. Sagt ja. Gebt euch hin und fühlt diesen großen Geist in Seele und Körper. Ich bin gesund durch dich, Christus. Alle meine Sorgen und Probleme sind gelöst durch dich, Christus. In das Ja zu dir lege ich den Glauben an dich. Ich bin gesund. Ich bin gesund.

Nun legen wir die rechte Hand zurück. Bejaht innig und dankbar den Geist Gottes in euch, in uns. Fühlt ihn, der in euch, in uns strömt. Fühlt seine Gegenwart. Fühlt die Leichtigkeit eures Körpers. Der Heilstrom hat das Bewusstsein angehoben. Großer, mächtiger, allewiger Geist. Du bist die Allharmonie in jeder Zelle unseres Leibes. Du bist die Allharmonie in unseren Nerven, in jedem Baustein unseres Körpers. Du bist auch der Heilstrom in unserem ruhigen und tiefen Atem. Du bist das Leben, das uns umfängt, das uns durchatmet, das in uns pulsiert. Du bist der Kraftquell im Blutstrom. Du bist der Impuls im Herzen. Du durchströmst uns abermals vom Scheitel bis zur Sohle und wieder zurück von der Sohle zum Scheitel. In deinem Heilstrom bewegen wir uns. Deine Heilkraft ist in uns. Du bist immer gegenwärtig. Deshalb ist auch die Heilung immer jetzt, wo wir gehen und stehen. Heilung ist gegenwärtig. Heilung ist jetzt, weil du das Leben, der Gesundbrunnen in uns bist.

Christus, gemeinsam danken wir dir für deine treue, immer gegenwärtige Liebe. Wir danken dir, dass du uns immer wieder Mut machst, deinen Geist zu bejahen. Du machst uns Mut, einerlei, ob wir noch Schmerzen haben, dass wir sagen, ich bin gesund. Ich bin gesund. Denn Heilung ist gegenwärtig. Herr, du gibst uns die Kraft, in diesem Bewusstsein den neuen Menschen aufzubauen, ein Bild des Menschen in deinem Geiste. Christus, du bist bei uns, wohin wir auch gehen, wo wir auch stehen. Immer ist der helfende Geist, der heilende Geist in uns und wartet, dass wir uns hingeben.

verweilen wir noch kurz im stillen Gebet, sodass jede Christus das hinzutragen vermag, was er augenblicklich empfindet.

Liebe Brüder, liebe Schwestern, wir haben ihn, unseren Erlöser, erlebt. Möge uns dieses Erlebnis begleiten und uns immer dann anregen, wenn wir wieder in unsere alten Gewohnheiten fallen wollen. Er möchte das neue Menschenbild, ein Mensch in seinem Geiste. Ich wünsche euch von ganzem Herzen, in dem Bewusstsein zu bleiben, dass er gegenwärtig ist. Und sagt immer wieder, ich bin gesund. Auch wenn ihr spürt, dass im Körper so manches noch nicht in Ordnung ist, bejaht die positive Kraft. Ich bin gesund. Ich bin glücklich. Mit Christus ist das Problem gelöst. Mit Christus ist alles möglich. Machen wir uns bewusst, dass der große Geist uns liebt. Je mehr wir uns ihm hingeben, umso inniger spüren wir seine Gegenwart. Liebe Brüder, liebe Schwestern, lasst ihn den großen Geist wirken. Betet ihn an und ihr fühlt seine Gegenwart, denn wir sind nicht allein.

Guten Morgen, lieber Zuhörer, liebe Zuhörerin. Heute ist Samstag und heute Morgen können Sie sich eventuell etwas mehr Zeit nehmen und den Tag besinnlicher beginnen. Wenn Sie am gestrigen Abend den Tag bewusst abgeschlossen und Unbereinigtes bereinigt haben, dann haben Sie auch sicherlich gut geschlafen und sind heute Morgen ausgewogen aufgewacht. Vielleicht spüren Sie in sich auch den Wunsch, in dieser geruhsamen Morgenstunde Gott, unserem Vater, in einem ruhigen, meditativen Gebet zu danken. Ein solches Gebet bringt uns weitere Ausgaben.

da wir sein heiliges Gesetz sind, das unser geistiges Erbe ist. Deshalb dürfen wir, jeder einzelne von uns, sagen: Ich bin der Tempel des Heiligen Geistes. Empfinden und spüren wir nun tief in unser Inneres hinein, welche Anliegen kommen uns dann? Sind es noch menschliche Wünsche, das Haben und das Seinwollen? Oder ist es schon mehr das, was unsere Seele sich wünscht, die sich nach der Reinheit, der Klarheit und dem Licht des inneren Lebens sehnt? Streben wir ernsthaft Gott zu, dann erwacht und verstärkt sich der Wunsch, immer weniger zu sündigen. Alles ist Bewusstsein. Auch das ist Bewusstsein, immer weniger zu sündigen. Nehmen wir uns dies täglich vor, dann greift es eines Tages in unserem Oberbewusstsein und wir werden immer wieder daran erinnert, insbesondere dann, wenn wir in alte Fehler und Gewohnheiten fallen oder wenn wir im Begriff sind, uns erneut zu belasten und somit neue Ursachen zu schaffen. Durch ein solches bewusstes Leben beginnt unser Bewusstsein, sich ganz allmählich zu erweitern. Wir sehen und registrieren mehr. Wir erkennen uns dann auch in dem, was wir sehen, und wir finden Schritt für Schritt zu dem Innersten in allem, was uns begegnet. Unser Leben wird also lebendig. Es wird interessant. Wir sind wach und entdecken, dass alles uns etwas sagen will. Licht und Schatten sprechen zu uns. Das Licht ist das Glück und der Friede. Der Schatten ist das Bedrückende, das wir bereinigen sollen. Bereinigen wir es, dann haben wir wieder einen Schritt zu Gott, unserem Vater, getan. Befolgen wir die Impulse, die der Tag jedem von uns entsprechend seinem Bewusstsein gibt, ändern wir uns also und tun wir das Erkannte, Negative nicht mehr, dann können wir bald auf ein erarbeitetes Verwirklichungspotenzial zurückgreifen, wenn unser Nächster Hilfe braucht. Wir können ihn dann verstehen, weil wir Gleiches oder Ähnliches selbst erlebt und überwunden haben. Beginnen wir so den Tag und denken wir auch während des Tages immer wieder an das, was uns bewusst geworden ist, dann erwacht mehr und mehr der innere Reichtum und wir fühlen uns wahrlich als Kinder Gottes. Lieber Zuhörer, liebe Zuhörerin, in dieser Ausgewogenheit Ihres Herzens verspüren Sie sicherlich auch vermehrt Freude an den kleinen, schönen Dingen des Tages, denen Sie heute vielleicht nachgehen können, an dem, was Sie freudig tun, zum Beispiel einen Waldlauf oder einen Spaziergang, eine Trainingsstunde für den Körper oder eine Gartenarbeit oder ganz einfach das Zusammensein mit Ihrer Familie und den Kindern. Die innere Ausgewogenheit lässt uns alles bewusster tun. Das bringt noch mehr

Freude und führt wiederum zu einem guten Tagesabschluss. Natürlich kann auch der Samstag Ärger bringen. Durch die innere Ausgewogenheit haben wir jedoch die Kraft, den Ärger näher zu betrachten, unseren Anteil daran zu erkennen und diesen zu bereinigen, sodass der Ärger schwindet und Freude wieder in unser Gemüt einzieht, die Erholung für das Wochenende ist.

Bevor Sie in die Abendstunden gehen, sollten Sie auch heute diesen Tag abschließen, indem Sie ihn noch einmal an sich vorbeiziehen lassen und eine kleine persönliche Bilanz erstellen. Wenn noch etwas zu klären ist, kann es geklärt und bereinigt werden. Das hilft uns, leichten Herzens und in Frieden mit den Freunden und mit der Familie die letzten Stunden des Tages zu verbringen. Wir spüren, dass wir aus unserer inneren Freude heraus anderen Freude bringen können, und wir fühlen, wie dadurch wiederum Freude in uns einzieht. Einerlei, was Sie vielleicht heute Abend noch vorhaben, die innere Ausgewogenheit, die Herzenswärme, das innere Glücklichsein strahlt zu unserem Nächsten, zu unseren Mitmenschen und berührt sie in Seele und Herz. Lieber Zuhörer, liebe Zuhörerin, ich wünsche Ihnen von ganzem Herzen einen frohen und ausgewogenen Samstag. Gott zum Gruß.

Meditation. Ich meditiere, auf dass ich den Weg zum Herzen Gottes, dem großen Leben finde und freilege, um ihm, dem Alleinen, zuzustreben. Ich wende meine Sinne nach innen. Die Geräusche meiner Umwelt stören mich nicht. Ich habe mich in den göttlichen Strom eingeschaltet. Mit meinen Empfindungen verweile ich an dem Punkt, wo die Seele mit der Hirnanhangdrüse verbunden ist. Ich dringe mit meinen Empfindungen zum Wesenskern der Seele vor, zur ewig zentralen, unbelastbaren Kraft, zu Gott, dem weisen, energetischen Licht. Damit ich mich von den noch bestehenden Gedankenwellen lösen kann, die mein Gehirn durchpulsen, konzentriere ich mich auf meine Atmung. Ich atme mich von allen belastenden Gedanken frei. Ich fülle meinen Becken- und Bauchraum mit dem Odem des Lebens. Ich atme nun wieder langsam aus. Dabei befreie ich mich mehr und mehr von meinen menschlichen Gewohnheiten, von meinen menschlichen Wünschen, den Gedankenwellen, die mich von der Meditation ablenken wollen. Das Bedrückende, das mir Anhaftende, atme ich aus und übergebe es dem Christusgeist in mir. Ich atme ein und aus. Ich fülle den Becken- und Bauchraum mit dem Odem des Lebens und atme langsam wieder aus. Gleichzeitig atme ich meine Probleme dem Christusgeist zu. Ich bitte Christus, meine Schwierigkeiten, alles, was mich im täglichen Leben beschäftigt, mein Menschliches umzuwandeln in positive Kraft. Ich entleere mein Gefäß, sodass es sich mit dem Lichte der Gottheit füllen kann. Meine Atmung
wird nun wieder flacher. Ich gehe zur normalen Atmung über. Ich lasse es nun atmen. Nun ist es mir auch möglich, meine Empfindungen beim Wesenskern der Seele zu belassen, im strahlend weißen Licht. Ich bleibe mit meinen Empfindungen, mit dem strahlend weißen Energiefeld des Lebens verbunden. Ich will mich als Kind dieses Lichtes erweisen. Ich lobe und preise das Licht des Ewigen und lasse seine Fülle in meine Seele und in meinen Körper einströmen. Durchstrahle und belebe mich, o Ewiger, mit deinem hehren Bewusstsein. Dein Licht durchströmt mich. Es atmet der Geist meines Vaters in mir, seine Kraft. Ich bin Geist aus seinem Geiste, Licht aus seinem Lichte. Meine Heimat ist das strahlend weiße Licht, der ewige Geist. Von dort empfange ich die sieben Kräfte, um zu leben. Ich lebe, weil Gott, das Licht in mir scheint. Es durchstrahlt mich seine göttliche Ordnung. Es bestrahlt mich sein göttlicher Wille. Es durchstrahlt mich das Licht der göttlichen Weisheit. Es wirkt der heilige Ernst in mir. In diesen vier geistigen Elementarkräften scheint das ewige Licht Gott. Ich bin Licht aus seinem Lichte, Ordnung aus seiner Ordnung, Wille aus seinem Willen, Weisheit aus seiner Weisheit, Ernst aus seinem Ernst. Gott ist in mir
und ich bin in Gott. Ich bin göttlich. Aus dem ewig strahlend weisen Energiefeld, dem Geist, strömt die Kraft der göttlichen Geduld. Es durchstrahlt und beatmet mich die Liebe des ewigen, universellen Lebens. Das ewig strahlend weise Energiefeld bestrahlt die Pforte der Barmherzigkeit. Das Tor zum Leben öffnet sich. Ich betrete die Pforte. Weißes, ewig weißes Licht umfängt mich. Ich habe Heim gefunden. Das Menschliche ist weit entfernt. Unendliche Ruhe und Stille erfüllen mein Wesen. Ich erkenne, ich bin Geist aus seinem Geiste, Licht aus seinem Lichte.

die ewig schöpferischen Kräfte nehmen von mir die Schwere meines Leibes. In mir wird es leichter. Mein Sein wird beschwingter.

losgelöst von Zeit und Raum. In mir atmet die Stille und der Friede der Gottheit. Ich fühle mich schwerelos, ätherisch.

lebend, fern von Zeit und Raum. Ich bin in ihm und er ist in mir. Ich bin. Eingehüllt in das strahlend weiße Licht empfinde ich weder Last noch Bürde. Im weißen Licht ist alles gelöst, alles ist frei. Ich bin frei, losgelöst von der irdischen Schwere, von den menschlichen Problemen, von Sorgen und Leid. Ich bin, weil Gott in mir ist. Im Lichte der Gottheit bestehen weder Krankheit noch Nöte. Dies alles ist fern. Unbegrenztes Leben umfängt mich.

die Mineral-, Pflanzen- und Tierreiche. In mir ist die Essenz meines Bruders, meiner Schwester. In mir ist alles Sein. Das Reine ist göttlich. Ich bin ein göttliches Kind. Ich bin schöpferischer Geist. Ich bin schöpferisches Leben. Unendliche Stille umfängt mich. Im Lichte der Gottheit verbleibe ich.

Guten Morgen, lieber Zuhörer, liebe Zuhörerin. Heute ist Samstagmorgen. Vielleicht ist dieser Tag schon ein Ruhe- und Erholungstag für Sie. Wenn Sie Zeit haben, über sich mehr nachzudenken, wenn Sie auch Zeit haben, inniger und länger zu beten, dann sollten Sie sich für kurze Zeit zurückziehen. Gehen Sie in eine kurze Meditation. Beten Sie inniglich. Und wenn Sie möchten, hören Sie Ihre Schwester, eine Urchristin, die viel erlebt, viel durchlitten und zur inneren Stärke gefunden hat. Mein Losungswort heißt für jeden Tag: Mich zwingen weder Unglück, Sorge noch Leid in die Knie, denn Gott ist mir Stütze und Stab. Auch das äußere Wohlergehen und das äußere Glück beeindrucken mich nicht, weil ich Gott in mir, die Schönheit, die Ruhe, die Stille und den Frieden gefunden habe. Das ist für mich

die Himmel. Diese Höhe gilt es zu erklimmen, um in Gott zu leben. Lieber Zuhörer, liebe Zuhörerin, dies sind vielleicht auch für Sie einige Gedanken zum Nachdenken. Gehen Sie so in diesen Tag, dann wird er sicherlich auch für Sie ein erfüllter Tag.

Und wenn Sie am Abend noch einmal über diesen Tag nachdenken und darüber, was er Ihnen gebracht hat, dann könnten Sie sich auch fragen, ob Sie während des Tages über meine Losungsworte nachdenken konnten. Sagen Sie bitte nicht, ich hätte es erreicht, doch bei Ihnen läge der Fall anders. So ist es nicht. Auch Sie erreichen es, jeder von uns, denn wir sind vor Gott alle gleich, weil wir alle dasselbe in uns tragen, die Fülle aus Gott. Denken Sie daran, in der Bejahung des Guten liegen die Hoffnung und die Stärke. Es liegen darin auch Zuversicht und Friede. So darf ich Ihnen einen friedvollen Tag wünschen. Was er auch bringt, Gott ist immer bei Ihnen. Gott ist in jedem und mit jedem.

Wir Urchristen im universellen Leben wünschen Ihnen einen guten Tag und am Ende des Tages auch eine gute Nacht und einen guten Schlaf.

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0: Gottes und Nächstenliebe heilt. Das Herz aller Dinge ist die Gottes- und Nächstenliebe, ist der Schöpfergeist, das Allgesetz, das Leben, das Liebe ist. Mit dem Wort Nächstenliebe ist die Menschenliebe nicht gemeint, sondern die Liebe des Ewigen, des Schöpfergeistes, des Allgeistes. Sie ist immer und ewig die Gottes- und Nächstenliebe. Sie verbindet und eint. Die Gottes- und Nächstenliebe ist allgegenwärtig. Sie macht den Menschen frei und glücklich, der danach lebt, in Gedanken, Worten und Taten. Die Schöpferliebe ist in jeder Seele, in jedem Menschen, in der gesamten Natur. Der Körper des Menschen gehört der Erde an. Doch man soll sich fragen, wie ist es um die Erde bestellt? Die ganze Erde wäre ein Garten der Liebe, würde die Menschheit nach der Gottes- und Nächstenliebe trachten. Nach dem kosmischen ewigen Gesetz der Gottes- und Nächstenliebe heißt es, bei sich selbst zu beginnen, sich selbst zu hinterfragen, wie es mit den eigenen Inhalten der Gefühle, Empfindungen, Gedanken, Worte und Handlungen steht. Die Gottes- und Nächstenliebe ist das Allkommunikationsgesetz, das sich auch in unserem ganzen Körper widerspiegeln möchte. Alle Zellen unseres Leibes, unsere Organe, Drüsen, Hormone, Bänder und wollen untereinander in Kommunikation sein. Wird die Kommunikation in unserem Körper unterbrochen durch unser allzu menschliches, gleich sündhaftes Verhalten, dann treten da und dort im Körper Schwierigkeiten, gleich Unpässlichkeiten auf, bis hin zu Krankheiten. Auch unser physischer Körper ist, wie alles Leben im Kosmos, auf Kommunikation ausgerichtet. Alle Bausteine unseres Leibes suchen den Ausgleich mit allen Körperzellen, Organen, Körpersäften und. Das nennt man Kommunikation. Jede Unterbrechung der Kommunikation im Körper nennt man auch Stagnation. Jede Stagnation zeigt den Rückgang gleich Rückfluss auf.
1: Das heißt also, wenn nicht alle Bausteine unseres Leibes in Kommunikation, im fließenden Kräfteaustausch stehen, dann können Unpässlichkeiten gleich Krankheiten die Folge sein. Wenn diesbezüglich unser Körper Signale sendet, eben durch Unpässlichkeit oder gar durch Krankheit, dann sollten wir unverzüglich einen Arzt aufsuchen. Denn der innere Arzt und Heiler, der Christus Gottesgeist, gedenkt ausschließlich der Seele, weil die Seele kosmisch ist und ihr Wesenskern das Gesetz der Gottes- und Nächstenliebe ist. Das besagt also, was der Mensch seinem Körper an Gegensätzlichem zumutet, das speichert auch seine Seele.
0: Über den Resonanzboden unseres Nervensystems nehmen Mensch und Seele das auf, was die Inhalte unserer Gedanken, Worte und Handlungen sind. Bei allem, was uns widerfährt, sollten wir auch an unseren Resonanzboden denken, an das Nervensystem.
1: Immer mehr Menschen betonen, dass sie nervlich am Ende seien. Weil das oft so ist, wie es ist, greift man allzu schnell zu den verschiedensten Medikamenten, um das Nervensystem zu beruhigen. Als erstes ist das sicher in Ordnung, doch wie wäre es, wenn man gleichzeitig sich selbst hinterfragen würde, warum unser Nervensystem schwer zur Ruhe kommt? Was liegt also zugrunde, dass der nervlich angeschlagene Mensch schwer zur Ruhe findet? Wenn man das Ganze hinterfragt, dann kommt sehr rasch das Urteil, der andere ist schuld. Oder die übertourte Arbeit am Arbeitsplatz. Oder der Arzt hat zu wenig den Stressfaktor beachtet und die nötigen Medikamente nicht verabreicht. Alles in allem muss gesagt werden, dass nicht unbedingt immer der andere schuld ist. Im übertragenen Sinne könnte es heißen, ich, der nervlich Angeschlagene, bin der andere. Wir also sind gefragt, unser gedankliches Für und Wider zu hinterfragen. In dem Fall unsere Gefühle gegenüber anderen, unsere Empfindungen, Gedanken, Worte und Handlungen. Was läuft ab gegenüber unseren Mitmenschen? Das speichern wir. Diese Hinweise könnten folgende Argumente auslösen. Ich tue keiner Fliege etwas zuleide. Ich denke positiv und lebe gesund. Würde man sich die Zeit nehmen, sich selbst zu hinterfragen, sich selbst zu erforschen, dann kämen unter Umständen andere Bilder zum Vorschein. Das Hinterfragen könnte man auch als Forscherarbeit bezeichnen, um die Bilder im Unterbewusstsein aufzuspüren. Wer wir wirklich sind, das findet jeder nur selbst heraus. Und zwar dank der Gottes- und Nächstenliebe, denn auch bei unserer Frage an uns selbst steht Gott uns bei. Haben wir kleine Forscher den sogenannten Nervenknoten bei uns gefunden? Das, was uns in Spannung versetzt und hält, und lösen wir diese Nervenknoten durch den Weg, den uns Jesus von Nazareth lehrte, wie gesagt, die Gottes- und Nächstenliebe, dann beginnen unsere Körpersäfte wieder intensiver zu fließen. Wir werden ruhiger und unsere Atmung geht tiefer. Wohlgemerkt, auch unsere Atmung ist von Bedeutung. Das Lösen des Problems macht sich auch beim Atmen bemerkbar, denn Sie atmen dann freier und Ihre Stimmung wird dabei zuversichtlicher. In Ihrem Körper, dem Hilfe und Heilung zuteil wurde, fließen die Körpersäfte ruhiger und intensiver. Der Weg, den uns Jesus von Nazareth lehrte, die Gottes- und Nächstenliebe, ist nichts Abstraktes. Wenn wir uns selbst in Frage stellen und unser Unangenehmes bis hin zum Unguten bereinigen und Gleiches und Ähnliches nicht mehr denken, reden und tun, dann werden wir in Bälde merken, dass die Lehre des Jesus von Nazareth frei macht.
0: Gemeinsam wollen wir nun einen Versuch machen, um zu erfüllen, dass die Lehre des großen Weisheitslehrers Jesus von Nazareth eine freie Lehre ist, die in der Seele und im Körper wirksam werden kann, auch was unsere Atmung betrifft. Die Atmung jedes Menschen ist ein Indikator, der unter anderem manches aufzuzeigen vermag, dann, wenn wir bewusst unseren Atem beobachten, wie er kommt und geht. Versuchen wir es gemeinsam. Wir konzentrieren uns auf unseren Atem, wie er kommt und geht. Wir atmen ein und aus. Ein und aus. Ein und aus. Nun atmen wir bewusst tiefer. Ein und aus. Ein und aus. Ein und aus. Aus. Wir atmen noch etwas tiefer. Ein und aus. Ein und aus. Ein und aus. Aus. Nun lassen wir es atmen, entsprechend unserem Körperrhythmus, der aus den Inhalten unserer Gefühle, Empfindungen, Gedanken, Worte und Handlungen besteht.

Abermals versuchen wir, unseren Atem zu begleiten. Wir atmen ein und aus. Ein und aus. Ein und aus. Nun atmen wir wieder etwas tiefer. Unsere Aufmerksamkeit gilt ganz und gar unserem Atem. Wir atmen ein und aus. Ein und aus. Ein und aus. Wir atmen noch etwas tiefer. Ein und aus. Ein und aus. Ein und aus. Entsprechend unserem Körperrhythmus lassen wir es atmen. Doch unsere Aufmerksamkeit bleibt bei unserer Atmung. Während wir einatmen, merken wir da und dort, dass sich der Atem etwas schwerer tut. Trotz allem strömt er weiter. Es ist nur ein kleiner Stolperer. Dann strömt der Atem weiter. Die kleinen, von uns selbst wahrgenommenen Stolperer in der Atmung haben eine Botschaft an uns. Haben Sie dieses kurze Hindernis wahrgenommen? Dann atmen Sie ruhig weiter, Ihrem Körperrhythmus entsprechend. Lassen Sie es atmen und analysieren Sie, wo der momentane kurze Stolperer war. Er zeigt sich da und dort im Körper. Wenn Sie wollen, notieren Sie Ihre Wahrnehmung auf und stellen Sie gleichzeitig an sich selbst die Frage, was der Grund für diesen unscheinbaren Stolperer sein könnte. Mit der Zeit, denn Übung macht den Meister, werden Sie selbst in Erfahrung bringen, was zur Bereinigung ansteht, damit Ihre Körpersäfte ungehindert fließen und die Bausteine Ihres Leibes in die kommunikative, helfende und heilende Kraft finden. Wir wiederholen dieselbe Übung, denn Sie sind selbst der Kanal, durch den die helfenden und heilenden Kräfte der Gottes- und Nächstenliebe strömen, um ihnen beizustehen.
Abermals konzentrieren wir uns auf unseren Atem, wie er kommt und geht. Wir atmen ein und aus. Ein und aus. Ein und aus. Nun atmen wir bewusst tiefer. Ein und aus. Ein und aus. Ein und aus. Wir atmen noch tiefer. Ein und langsam aus. Ein und langsam aus. Ein und aus. Nun lassen wir es atmen. Jeder von uns hat seine spezifische Atmung entsprechend seinem Körperrhythmus. Nun versuchen wir, unseren Atem zu begleiten. Wir atmen ein und aus. Ein und aus. Ein und aus. Nun atmen wir wieder etwas tiefer. Unsere Aufmerksamkeit gilt ganz und gar unserem Atem. Wir atmen ein und aus. Ein und aus. Ein und aus. Wir atmen noch etwas tiefer. Ein und aus. Ein und aus. Ein und aus. Entsprechend unserem Körperrhythmus lassen wir es nun atmen. Doch wir bleiben aufmerksam in Bezug auf unsere Atmung. Während wir einatmen, merken wir da und dort, dass sich der Atem etwas schwerer tut. Trotz alledem strömt er weiter. Es ist nur ein kleiner Stolperer. Dann strömt der Atem weiter.

Darf ich wiederholen? Die kleinen, von uns selbst wahrgenommenen Stolperer in der Atmung haben eine Botschaft an uns. Während wir nun nach unserem Körperrhythmus weiteratmen, können wir analysieren, wo der momentane Stolperer war. Er zeigte sich da und dort im Körper. Wenn Sie wollen, notieren Sie Ihre Wahrnehmung auf und stellen Sie gleichzeitig an sich selbst die Frage, was der Grund für diesen unscheinbaren Stolperer sein könnte. Mit der Zeit, denn Übung macht den Meister, werden wir selbst in Erfahrung bringen, was zur Bereinigung ansteht, damit unsere Körpersäfte ungehindert fließen und die Bausteine unseres Leibes in die kommunikative, helfende und heilende Kraft finden. Dürfen wir Ihnen einen gelungenen Versuch wünschen, um zu erfahren, wie bedeutsam die kosmische Gottes- und Nächstenliebe ist? Brüder und Schwestern im Geiste des Christus Gottes. Gabriele und Ulrich.

Lieber Zuhörer, liebe Zuhörerin, es ist Samstagmorgen. Sie sind mit Ihrem Tag erwacht. Sicherlich werden Sie denken, dass der heutige Tag für alle ist, die an diesem neuen Tag erwacht sind. Wohl ist im umfassenden Sinne dieser Tag für alle, doch die speziellen Begebenheiten und die Gedanken, die sich daraus entwickeln, und die Gedanken generell sind bei jedem Menschen grundverschieden.

Zu unseren Gedanken gehören auch unsere Gefühle, Empfindungen, Worte und Handlungen. Unser gesamtes Verhalten, das unsere derzeitige Lebenssituation prägt, gleicht in den Details nicht dem Lebensverlauf eines anderen. Also ist jeder Tag der Tag jedes Einzelnen.

da heute Samstag ist und so mancher von uns einen freien Tag hat, könnten Sie, natürlich wenn Sie möchten, über Ihren Tag nachdenken. Hin und wieder greifen die Wochentage in den Samstag ein, wenn wir am Abend den jeweiligen Wochentag nicht abgeschlossen haben. Am Morgen des neuen Tages oder am Samstagmorgen steht dann das vor uns, was wir nicht verarbeitet haben, was sich noch im Ober- und Unterbewusstsein tummelt. Diese Gefühle und Gedanken sind dann der Beginn unseres persönlichen Tages. Was Sie mit diesen, Ihren Gefühlen und Gedanken machen, ob Sie diese Quälgeister bereinigen oder ob Sie sich den ganzen Tag über weiter quälen lassen, das bleibt Ihnen, jedem von uns selbst überlassen.

Viele von uns haben die Erfahrung gemacht, dass es gut ist, am Abend den Tag abzuschließen und alles zu bereinigen, was uns vom Tag her plagt, damit der kommende Tag lichter beginnt. Eventuell haben Sie einen lichten Samstagmorgen, weil Sie die Wochentage gewissenhaft abgeschlossen haben, um sie Ihrem Lebensstrom zu übergeben, der sie dann in das Vergehen mitnimmt, nicht in das Vergessen.

Die Worte Vergangenheit und Vergessen sagen uns, dass unsere Vergangenheit auch unsere Zukunft sein wird, weil das, was wir in die Vergangenheit geschoben haben, nicht aufgearbeitet ist und unsere Zukunft prägt. Vergangen gleich Vergehen sagt uns, dass wir die Situationen und Begebenheiten, unsere Fehlhaltungen und Sünden mit Christus bereut und bereinigt haben, so wir Gleiches und Ähnliches nicht mehr tun, ist das Ungute vergangen, kommt also nicht mehr auf uns zu. Was wir bearbeitet haben und nicht mehr tun, also unsere früheren Fehlhaltungen in Situationen und Begebenheiten, werden wir nicht vergessen, denn dann hätten wir kein Erinnerungsvermögen und auch keine Gefühle und kein Gewissen. Gerade unsere Gefühle und unser Gewissen sind für uns kostbare Lebensträger, die entweder von Schuldgefühlen geprägt sind, dann, wenn sie aus unserer unbewältigten Vergangenheit kommen, oder es sind feine Gefühle und Gewissenshinweise, wenn sie aus dem Vergangenen, aus unserem Erinnerungspotenzial bei uns anklopfen.

Unser Vergangenes, das bewältigt ist und Erfahrungswerte trägt, kann für uns und für andere hilfreich und dienlich sein. Es kann uns auch vor Gleichem oder Ähnlichem bewahren, kann uns rechtzeitig vor weiteren Fehlern warnen, wenn noch eine Unruhe oder ein leises Drängen aus der Erinnerung aufsteigt und wir in Versuchung kommen, eventuell Ähnliches wieder zu denken oder zu tun.

Gefühl und das Gewissen, also die Erinnerung aus dem Vergangenen, hilft uns auch, anderen mit Rat und Tat beizustehen, sofern sie es wollen.

Am Ende eines Tages blicken viele von uns auf den Tag zurück, um Tagesbilanz zu machen. Lassen wir am Abend den Tag an uns vorüberziehen mit all seinem Guten und weniger Guten, mit den Aufregungen, den Erregungen, den Freuden und der Ausgewogenheit, dann könnten wir uns selbst die Frage stellen, was nimmt der Tag, zum Beispiel dieser, unser Samstag, mit in die Vergangenheit und was ist vergangen?

Unsere Vergangenheit ist wieder unsere Zukunft. Was vergangen, also bereinigt ist und von uns in Gedanken und mit Worten nicht mehr neu aufbereitet wird, hinterlässt keine Lücke in unserem Bewusstsein, ganz im Gegenteil.

Christus Gottes bereinigt haben und nicht mehr neu aufleben lassen, in Gedanken, Worten und Handlungen, das bleibt als Erinnerung. Erinnerung ist keine Entsprechung, die in der Zukunft wieder auf uns zukommt. Ganz im Gegenteil, was vergangen ist und vergangen bleibt, macht den Weg frei für das Einströmen der Harmonie und des Friedens. Unsere Zukunft wird dann auch lichter, harmonischer und friedvoller. Lieber Zuhörer, liebe Zuhörerin, wir haben unsere Zukunft in unseren Händen. Wie sie auf uns zukommen soll, das bestimmen wir selbst. Was nimmt der Tag mit? Das Unbereinigte, das unsere Vergangenheit und unsere Zukunft ist? Oder schon das Bereinigte, das vergangen ist, sobald es bereinigt wurde? Unsere Zukunft ist dann lichter, freier, friedvoller und harmonischer.

Lieber Zuhörer, liebe Zuhörerin, wenn Sie möchten, denken Sie über die beiden Worte Vergangenheit und Vergangenes nach. Dann erkennen Sie sehr rasch, dass Sie Wesentliches nicht vergessen haben. Alles ist gespeichert und wird zur rechten Zeit abgerufen. Wir Urchristen wünschen Ihnen einen erholsamen Samstag und verabschieden uns von Ihnen mit einem herzlichen Gott zum Gruß.

der innere Arzt und Heiler. Heil werden an Seele und Leib durch die Kraft des Christus Gottes. In der Ruhe liegt die Kraft zur Heilung. Liebe Mitmenschen, Christus heilt. Die wahre Liebe ist die Gottes- und Nächstenliebe. Sie gibt und gibt. Sie ist immer gegenwärtig in jedem Menschen, in jeder Seele, in allen Tieren, Pflanzen, auch in jedem Stein. Die Liebe zu allen Geschöpfen Gottes ist einer Blume vergleichbar, die sich den Sonnenstrahlen hingibt und ihren Duft durch die Kraft der Sonne verströmt. Die Blume fragt nicht, wer ihren Duft annehmen möchte oder wer nicht. Sie strömt und gibt ihrer Art entsprechend. Das wahre innere Licht ist einer Blume gleich, ist die Liebe Gottes. Liebe gibt und fragt nicht, wer sie annehmen möchte. Dasselbe Lebensprinzip erfüllt sich und weit unmittelbarer durch den inneren Arzt und Heiler. Der Christus Gottesgeist ist das innere Licht, das in jedem Menschen, in jeder Seele, in jeder Kreatur leuchtet, in der Natur,

dann sollten wir bestrebt sein, unser Erdendasein entsprechend der Blume auf das Licht in uns auszurichten. So wie sich die Blume der Sonne hingibt, sollten auch wir uns dem Christus-Gottesgeist im Urgrund unserer Seele hingeben, indem wir des Öfteren an uns selbst die Frage richten: Kann ich die Strahlen der Sonne gleich der Liebe Gottes gleichermaßen jedem Menschen, jeder Lebensform ohne Ausnahme zuteil werden lassen? Die Sonne scheint auch dann, wenn es bewölkt ist, wenn sie von Wolkenschleiern umhangen ist. Der Christus-Gottesgeist, das innere Licht, die Kraft zur Hilfe und zum Heil, strahlt unermüdlich und ohne Unterlass in jeder Seele. Wir Menschen, jeder einzelne von uns ist gefragt: Können wir, so wie die Blume ihren Duft jedem zuströmt, jedem Menschen, jedem Tier, in unseren Gedanken, Worten, in unseren Verhaltensweisen das zuteil werden lassen, was Leben gleich Liebe und Freiheit bedeutet? Ist das nicht der Fall, dann wäre es für jeden von uns eine große Hilfe, sich selbst zu hinterfragen, was bei uns nicht dem Allprinzip des göttlichen Lebens entspricht. Das Warum gibt Antwort auf das, was in unserer Seele und in unserem Körper an Widrigem zugrunde liegt. Es sind immer unlauteres Denken und falsche Verhaltensweisen. Wollen wir uns der helfenden und heilenden Kraft des Christus Gottes zuwenden, um für unsere Seele und für unseren physischen Leib die helfende und heilende Kraft zu empfangen, dann sollten wir also Gewissenserforschung halten, um zu ergründen, woraus die Schleier gleich Wolken bestehen, die sich in uns vor dem helfenden und heilenden Licht aufgetürmt haben, die das verhindern, was die Christus-Gotteskraft unserer Seele und unserem Körper zustrahlen lassen möchte, sodass uns seelisch und physisch das zuteil wird, worum wir bitten, wie zum Beispiel um Kraft und Hilfe im Alltag und eventuell um Gesundheit des Leibes. Wofür wir Menschen bitten, das Besitzen, das haben wir nicht. Es bedeutet, dass die Schleier gleich Wolken das verhindern, worum wir gebeten haben.

Kein anderer hat die Hindernisse aufgetürmt. Es sind wir selbst. Es sind unsere Verhaltensweisen. Wir Menschen haben die Wolken vor der helfenden und heilenden Kraft aufgetürmt und kein anderer. Daraus ergibt sich, wir Menschen verströmen nicht das Allgesetz der Liebe, das letzten Endes unser wahres Wesen ist, ähnlich der Blume, die ihren Duft jedem zuteil werden lässt. Warten wir nicht bis morgen oder übermorgen. Das Heute, das Jetzt ist gefragt, denn jeder Tag hat seine Last. Morgen ist nun mal morgen. Heute und jetzt ist Gegenwart. Halten wir jetzt Gewissenserforschung? Gehen wir in ein stilles Gebet und bitten wir den helfenden Geist in uns um Beistand und Hilfe. Wir beten in der Stille, jeder für sich.

Manch einer von uns erkennt und weiß nun, was jetzt zur Bereinigung für ihn anstehen würde. Jetzt können wir in Gedanken vieles beheben. Meist stehen Aspekte des Uneinsseins mit unserem Nächsten an. Wenn Sie wollen, bereinigen Sie in Gedanken. Wenn Sie noch nicht bereit sind, zu vergeben oder wenn Ihnen die Reue fehlt, um Vergebung zu bitten, dann nehmen Sie, vorausgesetzt, dass Sie wollen, die Worte Jesu auf. Schließ ohne Zögern Frieden mit deinem Gegner, solange du mit ihm noch auf dem Weg zum Gericht bist. Liebe Mitmenschen, wer weiß, was morgen ist? Eventuell müssen wir uns dann sagen, wir haben die Möglichkeit von heute verpasst. Deshalb sollten wir das Erkannte, Ungute heute und jetzt angehen, sodass uns die helfende und heilende Christus-Gotteskraft erreichen und durchdringen kann, seine immerwährende, strahlende Liebe. Wir machen nun wieder eine kurze Pause, um uns erneut zu hinterfragen, und um das zu beheben, was wir jetzt in Gedanken beheben können.

was wir ausschließlich durch ein Gespräch oder durch eine Wiedergutmachung bereinigen können. Das alsbald zu erledigen, nehmen wir uns fest vor. Nun gehen wir dem Christus Gottes, dem inneren Licht in uns entgegen. Wir tun es durch eine gezielte Atmung, die löst und uns vor noch bestehenden Störgedanken befreit. Zuerst nehmen wir eine aufrechte Sitzhaltung ein. Wir stellen beide Füße auf den Boden. Wenn möglich, lehnen wir uns nur mit dem Steißbein an, legen beide Handrücken auf unsere Oberschenkel und ziehen die Handrücken an unseren Körper heran. Wenn Sie wollen, können Sie Ihre Augen schließen. Wir wenden uns nun unserem Atem zu. Bei den meisten Menschen ist die Atmung sehr kurz. Warum? Weil viele Gedanken durch unser Gehirn und unser Gemüt jagen. Dadurch ist auch das Nervensystem verkrampft. Wir sind unruhig und hektisch. Das heißt, wir kommen nicht zur Ruhe. Doch gerade in der Ruhe liegt die Kraft zum Heilwerden der Seele und des Leibes. Wir bemühen uns nun, tiefer zu atmen. So nehmen allmählich unsere drängenden Gedanken oder Gefühle mehr und mehr Abstand. Wir atmen also tief ein und langsam und bewusst aus. Tief ein. Und langsam und bewusst aus. Wir atmen tief ein und aus. Tief ein und aus. Wir wollen, dass unsere Gefühle und Gedanken Abstand von uns nehmen. Deshalb begleiten wir unseren Atem, wie er in den Körper strömt und den Körper wieder verlässt. Wir atmen tief ein. Und durch Nase oder Mund aus. Wir atmen tief ein. Und durch Nase oder Mund aus. Wir begleiten nun unseren Atem. Wir atmen immer tiefer und langsam und bewusst aus. Wir atmen tief ein
und langsam und bewusst über Nase oder Mund aus. Wir atmen noch tiefer und atmen langsam und bewusst aus. Bleiben Sie dabei, beobachten Sie Ihren Atem. Sie merken, Ihre Gefühle und Gedanken nehmen mehr und mehr Abstand. Begleiten Sie also Ihren Atem. Nun atmen Sie bis in den Bauchraum hinab. Sie ziehen also Ihren Atem in den Bauchraum hinunter und atmen sodann langsam und bewusst über die Nase oder über den Mund aus. Sie atmen bis in den Bauchraum hinab und langsam und bewusst wieder aus. Sie atmen bis in den Bauchraum hinab und langsam und bewusst wieder aus. Der tiefe Atem befreit. Sie werden ruhiger. Bleiben Sie dabei, indem Sie Ihren Atem begleiten. Abermals atmen wir bis in den Bauchraum hinab. Im Bauchraum halten wir mit dem Atem kurz inne und atmen wieder langsam durch die Nase oder durch den Mund aus. Sie atmen bis in den Bauchraum hinab. Halten den Atem kurz an und atmen langsam durch Ihre Nase oder durch den Mund bewusst aus. Sie atmen in den Bauchraum hinab. Halten kurz inne. Und atmen wieder langsam aus. Eine tiefe Atmung befreit. Sie werden ruhiger. Ihre Gefühle und Gedanken nehmen Abstand von Ihnen. Wir atmen noch einige Male tief in den Bauchraum hinab. Halten kurz mit dem Atem inne und atmen wieder langsam und bewusst aus. Vergessen Sie nicht, Ihren Atem zu begleiten. Wir atmen in den Bauchraum hinab, halten mit der Atmung kurz inne und atmen wieder langsam aus. Wir atmen tief ein und langsam wieder aus. Wir atmen tief ein und langsam wieder aus.
Wie automatisch geht nun unser Atem tiefer, weil wir ruhiger geworden sind. Unsere tiefen Atmung entspannt das Nervensystem. Ohne den Atem anzuhalten, atmen wir noch einige Male tief ein, bis in den Bauchraum hinab und atmen langsam wieder aus. Wir atmen in den Bauchraum hinab und wieder langsam aus. Unsere Gedanken haben Abstand genommen. Das Nervensystem ist entspannt. Sie atmen nun ruhig und tief. Ruhig und tief geht ihr Atem. Nun lassen Sie es atmen. Es atmet. Es atmet. Ihre Muskeln und Ihr Nervensystem sind entspannt. Deshalb atmen Sie um vieles tiefer ein und ruhig und gelassen aus. Sie sind aufnahmefähig für die Kraft des Heils. Worte, die gefüllt sind mit der Lebenskraft des Heils, können Ihre Seele berühren und auch Ihren Körper. Mit der Hilfe der Christus-Gotteskraft spreche ich nun Ihre Seele und Ihren Körper an. Bitte denken Sie jetzt nicht mit, sondern lassen Sie die Energien der Worte bewusst still in Ihre Seele und in Ihren Körper strömen. Wenn möglich, unterbinden Sie den Fluss der Worte nicht, indem Sie mitdenken oder gar außerhalb der Reichweite geistigen Strömens denken. Atmen Sie ruhig und tief. Atmen Sie ruhig und tief. Der innere Arzt und Heiler, die Sonne, das innere Licht, das das Leben ist, strahlt in Ihre Seele. Der innere Arzt und Heiler, die Sonne, das innere Licht, das das Leben ist, strahlt in Ihre Seele. Christus strahlt in Ihre Seele. Christus leuchtet in Ihre Seele.
der innere Arzt und Heiler Christus, strahlt durch ihre Seele in ihren Körper. Der innere Arzt und Heiler, Christus, strahlt durch ihre Seele in ihren Körper. Der Christus Gottesgeist strahlt nun in und durch ihre Seele in ihren Körper. Der Christus Gottesgeist strahlt in und durch ihre Seele in ihren Körper. Es strahlt in Seele und Leib. Der Odem, der das allumfassende Leben ist, ist in ihrer Atmung wirksam. Der helfende und heilende Christus Gottesgeist strömt in ihrem Atem. Es strömt. Sie atmen tief ein und atmen alles Ungute wie Leid, Schmerz oder gar Krankhaftes aus. Es strömt. Sie atmen tief ein und atmen alles Ungute wie Leid, Schmerz oder gar Krankhaftes aus. Es strömt. Sie atmen. Es strömt. Sie atmen. Die helfende und heilende Christus-Gottes-Strahlung strömt über ihren Atem in ihren Körper ein. Lassen Sie es zu, es strömt. Sie atmen die helfende und heilende Kraft ein. Sie atmen Ungutes wie Leid, Schmerz und Krankhaftes aus. Die helfende und heilende Christuskraft strömt in ihrem Atem zu allen Bausteinen ihres physischen Körpers. Es strömt. Sie atmen. Sie atmen Ungutes wie Leid, Schmerz, gar Krankhaftes aus. Sie atmen tief ein und langsam und bewusst aus. Sie atmen tief ein und atmen die Schadstoffe, die sich in den Bausteinen
ihres Leibes angesammelt haben, aus. Sie atmen ein und alles Belastende aus. Sie atmen ein und alles Belastende aus. Sie atmen ein. Der innere Arzt und Heiler löst Ungutes in Seele und Leib. Sie atmen Belastendes aus. Sie atmen tief ein und alles Belastende aus. Sie atmen die helfende und heilende Christuskraft ein. Sie atmen Belastendes aus. In ihrem Atem ist der Odem die helfende und heilende Christus-Gotteskraft. Es strömt. Es strömt. Atmen Sie tief ein und langsam und bewusst aus. Es strömt. Atmen Sie die helfende und heilende Christuskraft ein. Und atmen Sie tief aus. Alles Belastende aus sich heraus. Harmonie und tiefe Ruhe durchströmt Sie. Innere Lebenskraft, Hilfe und Heil durchströmen Sie. Sie atmen die helfenden kosmischen Kräfte ein und die Schadstoffe im physischen Körper aus. Atmen Sie ruhig und tief. Atmen Sie ruhig und tief. Ruhige, zarte Musik wird Sie bei Ihrer Atmung begleiten.

zarte, harmonische Musik ist einer Blume gleich, die ihren Duft verströmt. Die Kraft des Lebens, das alldurchdringende Sein, es strömt. Es strömt durch ihre Seele in ihren Körper. Es strömt durch ihre Seele in ihren Körper. Es strömt und sie atmen. Auch wenn die Musik nun langsam verklingt, es strömt, sie atmen. Ihr Erdendasein ist ihr Leben. Das bedeutet für jeden von uns, in unserem Alltag jegliche Unstimmigkeiten, die sich in unseren Gefühlen und Gedanken tummeln, aber auch in unseren Worten und Handlungen, so weit wie möglich zu hinterfragen, um sie zu beheben. Haben Sie sich einiges vorgenommen, das Sie durch ein Gespräch oder durch Wiedergutmachung bereinigen können? Tun Sie es, denn, wie gesagt, jeder Tag hat seine Last. Dadurch schaffen Sie mehr und mehr eine Basis für die Ganzheitsheilung, für das Heilwerden der Seele und des Leibes. Lernen Sie jeden Tag aufs Neue, tief zu atmen, in dem Bewusstsein, in Ihrem Atem ist der Odem Gottes, das Licht, das Hilfe und Heilung ist. Es ist der Christus Gottesgeist. Zum Ausklang hören wir etwas Musik.

heil werden an Seele und Leib durch die Kraft des Christus Gottes, schließt den Besuch eines irdischen Arztes nicht aus. Wenn Sie einen Arzt Ihres Vertrauens aufsuchen, denken Sie daran, Gott ist allgegenwärtig, auch in Ihrem Nächsten, dem Arzt. Wenn Sie wollen, bleiben Sie noch eine geraume Zeit in dieser inneren, angehobenen Stimmung. Möge Ihr Weg Sie immer näher zu Christus führen. In diesem Bewusstsein ein gesegnetes und gotterfülltes Leben. Gabriele.

Leitgedanken für den neuen Tag. Wer zu viel rastet, der rostet. Wer sich im mittleren Alter schon alt wähnt, der ist im höheren Alter alt. Wer im mittleren Alter sich jugendlich fühlt und die Jugendlichkeit in Gedanken und in der Tat bewahrt, der bleibt jugendlich, zielbewusst, freudig und rüstig, weil er von der inneren Kraft beseelt ist. Setzen Sie also Ihren Jahren keine Grenzen. Ungute, missmutige Gedanken schaffen Grenzen. Freudige, lichterfüllte Gedanken durchströmen die Seele und den Körper. Bleiben Sie jugendlich. Nicht die Jahre zählen. Ihr Bewusstsein ist ausschlaggebend. Ich wünsche Ihnen einen freien, frohen und geistig erfüllten Tag. Gabriele.

Liebe Brüder, liebe Schwestern in Christus, hören wir wieder Aspekte aus dem absoluten Gesetz Gottes. Gott ist Liebe. Das himmlische Gesetz, das aus den 7 Grundkräften besteht, ist die höchste Kraft. Es ist die Liebe. Ohne Liebe keine Grundkraft der Ordnung. Ohne Liebe keine Grundkraft des Willens, der Weisheit und des Ernstes. Liebe ist die Tragkraft, die ebenfalls in den 3 Kindschaftseigenschaften wirkt, Güte, Liebe und Sanftmut, die Kinder Gottes, die Söhne und Töchter Gottes mit ihm, dem Vater, Mutter Gott, eint. Die Einheit der Kinder Gottes, die Liebeenergie der Söhne und Töchter der Himmel, strömt wieder zurück zum Herzen Gottes und bewirkt gleichzeitig die Schaffungskraft in den 4 Wesenheiten Ordnung, Wille, Weisheit und Ernst. Das großartige Zusammenfließen der göttlichen Kräfte ist die allgebende Kraft, die Liebe. Diese fundamentalen, allkosmischen Zusammenhänge hat Christus als Jesus bewiesen. Aus Liebe zu den Menschen brachte er in Verbindung mit der Urkraft, die Liebe ist, einen Teil seines göttlichen Erbes zum Fließen. Sein göttliches Erbe strömte in Funken in alle belasteten Seelen ein, ob diese verkörpert oder entkörpert waren. Jeder von uns trägt also in seiner Seele den Christus-Gottesfunken, die erlösende Kraft, die Liebe, die uns mit dem ewigen Vater eint. Wann der Mensch oder die Seele in die Absolutheit, in das Gesetz der Liebe, in den Allozean Gottes eintaucht und wieder in der ewigen Heimat zu Hause ist, bestimmt jeder von uns selbst. Das Kreuz der Auferstehung ist das Zeichen der göttlichen Liebe. Machen wir uns bewusst, dass Jesus an das Kreuz ging, weil er uns Menschen liebte. Er ließ sich also von den Mächten der Finsternis kreuzigen. Damit demonstrierte er

und Nächstenliebe. Jesus lehrte uns nicht nur die Liebe unseres Vaters, er verkörperte sie auch bis zum »Es ist vollbracht«, dass er am Kreuz sprach und somit uns zeigte, der Sieg ist sein. Jesus lehrte uns sinngemäß, wer meine Lehre hört und sie tut, der ist ein kluger Mann. Jeder wahrhaft kluge Mensch ist zu der Überzeugung gelangt, dass er sich selbst ändern muss, um Weisheit zu erlangen. Das bedeutet, dass er sich selbst analysieren und lernen muss, um sich zum Positiven zu verändern. Wahre Klugheit ist Weisheit, die mit dem Alter nichts zu tun hat, sondern mit der Einstellung zum Leben. Ein kluger, weiser Mensch, der sein Erdenleben jeden Tag neu durchforstet, wird erkennen, dass Situationen, Begebenheiten und auch Probleme nicht nur den anderen betreffen, sondern vor allem ihn selbst. Aufgrund dieses Lernens und der Selbstanalyse wurde so manchem bewusst, dass die Sprache des Tages auch ihn etwas angeht, was auch immer der Tag ihm aufzeigt. Rechtes Lernen heißt, das Leben immer von der Warte aus zu betrachten, was Gott will, nicht was wir, der Mensch, möchten. Um das Leben, das Liebe, Einheit, Weisheit und Freiheit ist, allmählich zu erfassen, sollte man sich immer bewusst machen, dass jeder von uns auf dem Weg der Bewusstseinserweiterung ist. Um das Bewusstsein für das Leben zu erlangen, sollten wir das göttliche Gesetz, das Leben ist, anwenden, um den Seismographen in Gang zu setzen, der für uns ein hilfreicher und wertvoller Weggefährte sein kann, dann, wenn wir unser Bewusstsein erweitern wollen. Je öfter wir uns mit der Urkraft in uns verbinden, indem wir die Sprache des Gottesgesetzes anwenden, indem wir also das absolute Urkraftpotenzial in uns selbst ansprechen, umso öfter meldet sich der Seismograph, der uns im Tag einerlei, was uns dieser bringt, aufzeigt, was heute von uns entschieden und umgesetzt werden sollte. Jeder Mensch lebt in der Sprache des Bildes. Seine Gedanken und Worte sind Hüllen, in denen jeweils eine ganze Bilderkette gespeichert ist. Da wir Menschen sehr schnell sprechen, und uns meist nur das bewusst ist, was wir sagen wollen und was nicht, verdrängen wir die Bilder, die in unseren Worten liegen. Unter anderem können wir auch die Bilderkette deshalb nicht vollständig ausloten und gegebenenfalls zum Ausdruck bringen, weil ein Wort das andere ergibt. So nehmen wir die Glieder der Kette, die diversen und unterschiedlichen Kettenglieder, die auch Bildabfolgen genannt werden können, kaum wahr, sodass diese Energieformationen weiterhin

unbewusst in uns verbleiben. Folglich kennen sich die meisten Menschen nur oberflächlich. Ein guter Analytiker, der sich zur Aufgabe gemacht hat, seine Gedanken und Worte in der Tiefe der ihnen innewohnenden Substanz auszuloten, der weiß, wer er wirklich ist. Ihm ist aber auch bewusst, dass das, was hinter den Gedanken und Worten abläuft, er selbst ist, also seine Person prägt. Viele, sehr viele Menschen leben in den Tag hinein. Sie kennen ihre Bilderkette, die Inhalte ihrer Gefühle, ihrer Gedanken und Worte nicht. Daher sind auch ihre Handlungen und Tätigkeiten von den Bildabfolgen der Inhalte durchwirkt und beeinflusst. Der Mensch ist vielfach in sich nicht wahrhaftig, sondern lebt im Spannungsfeld seines eigenen Für und Wider, ohne dass es ihm bewusst ist. Das führt nicht nur zu Missverständnissen, sondern auch zu Fehleinschätzungen und Fehlentscheidungen im persönlichen Bereich und am Arbeitsplatz, zu kleinen bis groben Fehlern bis hin zu grob fahrlässigen Fehlhandlungen. Wer sich dieser Gegebenheiten, dieser Gefahren bewusst ist und wer sein Erdendasein dem Leben, das Gott ist, widmet, der schätzt den Seismographen, der, nehmen wir ihn ernst, untrüglich alles ans Tageslicht befördert. Der Seismograph, der in seiner Funktionsweise dem Gewissen verwandt ist, kennt keine Kompromisse. Allerdings setzen wir Menschen ihn oftmals außer Kraft. Wir setzen dem Seismographen ein sogenanntes Sahnehäubchen auf, indem wir uns zum Beispiel mit der Ausrede beschwichtigen, dass er, der Seismograph, es gar nicht so gemeint hat, wie er es aus unserer Seele und aus unserem Unterbewusstsein hervortransportierte. So täuschen, ja betrügen wir uns letztlich selbst. Die Eingaben in das absolute Gesetz, in die Urkraft, womit wir begonnen haben, sind ein großer Einschnitt in unser tägliches Für und Wider und in unsere Ausreden, die wir als unsere Schonprogramme dem Seismographen entgegensetzen wollen. Wer ernsthaft und gewissenhaft die große und mächtige Handreichung unseres himmlischen Vaters an seine Menschenkinder annimmt und zielbewusst damit arbeitet, der erlangt die Gewissheit, dass diese Hilfe aus Gottes ewigem Gesetz nicht nur seine Sinne läutert, sondern auch das Bewusstsein der Sinne erweitert und schärft. Dadurch kann er sein Erdenleben immer besser gestalten, weil er sich zu konzentrieren weiß und mit der Zeit auch sich selbst zu analysieren vermag. Das bringt ihm einen zunehmenden Einblick und Durchblick in die Dinge und Ereignisse, die sich in seinem Umfeld und auch in dieser Welt abspielen. Er erfasst also vieles, was ihm bisher verschlossen blieb oder dem er
gleichgültig und mit Desinteresse gegenüberstand. Alles, was unsere Sinne uns signalisieren, will uns etwas sagen. Unsere Sinne senden vielfältige Impulse und wirken auf unsere Gedankenwelt ein. Diese Abläufe im Einzelnen zu ergründen, gehört unter anderem zu unserem persönlichen Tag, zum Lernen aus unserer Tagesenergie. Die mächtige Handreichung unseres himmlischen Vaters ermöglicht dem, der sich anstrengt, seinem wahren Selbst zuzustreben, in der Kürze der Zeit nicht nur durch den Seismographen Einblicke in sein allzu Menschliches zu bekommen, er wird auch die göttliche Nähe spüren, eine Tiefe, also überirdische Freude, ein inneres Glücksgefühl, das eine unbeschreibliche Dankbarkeit gegenüber unserem himmlischen Vater auslöst. Wir fühlen uns beschenkt und erfüllt. Nun beginne ich kurz mit den Wiederholungen der Eingaben in die Urkraft, in das absolute Gesetz. Dann werden wir uns einer weiteren Eingabe zuwenden, die Gott, die Urkraft in uns, wieder aufnimmt, aber auch unsere Seele und die Zellsysteme unseres Körpers. Mit den entschiedenen Bejahungen von Aspekten des Absoluten in uns wirken wir bestimmend auf unseren ganzen Menschen ein. Daraus entwickelt sich der Seismograph, der ein unbestechlicher Mahner ist. Denken wir nun tief in unsere Seele, in die Urkraft hinein. Ich bin die Ordnung in Gottes Allordnung. Ich bin die Ordnung in Gottes Allordnung. Ich bin die Ordnung in Gottes Allordnung. Ich bin die Ordnung in Gottes Allordnung, die mein Gemüt beleuchtet. Ich bin die Ordnung in Gottes Allordnung, die mein Gemüt beleuchtet. Ich bin die Ordnung in Gottes Allordnung, die mein Gemüt beleuchtet. Jetzt gehen wir einen Schritt weiter in das absolute Gesetz hinein, um uns von unserem allzu menschlichen, von unserem Sündhaften zu befreien. Denken wir wieder tief in unsere Seele hinein, in die Urkraft. Ich bin die Ordnung in Gottes Allordnung, die die Inhalte meiner Gedanken ausleuchtet. Ich bin die Ordnung in Gottes Allordnung, die die Inhalte meiner Gedanken ausleuchtet.
Ich bin die Ordnung in Gottes Allordnung, die die Inhalte meiner Gedanken ausleuchtet. Ich bin die Ordnung in Gottes Allordnung, die die Inhalte meiner Gedanken ausleuchtet. Wer sich befleißigt, kompromisslos Gott in seinem wahren Selbst näher zu kommen, der findet auch den Halt in sich bei Gott in ihm. Unsere haltlose Zeit wird immer dunkler, weil sich die Gemüter der Menschen mehr und mehr verdunkeln. Denn jeder denkt nur an sich, um seine Haut zu retten. Die wenigsten denken daran, ihre Seele zu retten, sie lichter werden zu lassen, um nach dem Leibestod ins wahre Paradies einzugehen, in unsere ewige Heimat, das unser Ursprungsland ist. Viele Menschen suchen im Zeitlichen die Rettung, wobei sie immer haltloser werden. Deshalb nehmen die Aggressionen und die unmenschlichen Ausschreitungen zu. Exzesse gegen den Nächsten, aber auch gegen die Tiere und die Mutter Erde. Die weltweite Haltlosigkeit der Menschen, ihre brutalen Ausschreitungen bewirken die Zerstörung des Erdplaneten und nicht zuletzt die Ausrottung des Menschengeschlechtes. Deshalb immer wieder das Losungswort: Rette sich, wer sich retten möchte. Ich wiederhole: Rette sich, wer sich retten möchte. Der Anker ist gegeben. Es sind die Lehren des Jesus, des Christus. Wer sich am Anker des göttlichen Gesetzes festhält, wird nicht untergehen. Sein Weg ist der Weg mit Christus zum ewigen Licht, in den Frieden und in die Geborgenheit, die vom himmlischen Vater ausgeht, der seine Kinder wieder an seinem Herzen haben möchte. Liebe Brüder, liebe Schwestern, je öfter wir die Gesetzesordnung anwenden, je öfter wir in unserer Umgebung und auch in unserem Gemüt und in unseren Gedanken Ordnung machen, umso glücklicher und freier werden wir. Wünschen wir uns alle viel geistigen, inneren Erfolg, der zu viel, viel Leben führt. In der Gottes- und Nächstenliebe vereint, eure Schwester Gabi.

Wir, jeder einzelne von uns ist der Tempel Gottes. Lernen wir, einzukehren in den Tempel der unendlichen Liebe. Denn der große Geist ist in uns, er wartet auf uns. Er möchte die Tür zum inneren Heiligtum öffnen. Wir dürfen zu ihm kommen. Ja, er ruft uns, kommet alle zu mir her, die ihr mühselig und beladen seid, ich will euch erquicken. Christus in uns. Lernen wir in diesen Gebetsminuten, lernen wir ihn zu spüren. Wenden wir uns nach innen. In der Nähe unseres physischen Herzens leuchtet das Licht der Liebe, leuchtet die Kraft, die uns befreit und glücklich macht. Wer möchte, nimmt eine aufrechte Sitzhaltung ein und legt beide Handrücken auf die Oberschenkel. Beide Füße stehen auf dem Boden. Dadurch sitzen wir ruhig. Der Körper wird leichter. Jetzt gehen wir nach innen. Wir ziehen unsere Sinne nach innen. Wir sagen Ja zum inneren Licht. Alle Gedanken weichen. Unser Körper wird immer leichter und schwingt durch die Kraft des inneren Lichtes. Unser Atem nimmt das Licht des großen Geistes auf. Das Licht durchströmt unseren Atem. Der Atem durchströmt unseren Körper. Ganz allmählich atmen wir immer tiefer, weil wir ruhiger werden. Tief in uns ist die Stille. Aus dem Christus-Gotteszentrum pulsiert die Stille. Sie umfängt uns. Unendlicher Friede umgibt uns. Es ist der Geist. Das Licht durchströmt unseren Atem. Körper schwingt leichter, er schwingt höher. Und wir schwingen hinein in eine mächtige Sonne der Liebe. Christus in uns. Kein Gedanke quält uns. Die Macht des Geistes ist gegenwärtig. Christus, der
Der Strom des Himmels durchflutet unseren Körper. Vom Scheitel bis zu den Sohlen flutet das Licht. Ganz sanft vibriert der physische Leib. Es ist die Gegenwart Gottes. Ein Hauch innerer Gotteserfahrung. Es strömt vom Scheitel bis zur Sohle. Keine schwache und kranke Zelle kann dieser Kraft widerstehen. Jede kranke und schwache Zelle geht zur Ausscheidung. Jede kranke und schwache Zelle geht zur Ausscheidung. Christus in uns, Christus durch uns, spürt tief, ganz tief in den Körper hinein. Die Macht des Christus ist gegenwärtig. Öffnet die inneren Sinne und ihr spürt den Hauch der Christus-Gottes-Erfahrung. Es ist die Freude und das Glück der Seele. Es strömt. Sanft vibriert der Körper. Es ist die Macht des Christus. Wir empfangen ein tiefes inneres Gefühl. Es erwacht in uns Freude, Dankbarkeit und die Bewusstheit, von nun an die Sehnsucht nach ihm zu entwickeln. Die Sehnsucht nach ihm ist letzten Endes die Sehnsucht nach unserem wahren, ewigen Sein. Es strömt, und so wir in uns bleiben, in der mächtigen Sonne der Liebe, des Friedens und der Einheit, erleben wir Spuren, was es heißt, in der Einheit zu sein. Lernt und erlebt jetzt in diesen Minuten. Es ist so unwichtig, was negativ ist.
Es ist so unwichtig, was der Nächste sagt. Wichtig ist, in dem Inneren zu leben. Erlebt Spuren der Einheit. Lauscht in die mächtige Sonne hinein. Und ihr vernehmt ganz sanft das Orchester der Erde. Die Kommunikationen zwischen Tieren, Pflanzen und Mineralien. Spürt es und erlebt es. Spürt hinein in die Sonne, spürt hinein in die Einheit. Macht jetzt sanfte Gotteserfahrung. Dann ist ab jetzt das Leben möglich. Das heißt, wahrhaft zu leben. In jedem von uns ist unendlicher Friede. In jedem von uns ist die unendliche Stille. In jedem von uns ist die große Einheit, Mensch, Natur und Tiere. Alle sind geliebt vom großen Licht. Liebe ist gleich Einheit. Liebe ist Freude. Liebe ist Friede. Liebe ist Tatkraft im Geist der Liebe. Ob bleibt noch eine geraume Zeit in der Sonne des Herzens. Erlebt, dass jeder von uns der Tempel ist. In uns ist die Fülle. In uns ist Sicherheit. In uns ist Geborgenheit. In uns ist Heimat. Und durch uns möchte der große Geist wirken und Frieden spenden. Es strömt aus der Sonne der Liebe. Ihr spürt es. Es ist die sanfte Gotteserfahrung.

Christus in uns, der Geist ganz nahe. Er hat uns die innere Pforte geöffnet. Wir erlebten den Hauch Gottes Erfahrung. Bleiben wir noch eine geraume Zeit in diesem Bewusstsein. Fühlen wir den inneren Schatz und lassen uns von der Woge inneren Glücks tragen.

Liebe Brüder, liebe Schwestern, in den weltweiten freien Gemeinschaften, im Zeichen der Lilie, des freien Geistes, Gott in uns, im messianischen, sophianischen Zeitalter. Unser heutiges Thema ist von überdurchschnittlicher Bedeutung. Wir hören und sprechen über Prologe und Monologe. Viele fragen sich, was kann das wohl sein, Prologe, Monologe? Wenn wir von unseren Gedanken hören, ist das ganz normal, denn Gedanken hat jeder, sie gehören zu unserem Leben. Viele Gedanken sind letztlich dazu da, um hinterfragt oder analysiert zu werden, damit Ungutes erkannt und rechtzeitig behoben werden kann. Liebe Brüder, liebe Schwestern, unsere unguten Gedanken sollten wir rechtzeitig erkennen und rechtzeitig beheben, bevor sie zu einem Prolog werden oder gar in Monologe übergehen. Nun sind wir bei unserem Thema angelangt. Prologe, Monologe. Ein Prolog setzt sich aus gleichartigen Gedanken zusammen. Er kann als die Gedankenbasis oder die Grundlage für Monologe bezeichnet werden. Eine Gedankenbasis ist ein Ansatz zu einem Prolog, der unter Umständen je nach Verlauf ein Vorlauf sein kann zu einem Monolog, eventuell mit dramatischen Folgen, je nach den Inhalten der Gedanken. Je länger wir einen oder mehrere gleichartige Gedanken pflegen, desto mehr formieren sich diese zu einem sogenannten Nest von zusammengefügten Gedanken. Von einem sogenannten Nest, von einer Gedankenbasis gehen die Monologe aus, dann, wenn man das Nest, den Prolog gleichartiger Gedanken, nicht rechtzeitig erkennt und behebt. Der Vorlauf zu Monologen ist also das sogenannte Nest oder eine noch zusammengerollte, gleichartige Gedankenkette. Die Gedankenkette, die sich nach und nach aufgewickelt hat, bildet die Monologe. Kehren wir noch einmal zum Prolog zurück, zum Nest gleichartiger Gedanken oder zu einer zusammengerollten Gedankenkette. Meist beginnt ein Prolog mit einer nicht verarbeiteten Situation, die uns immer wieder zu gleichen oder ähnlichen Gedanken führt. Wir denken und denken über das nach, was wir nicht verarbeiten konnten, auch über Probleme, Sorgen und Ängste, auch über Ungereimtheiten am Arbeitsplatz, eventuell mit dem Chef, aber auch in der Partnerschaft
und, und. Bei jedem Menschen liegt anderes zugrunde. Der Vorlauf zu einem Prolog, der unter Umständen ein dramatisches Nachspiel haben kann, ist also grundverschieden. Lösen wir den Prolog nicht rechtzeitig auf, dann wird dieser zum Monolog, der sich unter Umständen tagelang fortsetzen kann. Prologe und Monologe sind Selbstgespräche. Wir reden mit uns selbst. Und zwar immer wieder über das Gleiche. Wir denken und denken immer wieder gleichartige Gedanken. Es ist die sich nun abspulende Gedankenkette, die vom Prolog ausging und sich in den Monologen fortsetzte. Wir reden also mit uns selbst, wir denken also immer und immer wieder dasselbe. Diese Gedankenkette kann sich, wie schon berichtet, über Tage hinweg fortsetzen. Ein Prolog, ein sogenanntes Gedankennest, kann unter Umständen weitere Gedanken mit einbeziehen, die aus der gleichen Situation oder aus ähnlichen Situationen abgeleitet werden, eventuell von Gesprächen mit Menschen, die Gleiches oder Ähnliches erlebt oder erfahren haben. Ein Teil dieser Gedankengespräche wird dann in den persönlichen Prolog oder in den Monolog aufgenommen, sodass sich unter Umständen eine weitere Bildkette ergibt, denn der Mensch denkt in Bildern. Je nach den Bildfolgen, gleich Bildsituationen, können diese dem Prolog oder dem Monolog zugeführt werden. Unlautere Gedanken, gleich welcher Art, können von Menschen angezogen werden. Es sind Gedanken, die wiederum von Menschen ausgehen können, oder gar von anderen Kräften. Monologe können, je nach Inhalt, also zu dramatischen Handlungen antreiben und zu schwerwiegenden Folgen führen. Deshalb unser heutiges Thema: Prologe und Monologe sind von überdurchschnittlicher Bedeutung. In unserer Welt, die vom Krieg gegen Menschen und Naturreiche durchzogen ist, lässt sich vieles von sogenannten Prologen und Monologen ableiten. Bald jeden Tag hören oder lesen wir von Ausschreitungen, von Plünderungen, Diebstählen, von Überfällen oder gar von Vergewaltigungen, von Totschlag und Mord. Man fragt sich, woher kommen wohl solche Exzesse? Was ging all dem voraus? Liebe Brüder, liebe Schwestern, in den freien Gemeinschaften
im Zeichen der Lilie, wir sind also gefragt. Reden wir nicht über andere, sprechen wir über uns selbst. Die eigenen Erfahrungen können unserem Nächsten helfen, nicht die Theorie. Es gibt also viel Gesprächsstoff. Wir sind gefragt, einer hilft dem anderen durch persönliche Erfahrungen. Und vergessen wir nicht, wo zwei oder drei im Namen des Christus Gottes versammelt sind, da ist er mitten unter ihnen.

0: Liebe Zuschauerinnen und Zuschauer, herzlich willkommen zu dieser Sendung unter dem Motto »Die wahre Schule ist das Leben«. Heute mit dem Thema »Wenn der Lebensfilm zurückläuft«. Wenn wir das Wort Leben hören und an unser Leben denken, denken wir an unseren Alltag, an unser Arbeitsleben, das Familienleben. Und jeder von uns wird völlig andere Bilder seines Lebens im Kopf haben, denn jedes Leben ist grundverschieden, so wie kein Mensch genau dem anderen gleicht. Mancher macht sich schon in jungen Jahren oder auch erst im fortgeschrittenen Alter Gedanken über das Leben. Wie lange wird mein Leben wohl dauern? Was ist der Sinn meines Lebens? Oder was möchte ich am Ende meines Lebens rückblickend über mein Leben sagen können? Gabriele, die Prophetin und Botschafterin Gottes in unserer Zeit, hat uns Menschen während nahezu 50 Jahren Perlen über Perlen aus dem Füllhorn der göttlichen Weisheit für unser Leben gebracht. Lehrstunden über Lehrstunden. In einer dieser Lehrstunden lehrte Gabriele sinngemäß, dass das Leben jedes Menschen eine sogenannte Lebensspanne und eine Todesspanne umfasst. Und dass unser Leben mit einem Film zu vergleichen ist, auf dem jeder Erdentag, jeder Augenblick unseres Lebens aufgezeichnet ist. Von der Geburt an schreiben wir also durch unser Leben unseren eigenen Lebensfilm. Unser Lebensfilm läuft erst einmal vorwärts, in dem Maße, wie wir älter werden. Man nennt die Zeit, in der der Lebensfilm vorwärts läuft, die Lebensspanne des Menschen, in der all das auf unserer Filmspule gespeichert wird, was wir denken, reden, tun, was also unser Leben ausmacht. Und irgendwann im Leben kommt ein Einschnitt, ab dem der Lebensfilm allmählich zum Stillstand kommt und beginnt, wieder rückwärts zu laufen. Das ist der Beginn der sogenannten Todesspanne. Es ist die Zeit, in der die Lebenskräfte ganz allmählich zurückgehen, um die Seele auf das Jenseits vorzubereiten und in der der Mensch, dessen Lebensfilm zurückläuft, noch vieles erkennen und bereinigen, also in Ordnung bringen kann, was er in seinem Leben verursacht hat.
1: Gabriele sagte in ihrer Schulung, in der Lebensspanne ist die Aktivität, das Drängen. Und zwischendurch kommt immer wieder der Gedanke, halt, ist das richtig, was du getan hast? In der Lebensspanne setzen wir uns große Ziele. Wir versuchen, auf der Leiter des Erfolgs so weit hochzukommen wie nur möglich. Vielfach treten wir dann auch nach unten oder wir nehmen die Ellenbogen. Doch wir wissen, dass jedes Wort gespeichert wird. Denn es steht schon sinngemäß geschrieben. Für jedes Wort, das aus unserem Munde kommt, müssen wir Rechenschaft abgeben. So ist es auch mit unserem Fühlen, mit unseren Gedanken und auch mit unseren Handlungen. Von Geburt an speichern wir also. Wir speichern in unsere Gehirnzellen, in unsere Seele und über die Seele speichern wir in die Gestirne. Was wir eingeben, wird sortiert. Das Positive, das Göttliche wird in dem ewigen Sein aktiviert. Wir haben eine höhere, eine weite Kommunikation hin zu dem ewigen Leben. Das Negative wird in den Planeten der Reinigungsebenen gespeichert. Nach dort geben wir unsere Bahnen vor, die wir dann als Seele nehmen nach unserem Leibestod.
2: Gabriele erklärte, wie wir die Lebensspanne nutzen können. In der Lebensspanne gibt es viele Rückschläge, Schicksalsschläge. In der Lebensspanne kommt schon vieles auf uns zu, nämlich das, was wir schon in unsere Seele und in den Speicher der Gestirne eingegeben haben. Wir haben in der Lebensspanne auch die Möglichkeit, unser allzu menschliches, das ja das Sündhafte ist, zu erkennen, zu bereinigen und nicht mehr zu tun. Allzu menschliches ist also Sündhaftes. Der Mensch ist der Körper, der die Seele umhüllt, und das allzu menschliche ist das Sündhafte. Viele Schicksalsschläge ereignen sich in der Lebensspanne. Viele Wünsche erfüllen sich nicht. Was machen wir damit? Erkennen wir unseren Teil, unser Sündhaftes, und bereinigen wir es, dann erlangen wir eine tiefe Kommunikation hin zum ewigen Selbst, hin zu Gott in unserem Inneren. Tun wir das nicht, dann bleibt das in der Seele, es bleibt in den Gestirnen, es bleibt in Ober- und Unterbewusstsein. In der Lebensspanne, wenn wir uns die großen Ziele setzen, vielfach eine Vorgabe, die unerreichbar ist, von der wir aber glauben, sie erreichen zu können, erinnern wir uns selten an die Kindheit, an die Jugend. Es ist uninteressant, vorwärts, vorwärts. Doch plötzlich kommt der Einschnitt und wir merken, die großen Ziele wurden vielleicht nicht erreicht oder doch erreicht. Und was haben sie uns gebracht? Sorgen, Leid, Feindschaft mit den Nächsten. Wir haben unter Umständen die Ellbogen genommen, wir haben nach unten getreten, um auf der Leiter des Erfolgs höher zu klettern.
0: Liebe Zuschauerinnen, liebe Zuschauer, sicher kommt manches, was Gabriele hier erklärt, uns sehr bekannt vor. Und sie gibt weitere Erläuterungen, wie dann die Lebensspanne in die Todesspanne übergeht und der Lebensfilm allmählich rückwärts zu laufen beginnt. Hören wir, was sie dazu sagt. Plötzlich kommt der Einschnitt. Der Lebensfilm läuft zurück. Und wenn er zurückläuft, nennen wir das die sogenannte Todesspanne. In der Todesspanne sollten wir eigentlich ruhiger werden, besonnener. Wir blicken dann auf unser Leben zurück. In der Todesspanne kommen Bilder aus der Kindheit, Bilder aus der Jugend, Bilder aus der Familie, mit den Kindern, mit dem Partner, mit der Partnerin. Es kommen Bilder aus dem Berufsleben. Bilder, wie wir uns den Kollegen und Kolleginnen gegenüber verhalten haben. Was wir gespeichert und nicht bereinigt haben, das drängt in der Todesspanne. Und je weniger wir in der Lebensspanne bereinigt haben, je mehr wir uns also der Welt zugewandt haben und nicht dem Göttlichen, umso mehr wollen wir dann, wenn der Lebensfilm zurückläuft, die Jugend nachholen. Vielfach geben wir an dem, was uns widerfahren ist, den Eltern die Schuld, den Arbeitskollegen, den Kolleginnen, dem Partner, der Partnerin, vielleicht sogar den Kindern. Haben wir in der Lebensspanne wenig bereinigt, dann wird auch die Todesspanne dann, wenn der Lebensfilm zurückläuft, unruhig. Wir wollen die Jugend nachholen. Wir wollen vieles nachholen, was war und nun mal nicht mehr sein kann. Das lässt uns unruhig werden. Das macht uns nicht kindlich, Gott hingegeben, sondern kindisch. Wir bekommen ein Verhalten, das dem Alter nicht entspricht, sondern das jugendlich sein will und doch nicht ist. So verhalten wir uns dann auch unseren Mitmenschen gegenüber. Und das kann man global kindisch nennen. Wir wollen etwas nachholen, das nicht mehr einzuholen ist, weil es schon hinter uns liegt.
1: Gabriele erklärte weiter, haben wir hingegen in der Lebensspanne, dann wenn der Film vorwärts läuft, einiges erkannt, also Sündhaftes erkannt und mit der Hilfe des Christus Gottes bereinigt und nicht mehr getan, dann wird es ruhig in unserem Herzen. Wir sagen dann, es ist ein abgeklärtes Alter oder ein abgeklärtes Leben. Denn wir wissen ja nicht, wann der Einschnitt im Lebensfilm ist, wann dieser zurückläuft. Der eine wird 80 Jahre, der andere nur 30 oder 40. Entsprechend gestaltet sich auch der Lebensfilm. Und was geschieht in der Spanne, in der der Lebensfilm zurückläuft, also in der Todesspanne? Es kommen viele Bilder aus der Vergangenheit, aus der Zeit, in der wir gespeichert haben. Und diese Bilder sind entweder Erinnerungen oder sie bringen Aktionen. Wir werden unruhig, wir werden hektisch. In der Todesspanne, wenn also der Lebensfilm zurückläuft, haben wir die Möglichkeit, die Bilder zu sehen, oftmals bis zurück zur Kindheit, bis zu 5 Jahren. Und wir spüren in der Hektik, in der Unruhe, es ist etwas nicht in Ordnung. Wenn wir diese Unruhe zulassen, wenn wir diese Bilder, die ja Bewegung sind, denn wir speichern die Bilder im Oberbewusstsein, im Unterbewusstsein, in der Seele und auch in den Gestirnen, wenn wir diese Bilder lebendig werden lassen, dann erfahren wir unseren sündhaften Anteil. Bereinigen wir diesen Anteil, dann wird er auch in den Gestirnen gelöscht. Wenn also der Lebensfilm zurückläuft, beginnt das Leben, unser Leben, das Leben jedes Einzelnen, die einzelnen Begebenheiten noch einmal zu sortieren. Was wir bereinigen, das löscht sich oder geht in die Erinnerungswelt. Was wir nicht bereinigen, das bleibt in der Seele und in den Gestirnen, in den Reinigungsebenen. Wenn also der Lebensfilm zurückgeht, haben wir noch einmal die Chance, gleich die verstärkte Gnade Gottes, unser Leben zu betrachten, die einzelnen Situationen in unserem Gemüt abzuwägen. Was ist bereinigt? Was ist eine schöne Erinnerung? Was erregt uns? Das können wir dann beheben. Und wir wissen ja, sind die Menschen, mit denen wir es bereinigen können, nicht mehr unter uns? Sind sie also Seelen im Jenseits? Dann können wir es mit Christus und über Christus bereinigen.
2: Gabriele fuhr fort. Wenn also die Todesspanne eingesetzt hat, wenn der Lebensfilm zurückläuft, dann ist noch einmal ein Sortieren. Was bereinige ich, das wird gelöscht. Was muss in die Erinnerungswelt und was bleibt in unserer Erinnerungswelt? Das hilft uns als Seele im Jenseits oder in einer weiteren Inkarnation. Welche Sünden bereinigen wir nicht mit Christus? Diese bleiben in der Seele, auch dann, wenn der Körper hinscheidet. Gemäß diesem Bewusstseinsstand gehen wir dann in die entsprechende Reinigungsebene, zu diesen entsprechenden Planeten, die wir als Menschen gespeist haben. Das ist dann unser Aufenthaltsort als Seele. Also Lebensspanne, Todesspanne, global gesprochen der Lebensfilm. Er geht vorwärts, dann kommt der Einschnitt, er geht rückwärts. In unserem ganzen irdischen Dasein wirkt die Gnade Gottes, die Hilfe des Christus Gottes und somit die Erlösung, die uns beisteht, das Sündhafte, unser Allzumenschliches zu erkennen und uns davon zu lösen, sodass wir durch die Erlösung gleich Gnade und Liebe Gottes eingehen können in das Reich des Inneren.
0: Und zum Abschluss der Schulung sprach Gabriele, Deshalb nützen wir die Chance, solange wir im Erdenkleid sind. Und erkennen wir die große Gnade Gottes, die unendliche Hilfe während des ganzen Lebensfilmes, auch dann, wenn der Lebensfilm zurückläuft. Wir sind in den besten Händen. Wir sind in den Händen des Christus Gottes, unseres Erlösers. Und wenn wir Schritt für Schritt, Tag für Tag, ein kleines Stückchen ihm, Christus, in uns näher kommen, dann spüren wir seine große Hilfe und wir haben in diesem Leben das vollbracht, was uns als Seele weiterhilft, hin in das ewige Sein. Und das sollte das Ziel jedes einzelnen Menschen sein, nach dem Leibestode in die Himmel einzugehen und nicht wiederzukommen. Liebe Zuschauerinnen und Zuschauer, diesen ermutigenden Worten wollen wir nichts weiteres hinzufügen, außer dem herzlichen Wunsch an uns alle für Kraft und Entschlossenheit, das Gehörte in unserem Alltag umzusetzen, wenn wir möchten. In diesem Sinne alles Gute und Gott zum Gruß.

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auf dieser Erde. In unserer Welt wird es immer unsicherer. Naturkatastrophen, Kriege, Terror, die Angst geht um und schüttelt immer mehr Menschen. Viele ängstigen sich vor Krankheiten, vor Seuchen. Sie suchen Halt und Geborgenheit und sind immer wieder enttäuscht, dass nirgendwo in dieser Welt auf Dauer Halt und Geborgenheit gegeben ist. Sind wir nicht alle auf der Suche nach Geborgenheit und Sicherheit? Viele sagen, ja, Stütze kann uns gegeben werden, Hilfe kann uns gegeben werden von Menschen, die für den Nächsten sind. Doch kein Mensch kann auf Dauer Sicherheit und Geborgenheit geben. Wo ist Sicherheit und Geborgenheit? Wir sagen bei Christus oder bei Gott, unserem Vater. Wo suchen wir Christus? Wo suchen wir den großen Geist der Liebe, der uns liebt, einerlei, was wir denken, was wir tun? Der große Geist ist in der Materie gegenwärtig. Der große Geist ist in jedem von uns. Wer den Christus Gottesgeist in sich erfahren hat, ja, wer ihn mit Herz und Kopf sucht, der wird ihn auch verspüren, denn er ist uns näher als Arme und Beine. Wir Menschen sind in der Erdenschule, um zu lernen. Gerade in unserer Zeit, in unserer Welt, kann nur einer uns Halt geben, der Christus Gottes in jedem von uns. Deshalb sollten wir in der Erdenschule lernen, ihn, den großen Geist, zu verspüren. Lernen wir in diesen Minuten, den Christus Gottesgeist in uns zu verspüren.

wir beide Füße auf den Boden und legen wir die Handrücken auf unsere Oberschenkel. Wer möchte, kann die Augen schließen. Wir suchen also Christus. Und wir vernahmen soeben Christus in uns. Lernen wir, Christus in uns zu spüren. Werden wir ruhig, indem wir den Atem bis in unseren Bauchraum hinabziehen, atmen wir ein und atmen wir langsam aus. Wir atmen ein bis in den Bauchraum hinab. Wir lassen den Atem langsam kommen. Wir atmen aus. Wir atmen ein, tief hinab in den Bauchraum, ziehen wir den Atem und atmen langsam aus. Dabei holen wir den Odem Gottes bewusst in unseren Körper hinein. Wir ziehen ihn über den Atem, bewusst in den Körper und atmen unsere Schlacken, unser Gegensätzliches aus. Wir atmen noch einige Male tief ein und aus. Und nun atmen wir in unserem Rhythmus. Wir lassen es atmen. Jetzt fühlen wir unseren Körper. Unsere Gedanken haben Abstand genommen von uns. Unser Körper ist leichter. Wir fühlen uns freier. Wo ist Christus? Viele von uns wissen, in der Nähe unseres physischen Herzens ist eine riesige Sonne des Lebens. Es ist das Christuszentrum, von wo aus der Geist in unseren ganzen Körper strömt. Jede Zelle, jeder Baustein unseres Leibes wird von der großen Christussonne angestrahlt und angeleuchtet. Wir wenden uns also dem Christuszentrum zu. In unserem Bewusstsein entsteht diese mächtig strahlende Sonne. Christus in uns. Er ist die Geborgenheit. Er ist die Sicherheit. Wenden wir uns diesem großen strahlenden Licht zu. Wir lassen keine menschlichen Gedanken zu. Wir begeben uns mehr und mehr in die Sonne der Liebe. Wir beten.

beten nach innen. Wir beten in die Sonne, in das Kraftfeld der Liebe hinein. Wir bejahen unsere Gebete. Christus, Christus in uns. Christus, du kennst uns. Christus, du rufst unsere Seele und erquickst sie mit deinem Licht. Christus, du strahlst in unseren Körper hinein und erfüllst uns mit Wärme, mit Licht, mit deiner Kraft. Du schenkst uns Heilung. Du gibst uns Kraft. Du hilfst uns, unsere Probleme und Sorgen zu lösen. Christus in uns. Christus, wir bitten dich, durchflute unseren Körper. Du bist unsere Heimat. In dir ist Geborgenheit. Bitte hilf uns, dich zu erfahren. Sagen wir Ja zu Christus und spüren in unseren Körper hinein. Der mächtige Heilstrom flutet in unseren Körper. Er durchflutet unsere Seele. Er durchströmt unseren Leib. Lernen wir zu fühlen. Christus, wir bitten dich um Heilung unseres Leibes.

Wir legen die rechte Hand auf den Körperteil unserer Wahl und konzentrieren uns auf diesen Bereich des Körpers. Christus, du heilst. Durch unseren Körper strömt die Lichtenergie, die Heilung des Christus Gottes. Wir fühlen, dass sich ein mächtiges Kraftfeld aufbaut zwischen dem Körperteil unserer Wahl und unserer rechten Hand. Christus ist gegenwärtig. Fühlen wir in unseren Körper hinein. Es strömt. Es heilt. Es strömt. Es heilt. Ganz allmählich beginnt unser ganzer Körper zu vibrieren. Christus, der innere Arzt und Heiler, geleitet kranke und schwache Zellen zur Ausscheidung. Die Vibration in unserem Körper nimmt zu. Kranke und schwache Zellen gehen zur Ausscheidung. Lernen wir zu fühlen, wie Christus wirkt.

unserem Körper baut sich auf. Es ist die Kraft des Christus. Christus lässt gesunde und kraftvolle Zellen entstehen. Gesunde und kraftvolle Zellen entwickeln sich in unserem Körper. Es ist der heilende Geist, der die Vorgänge leitet, und wir fühlen es. Zwischen dem Körperteil unserer Wahl und unserer rechten Handfläche wird die Vibration stärker. Christus lindert. Christus hilft. Christus heilt.

Wir legen die rechte Hand wieder zurück. Wir konzentrieren uns wieder auf das Christus-Gotteszentrum, auf die Sonne der Liebe und Gerechtigkeit in der Nähe unseres physischen Herzens. Ein mächtiges Kraftfeld umgibt uns. Ströme der Liebe durchpulsen unseren Körper. Die Kraft des Geistes hüllt uns ein. Wir lernen zu fühlen. Christus hüllt uns ein. Christus lässt uns die Geborgenheit in ihm fühlen. Christus lässt uns die Sicherheit in ihm fühlen. Er berührt unser Haupt und es strömt vom Scheitel bis zu den Fußsohlen und wieder zurück. Die mächtige Kraft der Liebe ist aktiv in uns. Der heilende Christus-Gottesgeist ist gegenwärtig. Im Bewusstsein seiner Gegenwart legen wir wieder die rechte Hand auf den Körperteil unserer Wahl. Wir konzentrieren uns auf diesen Teil unseres Körpers und sagen Ja zum inneren Arzt und Heiler. Christus, dein Wille geschieht. Wir bitten dich um Heilung. Wir bitten dich um Kraft. Wir bitten dich um Linderung der Schmerzen. Du liebst uns und Liebe heilt. Es heilt. Christus lindert jeglichen Schmerz. Christus schenkt uns Kraft und macht uns Mut, zu ihm Ja zu sagen. Sagen wir Ja zu ihm. Ja
von ganzem Herzen. Und wir fühlen seine Antwort. Es ist seine strömende Gegenwart, die Hilfe, die Heilung. Es heilt. Der Christus Gottes heilt. Der Christus Gottes lindert Schmerzen. Und hilft, unsere Ängste und Sorgen ihm zu übergeben. Christus in uns. In diesem Bewusstsein, Christus in uns, legen wir die rechte Hand wieder zurück. Wir konzentrieren uns auf das Christus-Gottes-Zentrum. Wir fühlen, dass uns eine mächtige Sonne durchstrahlt. Immer wieder regt der mächtige Geist kranke und schwache Zellen an, um sie zur Ausscheidung zu führen. Immer wieder pulsiert die mächtige Lichtkraft in unserem Körper und baut gesunde und kraftvolle Zellen auf. Lernen wir, ihn zu fühlen. Er berührt uns immer mehr. Christus hilft uns in jeder Not, in Krankheit und Leid. Als erstes gedenkt er unserer Seele und dann des Körpers. Doch seine Liebe ist gegenwärtig. In ihm sind wir geborgen. Bei ihm ist Sicherheit. Machen wir uns noch einmal bewusst. Einzig er ist die Sicherheit. Einzig er ist die Geborgenheit. Denn der ewige Vater und der Christus Gottes sind eins. Ein Geist, der uns liebt. Danken wir dem großen Geist der Liebe, beten wir still in die Sonne der Güte, Barmherzigkeit und Liebe hinein. Und fühlen wir den Strom der Liebe. Es ist die Antwort des Christus Gottes
auf unsere Gebete.

in die große Kraft der Liebe, fühlen wir uns aufgenommen. Wir spüren Geborgenheit, wir fühlen Sicherheit. In diesem feinen, zarten Bewusstsein, dem Christus Gottes nahe zu sein, denken wir an alle Brüder und Schwestern, die jetzt in unser Bewusstsein kommen, an Familienangehörige, an Verwandte, an Freunde und Bekannte.

Wenn das Herz spürt, wo es zu Hause ist, dann denkt es an den großen ewigen Vater, dessen Kinder wir sind, Söhne und Töchter des ewigen Gottes.

0: Ein herzliches Gott zum Gruß, liebe Zuschauerinnen, liebe Zuschauer und liebe Freunde in den freien Gemeinschaften weltweit. Wir begrüßen Sie zu unserer Sendereihe »Wir sind die freien Gemeinschaften, verbinde und sei«. Und auch heute haben wir einige Sätze mitgebracht, die gute Hilfen für unser Leben sein können. Und jeder ist frei, darüber nachzudenken und damit Erfahrungen zu machen. Ich möchte aus der Botschaft der Wahrheit einige Zeilen vorlesen, die mich sehr angesprochen haben. Der Titel ist »Erfülltes Leben bis ins hohe Alter«, ein Text von Gabriele. Ich zitiere: Jungsein ist nicht nur ein Abschnitt im Lebenszyklus des Menschen, sondern eine innere Haltung, die an keine Zeit und an kein Lebensalter gebunden ist. Ob der Mensch jung an Jahren oder älter ist, ist nicht entscheidend. Es kommt darauf an, was der Mensch aus seinem Leben macht. Das zählt und gibt ihm darüber Aufschluss, wie jung er seelisch ist. Der Werdegang des Erdendaseins hängt von des Menschen Gedanken ab. Denn so, wie der Mensch denkt, so wird er spätestens im Alter sein. Liebe Freunde, viele von euch haben sicher schon die Erfahrung gemacht, welche große Rolle unsere Gedanken spielen. Und das ist auch meine Erfahrung. Negative Gedanken machen uns krank. Gute, aufbauende Gedanken zu pflegen, die Vergangenheit einigermaßen in Ordnung zu haben, kann unter anderem bedeuten, innerlich jung zu bleiben, fit im Kopf zu sein und in der Gegenwart zu leben. Mit der täglichen Beobachtung meiner Gedanken, die zur Selbsterkenntnis führt, ich bin freier geworden und lerne immer mehr für meine Nächsten da zu sein und weniger an mich selbst zu denken.
1: Ich habe auch eine Botschaft der Wahrheit mitgebracht. Es ist ein Auszug aus dem großen Offenbarungswerk »Das ist mein Wort, Alpha und Omega«, in dem Christus selbst das Evangelium Jesu erklärt, berichtigt und vertieft. In einer Passage geht es um das Vergeben. Es heißt da: Das Vergeben und die Bitte um Vergebung machen den Menschen frei und die Seele Licht. Wer vergibt, einerlei wie oft sein Nächster sich gegen ihn versündigt hat und versündigt, der belastet seine Seele nicht und hält auch seinen Körper von Belastungen frei. Der Richterspruch lautet: Mit dem Maße, mit dem du misst, wirst auch du gemessen werden. Das heißt, das Maß deiner gegensätzlichen Empfindungen, Gedanken, Worte und Handlungen ist dein Richter, jedoch nicht Gott. Vergebt und ihr werdet Vergebung erlangen. Wenn ihr um Vergebung bittet und euch euer Nächster vergibt, so hat euch auch euer Vater im Himmel vergeben. Wenn ihr um Vergebung gebeten habt und euer Nächster noch nicht bereit ist, euch zu vergeben, dann wird sich Gottes Gnade in euch verstärken, euch einhüllen und tragen. Er wird jedoch nicht von euch nehmen, was noch nicht bereinigt ist. Vielleicht haben Sie auch schon erlebt, wie befreiend es ist, jemandem von Herzen zu verzeihen und dabei auch den eigenen Anteil an dem Geschehenen erkennen zu können. Meine Erfahrung ist, es ist sofort eine Verbindung zum Nächsten da. Und ich kann mich auf das konzentrieren, was ich selbst lernen und in Zukunft anders machen möchte. Diese Passage aus dem Offenbarungswort des Christus Gottes beinhaltet für mich auch, dass wir keinen Pfarrer und schon gar keine Beichte brauchen, sondern dass wir alles Ungute direkt mit unserem Nächsten und mit der Hilfe Gottes lösen können, wenn wir das möchten. Liebe Zuschauer, liebe Freunde, das waren nur zwei kleine Perlen aus dem Füllhorn der göttlichen Weisheit. Es gibt weitere unzählige Lehren, Worte aus dem Reich Gottes, aus denen wir lernen können. Sind Sie das nächste Mal wieder dabei? Wir freuen uns. Bis bald. Gott mit uns und wir mit Gott.

Zuhörerin, es ist Samstagmorgen, ein freier Tag für Sie. Was möchten Sie aus diesem Tag machen? Vielleicht sollten Sie nicht sogleich zum Frühstück stürmen, sondern das, was Sie heute vorhaben, zunächst an den 10 Geboten Gottes und an der Bergpredigt Jesu messen in der Frage: Wem dient mein Vorhaben? Dient es meinem Nächsten? Dient es meiner Seele? Oder möchte ich mir lediglich allzu Menschliches erfüllen, meine ganz persönlichen Wünsche oder gar Begierden? Bitte denken Sie daran, wir sind auf dieser Erde, um göttlich zu werden. Das heißt, wir sollten jeden Tag unser allzu Menschliches erkennen und mit Christus bereinigen, indem wir das, was nicht den 10 Geboten Gottes und der Bergpredigt Jesu entspricht, zunächst erkennen, auch welchen Schaden wir damit eventuell anrichten oder gar schon angerichtet haben. Christus gibt uns die Kraft zur ehrlichen Selbstanalyse und zur wahren Reue, aus der heraus wir von ganzem Herzen um Vergebung zu bitten vermögen, aber auch ebenso zu vergeben vermögen, sofern uns Unrecht getan wurde. Haben wir das erkannt, so wissen wir nun, was wir von jetzt an besser machen werden und können uns vornehmen, genau diesen Aspekt mit Christus zu erfüllen, das heißt zu leben und somit wieder einen Teil des göttlichen Gesetzes zu verwirklichen.

so könnten sie auch auf ihre Woche zurückblicken und sich fragen, wie ihre Gedanken in den vergangenen Tagen waren. Waren sie von gestern oder gar von vorgestern? Haben sie also Vergangenes oder gar längst Vergangenes bewegt und möglicherweise erneut zum Leben erweckt? Waren es vielleicht Gedanken oder Wünsche, die sie schon vor

im Unterbewusstsein, in der Seele und auch in den Speichergestirnen des Kausalbereiches. Das ist unser menschliches Erbe, unsere persönliche Ich-Welt. Das ist das Allzumenschliche, in dem wir leben und mit dem wir auf der menschlichen Ebene kommunizieren. Das ist das, was uns bewegt, was uns belastet und was uns steuert.

haben wir durch die ehrliche Selbstanalyse von diesem Speichergut einiges erfasst, so sollten wir es nicht dabei belassen. Wir sollten es aber auch nicht lange in uns bewegen oder gar wieder von uns schieben. Stattdessen sollten wir wiederum auf Christus zugehen und mit ihm das bereinigen, was wir erkannt haben, denn im Augenblick der Erkenntnis ist auch die Kraft zur Überwindung des Negativen gegeben.

Christus ist da. Er reicht uns seine Hand und schenkt uns seine Kraft, so wir bereit sind, diese anzunehmen. Leben wir das niedere Menschliche, das, was wir als unser allzu Menschliches erkannt haben, nicht mehr. Verhalten wir uns in Zukunft in diesem Aspekt gesetzmäßig, so wird das Negative umgewandelt und wir spüren Kraft, Freude. In uns und um uns wird es heller. Die Negativenergie, das Sündhafte, wurde durch die umwandelnde Kraft Christi zur positiven Energie. Und das, was uns bisher so bewegte, ist im Speichersystem des Kausalcomputers gelöscht. Es steht uns nur noch als Erinnerungsenergie zur Verfügung, aus der heraus wir vielleicht einem unserer Nächsten zu helfen vermögen, der eventuell vor einer ähnlichen Aufgabe steht, wie wir sie bereits durchgestanden haben. Aus unserem Verständnis heraus, aus dem heraus, was wir erlebt und auch durchlitten haben, können wir ihm, so er es möchte, vielleicht den einen oder anderen Hinweis geben, der ihm weiterhilft, seine Schritte zu tun. So können Sie in den Tag gehen und am Abend noch einmal auf diesen, Ihren Tag zurückblicken und sich fragen, wie es Ihnen ergangen ist. Sicherlich spüren Sie Ruhe und Ausgeglichenheit in Ihrem Inneren, wenn Sie einen guten Samstag hatten. Wie werden Sie sich am Abend in Ihrer Familie, in Ihrem Freundeskreis verhalten? Seien Sie nicht fanatisch, indem Sie Ihren Nächsten belehren wollen. Seien Sie zu sich selbst ein guter Lehrmeister, dann sind Sie auch anderen ein gutes Vorbild. Ein guter Lehrmeister werden

wir, wenn wir auf uns achten und uns in den Situationen des Tages erkennen, in unseren Gefühlen, Empfindungen, Gedanken, Worten und Taten. Achten wir auf uns, so finden wir auch zur Selbstachtung. In der Selbstachtung liegt Stärke, und aus der Stärke heraus vermögen wir, auch unseren Nächsten zu achten. Lieber Zuhörer, liebe Zuhörerin, ich wünsche Ihnen von Herzen einen gesegneten und friedvollen Samstag. Denken Sie immer daran, Gott, unser Vater, liebt Sie, liebt uns alle. Gott zum Gruß.

0: Liebe Zuschauerinnen, liebe Zuschauer, wir begrüßen Sie herzlich zu unserer Sendung mit dem Thema Das Geschenk aus dem Heiligtum Gottes. Zu allen Zeiten gab es Gottespropheten. In unserer heutigen Zeit steht seit 5 Jahrzehnten der Himmel offen und aus dem Zenit des Seins, dem Heiligtum Gottes, strömt das ewige Wort auf die Erde zu uns Menschen. Wir leben in einer göttlich-kosmischen Gnadenzeit, denn der ewige, alleine Schöpfergott sandte erneut seine erste Tochter aus dem Heiligtum Gottes zu den Menschen. Seine erstgeschaute Tochter, dualisiert mit dem Fürsten der Weisheit, der dritten Grundkraft Gottes, inkarnierte sich noch einmal in einen Menschenkörper, um dem ewigen Vater Muttergott und seinem Sohn, dem Christus Gottes, als Gottespropheten und Botschafterin Gottes auf der Erde zu dienen. Es ist der Geist der Wahrheit, der Christus Gottes, der durch sein Instrument in die heutige Zeit hineinspricht. So, wie er als Jesus von Nazareth angekündigt hat, den Geist der Wahrheit zu senden, der vom Vater ausgeht. Der Geist der Wahrheit bereitet der Wiederkunft des Christus Gottes die Wege. Es ist verkündet. Die geistige Wiederkunft des Christus Gottes steht bevor, gemäß seinen Worten, ich komme bald. Das Trägerpaar der göttlichen Weisheit, der Cherub und der Seraph vor Gottes Thron, tragen mit dem Christus Gottes die Hauptverantwortung für die Rückführung aller gefallenen Seelen und beseelten Menschen. Denn Heimholung ist angesagt, bevor diese materialistische Welt die Ausgeburt des Fallgeschehens vergeht. Der Fürst der göttlichen Weisheit lehrte im göttlichen Offenbarungswort durch seine geistige Frau, den Seraph der göttlichen Weisheit, auf Erden Gabriele Sophia, die Menschen den Weg zurück in das Reich Gottes, in das ewige Vaterhaus. Er lehrte den inneren Weg in allen Facetten und offenbarte noch niemals auf der Erde gegebenes geistiges Wissen über das Entstehen des Reiches Gottes, unserer ewigen Heimat, und über das Fallgeschehen und unzähliges weiteres mehr.
1: Die Sophia-Bibliothek und das Zelt Gottes unter den Menschen geben Zeugnis für das Füllhorn der göttlichen Weisheit, gegeben in Tausenden von Offenbarungen aus dem Reich Gottes und unzähligen Schulungen und Lehrandachten durch Gabriele, Sophia, die der ewige Vater Muttergott seine Prophetin und Botschafterin nennt. Liebe Mitmenschen, das Geschenk aus dem Heiligtum Gottes ist somit zum einen Gabriele Sophia selbst, andererseits diese besondere Offenbarungsschrift, die sie nun allen willigen Menschen zum Geschenk aus dem Zenit des Heiligtums machen möchte. Und darüber hinaus als zweites Büchlein eine Offenbarungsschrift von Gott Vater mit dem Titel Gott Vater, das Wort des Alls. Über Gabriele Sophia offenbarte Christus im Jahr 1990. Gott der Ewige und ich, sein Sohn, bereiteten den großen Allstern vor, von dem offenbart ist, dass er in der mächtigen Zeitenwende von der alten, sündhaften Welt zum Geistzeitalter am Firmament erscheinen wird. Die Prophetin und Botschafterin Gottes, das hohe Geistwesen vor Vaters Thron. Es wurde für diese mächtige Zeitenwende vorgesehen, um das Allsein in der Welt zu verkünden und um das Friedensreich Jesu Christi mit seinen göttlichen Gesetzen mitzugründen und mitzuerbauen. Da die Seele meines Instrumentes in der Allmacht Gottes lebt, ist es mir, Christus, nun möglich, die höchste Lehre, das Allsein, das ewige Prinzip zu offenbaren, die jemals offenbart oder durch das hohe Bewusstsein einer Seele im Erdenkleid geschöpft und gegeben werden konnte. Der Mensch, meine Prophetin, die Botschafterin Gottes, schöpft und lehrt auch aus ihrem erschlossenen geistigen Bewusstsein, aus ihrem Innersten, das eins ist mit Gott, das absolute Gesetz aus den Tiefen des Seins, und legt es so weit aus, wie es mit menschlichen Worten und Begriffen übermittelt werden kann. Soweit die Worte des Christus Gottes.
0: Liebe Mitmenschen, im September des Jahres 2005 klärte mich Ulrich, der Fürst der Weisheit, Bruder Emanuel, über meine geistige Herkunft und meinen Auftrag aus dem Reich Gottes auf und bat mich vor allem für Gabriele, die Prophetin und Botschafterin Gottes, als Mensch Sorge zu tragen. Er versicherte mir sinngemäß, es ist alles nicht so schlimm, wie es der Mensch sich oft ausmalt. Und er versprach, ich bin auch noch da. Und so war und ist es bis heute. Nun ist Gabriele über 90 Jahre alt und muss nach ihrem Empfinden immer noch hier sein, als Mensch auf der Erde. Ich, Ulrich, durfte sie bis heute fast 20 Jahre lang begleiten, das Geschenk Gottes an die Menschen aus dem Zenit des Seins, dem Heiligtum Gottes, durch die sein ewiges Wort in allen Facetten des Lebens floss, wie nie zuvor in der Menschheitsgeschichte. Sein, Anführungszeichen, Kleinod, Abführungszeichen, wie es aus dem Reich Gottes hieß. Leider muss ich sagen, es war immer eine schwere Zeit, eine sehr schwere Zeit. Denn so, wie es vom Christus Gottes in der großen Christus-Offenbarung, das ist mein Wort, Alpha und Omega offenbart ist, hat es sich wahrlich zugetragen. Tag und Nacht lauerten die Finsterlinge, um sie zu quälen und so zum Schweigen zu bringen. Die Frau, das hohe Geistwesen im Erdenkleid, die Magd Gottes, jedoch schwieg nicht. So war es auch schon, bevor Bruder Emanuel mich aufrief und andere Brüder und Schwestern für Gabriele sorgten. Im Grunde war es so von der ersten Stunde an. Einige Wochen nach meinem Aufruf durch Bruder Emanuel im Herbst des Jahres 2005 offenbarte der Christus Gottes weiteres. Aus den Offenbarungen mit sehr privatem Charakter geben wir nur einige kleine Ausschnitte wieder. Er sprach unter anderem, es wird noch einen Kampf geben. Bruder, ich bitte dich, achte auf unsere Schwester. Sie greifen an. Doch vergesst nicht, mein Geist ist in euch. Doch Bruder, geliebter Bruder, denke daran, sie greifen unsere geliebte Schwester an. Ihr wisst, dass mein Sieg mit euch ist und dass ich in euren Seelen pulsiere. Und einige Tage später offenbarte sich der Christus Gottes erneut, woraus wir einige weitere Abschnitte wiedergeben. Er sprach zu Gabriele, der Kampf ist noch nicht beendet für die göttliche Weisheit im Erdenkleid. Für meinen Bruder, deinen Sohn und auch für dich, geliebte Schwester, wird es noch Kämpfe geben. Bitte gib nicht auf. Mit der Kraft des Allerhöchsten werdet ihr es schaffen. Leider muss ich sagen, auch der Widersacher bedarf der Chance, um sich zu erkennen. Das heißt, dass der Kampf, wie ihr glaubt, wohl begonnen hat, aber noch lange nicht den Höhepunkt erreicht hat. Und weiter offenbarte Christus, Schwester, geliebte Schwester, sei nicht traurig. Es geht um Großes. Es geht in dieser Welt um ein einmaliges Geschehen, das die Weisheit sich auferlegt hat für das Kreuz des Christus, der ich bin. Der Endkampf hat begonnen, was besagt, dass der Widersacher mit allen Mitteln und Methoden ringt. Siehe, du hast in den zurückliegenden Einverleibungen so viel Schmerz, Leid, Qual und nicht zuletzt einen Märtyrertod erduldet, um das Werk, das die Weisheit übernommen hat, zum Höhepunkt zu tragen. Schwester, obwohl es noch viele Kämpfe geben wird und auch dein Sohn, mein Bruder, dadurch gestellt werden wird, bejahe ich den Sieg der Weisheit in der Verbindung mit der Christus-Gotteskraft. Die Himmel bauen auf euch und die Himmel bejahen es. Und Legionen von göttlichen Wesen sind um euch. Schwester, denke daran, wenn die schweren Stunden kommen. Verzage nicht, ich bitte dich, verzage nicht, denn der Sieg ist unser. Schwester, so viel hast du getragen. Du hast den Segen des allmächtigen Gottes. Vergiss nicht, trotz der Schwere wird es letztlich ein leichtes sein, das zu überwinden, was noch ansteht, im Vergleich zu dem, was du durchgestanden hast für die Heimat, für mich, deinen Bruder, den Erlöser aller Seelen und Menschen, für den Strahl der göttlichen Weisheit und nicht zuletzt für den großen, allmächtigen, ewigen Vater, dessen Güte, Liebe und Sanftmut unendlich ist, vor dem wir uns in Dankbarkeit und Hingabe verneigen. Tu es mit mir, es sei.
2: Liebe Mitmenschen, und unzählige Angriffe kamen, Welle für Welle, Welle für Welle, Jahr für Jahr, Tag und Nacht, auf die wir hier nicht näher eingehen werden. Der Höhepunkt war die lange, schwere Zeit des Herzopfers Gabrieles, wovon schon an anderer Stelle offenbart wurde. Wir sehen also, der Lebensweg einer wahren Gottesprophetin ist ein jahrzehntelanges geistiges und körperliches Spießrutenlaufen, das durch die Anfeindungen und Rufmordkampagnen durch die gottlose Allianz von Kirche und Staat noch verstärkt wird. Das war zu allen Zeiten so. Dass Gabriele nach der langen, schweren Zeit, nach dem, was wir unter dem Wort Herzopfer zusammengefasst haben, wieder in der Lage war, noch tiefgreifendere Offenbarungen aufzunehmen, ist wahrlich keine Selbstverständlichkeit. Denn was nun nach dem durchgestandenen Herzopfer offenbart werden konnte, bedingte den Sieg Gabrieles über den Satanisten, worüber in einer anderen Veröffentlichung ausführlich berichtet wird. Alles, was nach dem Herzopfer durch Gabriele offenbart werden konnte, ist wahrlich noch einmal ein besonderes Gnadengeschenk an die Menschheit, errungen durch Schmerz, Leid und Not über Monate, Tag und Nacht. Liebe Mitmenschen, Gabriele, die Prophetin und Botschafterin Gottes, möchte mit dem Geschenk aus dem Heiligtum Gottes den Menschen noch einmal auszugsweise Einblick schenken in das große, kosmische und einmalige Geschehen, welches in der nun angeführten Schrift offenbart ist und es vielen, vielen Menschen zugänglich machen, auf dass es in ihr Herz fallen möge. Denn wie dargelegt, noch niemals zuvor in der Menschheitsgeschichte konnten durch eine Gottesprophetin aus dem Zenit des Seins, dem Heiligtum Gottes, die Anfänge der Schöpfung Gottes und das, was dem vorausging, den Menschen in dieser Tiefe offenbart werden und damit auch die Antwort auf die Frage, woher kommt Gott? Denn ein Wortträger Gottes kann nur so viel offenbaren, wie er selbst an geistig-göttlichem Bewusstsein erschlossen hat. Dieser letzte Satz lässt uns erahnen, welches hohe Wesen in Gabriele Sophia unter uns ist. Doch immer demütig und schlicht, Schwester unter Geschwistern. Liebe Mitmenschen, diese durch und durch veräußerlichte und materialistische Welt ist am Ende. Es ist nicht mehr zu übersehen. Überall Streit, Gewalt und Krieg, Zerstörung, Zerfall, Degeneration, Tod und Vernichtung. Deshalb möchte Gabriele Sophia mit diesem Geschenk aus dem Heiligtum Gottes noch einmal das Innere der Menschen für das Reich Gottes berühren und in allen willigen Menschen weltweit die Sehnsucht wecken für den Heimweg zurück in das ewige Vaterhaus durch den Christus Gottes, der für uns Menschen Unsägliches gelitten und getan hat. Zu Christus, dem Erlöser aller Seelen und beseelten Menschen, möchte sie uns führen.
0: Und nachdem wir aus dem Nähkästchen einiges ausgeplaudert haben, wie der Volksmund sagt, verstehen wir jetzt vielleicht besser, welch ein unglaublicher geistiger Energieaufwand nötig war und ist, welch eine Leidensfähigkeit, Liebe, Weisheit und Demut vor Gott von den Großen im Reich Gottes eingebracht wurde und wird, um uns Menschen zur Umkehr zu bewegen und uns auf den Heimweg zu bringen durch Christus, den Mitregenten des Reiches Gottes, unseren Erlöser und Bruder. Kommen wir nun zu dem Geschenk aus dem Heiligtum Gottes, dem Zenit des Seins. Das Lilienzeitalter Sophia. Die Weisheit Gottes, der Geist der Wahrheit, der Geist der Fusion. Geist aus seinem Geiste, Liebe aus seiner Liebe. Gabriele, die Lehrprophetin und Botschafterin Gottes in unserer Zeit, schreibt: Die Zeit vergeht, doch so manches bleibt Gegenwart. Vor nahezu 5 Jahrzehnten wurde ich, Gabriele, vom ewigen alleinen Gott zur Gottesprophetin berufen. Der Cherub seiner göttlichen Weisheit schulte mich, damit ich dem ewigen Reich, dem Reich Gottes, als Prophetin diene. Wie sich das vollzog und was daraus wurde, ist in einigen göttlichen Offenbarungen wiedergegeben. Mein Ja zum Ewigen, zu dem allmächtigen Vater-Mutter-Sein, wurde zur Aufgabe, das göttlich-prophetische Wort zu erfüllen und zu geben, das sich nun seit nahezu 5 Jahrzehnten in dieser Welt offenbart und über Rundfunk, Fernsehen und weitere Medien immer mehr Menschen erreicht und darüber hinaus auch die Seelen in den Seelenreichen. Nach einiger Zeit der geistig-göttlichen Schulungen, der Ausbildung zur Prophetin des ewigen Alleinen, offenbarte sich kurz und ohne Wenn und Aber, dass ich bin, dass ich bin, und offenbarte mir in der Tiefe meine geistig-göttliche Herkunft. Der ewige Alleine wollte und will es nun so, hatte und hat er, der Geist der Wahrheit, mit dem Menschen Gabriele doch noch einiges vor, um die tiefe Bedeutung seiner Worte offenbar werden zu lassen. Meine Tochter. Dann nahm mein Leben eine unvorhersehbare Wende. Ich sagte Ja zu dem ewigen Alleinen und musste mich total umstellen, um dem Ja zu ihm gerecht zu werden. Nun war mein weiterer Lebensweg geprägt von den göttlichen Schulungen durch meinen geistigen Lehrer Bruder Emanuel. Während dieser göttlich intensiven Schulungen ließ mich mein geistiger Lehrer hin und wieder in das ewige Reich schauen. Ich schaute die Schönheit, die Einheit und das Einssein der göttlichen, der himmlischen Wesen. Ich schaute die himmlischen Bauwerke, die Gärten und Landschaften, die himmlische Natur und die verschiedensten Tierarten und das Werden und Sein in den 4 Entwicklungsebenen zur Kindschaft Gottes. Ich schaute in das Urschöpfungswerk der 4 Schaffungskräfte und in die 3 Eigenschaften des Vater-Mutter-Seins, die Kindschaftseigenschaften. Mehr und mehr fand ich, Gabriele, in das urewige Gesetz der Gottes- und Nächstenliebe.
1: Gabriele schreibt weiter: Wer vor dem mächtigen Geist des Lebens weder Achtung hat, noch Ehrerbietung zeigt, der kann mich nicht verstehen, wenn ich schreibe: Gott ist der Geist der Wahrheit, der Geist des Lebens, der allgegenwärtig ist, der strömt und strömt und strömt. Er strömt durch alle Universen. Er strömt durch das materielle Universum. Er leuchtet in allen Sonnen und Planeten. Gott, das allgegenwärtige, strömende Sein, ist der unendliche Lichtäther, der die Leuchtkraft der Unendlichkeit ist. Der Geist der Unendlichkeit strömt durch jeden Menschen. Der Geist der Wahrheit strömt und berührt das Gegensätzliche im Menschen nur kurz und ohne Wertung, um diesen auf das aufmerksam zu machen, was er beheben könnte. Der Geist der Wahrheit strömt ohne Unterbrechung durch die Unendlichkeit. Der Geist der Wahrheit ist der Geist der Fusion, worüber wir noch lesen und hören werden. Ich wiederhole, einerlei, wie wir Menschen den Geist Gott nennen. Er ist der strömende Geist, das Allgesetz der Unendlichkeit. Vieles ist in den Religionen eigens so eingerichtet, dass sich die Menschen vor Gott fürchten. Dieser Gott ist der von der Priestergilde erfundene Gott, der Götzengott, der Menschen knechtet durch Strafen, Hölle und Verdammnis und auch durch Kulte, Dogmen und dergleichen. In der ganzen Unendlichkeit gibt es keine Wesenheit, die Gott heißt. Gott ist die Allkraft, das Allgesetz, der Geist der Wahrheit, der Geist des Lebens. Wie schon erwähnt, das urewige Gesetz, das Allgesetz, das wir im Abendland so profan Gott nennen, durchströmt alle Universen, jede Schwingungszahl, jede Frequenz, jede Form, jeden Gegenstand, alles, die ganze Materie, die Unendlichkeit.
2: Gabriele fährt fort. Ich komme zurück auf das, was nicht mehr zu verbergen ist, woher das ewige Wort kommt. Nun, nach nahezu 5 Jahrzehnten offenbart der Ewige im Wort seiner Prophetin: Meine Tochter, ich hebe den Schleier und du berichte, wie es war, wie es ist, was du schaust, wie sich das ewige Reich entwickelte, das die ewige Heimat aller göttlichen Wesen ist. Noch bist du Mensch, doch dein geistiges Sein kommt aus dem Es werde, um dem Wunsch der Fusion Form zu geben, das ewige Reich zu gründen und aus dem unendlichen Sein die Formierung werden zu lassen. Und es geschah. Der Wesenskern meiner Seele öffnete sich mehr und mehr. Und ich schaue und berichte. Vor der Seinsschöpfung, vor dem Es werde zum ewigen Sein, gab es ausschließlich unendliches Licht, Meere von Licht, auch strömender Lichtäther genannt. Alles in allem ist es der Geist der Wahrheit, höchst schwingende Energien, unendliche Bewusstseinsaspekte unterschiedlicher Strömungen von Licht, Licht ätherisch. Der Geist der Wahrheit, den wir Menschen im Abendland Gott nennen, ist der ewige Geist, das allströmende Leben, ewiglich. Der Geist, das Allleben, kennt weder Anfang noch Ende. Er ist. zur Wiederholung. Bis zur Schöpfung, bis zum Es werde, gab es einzig unerschöpfliche, höchst schwingende Energien unterschiedlicher Bewusstseinsaspekte. Unerschöpfliche, unendliche Meere von Licht. Geist aus seinem Geist, ewiges Licht, Lichtäther. Liebe Mitmenschen, so Gabriele, die Rede ist hier von der Wahrheit aus Dimensionen, die mit den Erkenntnismöglichkeiten unserer angeblich drei Dimensionen, wenn es überhaupt drei Dimensionen sind, nicht fassbar sind. Das ist tatsächlich so. Unser Auge sieht nur den dichten Stoff, den Schatten, den wir Menschen Materie nennen. Die Materie ist nichts anderes als heruntertransformierter Urstoff, heruntertransformiert aus dem Lichtäther, aus dem Geist, aus dem Urlicht der Unendlichkeit. Alles, was die weiteren Dimensionen betrifft, kann mit unserer Sprache nur andeutungsweise wiedergegeben werden. Wie ich es auch ausdrücke und in den drei Dimensionen wiedergebe, alles beruht auf dem ewigen Geist, auf dem urewigen Allgesetz, das der Geist der Wahrheit ist. Aus dem Allgesetz, dem Geist der Wahrheit, zur Fusion, ging das feinstoffliche, formierende, ewige Reich hervor, das siebendimensional ist. Alle Formen, Farben, Töne und Klänge, alle göttlichen Wesen, Geistwesen genannt, sind feinstofflich, also lichtätherisch, Geist aus seinem Geist. Auch alle Formen und Farben der unendlichen Gärten und deren Gestaltung, die Wohnstätten sowie die unzähligen Tierarten und nicht zuletzt das Kindervolk in der Einheit mit dem Vater-Muttersein sind lichtätherisch und formgewordener Geist aus seinem Geiste. Liebe aus seiner Liebe, siebendimensional.
0: Ich lese weiter. Der ewig strömende Geist ist die Trägersubstanz aller feinstofflichen Formen sowie des ewigen Reiches und auch aller Kosmen, einschließlich des materiellen Kosmos. Der ewig strömende Geist ist das Urgesetz, das wir Menschen im Abendland Gott nennen. Alles, aber auch alles ist Bewusstsein, das sich je nach Bewusstseinsstand in Formen, Farben, Düften und Klängen ausdrückt und das in der ganzen Unendlichkeit. Dem Ganzen, so Gabriele, das ich hier nur kurz angedeutet habe, ging eine mächtige kosmische Fusion voraus, durch den Geist der Wahrheit zum Es werde. Die Fusion war der Wunsch und der Wille der Kompetenzen, der Bewusstseinsträger der unendlichen Lichtmeere, das Es werde. Es schöpfte und schaffte und entfaltete sich in siebendimensionalen Formen und Farben. Das Werden zum lichtätherischen ewigen Reich. Alles, was wir Menschen sehen und nicht schauen, ist energetischer Lichtäther, sind Lichtätheratome, die schaffen und schaffen. Es ist formierendes Leben, das, was die unendliche Fusion innehat. Lichtätherische Wellen über Wellen von Licht, energetische Meere von Licht und deren allmähliche Verschmelzung zur kosmischen Einheit, zum Es werde, zum Schöpfenden und Schaffenden Sein. Dieses einmalige Geschehen kann ich, Gabriele, ausschließlich nur mit dreidimensionalen Worten wiedergeben. Bin ich doch als Mensch unter Menschen. Der Cherub der ewigen Weisheit gab eine Offenbarung über das Wesen der Lichtmeere und über das Zusammenströmen dieser Meere von Licht, in der er die kosmischen Geschehnisse bildhaft widerspiegelte. In diesem Zusammenhang sprach er von ätherischen Matrizen, die sich durch das Zusammenströmen von sieben Meeren von Licht in einer Art von rhythmischen Wellen bildeten. Durch wiederholtes Übereinanderströmen von lichtätherischen Wellen ergaben sich sogenannte Wasserbilder. Der Cherub der ewigen Weisheit des Seins nannte das, was sich durch das Zusammenströmen der lichtätherischen Wellen abzeichnete, Matrizenbilder. Vor dem mächtigen Geschehen zum Es werde gab es hierfür mehrere Versuche. Vier schöpfende und schaffende Meere von unendlich strömenden Licht hatten aber eine ähnliche Polung. Das Zusammenströmen dieser lichtätherischen Wellen über Wellen, Fluten von Licht aus vier weitgehend gleichschwingenden Bewusstseinsenergien, brachte keinen Erfolg. Denn es waren Polungen von ähnlicher Struktur, gar gleichem Bewusstsein, gleicher Wellenlänge. Bis ein fünftes lichtätherisches Meer von Bewusstseinsströmen zuströmte, das drei Meeresfluten von lichtätherischem Bewusstsein innehatte und sein Vorhaben signalisierte. Es hört sich alles vielleicht profan an, so Gabriele weiter. Doch ich kann das Ganze nur mit dreidimensionalen Worten wiedergeben. Das fünfte mächtige Bewusstsein mit drei unüberschaubaren Meeresströmen von Licht, lichtätherische Energien von einem Ausmaß, das alle vier gleichschwingenden Lichtmeerfluten zusammen übertraf, ist der Geist der Wahrheit, der in die vier energetischen, schöpfenden und schaffenden Meeresfluten einströmte und sein Vorhaben erkennen ließ.
1: Ich lese weiter in den Erläuterungen von Gabriele. Wie schon erwähnt, das fünfte Bewusstsein mit den drei gigantischen Energieströmen machte durch das Anfluten von Licht auf sich und auf sein Vorhaben aufmerksam. Durch entsprechendes Einströmen von Wellen über Wellen entstanden bildhafte Formen. Ich möchte sie, wie gesagt, Wasserbilder nennen. Das fünfte Bewusstsein ist der Geist der Wahrheit zum Es werde, der Schöpfer zum formenden Leben. Ich wiederhole, durch das Einströmen von Licht, durch unendliche ätherische Meeresfluten von Licht aus dem fünften mächtigen Bewusstsein, wurde das Vorhaben zum Es werde deutlich. der Wunsch und der Wille des fünften lichtätherischen Bewusstseinsträgers von drei ätherischen Lichtmeeren war, ein unendliches, ewiges Reich zu schaffen, mit Wesen und Naturreichen in vielfältigen Farben, Formen, Düften und Klängen, natürlich feinstofflich, wobei die angedeuteten Klänge kommunikatives Zusammenwirken aller Lebensformen aufzeigten. Das unerschöpfliche ätherische Strömen ließ erkennen, dass dazu die vier anderen gigantischen Bewusstseinsträger von Bedeutung waren, die Besitzer der vier schöpfenden und schaffenden energetischen Meere von Licht. Nach unvorstellbar vielfachem Zusammenströmen von Energien in matrizenähnlichen Gebilden beobachteten die Träger der vier und der drei unterschiedlichen lichtätherischen Meeresströmungen das Aufleuchten des Es Werde. Für das Zusammenführen dieser mächtigen sieben kosmischen ätherischen Energien über Energien finde ich, so Gabriele, keine anderen Worte als gigantisch und einmalig. Als sich die fünf Kompetenzen von sieben Lichtmeeren einig waren, begann die Verschmelzung zur absoluten Einheit, zu dem alldurchdringenden kosmischen Es-Werde. In mächtigen Zyklen beschlossen sie, das ewige Reich zu gründen und sich selbst die Form zu geben. Die Fusion, die Verschmelzung zur absoluten Einheit, brachte das mächtige Sein zum Es-Werde hervor. Das ewige Reich, letzten Endes das formierende Leben, das absolute Sein. Zu dieser mächtigen, energetischen, einmaligen Fusion würde der Volksmund sagen, alles aus einer Hand zum Es werde. Die unendlichen Ströme von lichtätherischen Meeren, in ihrer absoluten Verschmelzung Fusion genannt, sind der Geist, den wir im Abendland Gott nennen.
2: Zum besseren Verständnis wiederholt Gabriele nochmal. Die Verschmelzung von sieben lichtätherischen Meeren ist der Geist, der in sich die lichtätherische Formierung innehat durch die Fusion. Das mächtige Es werde ist der Allgeist, das unendliche Gesetz des ewigen Seins, die Gottesliebe. Die ewige Wahrheit ist der Geist der Fusion und dadurch das lichtätherische formierende Leben, Geist aus seinem Geiste, Liebe aus seiner Liebe. Der Kern in der Fusion ist auch, als Wurzel gesehen, der Geist zum formierenden Leben, der Geist der Güte, Liebe und Sanftmut, der Ordnung, des Willens, der Weisheit und des Ernstes. So wie aus einem Samen, aus einem Kern ein Baum, ein Strauch, eine Blume hervorgeht, so entwickelte sich aus der mächtigen Fusion formgewordenes, lichtätherisches, feinstoffliches Leben, Geist aus dem Geist, dem ewig strömenden Leben. Aus den unendlichen Meeren von Licht, der Fusion, dem Kern zum Es werde, nahm das Allschöpfungswesen, das Hoheitswesen, das Vater-Mutter-Prinzip formgewordenes Sein an. Im weiteren mächtigen Schöpfungsverlauf aus dem Kern der Fusion gaben sich die Schöpfungs- und Schaffungskräfte formierendes Leben, die Wesenheit aus dem Es werde, entsprechend ihrer Kompetenz. Wie die Krone eines mächtigen Baumes seine Samen, seine Kerne abgibt, so entströmten dem Es werde Wesenheiten gemäß ihrer Kompetenz aus 7 unendlichen Strömen des Seins. Der Kern, die Fusion, trägt das Bewusstsein des Gebens und Empfangens der ersten Dualeinheiten, Cherubim und Seraphim, Einheitsprinzipien aus dem Geist der Fusion. Im Ursprung ist weiter das Heiligtum, die Schöpfung des Schöpfers, das Vater-Mutter-Sein. Das Heiligtum, der zentrale Kern für das Allsein, ist das Zentrum der 7x7 unendlich strömenden ätherischen Bewusstseinsenergien, die vor der Fusion Lichtmeere oder Lichtfluten genannt wurden. 7 grundätherische Ströme strömen zueinander und ineinander. Es ist der Geist der Einheit und die Wurzel der Fusion zur lichtätherischen Formierung. Unendliches Strömen und sich Potenzieren vollzieht sich in dem mächtigen Zentrum des Seins, das Heiligtum genannt. Aus dem mächtigen Es werde strömte das Leben, der Beginn zur Formierung der ersten Wesenheiten und der Beginn des mächtigen ewigen Reiches. Die ersten Grundprinzipien für das Leben sind die Stammduale, Cherubim und Seraphim. Aus dem Kern der Fusion zum Es werde ging es weiter. Es entwickelte sich ein mächtiges Volk. Symbolisch gesprochen heißt das, aus unzähligen Samen und Kernen eines mächtigen Baumes, aus dem Stamm und aus der einen Wurzel, dem Vater-Mutter-Prinzip und den 7 Wesenheitskräften, entwickelte sich das ewige Reich. Kerne gleich Samen über Samen, Wurzeln über Wurzeln, das mächtige Reich, das ewige Reich.
1: Gabriele schreibt weiter. Noch einmal zum Heiligtum, dem Zentrum des Seins zurückkehrend. Das Heiligtum ist das Perpetuum mobile des Allseins der Unendlichkeit. Der Kern der Fusion ist, wie gesagt, mit einem mächtigen Baum zu vergleichen. Der Geist des Lebens ist gleich einer Wurzel, der das formierende Leben entströmt. Es ist der Geist der Unendlichkeit, der die Frucht hervorbringt und gleichzeitig Samen, gleich Kerne, weitergibt. Mit dreidimensionalen Worten ist das Es werde sehr schwer zu vermitteln. Doch es geht einzig darum, soweit wie es möglich ist, zu verstehen, dass unsere Seelen aus der Unendlichkeit kommen, aus dem Reich des Seins, und dass die Unendlichkeit der Geist der Wahrheit ist, der seine Söhne und Töchter zurückhaben möchte. Denn wir sind Geist aus seinem Geiste und Liebe aus seiner Liebe, Wesenheiten, Geistwesen wahren Lebens. Weil es so ist, versuche ich, so Gabriele, uns mit meinen dreidimensionalen Worten unsere ewige Heimat nahezubringen. Denn der ewige und das ewige Reich, das ewige Sein, rufen nach den Söhnen und Töchtern des ewigen Seins. Liebe Mitmenschen, Bitte verstehen Sie mich. Ich werde mich noch einige Male wiederholen, denn das Ganze, unser wahres Leben, ist so komplex, so inhaltsreich und von einer solchen Vielfalt des Lebens, dass Wiederholungen sicherlich keine Langeweile hervorrufen.

0: Netzwerke der Brüder und Schwestern. Im ganzen unendlichen Reich gibt es keine Herren und Mägde, keine Knechtschaft und keine Herrschaft. Alles ist Einheit und Liebe. Das ist das wahre Leben. Das ist das Es werde. Der Geist der Liebe, der gibt und gibt. Wie schon geschrieben, die Verdichtung, Materie genannt, ist nichts anderes als heruntertransformierter Lichtäther, zur Grobstofflichkeit verdichtete Energie. Der Mensch nennt seinen irdischen Bestimmungsort Materie, doch seine Herkunft und somit seine wahre Bestimmung ist und bleibt der Geist, der allströmende und schaffende Lichtäther, der Geist der Wahrheit, der Geist der Liebe und der Nächstenliebe, der Geist, das Gesetz des Lebens, das Einheit ist.
1: Ich lese weiter. Der Geist der Wahrheit, der Geist der Fusion, ist der Geist, aus dem wir alle sind. Geist aus seinem Geiste, aus der unendlichen Liebe, die strömt und strömt, und der Mensch erfasst nicht, dass auch er durchströmt wird. Die Wissenschaft, die Quantenphysik, hätte dafür viele Begriffe. Doch keiner der sogenannten Experten kann den Geist, den wir Menschen im Abendland Gott nennen, beweisen. Er ist, er strömt und hat nicht das Bedürfnis, sich den Experten zu zeigen und ihnen nahezulegen, wer er ist. Er ist allgegenwärtig, ewig strömende Wahrheit, der Geist. Der Geist der Wahrheit, das wahre Leben, gibt und gibt und zeigt auf, was wir Menschen ändern können und nicht, wie wir ihn sehen sollen. Der Geist der Wahrheit ist selbstständig und nicht abhängig. Jede lichtätherische Atomart ist in sich selbstständig und wirkt nach dem Prinzip der Kommunikation, Senden und Empfangen. Geistbewusstsein mit Geistbewusstsein. Alles nach dem Prinzip Geist aus seinem Geiste und Liebe aus seiner Liebe. Ob es das materielle Universum ist, ob es die feiner oder feinstofflichen Universen sind, ob es die Planeten oder die Galaxien sind oder anderweitiger Stoff, der unendliche urewige Geist durchströmt alles. Ob materielles Universum, ob feinstofflich oder feinerstofflich, jeder Planet, jede Sonne ist nur ein Tropfen des ewigen Geistes. Blicken wir in den sogenannten Nachthimmel, dann glauben wir, dass es zwischen den Planeten dunkel wäre. Eine Dunkelheit gibt es jedoch in der ganzen Unendlichkeit nicht. Die Dunkelheit, die wir zu sehen glauben, ist in Wahrheit erfüllt von dem Geist, dem Licht, das durch die Unendlichkeit strömt. Also auch in unsere drei Dimensionen. Soweit einige Auszüge aus das Lilienzeitalter

Alter Sophia. Die Weisheit Gottes, der Geist der Wahrheit, der Geist der Fusion, Geist aus seinem Geiste, Liebe aus seiner Liebe. Liebe Mitmenschen, die offenbarte Wahrheit aus dem ewigen Reich ist das Geschenk an alle willigen Menschen durch das Geschenk aus den Himmeln, Gabriele, Sophia. Nie wieder wird es eine solche Zeit geben, in welcher der Zenit des Seins, das Heiligtum Gottes, den Menschen so nahe sein wird durch sein ewiges Wort. Wir verneigen uns vor dem alleinen ewigen Vater Mutter Gott und seinem Sohn, dem Christus Gottes, und danken, dass er uns das Füllhorn der göttlichen Weisheit schenkte. Cherub und Seraph, Emmanuel und Gabriele. Dass er uns den Geist der Wahrheit sandte im prophetischen Wort, so unverhofft, so unerwartet, doch so machtvoll, so liebevoll und voller Tatkraft, die Weisheit aus Gott. Die Zeit vergeht, die Stunden fliehen vor den Menschen. Ein neues Zeitalter hat begonnen und wirft seine Schatten voraus, bevor der lichte Tag beginnt. Liebe Zuschauerinnen und liebe Zuschauer, wir grüßen Sie alle herzlich und wünschen Ihnen alles Gute für die kommende Zeit. Auf Wiedersehen. Gott in uns und wir in Gott, ewiglich.

0: Liebe Zuschauerinnen, liebe Zuschauer, wir begrüßen Sie herzlich zu unserer Sendereihe Wir sind die freien Gemeinschaften. Verbinde und sei. Die freien Gemeinschaften weltweit orientieren sich an den 10 Geboten Gottes und an der Bergpredigt des Jesus von Nazareth, die er durch das prophetische Wort in unserer Zeit vertieft hat. Aus den Überlieferungen erinnern wir uns vielleicht an seine Frage, was siehst du den Splitter in deines Bruders Auge und wirst des Balkens in deinem Auge nicht gewahr? In der Broschüre Botschaft der Wahrheit mit dem Titel Die Bergpredigt, der Weg zu einem erfüllten Leben, habe ich folgende Worte dazu gelesen. Wer über seine Mitmenschen negativ spricht, sie abwertet und ihnen Übles nachsagt, der kennt seine eigenen Fehler nicht. An den Früchten sollt ihr sie erkennen. Jeder zeigt selbst, wer er ist, also seine Frucht. Wer sich über seine Mitmenschen erregt und diese lächerlich macht, zeigt, wer er wahrlich ist. Wer zuerst seine eigenen Fehler ablegt, der ist auch fähig, seinem Nächsten zu helfen. Deshalb ist jeder ein Heuchler, der abfällig über die Fehler seines Bruders spricht und dabei den Balken im eigenen Auge nicht bemerkt. Diese Worte beinhalten so viel Weisheit und sind für mich immer wieder die Richtschnur zur Selbsterkenntnis, die nie aufhört. Und je mehr ich mich in solchen Situationen erkannt habe, umso tiefer war die Betroffenheit über mich selbst und die echte Reue über mein Verhalten anderen gegenüber. Und ich habe erfahren, dass ich meinen Mitmenschen erst dann wirklich aus meinem Herzen helfen kann, wenn ich den Balken in meinem Auge erkannt und mit Christus umgewandelt habe. Das war und ist für mich eine starke Motivation.
1: Ich habe in der Broschüre die großen kosmischen Lehren des Jesus von Nazareth an seine Apostel und Jünger, die es fassen konnten, gelesen. Die großen kosmischen Lehren bringen uns das Gesetz des Lebens nahe. Und Gabriele gibt dazu viele weitere einmalige Hinweise für unseren Weg zu Gott in uns. Ich möchte aus dieser Broschüre gerne eine Passage vorlesen. Wollen wir die Welt verändern, dann müssen wir uns selbst verändern. Solange wir nur von der Veränderung sprechen und wir uns selbst nicht ändern, schaffen wir nur weitere Belastungen in dieser Welt und lasten uns diese auch selbst auf. Sprechen wir nur vom Frieden, der in diese Welt kommen soll, und haben selbst keinen Frieden, so tragen wir zu weiterer Friedlosigkeit bei, weil unser Unfriede andere wiederum mit Unfrieden ansteckt. Sprechen wir vom Licht Christi und bleiben selbst lichtlos, dann verhöhnen wir Christus und tragen dazu bei, dass unsere Nächsten ähnlich denken, sprechen und leben wie wir. Lichtlos. Klarer geht es nicht. Der Christusweg beinhaltet, dass ich mich selbst erkenne, mich selbst verändere. Wenn ich diese Sätze lese, kommen ganz konkrete Bilder, mit wem ich nicht ganz in Frieden bin oder von Menschen, von denen ich erwarte, dass sie sich anders verhalten. Dann weiß ich, was bei mir ansteht. Und ich denke, wenn sich jeder Einzelne an der Bergpredigt orientiert, dann müssen wir die Welt gar nicht mehr verändern, denn dann strahlt das Christuslicht über der ganzen Erde. Liebe Zuschauer, liebe Zuschauerinnen, wir wünschen uns allen viel Kraft und viele gute Erfahrungen auf dem Christusweg. Damit verabschieden wir uns von Ihnen im Sinne der freien Gemeinschaften. Verbinde und sei Gott mit uns.

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Liobanie ist ein Engelwesen, das in den ewigen geistigen Welten die Geistkinder führt und belehrt. 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

0: Hallo liebe Kinder, hallo liebe Eltern und liebe Freunde. Viele von uns haben schon irgendwann einmal gehört oder vielleicht auch gespürt, dass es in uns eine Seele gibt. Doch wahrscheinlich wissen nur wenige von uns, was eine Seele wirklich ist. Ja, und woher kommt überhaupt die Seele? Wie sieht sie eigentlich aus und wohin geht sie? Von Ljubani haben wir schon erfahren, dass tatsächlich in jedem Menschen eine unsterbliche Seele wohnt. Der Mensch stirbt irgendwann, das wissen wir alle. Doch was geschieht mit der Seele, nachdem der Mensch gestorben ist? Über all das werden wir, liebe Freunde, heute mehr erfahren. Denn alle diese Fragen können, glaube ich, am besten beantwortet werden von Ljubani selbst, die einen Weitblick hat und sich aus der geistigen Welt durch Gabriele, die Prophetin für unsere Zeit, offenbart. Hören wir also, was Ljubani uns sagen möchte. Die Inkarnationen der Seele. Liebes Kind, wenn ich von dem Leben spreche, meine ich nicht nur dein jetziges irdisches Leben, sondern alle deine irdischen Leben, weil eine Seele im Wechsel von Geburt und Tod immer wieder einen neuen menschlichen Körper aufsucht, sich also immer wieder in einen neuen irdischen Leib einverleibt. Deine Seele, die in deinem irdischen Körper wohnt, geht nach dem Tod dieses Körpers in andere Strahlsphären. Ist sie sehr belastet? Sind die Schatten also sehr dicht, dann kommt sie wieder zur Erde und begibt sich wieder in einen Körper. Das kann mehrmals geschehen, solange bis Seele und Mensch die dichten Schatten durchschlichtet haben, bis die Seele also heller geworden ist.
1: Bestimmt fragt ihr euch, wie das genau abläuft. Ljubani erklärt es uns folgendermaßen. Bei der Geburt des Kindes schlüpft die Seele, der geistige Leib, in den irdischen Körper, in den Säugling. Der Mensch kann diese Vorgänge nicht sehen, weil die Seele mit den menschlichen Augen nicht wahrzunehmen ist. Stirbt der irdische Körper, der Mensch, dann verlässt die Seele den toten Körper. Sie ist in den Geist unseres ewigen Vaters eingebettet, der das Leben der Seele und des Leibes ist. Die Seele geht, wie ich schon erwähnt habe, in andere Strahlsphären, dorthin, wo andere Seelen ihrem Seelenzustand entsprechend leben, entweder in lichte oder in dunkle Seelenreiche. Eine verschattete Seele geht also dorthin, wo Seelen leben, die gleich oder ähnlich verschattet sind wie die ankommende Seele, die soeben ihren toten Körper verlassen hat. Lichte Seelen gehen zu ebenfalls lichten Seelen. Nach dem Gesetz der Anziehung heißt es, dunkle Seelen zu dunklen Seelen und lichte Seelen zu lichten Seelen.
0: Warum wollen manche Seelen eigentlich immer wieder in einem neuen menschlichen Körper auf die Erde kommen? Das hören wir jetzt. Ljubani erklärt, Seelen mit großen Belastungen, mit dichten Schatten, drängen oftmals wieder zur Einverleibung in einen Erdenkörper. Viele dieser dicht verschatteten Seelen sehnen sich wieder nach einem menschlichen Körper, weil sie glauben, die Erde und ein menschlicher Leib wären ihr wahres Zuhause. Das Erdenleben ist die geistige Schule der Seelen. Wer in der geistigen Schule freundlich, liebevoll und verständnisvoll ist, durchlichtet seine Schatten und seine Seele wird lichter und heller werden. Dies geschieht, wenn der Mensch seine Zornesausbrüche und seine Bosheiten als einen Teil von sich selbst erkennt und solche unschönen menschlichen Gedankenwesen dem himmlischen Vater übergibt, mit der Bitte, ihm beizustehen, nicht mehr zornig und boshaft zu sein. Ja, liebe Freunde, jetzt haben wir doch gehört, was das Ziel für unser Leben auf der Erde wirklich ist. Es ist also gar nicht so kompliziert. Um wieder bei ihm, bei unserem himmlischen Vater, in unsere wahre ursprüngliche Heimat zurückzukommen, sollen wir einfach gut und liebevoll zu allen und allem sein.
1: Lesen wir weiter, was Leo Bani uns noch erzählen möchte. Kann der Mensch sein Ich überwinden, dann wird er freundlicher, liebevoller und verständnisvoller empfinden, denken, sprechen und handeln. Sofern es gut für die schon helle Seele ist, wird sie nach dem irdischen Tod nicht mehr auf die Erde in einen menschlichen Körper zurückkehren, sondern sich in lichten Strahlsphären weiter bemühen, immer selbstloser und liebevoller zu werden, bis sie wieder engelgleich ist. Ist die Seele vollkommen licht und hell, liegt kein Schatten mehr auf ihr, dann ist sie wieder ein Engel, so rein, wie die Engel im Himmel sind und auch ich, die ich ein Engel der Himmel bin.
0: Nur durchlichtete Seelen nehmen die höchsten Strahlsphären wahr, sagt uns Leo Bani. Sicher interessiert es dich, warum du mich nicht sehen und auch nicht hören kannst. Ich will dir antworten. Siehe, liebes Kind, ich lebe in feinen, himmlischen, lichten Strahlsphären. Diese Strahlsphären können mit den menschlichen Augen nicht gesehen werden. Somit kannst auch du mich nicht sehen. Und hören kannst du mich erst, wenn du dem engelgleichen Bewusstsein wieder nahe bist. Denn Gleiches verbindet sich nur mit Gleichem.
1: Du hast von den fünf Sinnen gehört, die wie Antennen sind. Wenn die Empfindungen und Gedanken der Menschen Licht sind, die Sinne verfeinert und auf die höchsten Strahlsphären ausgerichtet, dann empfindet und denkt der Mensch freundlich, gut und liebevoll. Seine Worte sind verbindend, nicht trennend. Ist das Empfinden und Denken des Menschen Licht, freundlich und liebevoll, dann sind auch seine Handlungen gut, das heißt selbstlos. Ein solcher Mensch erwartet für sein Tun weder Dank noch Anerkennung. Das zeigt, dass seine Sinne fein und auf die höchsten Strahlsphären ausgerichtet sind. Einem solchen Menschen ist es möglich, in seiner lichten Seele Gott, unseren Vater, zu erfahren und auch die lichten Wesen, die in den himmlischen Strahlsphären leben.
0: Liebe Freunde, wie ist es eigentlich möglich, dass all diese wertvollen Erklärungen, die wir aus der unsichtbaren geistigen Welt von Leo Bani erhalten, unmittelbar zu uns Menschen kommen? Das werden wir jetzt erfahren. Leo Bani sagt: Damit du meine Botschaft mit deinen menschlichen Sinnen empfangen kannst, bediene ich mich der Sprache eines Menschen, der die Botschafterin Gottes und Prophetin Christi genannt wird. Es ist deine Schwester auf Erden, Gabriele, genannt. Die Strahlsphären, von denen du gehört hast, sind ganz feine Liebesschwingungen oder Liebeströme, die vom menschlichen Auge nicht gesehen und von menschlichen Ohren nicht wahrgenommen werden können.
1: Unsere Schwester Gabriele jedoch kann mich in sich, in ihrer lichten Seele vernehmen, weil sie mit ihren feinen Sinnen auf die höchsten Strahlsphären, die feinen Liebeschwingungen, ausgerichtet ist. Sie sah mich auch schon im Reich des Inneren, in einer feinen Strahlsphäre. Von dort aus übermittelte ich ihr die Körperübungen für Erwachsene und Jugendliche. Sie bemühte sich, die von mir gezeigten Körperübungen nachzumachen, um sie ihren Menschengeschwistern weiterzugeben. Auf diese Weise kamen die Körperübungen in die materiellen Strahlsphären, also auf diese Erde, in diese Welt.
0: Materielle Strahlsphären gibt es also auch. Sie bestehen aus unzähligen Schwingungen. Sie bilden das Menschheitsbewusstsein. Das gesamte irdische Strahlennetz wird zusammengefasst die materielle Strahlsphäre genannt. Jeder Mensch hat einen anderen Bewusstseinsstand. Und jede strahlt entsprechend seinem Empfinden, Denken, Sprechen und Handeln aus.
1: Liebe Kinder, liebe Erwachsene, wir haben heute erfahren, dass in jedem von uns eine unsterbliche Seele wohnt. Je nachdem, wie wir uns an jedem Tag, ja sogar in jedem Augenblick unseres Lebens verhalten, wird unsere Seele dunkler oder lichter und kraftvoller. Wir haben unser Leben also selbst in der Hand und können die Tage auf der Erde, die wie eine Schule für uns ist, nutzen, um zu lernen, wieder gut und liebevoll zu sein. Dann lichten sich immer mehr die Schatten auf unserer Seele. So, liebe Freunde, das war's für heute. Viel Spaß beim Üben, macht's gut und bis zum nächsten Mal.

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Liobani ist ein Engelwesen, das in den ewigen geistigen Welten die Geistkinder führt und belehrt. Was Liobani uns Menschenkindern auf der Erde, egal ob klein oder groß, sagen möchte, hat ein Mensch, der die Himmelssprache in Menschenworte zu übersetzen vermag, für uns aufgeschrieben. Weil Liobani ein himmlisches Wesen ist und daher die Sprache der Menschen nicht spricht, übersetze ich, Gabriele, eure Menschenschwester, Liobanis himmlische Sprache.

Hallo, liebe Kinder, wisst ihr denn schon, wie ihr ein tüchtiger und brauchbarer Mensch werden könnt? Darüber habt ihr euch vielleicht noch nie Gedanken gemacht, was ich auch verstehen kann. Aber für euer weiteres Leben ist es sehr gut, darüber etwas zu wissen. Das Engelwesen Liobanie hilft dabei und erklärt es euch. Ich lese euch jetzt einmal vor, was Liobanie dazu sagt. Der menschliche Körper hat viele, viele Zellen. Und jede Zelle eures Körpers ist in beständiger Vibration, in ganz feiner Bewegung, immer in Aktion und Reaktion. Eure Körperzellen brauchen dafür natürlich jeden Tag gesunde und aufbauende Nahrung. Aber eure Gehirnzellen, die benötigen noch mehr. Was meint ihr, was sie brauchen? Sie benötigen Nahrung und Schulung. Es ist also ganz richtig, wenn euch die Lehrer unterweisen und euch das Lernen beibringen, damit ihr im Jugend- und Erwachsenenalter tüchtige und brauchbare Menschen seid. Doch tüchtig und brauchbar sind dehnbare Begriffe. Damit ihr verstehen könnt, was der Ausdruck dehnbarer Begriff bedeutet, erinnere ich euch an ein Gummiband. Ihr könnt von einem Gummiband sagen, es ist zu kurz. Zieht ihr das Gummiband auseinander, dann sagt ihr, es ist lang. Liebe Kinder, die ihr jetzt schon zur Schule geht, so ist auch die Aussage der Pädagogen. Ihr sollt tüchtige und brauchbare Menschen werden, ein dehnbarer Begriff. Denkt an den Vergleich mit dem Gummiband. Liobanie sagt euch jedoch, ein Mensch ist nur dann ein gütiger und guter Mensch und ein echter Weiser, wenn er die irdischen Gesetze in Übereinstimmung mit den göttlichen Gesetzen bringt. Denken die Pädagogen jedoch nur an die Schulbildung des Menschen, dann ist ihr Blick kurz. Sie sind für die übergeordnete Wahrheit, für die göttlichen Gesetze kurzsichtig. Sie glauben nämlich, der Mensch sei nur dann tüchtig und in der Welt brauchbar, wenn er seine Gehirnzellen mit vielem menschlichen Wissen, mit Ansichten und Theorien vollstopft. Sie meinen, dass er damit in der Welt richtig und gut arbeiten und leben kann und ein brauchbarer Mensch ist. Liebe Kinder, ihr spürt vielleicht auch schon, dass einem solchen Denken irgendetwas fehlt. Und euer Gefühl gibt euch recht, wie wir von Liobanie gleich hören werden. Menschen, die das irdische Leben als ihr wahres Leben sehen und nur die Erde als ihre wahre Heimat anerkennen, sind aber begrenzte Menschen. Grenzt heißt, sie sind kurzsichtig. Ihr Blick ist eingeengt. Sie haben ein sogenanntes Schmalspurdenken. Schmalspurdenken heißt, sie verfolgen nur ein Ziel, von dem sie glauben, dass es für sie selbst gut wäre und für die Menschen, die genauso denken und leben wie sie. Solche Menschen glauben nur das, was sie hören und sehen können und weisen das von sich, was nicht auf den ersten Blick zu erkennen und zu durchschauen ist. Ihr merkt es vielleicht auch schon selbst. Die göttliche Wahrheit ist diesen Menschen fern. Sie ist dem Menschen so lange verborgen und von den Schatten, den Belastungen der Seele abgedeckt, bis der Mensch den Sinn seines Erdendaseins erkennt und höhere Ideale und Werte anstrebt. Diese sind zunächst nur in ihm selbst zu finden. Die Kurzsichtigkeit,
die nicht über irdische Erkenntnisse und Dinge hinausblickt, macht viele Menschen arrogant und ichbezogen. Auf lange Sicht gesehen werden solche Menschen neidisch, zänkisch und streitsüchtig. Und warum ist das so? Sie sind nur darauf bedacht, ihre Meinung und ihr kleines menschliches Ich, ihren Schmalspurglauben, den menschlichen Glauben zu verteidigen. Sie wollen unbedingt Recht bekommen und bekämpfen daher mit allen Mitteln und Methoden, über die sie verfügen, jene Menschen, die ihre Ansicht nicht teilen. Sie kämpfen mit Gedanken des Hasses und des Neides und machen unter Umständen sogar falsche Aussagen, um sich selbst, ihr Ich, aufzuwerten. Durch ein solches falsches Verhalten kam und kommt Streit und Hass in diese Welt. Daraus entstanden und entstehen immer wieder Feindschaft und Neid. Liebe Kinder, ihr kennt so etwas auch? Habt ihr es auch schon erlebt, dass andere Kinder das, was ihr glaubt, ablehnen? Habt ihr auch schon erlebt, dass sie euch deswegen schlecht machen und euch abwerten und sich selbst als die besonders Guten hervortun? Das ist nicht schön. Und was sagt uns nun Liubani zu dieser Situation? Der Mensch muss sich ändern, damit Friede, Hoffnung und Zuversicht in die Welt kommen. Der Mensch soll verbindlich sein, für den anderen sein. Er soll nicht andere binden durch Hass, Neid, Streit und Rechthaberei. Wer seinen Nächsten mit diesen Menschlichkeiten an sich bindet und ihn zwingt, das zu denken und zu tun, was er für richtig hält, der sät Unfrieden. Der Unfriede bewirkt wieder Unfreundlichkeit und Lieblosigkeit, also Trennendes, das Dein und das Mein. Wer auf sich bezogen ist, grenzt sich ab gegenüber allen anderen, anstatt sich mit ihnen zu verbinden. Das ist nicht selbstlose Liebe zum Nächsten. Ja, wer nur an sich denkt, wer also egoistisch ist, der trennt sich von den anderen. So kann es keine Gemeinschaft, kein Miteinander geben. Und der Mensch bleibt allein. Hören wir nun weiter. Wisset, liebe heranwachsende junge Menschen, allein schon unfreundliche und lieblose Blicke auf andere Menschen können viel Unheil anrichten. Oftmals will der eine das haben, was der andere besitzt. Und wenn er es nicht haben kann, gleich aus welchen Gründen, so wird er neidisch und intolerant. Wer intolerant ist, spricht seinem Nächsten viel ab, sich selbst aber viel zu. Das heißt, er wertet sich auf. Er redet zum Beispiel über seine Nächsten in der Erregung und beschuldigt ihn etwa der Dummheit, der Faulheit oder der Unehrlichkeit. Er weiß ja alles besser und ist klüger als seine Mitmenschen. Ein solcher Mensch zeigt mit seiner Erregung und durch seine Rede, was er denkt. Und was der Mensch denkt, das ist er. Es ist aber nicht allein der andere, von dem er dies alles behauptet, sondern es ist auch er selbst, der dem anderen in der Erregung Unschönes und Gehässiges sagt. Das ist lieblos und intolerant, niemals edel und geistig. Liebe Kinder, so etwas habt ihr vielleicht auch schon erlebt. Vielleicht habt ihr euch auch schon öfter mal geärgert. Ihr wisst jetzt, was der Ärger, also Erregung,
bedeutet und euch sagen will. Es ist also so, dass Menschen, die ihrem Wesen nach kurzsichtig sind und andere abwerten, große Probleme und Sorgen haben, weil sie in ihrem Leben entweder das nicht erreichen, was sie wollen, oder weil ihr Nächster anders denkt und handelt, als sie es wollen. Dadurch beschäftigt sich der Mensch in seinen Gedanken viel zu viel mit seinem Nächsten, anstatt mit dem Tagesgeschehen. Er ist also abwesend oder grübelt sogar noch über seine eigenen Sorgen und Probleme. Dabei übertönt er sein Gewissen und übersieht möglicherweise eine Gefahr, die auf ihn lauert, weil er unkontrolliert und unkonzentriert ist. Aus solchen Verhaltensweisen ergeben sich Unfälle und Schicksalsschläge. Krankheiten und mitunter schwere Leiden können die Folge sein. Liebe Kinder, nun habt ihr erfahren, wie es zu Neid, Hass und Streit kommen kann. Ihr habt aber auch gehört, dass es Friede und Freude unter den Menschen gibt, wenn sie nicht nur an sich denken, sondern sich ändern und für den Nächsten da sind. Gott, unser aller Vater, wird jedem helfen und jedem beistehen, der versucht, mit dem anderen in Frieden zu leben. So, liebe Kinder, ich freue mich, dass ihr dabei wart. Und natürlich freue ich mich auch, wenn ihr bei der nächsten Sendung wieder einschaltet. Also, bis bald!

0: Liebe Brüder, liebe Schwestern, in den weltweiten freien Gemeinschaften im Zeichen der Lilie, im messianischen, sophianischen Zeitalter, herzlich willkommen zu dem Thema Gott in uns und wir in Gott, Gott in mir und ich in Gott. Immer mehr Menschen ahnen, dass jetzt, trotz allem, was sich in der Welt anzeigt, eine neue, lichtere Zeit empordämmert. Es ist die Zeit des Christus Gottes. Und immer mehr Menschen finden zu dem freien Geist Gott in uns. Gabriele, die Prophetin und Botschafterin des ewigen Reiches, gibt uns Menschen Hilfen über Hilfen, wie jeder, der möchte, lernen kann, Gott in seinem Inneren näher zu kommen, um in die neue Zeit hineinzureifen. Das heißt, hin zu einem Leben des Friedens, der Einheit und der Freiheit in Gott, unserem ewigen Vater. Wir freuen uns, dass wir Gabrieles Manuskript zu dem Thema Gott in uns und wir in Gott, Gott in mir und ich in Gott, in dieser Sendung nun vortragen dürfen. Sie beginnt mit den Worten: Liebe Mitmenschen, mein Name ist Gabriele. Mein irdisches Leben habe ich dem einen Gott geweiht, der über 4 Jahrtausende seine Boten, also Gottes Propheten und Gottes Prophetinnen, zu den Menschen sandte, auch gerechte Männer und Frauen, um der Menschheit das Urgesetz, die Gottes- und Nächstenliebe, zu offenbaren und zu bringen. Zu den Gottespropheten und Gottesprophetinnen, zu den vielen Gotteskündern, gehöre auch ich, Gabriele. Viele meiner Mitmenschen wissen darum, denn Gott, der Ewige, sein Sohn, der Christus Gottes, und der Cherub der ewigen Weisheit offenbaren sich seit nahezu 5 Jahrzehnten durch das göttlich-prophetische Wort Gabriele. Das ewige Wort, das göttlich-prophetische Wort, gaben und geben alle Gotteskünder in ihrer Muttersprache, je nach Zeitepoche und Kulturkreis. Seit nahezu 5 Jahrzehnten empfange ich, so Gabriele, das ewige Wort und erlebe das urewige Gesetz, das Leben, das die Unendlichkeit durchströmt und auch jeden Menschen, je nach seinem Bewusstseinsstand. Das ewige Wort, das Sein, dass das Ich Bin das Urgesetz ist, durchströmt alle Gestirne, jedes Sonnensystem. Jedwede Energie ist durchstrahlt vom urewigen Gesetz. Jedes Detail in und auf der Erde, alle Naturreiche und Tiere empfangen das Leben. Jeder Wassertropfen, die Ozeane, Seen und Flüsse sind durchstrahlt vom ewigen Urgesetz, das die Gottes- und Nächstenliebe ist. Wohin wir Menschen auch gehen, alles, was wir sehen oder auch nicht schauen, ist durchstrahlt vom urewigen Gesetz, das wir schlicht Gott oder Geist Gottes nennen. Gott ist Geist. Das urewige Gesetz der Gottes- und Nächstenliebe, das uns Jesus von Nazareth offenbart hat. Jesus von Nazareth lehrte uns in vielen Details das ewige Gesetz, den Vater der Liebe. Die Inhalte der Bergpredigt und sein Vater Unser geben davon Zeugnis.
1: Gabriele erklärt weiter. Der wahre, ewige, alleine Gott offenbarte den Menschen weder einen Kriegsgott, noch einen Kampfgott, noch einen Kirchengott oder Priestergott. Gott, der alleine, offenbarte uns Menschen weder durch seine Gotteskünder noch durch seinen Sohn, den Christus Gottes, von angeblich Seligen und Heiligen, auch nicht von dem, was die Kirchen ihren Gläubigen anbieten, zum Beispiel geweihte Gegenstände oder geweihtes Wasser oder von sogenannten Reliquien, die laut Kirchendogma verehrt werden müssen und. Weder Kirchengebote noch kirchliche Drohbotschaften kommen von dem wahren, ewigen

0: und Nächstenliebe. Davon gebe auch ich, so Gabriele, Zeugnis. Gott, der ewige Alleine, ist das Urgesetz der Gottes- und Nächstenliebe. Man fragt sich, wenn das urewige Gesetz, die Gottes- und Nächstenliebe, die Unendlichkeit durchströmt, regt diese dann auch das Böse in dieser Welt an? Oder gibt das Urgesetz hierfür bestimmte Weisungen? Liebe Mitmenschen, viele von uns wissen um das Fallgesetz, das auf Ursache und Wirkung, auf Saat und Ernte basiert. Wir wissen auch, dass alles Ungute, einerlei, wie wir Menschen es nennen, tiefere Wurzeln hat, die oftmals sehr tief sitzen und dass das, was sichtbar gleich offenbar wird, meist nur die Oberfläche ist, die momentan fühl- und sichtbar ist. Das urewige Gesetz, die Gottes- und Nächstenliebe, das die Unendlichkeit durchströmt, gibt den Menschen und den Seelen nur so weit Hinweise und Mahnungen, wie diese es erfassen können, um daraus zu lernen. Diese Hilfen aus dem Geist, Gott, steigen zumeist aus unseren Gedanken auf und zeigen uns bildhaft, was vorliegt, damit wir es beheben können. Zu beachten gilt, Gott ist Geist, das urewige Gesetz und keine Wesenheit. Jesus von Nazareth lehrte uns im Vater unser: Vater unser, der du bist im Himmel. Wer oder was ist der Himmel? Jesus von Nazareth hat sicherlich das ewige Reich gemeint, das Reich der Gottes- und Nächstenliebe, das Himmelreich. Schon des Öfteren haben wir gehört oder gelesen, dass das ewige Reich aus 7x7 Äonenläufen besteht, aus mächtigen Äonen, wobei ein Äon in dem anderen Äon enthalten ist. Es sind also im Ganzen 7x7 Äonen und in jedem Äon leben und wirken Geistwesen, Söhne und Töchter Gottes mit ihren göttlichen Familien. Geistwesen sind komprimierter Lichtäther, Geistwesen aus seinem Geist, Gott. Geistwesen sind also formgewordenes Gesetz aus dem allströmenden Urgesetz, Gott, der Gottes- und Nächstenliebe.
1: Gabriele wiederholt: Aus seinem Geist, Gott, schuf Gott das formgewordene Gesetz der Gottes- und Nächstenliebe, göttliche Wesen, Geistwesen genannt. Gott, der Geist, das urewige Gesetz, gab sich selbst die Form, Gott Vater genannt oder Vater Mutter Gott. Gott Vater, das Wesen, ist im Himmel. Es ist der Vater aller seiner Kinder. Der Allstrom, das Urgesetz, ist also strömender Lichtäther. Es ist dieselbe Kraft, derselbe Geist, der sich aus sich selbst, aus seinem Urgesetz, die Form gab. Gott Vater. Gott Vater ist wesenhaft unter seinen Söhnen und Töchtern, unter seinen Kindern im ewigen Sein. Deshalb die Worte des Jesus des Christus: Vater unser, der du bist im Himmel. Der Himmel ist das ewige Reich, Gott. Liebe Brüder, liebe Schwestern, deshalb heißt der Weg, den uns Jesus von Nazareth lehrte: Das Reich Gottes ist inwendig in euch. Damit meinte Jesus den Wesenskern, der in unserer

0: Seele ist und den jeder beseelte Mensch durch ein Leben nach dem Gesetz der Gottes- und Nächstenliebe öffnen wird. Deshalb heißt es, Gott in uns oder Gott in mir. Gehen wir diesen Weg, Gott in uns oder auch Gott in mir, dann halten wir uns mehr und mehr an die 10 Gebote Gottes durch Moses und an die Lehren des Christus Gottes in Jesus von Nazareth und an seine Bergpredigt. Leben wir Schritt für Schritt nach der Gottes- und Nächstenliebe, dann werden unsere Gedanken lichter und unser Verhalten wachsamer, uns selbst gegenüber und auch gegenüber unseren Mitmenschen. Unsere Gespräche, ja, unsere Verhaltensweisen ändern sich. Bevor wir reden, überlegen wir, was wir sagen. Und wir überdenken auch, was wir tun wollen. Denn alles beruht auf Energie, auf Senden und Empfangen. Wir werden friedliebender. Unser Gemüt wird sonniger. Wir werden auch bewusster leben und unser Denken und Verhalten wird freier, ja offener. Ganz allmählich beginnen wir, bewusster zu beten. Zum Beispiel, Gott in uns, Gott in mir. Unsere Gebete gehen immer tiefer. Bald beginnen wir, öfter zu danken, indem wir uns Gott in uns zuwenden. Mit der Zeit werden wir uns selbst wahrnehmen als der Tempel Gottes, so wie es uns Jesus von Nazareth lehrte. Ganz plötzlich, wie unerwartet, werden wir über unsere Gebetsgedanken nachdenken, in der Frage, gehört zu Gott in uns nicht mehr als das Gebet für unsere Mitmenschen?
1: Gabriele erklärt: So mancher Mensch macht seine Erfahrungen auf dem Weg Gott in uns oder Gott in mir und er denkt zum Beispiel: Immer mehr beginnt es in mir zu dämmern und Freude steigt auf. Ja, natürlich. Wie oft hören wir, dass alles Kommunikation ist? Nun glaube ich, ich bin angekommen. Ja, wo bin ich angekommen? Wo? Als erstes in mir, Gott in mir. Ich denke weiter. Alles recht und schön. Wo ist mein Nächster? Wer ist meine Familie? Wer sind meine Arbeitskollegen und Kolleginnen? Ich gehe zur Arbeit oder zum Einkaufen. Ich denke, wer kommt mir entgegen? Wer ist auf meiner Straßenseite? Ja, wer sitzt neben mir in der U-Bahn? Oder wer kommt mir im Auto entgegen? Oder wer überholt mich in meinem Auto? Ja, wer? Fragen über Fragen, natürlich an mich selbst gerichtet. Ich fahre auf einen Parkplatz und halte vor einem Supermarkt. Ich gehe zur Tür. Ja, wer kommt mit der Einkaufstasche heraus und was kaufe ich? Ich kaufe Obst, Gemüse, Kartoffeln und Brot. Auch ein Bündel Kräuter nehme ich mit. Die Einkaufstasche ist voll. Jetzt bezahle ich und gehe zu meinem Auto. Ich denke, nicht gleich losfahren, kurz tief Luft holen und die Fragen kommen lassen. Wer oder was ging mit mir? Was hat mich so alles beschäftigt und was habe ich gedacht? Ich dachte über diesen oder jenen Mitmenschen nach. Den einen Menschen glaube ich nur registriert zu haben. Den anderen habe ich gemustert und mir Gedanken gemacht, wer dieser wohl sein könnte, weil seine Kleidung so sonderbar aussah und in der Einkaufstasche nur Gemüse und ein Glas Sauerkraut waren. Würste, die dazu passen, habe ich nicht gesehen. Zu mir gesprochen: Aber jetzt los, die Zeit drängt. Bildhaft gesprochen, sagte ich dann doch zu mir selbst: Halt, was habe ich eigentlich gelernt? Sind das denn andere Menschen, denen ich begegnet bin, als ich einer bin? Ein ungutes Gefühl klopft an. Menschen, ja Menschen, wie auch ich ein Mensch bin. Wir Menschen sind uns alle gleich. Halt! Ich habe gelernt, jeder hat seinen Bewusstseinsstand. Wie weit das Bewusstsein des anderen entwickelt ist, geht mich nichts an. Trotz allem, was mich betrifft, was ich auch denke, in jedem Menschen und durch jeden Menschen strömt das Leben, was für mich heißt, dass Gott auch durch ihn strömt, so wie Gott durch mich. Nun, ich bin gefragt, mich anzuschauen und nicht den anderen zu mustern, gar zu bewerten. Wieder habe ich meine persönliche Lektion bekommen. Jetzt fahre ich aber los. Ist das fatal oder ist das Fatalismus, wie ich denke und mich verhalte?
2: Hören wir, was der Mensch auf dem Weg Gott in uns weiter erfahren hat. Er erzählt: Zu Hause angekommen, packe ich meine Einkaufstasche aus, um das zu tun, was im Haushalt und für die Familie ansteht. Während meiner Arbeit halte ich kurz inne und frage mich: Liege ich eigentlich richtig mit meinem Denken? In dem, was ich fühle und denke, kann ich mich schon selbst analysieren. Was heißt fatal? Vom Schicksal bestimmt. Was oder wer bestimmt mein Schicksal? Letzten Endes bestimme ich über mich selbst. Und das nennt man dann Schicksal? Ich denke weiter. Vom Schicksal bestimmt. Das hieße dann auch, sich von einem Menschen abhängig machen oder bestimmen lassen, weil ich meine Denkwelt, meinem Fühlen und Wollen keine Zügel anlege. Mich also wie die Fahne im Wind bewege und dem einen oder den anderen hörig bin, dem, der mir besonders schmeichelt oder dem, dem ich gefallen möchte. Es denkt und denkt. Also, wenn ich mir keine Zügel anlege, dann mache ich mich, wie automatisch, abhängig von meinem Nächsten oder von Vereinen oder Kirchen. Das habe ich nun gelernt und bin zu dem Ergebnis gekommen, mich mehr und mehr dem zuzuwenden, der mich kennt und der mir helfen kann, wenn ich von dem Weg abweiche, den ich gewählt habe, Gott in mir. Durch die zahlreichen Lehren, die heißen Gott in mir und ich in Gott, habe ich mich mehr gefunden, das heißt erkannt. Die 10 Gebote Gottes und die Lehren des Jesus, des Christus, seine Bergpredigt, sind zu meinem Lebensinhalt geworden. Ich kann, ohne mir selbst zu schmeicheln, sagen: Ich bin freier und selbstständiger geworden und um vieles lockerer, um nicht zu sagen glücklicher geworden, und gehöre mir mehr selbst an. Ich habe gelernt, mich zu kontrollieren und nicht anderen zum Munde zu reden. Das Angebot der göttlichen Weisheit, mich selbst zu finden und in Kommunikation zu kommen mit dem, was mich umgibt, probiere ich mehr und mehr aus. Dadurch habe ich gelernt, zuzuhören, wenn ich angesprochen werde, um zu verstehen, was mir gesagt wird. Auch durch das Zuhören kann man lernen. Jeder von uns hat seinen Bewusstseinsstand. Einer kann vom anderen lernen. So viel habe ich schon gelernt, dass ich zu mir selbst sage, was geht dich das Wollen und Tun deines Nächsten an? Auch das, was mir bei ihm nicht gefällt oder gar nicht passt, dann, wenn ich in Versuchung komme, den anderen nach meinem Für und Wider einzuschätzen? Schnell ist man dabei, den anderen zu bewerten. Das habe ich gelernt. Alles, was mich an meinem Mitmenschen stört, bewegt oder gar ärgert, sagt mir, Gleiches oder Ähnliches habe auch ich in mir. Auch wenn ich so tue, als hätte das, was der andere von sich gibt, nichts mit mir zu tun.
3: Der Mensch auf dem Weg, Gott in uns, erzählt weiter. Ich lese über Gott in mir und ich in Gott. Es heißt, das Erkannte etwas tiefer anzuschauen, um eventuell die Wurzel zu finden. Denn alles, was wir Menschen so lapidar denken und aussprechen, das nicht dem Gesetz des Lebens entspricht, von dem Jesus der Christus lehrte, hat unter Umständen Wurzeln, gar ein tiefes Wurzelwerk. Bevor ich weiterlese, bin ich gefragt, mich zu hinterfragen. Habe ich vom Wurzelstück, also von meinem Übel, einiges gefunden, das zur Bereinigung ansteht? So bete ich und bitte Gott in mir um Beistand und um Hilfe. Außerdem habe ich gelernt, mir einige Notizen zu machen, um nicht wieder auf das gleiche Übel hereinzufallen. Nun ist alles bestens. Ja, ich hoffe, dass es so ist. Doch ganz traue ich mir nicht. Einerlei, was an Arbeit ansteht, ich erledige sie immer besser, weil ich mit meinen Gedanken bei dem bin, was ich gerade zu tun habe. Meine persönliche Aufgabe heißt, Gott in mir und ich in Gott. Am Abend lese ich weiter und da steht, du bist umgeben von dem Allleben Gott, das auch dich durchströmt. Weiter heißt es, blicke in das All. In Wirklichkeit ist dir nichts fremd. Gott ist Geist, alldurchströmendes Leben. Was ich hier lese, wird mir mehr und mehr bewusst, auch was es heißt, sich nicht an eine Lehre zu verlieren, die gegen das Allleben ist, gegen das, was Jesus der Christus gelehrt hat, so wie auch die vielen Gesandten Gottes, die Propheten und Prophetinnen. Außerdem heißt es, binde dich nicht an eine dogmatische Priesterlehre, die Strafe, Züchtigung und Verdammnis zum Inhalt hat, an eine Lehre, die den Menschen Ängste einflößt und sie unfrei macht, wodurch der Mensch sich einem vom Priestern erfundenen Rachegott ausliefert, an negative Energiefelder, die Menschen beeinflussen, Kriege gegen Menschen und Naturreiche zu führen. Denn Tiere, ja die ganze Natur, leidet unter diesem priesterlichen Phantomgeschöpf Höllengott. Weiter lese ich, es gab und gibt keinen strafenden Gott, keinen Höllengott, der verdammt. Das ganze Schreckensszenario ist von Menschen gemacht. Wer daran glaubt, der opfert seine Freiheit und opfert auch viele Taler vergebens, denn der Höllengott bedarf vieler Taler.
0: Ich lese weiter. Es heißt: Werde frei, schau ins Firmament und fühle die Freiheit der Gestirne, die ihre Bahnen ziehen. Auch dein Weg ist ähnlich wie der Weg der Gestirne. Allerdings bist du ein Kind, ein Sohn, eine Tochter des unendlichen Alls. Das Leben ist Kommunikation. Du selbst bist als das Wesen des Schöpfergottes die Essenz des Alllebens, die Kommunikation ist. Ob es die Essenz der Mineralreiche ist, die Essenz der Bäume, Gräser und Blumen, die Essenz der Sonne und aller Planeten, du hast alles Gute und Schöne als Essenz und Kommunikation in dir, also Gott, den Geist des Lebens in dir. In der ganzen Unendlichkeit strömt das Allgesetz Gott. Gott, das Allgesetz, der Vater Mutter Gott, hat dich als göttliches Wesen im ewigen Sein geschaut und geschaffen. Also ist Gott in dir. Die Essenz des Reiches Gottes ist in des Menschen Seele, der Wesenskern, die Kindschaft Gottes, das Sein. Der beseelte Mensch ist angehalten, die Umhüllung des Wesenskerns, auch schlichtweg Seele genannt, zu beheben, also das Ungute, das Sündhafte, so wie wir sagen, zu beheben, um dem Wesenskern näher zu kommen und allmählich den Wesenskern zu öffnen, der, wie gesagt, die Essenz des Reiches Gottes ist, von dem Jesus von Nazareth sinngemäß sprach: Das Reich Gottes ist inwendig in euch. Wer sich nicht selbst beobachtet und zum Beispiel seine negativen Gedanken freien Lauf lässt und unguten Gesprächsstoff nicht hinterfragt, der prägt über seine fünf Sinne seine Seele, die Seelenhüllen, und zeichnet so seinen Körper. Deshalb sind wir jeden Augenblick selbst gefragt. Ich habe gelernt, so weiter mit den Erfahrungen auf dem Weg Gott in uns. Nicht jeder Mensch spricht das aus, was er mit seinen fünf Sinnen wahrnimmt. Wenn wir anderes sprechen als das, was wir mit unseren Sinnen aufnehmen, dann geht das von uns Wahrgenommene in unser Unterbewusstsein. Und das Oberbewusstsein spricht anders, als wir im Unterbewusstsein speichern. Dadurch verlieren wir die Kontrolle über uns selbst. Die Folge ist, wir werden mehr und mehr uns selbst hochstilisieren und uns das Lügen angewöhnen. Unser Leitfaden sollte die Selbsterkenntnis sein, die uns aufzeigt, wer wir sind und nicht, was wir dem anderen andichten. Denn keiner kennt das Bewusstsein seines Nächsten und auch nicht seinen Bewusstseinsstand. Uns selbst und unser wahres Selbst zu finden heißt, wir sind gefragt, uns und dem Wesenskern in unserer Seele näher zu kommen. Das gilt für jeden Einzelnen von uns, der sich selbst und sein wahres Selbst finden möchte.
1: Dazu Gabriele. So ist es. Jeden Augenblick, wahrhaft jeden Augenblick sind wir gefragt. Denken wir in diesem Zusammenhang an unser Sehorgan. Unsere Augen sind direkte Signalempfänger. Was diese empfangen, nehmen unmittelbar unsere Gefühle und Empfindungen auf und geben es bildhaft an unsere Gedanken weiter. Schneller, als wir über unsere Augenblicke nachdenken können, wägen wir das, was ins Auge fiel, schon in unseren Gedanken ab und überlegen, was wir sagen, also preisgeben wollen. Der Mensch spricht meist nur das aus, was er abgewogen hat und womöglich das, was ihm zur Selbstdarstellung dient. Zumeist geben wir das nicht preis, was uns unsere Sinne wahrhaft signalisiert haben. Wir, jeder Einzelne von uns, ist ein Verfechter dessen, was er von sich geben will. In allem, was uns persönlich betrifft, was wir aussprechen oder auch was wir nicht von uns geben, liegt das Gesetz von Ursache und Wirkung, auch Aktion gleich Reaktion genannt. Das Gesetz von Ursache und Wirkung bezieht sich auf jeden einzelnen Menschen. Denn jeder Mensch wägt und misst sich jeden Augenblick selbst und lotet aus, was er von sich geben will. Hingegen die Seelenhüllen und das Unterbewusstsein speichern die Sinneswahrnehmung. Das Ganze für und wider, also auch das, was wir nicht preisgeben wollen. In all dem menschlichen Für und Wider wirkt das ewige, allgegenwärtige Gesetz der Gottes- und Nächstenliebe, das uns ermahnt und erinnert, uns selbst zu überprüfen, was wir denken, reden und tun. Gott, das Allgesetz, die Gottes- und Nächstenliebe, ist Kommunikation. Allerdings nicht mit dem Gegensätzlichen in uns, und so auch nicht mit unseren allzu menschlichen Gedanken und Worten. Das Gesetz der Gottes- und Nächstenliebe ist ausschließlich das Kommunikationsgesetz mit dem allwaltenden Ich bin, das ich bin, das Allgesetz der Gottes- und Nächstenliebe. Bedenken wir, die naturreiche, die ganze Unendlichkeit ist durchstrahlt vom Urgesetz, dem Allgesetz des Seins, und ist in Kommunikation mit den gleichen Bewusstseinsaspekten. Nur der Mensch prägt bedenkenlos sein Unterbewusstsein und seine Seele, gleich seine Seelenhüllen mit all seinem Für und Wider. Der Seelenkern, der Wesenskern hingegen, die Essenz des Reiches Gottes, bleibt frei. Wie schon offenbart, ist der Wesenskern geschützt durch die Erlösertat des Jesus von Nazareth, des Christus Gottes. Das Kreuz ohne Korpus ist sein vollbracht. Jesus von Nazareth lehrte uns das Gesetz des Lebens, die Gottes- und Nächstenliebe. Wir sind also gefragt, die Lehre der Gottes- und Nächstenliebe zu erfüllen. Gott in uns und wir in Gott. Oder Gott in mir und ich in Gott. Die Menschheit der vergangenen Zeiten baute auf Priester, die unter der Flagge der Kaiser und Könige ihr Unwesen trieben. Heute wird auf theologische Fachspezialisten gebaut, die sich als geistig Wissende ausgeben oder gar als sogenannte heilige Väter.
2: Gabriele erinnert uns. Was lehrte uns Jesus von Nazareth, der schlichtweg den Beruf als Zimmermann ausübte? Es gibt nur einen Vater, der im Himmel ist. In Jesus von Nazareth war der Christus Gottes, der Sohn Gottes, einverleibt. Was will uns das sagen? Es bedarf keines Theologiestudiums, überhaupt keines Studiums, und niemand muss Priester, Pfarrer oder gar stellvertretender sogenannter Heiliger Vater sein, um dem Schöpfergott näher zu kommen. In jeder Menschenseele ist das Allgesetz der Gottes- und Nächstenliebe, das man nicht studieren kann. Wie gesagt, Gott, das Allgesetz, ist in jeder Seele gegenwärtig, um es zu leben. Der Mensch ist angehalten, sein Erdenleben nach den Geboten Gottes und den Inhalten der Bergpredigt des Jesus des Christus auszurichten. Jeder beseelte Mensch kann Gott, den allgegenwärtigen Geist, Gott, in sich selbst erfahren. Das lebten uns auch die Gottespropheten und Gottesprophetinnen vor. Die Gottespropheten und Prophetinnen lebten nach den Weisungen des All-Einen, um uns Menschen das lebendige, ewige Wort Gott zu geben, ohne Titel und größere Mittel. Durch ein Theologiestudium kann man Gottes Weisungen nicht empfangen. Jede Seele und jeder Mensch ist gefragt, nach dem Gesetz der Gottes- und Nächstenliebe zu leben. Dazu bedarf man auch keiner prunkvollen Kirchenbauten, um Gott anzubeten, wenn möglich mit sogenannten geweihten Gegenständen und vorgeschriebenen Gebeten und. Jesus von Nazareth lehrte uns Menschen, Gott in uns. Und er sprach vom stillen Kämmerlein. Wir Menschen suchen immer noch nach einem bestimmten äußeren Ort, um zu Gott zu beten. Wir sollten lernen, dass jeder Mensch selbst der unmittelbare Ort ist, in dem der urewige Quell Gott strömt. Gott in uns. Wie gesagt, wollen wir einen ruhigen Platz, um zu beten, dann erinnert uns Jesus von Nazareth an das stille Kämmerlein. Gott ist nun mal allgegenwärtiges Gesetz. Auch die Natur lädt uns ein, sie aufzusuchen, um dort zu beten. Auch eine stille, sternenklare Nacht kann uns helfen, still zu werden. Desgleichen die mächtigen Sonnen und Planeten, die ihre Bahnen ziehen und ihre spezifischen göttlichen Aufgaben erfüllen, die ihnen der weise Schöpfer des Seins übertragen hat. Auch sie wollen uns erinnern, dass der Wesenskern in unserer Seele die Allmacht ist. Eine weitere Hilfe, still zu werden, um zu beten, ist das Christuszentrum in der Nähe unseres physischen Herzens. Unsere göttlichen Anliegen und Gebete können wir auch dem Christuszentrum in uns anvertrauen. Der Christus Gottes weiß um uns und weiß, wessen wir wahrhaftig bedürfen.
0: Gabriele führt weiteres aus. Wir Menschen sprechen vom materiellen Universum, von den unzähligen Sonnen und Planeten und dass es in den sogenannten Milchstraßen weitere unzählige Sonnen und Planeten gibt. Wenige Menschen denken etwas tiefer, auch nicht die Wissenschaft, warum nur ein Planet, Erde genannt, überfüllt ist mit Menschen. Man sagt, die Ressourcen, die Ernährungsquellen für die Menschheit seien ausgeschöpft und man müsste bestimmte Monde und Planeten erobern, um dort eventuell Rohstoffe zu finden. Natürlich, um diese abzubauen. Letztlich mal wieder für die Menschen, die letzten Endes die Erde für die Menschheit ausgebeutet haben. Man sucht und hofft. Wie heißt das Sprichwort? Die Hoffnung stirbt zuletzt. Was will uns das sagen, wenn der Klimawandel immer rascher kommt? Abermals steht die Frage an: Wer hat den Klimawandel gemacht? Oder gar, wer kann ihn aufhalten? Wer? Eventuell der sogenannte Stellvertreter Gottes? Oder die Wissenschaft? Oder die Staatsmächtigen aller Völker? Wer? Kaum eine brauchbare Antwort steht zu Buche. Nur Fachsimpeleien. Man müsste, man könnte, man sollte. Am besten, man leugnet den Klimawandel und macht tapfer so weiter wie bisher. Noch hat man verschiedene Trümpfe in der Hand. Vor allem, wenn die Eismassen schmelzen, dann heißt es zugreifen. Denn unter den Eismassen gibt es Rohstoffe. Natürlich nur für die Ersten, die gleich ihren neuen Besitz für zukünftige Profite anmelden. Die Eroberung steht an. Wer ist der Erste, der sich diesen Trumpf zunutze macht? Und weil es einige Staaten gibt, die auf diese neu erschließbaren Rohstoffquellen Anspruch erheben und sich als Erste hervortun wollen im Namen ihres Volkes, ist der nächste Gedanke: Wir haben wehrhafte Waffen bis hin zu Atomwaffen. So war es, so ist es. Keiner denkt darüber nach, dass man den allweisen Gott der Gottes- und Nächstenliebe vertrieben hat. Man wollte ihn durch seine Boten, durch seine Propheten und Prophetinnen nicht anhören. Ganz im Gegenteil. Man verfolgte die Botschafter aus dem Reich Gottes und tötete viele. Was hat die Menschheit bis heute gelernt? Was ist ihr Bewusstseinsstand? Bis heute wird die Lehre des Friedefürsten einer Dogmendiktatur geopfert, die als lebensverachtend bezeichnet werden muss. Seiner Friedenslehre stehen bewaffnete Völker gegenüber und das mit dem Segen der angeblich christlichen Kirche. Immer nur Kampf, immer nur Streit, immer nur Gewalt bis hin zur geistlichen Gewalt. Immer nur den anderen niedermachen, um sich selbst zu erhöhen.
3: Gabriele fährt fort. Ein Beispiel, wie es war, und so ist es noch heute. Man schreibt das Jahr 2021. Bald nach der Geburt des Jesus von Nazareth wurde das Kneblen von der damaligen Priesterkaste verfolgt. So kann gesagt werden: Von seiner Geburt bis heute ist der Sohn Gottes in Jesus von Nazareth unerwünscht. Es sei wiederholt: Schon das Kneblen zu Bethlehem wurde dem mörderischen Clan ausgesetzt. Und so ging und geht es weiter bis heute. Was sich nicht unterwerfen mag, wird, wenn möglich, zumindest erst einmal intensiv rufermordet, gesellschaftlich geächtet, dann totgeschwiegen. Bis zur Kreuzigung wurde Jesus der Christus verfolgt und seit der Kreuzigung bis heute wird er am Kruzifix dargestellt, um nicht zu sagen, zur Schau gestellt. Und warum? Hierzu nur einige Fragen, um innerhalb des Falls aus dem Reich Gottes einen 4000-jährigen Zyklus auf der Erde kurz anzusprechen. Warum wurden die Boten Gottes, die Propheten und Prophetinnen verfolgt und viele von ihnen ermordet? Warum wurden viele treue Männer und Frauen, die zu Jesus dem Christus und zu seiner Lehre standen, verfolgt und viele auf grausame Weise umgebracht? Warum wurden die ersten Urchristen bald nach der Ermordung des Jesus von Nazareth verfolgt und letzten Endes das Urchristentum, einerlei wie es sich im weiteren Verlauf präsentierte, ausgerottet? Auf wessen Betreiben und von wem? Warum und zu welchem Zweck hat der römische Kaiser Konstantin die katholischen Machenschaften zur Staatsreligion gemacht? Und wie hauste diese bis heute? Ist ein Blick in die Kirchengeschichte nicht der Blick in eine von Menschen gemachte Hölle? Wer hat im allerletzten Abschnitt eines 4000-jährigen Zyklus den letzten Propheten aus dem Reich Gottes, eine Frau aus dem Volk, verfolgen lassen, von wem und das bis heute? Wer hat den auferstandenen Sohn Gottes als Leichnam am Kruzifix an allen erdenklichen Orten, an Wegen und Feldern und in Kirchen positioniert? Wer betet das Kruzifix an und das bis heute? Wer? Vor nahezu 2000 Jahren ist der Christus Gottes, der Sohn Gottes, auferstanden, offenbar jedoch noch nicht in den sogenannten christlichen Regimen. Darum eine weitere Frage. Warum tragen viele Kirchenoberen das Kruzifix auf ihrer Brust? Und wofür soll den Staatsbevollmächtigten das Kruzifix dienen? Soll es zu Diensten sein für mancherlei Zwecke, eventuell bis hin zur Segnung der Soldaten und Absegnung des Gebrauches von mörderischen Waffen? Warum das oft angeführte Signe christliche Werte?
1: Weitere Fragen stünden zur Beantwortung an, so Gabriele. Wer war es und wer ist es, der in dem 4000-jährigen Zyklus Gott, den Ewigen, verhöhnt hat und seine Boten verfolgen und viele von ihnen ermorden ließ? Und wer hat es ausgeführt? Wer hat den Sohn des Ewigen in Jesus von Nazareth kreuzigen lassen? Und wer hat es ausgeführt? Er, der Friedefürst, lehrte die Botschaft der Gottes- und Nächstenliebe. Wer missbraucht seine Lehre und seinen Namen bis heute? Wer? Aus dem 4000-jährigen Zyklus der Verhöhnung des ewigen Gottes und seines Sohnes durch die Priesterkaste könnte man noch vieles aufzeigen. So viel blutdurchtränktes Leid, so viel Schmerz, Not, Elend und Wunden, so viel Lügen, Verleumdung, Rufmord und Raubmord, das alles millionenfach durch das Machtmonopol der Grausamkeit, Religion. Kein Mensch sollte schlichtweg sagen, das war einmal. Wie gesagt, schon von Geburt an wurde das Kind Jesus von Nazareth verfolgt. Und so ging es weiter bis zu seinem Kreuzestod. Die Kreuzigung war für den Moloch noch nicht genug. Mit Verhöhnung und Spott, mit Fälschung seiner Lehre, Mit dem Missbrauch seines Namens ging es seitdem weiter durch die Zeiten. Jede Scheußlichkeit, jedes Verbrechen, Gräueltaten über Gräueltaten, Scheiterhaufen, Kreuzzüge, Kriege, Mord und Völkermord, immer wieder unter Missbrauch des Namens des Friedefürsten, des Sohnes Gottes bis in die Jetztzeit. Der Klimawandel kommt mit seinen deutlicher werdenden Szenarien auch immer schneller auf die Menschheit zu und es zeigt sich an. Die Auswirkungen werden zu apokalyptischen Katastrophen. So manch einer fragt sich, ist das Ergebnis der christlichen Lehre von Jesus, dem Christus? Oder hat sich der Sohn Gottes in Jesus von Nazareth getäuscht mit seiner Friedenslehre? Wenn Jesus von Nazareth sich mit seiner Friedensbotschaft getäuscht hätte und seine Lehre den sogenannten christlichen Kirchen übertragen hätte, dann würde sie statt Liebe und Frieden das Zerstörerische beinhalten, das Blutrünstige, Mörderische und auf Geld und Güter besessene, so wie sich die sogenannte Christenheit verhält. Und wäre dann nicht auch sein Vater, der Vater im Himmel, ebenso zerstörerisch, blutrünstig, gleich mörderisch, wie die sogenannten christlichen Kirchen immer wieder in den letzten 2000 Jahren? Nach 2000 Jahren ist diese Frage berechtigt. Wer hat die entsprechende Antwort?
2: Gabriele führt Weiteres an. Wenn das der Wahrheit des Jesus von Nazareth entsprechen würde, wie es die sogenannten christlichen Kirchen halten, dann gäbe es für die heutigen Nachfolger der Lehre des Jesus, des Christus, keine Chance. Diese Frage steht wahrhaftig an. So wie einst, so achten auch heute die Nachfolger des Jesus von Nazareth die Natur und die Tiere. Sie sind, wie einst die ersten Urchristen, Vegetarier. Nicht nur der Gesundheit wegen, sondern weil Tiere eine Seele haben, also beseelt sind, wie viele Menschen auch. Alles ist durchstrahlt von der ewigen Kraft des Lebens, von dem allmächtigen Gott der Gottes- und Nächstenliebe. Jeder Grashalm, jede Blume, jede Frucht, jeder Stein, die ganze Erde mit ihren Wäldern, Wiesen und Feldern, mit ihren Flüssen, Seen und Meeren ist beatmet vom allmächtigen Geist des Lebens, Gott, was besagt, Gott in uns, Gott, das allgegenwärtige Leben. Das beinhaltet auch heute das unmittelbare Urchristentum nach der Lehre des Jesus von Nazareth. Die weitere Entwicklung der frühen urchristlichen Gemeinden in der Nachfolge des Jesus von Nazareth wurde durch Streit und Rechthaberei über die christliche Lehre innerhalb der verschiedenen urchristlichen Gemeinschaften zerstört. Die Folge war der Niedergang. Doch die ewige Wahrheit wird immer wieder auferstehen. Gott in uns und wir in Gott. Die Lehre, die eins ist mit den 10 Geboten Gottes durch Moses und mit den Lehren des Jesus von Nazareth mit seiner Bergpredigt. Fragen über Fragen. Eine weltweite Frage stünde an. Wer hat den Klimawandel zu verantworten? Wer? So lapidar heißt es oft, Der Klimawandel ist von Menschen gemacht. Andere meinen, solche und ähnlichen Katastrophen gab es schon immer. Wieder andere meinen, nun ja, Klimawandel hin oder her, ich habe mein Alter und komme noch rechtzeitig davon. Wie man die Ansichten über den Klimawandel auch deutet, der Klimawandel ist das Zeichen, dass wohl jeder in seiner Seele oder wie es so heißt, an seinem sterblichen Leib zu tragen hat. Keiner weiß, wie lange sein Erdenleben dauert und was die Reinkarnation für seine Seele an Inhalten hat. Inzwischen weiß man, dass keine Energie verloren geht, auch nicht die Energie der Seele oder die Energie, die den unbeseelten Körper belebt, auch wenn dieser, so wie viele denken, irgendwann der Erde zugeführt wird.
1: Hören wir, was Gabriele weiter ausführt. Die Zeiten der Zeiten tragen den Beweis. So auch der 4000-jährige Zyklus der von Gott gesandten Propheten und Prophetinnen. Gott, der Ewige, warnte und warnte durch seine Boten. Er lehrte und lehrte und sprach immer wieder die Belastungen an, die von Mensch zu tragen sind, durch das Gesetz von Saat und Ernte, von Ursache und Wirkung. Denn was der Mensch sät, das wird der Mensch auch ernten. Auge um Auge, Zahn um Zahn. Seit dem Fall aus dem Reich Gottes besteht die Sucht, sich selbst beweisen zu wollen. Weil das so ist, und das bis heute, wird die Wahrheit, das ewige Wort des Seins, geschmäht und verworfen. Auch wenn viele schwere und schwerste Katastrophen mehrere Generationen heimgesucht haben. Man harrt lieber aus im Gebet an den Götzengott, der tausende von Jahren nichts vermochte, außer Geld und Güter an sich zu reißen, zu rauben, zu horten und jegliches Verbrechen zu begehen, um seine Macht zu festigen und seinen Reichtum zu mehren. Jahrtausende beugt sich die Menschheit vor den angeblich spektakulären Zauberkünsten der extravaganten Priester. Einerlei, wie sich die Zauberlehrlinge von Generation zu Generation nannten und aufspielten. Zu den betörenden Schalmeienklängen der Priestergilde tanzen Kaiser, Könige und der Adel bis hin zu den heutigen Staatsoberhäuptern und sonstigen Führern in Wirtschaft und Gesellschaft, was die Geschichtsbücher, Biografien, Zeitungsartikel oder das Internet offenlegen. 4000 Jahre sind vergangen. Heute, wie damals, wird dem Volk gepredigt, was Herrscher, Despoten und Diktatoren, Kaiser und Könige, größere Fürstenhäuser und Finanzdynastien im Einklang mit den Religionsverwaltern aus dem ewigen Wort durch die Propheten Gottes und aus der wunderbaren Lehre des Jesus, des Christus gemacht haben. Und das zumeist unter der Flagge der Religion. Bald nach Jesus von Nazareth wurde seine Lehre derart umdiskutiert, also ins Verweltlichte gezogen, dass von Christus und seiner Friedenslehre wenig übrig blieb, sodass der Rest der himmlischen Wahrheit von Kaiser Konstantin problemlos vernichtet werden konnte und seither die katholische, angeblich christliche Wahrheit zur Staatsreligion gemacht wurde. Die noch vorhandenen Bruchstücke der Wahrheit wurden unter dem Schleier des priesterlichen Geheimnisses mit Scherben wie christliche Werte abgedeckt. Aus dem verunreinigten Wasserbecken vieler Religionen wurde aus der Staatsreligion, die von Kaiser Konstantin erkoren wurde, eine angeblich christliche gemacht und weitere Scherben dazugetan. Das ganze kirchliche System läuft nun unter der obskuren, dem Untergang geweihten Flagge Geheimnis. Es ist traurig, fast absurd, sich immer wieder wiederholen zu müssen. Doch die Wahrheit kann nicht oft genug wiederholt werden. Denn der ewigen Wahrheit stehen über 4000 Jahre von Priestern verbreitete Unwahrheiten entgegen.
0: Gabriele fährt fort. Es gibt viele Redekünste und Weisungen, warum die Menschheit ohne Zwänge und ohne Regulierung von Kirchengesetzen, von Kirchengeboten und Verboten nicht gelenkt werden kann. Die Frage steht, warum soll die Masse der Menschheit mit der Zwangshypnose Religion und dem abscheulichen, vernichtenden Urteil, der sei ausgeschlossen oder gar verflucht, geführt werden? Solche und ähnliche Machtstrukturen gibt es zumeist in religiösen Priestergebilden und bei deren Anhängern, aber nicht bei Gott, dem Ewigen, und auch nicht in der Lehre des Jesus von Nazareth, der Lehre der Gottes- und Nächstenliebe, der Freiheit und des Friedens. Wer sucht, der findet. Viele Menschen, und es werden immer mehr, wenden sich von der Schaukulisse und deren Verfluchungsritualen ab, die die Menschen zwingen. Jenes müsse man glauben oder man müsste Gottesdienste besuchen und einem Priester seine Sünden beichten, um von ihm den Hostientrost zu empfangen. Wer kann uns trösten? Wer kann uns beistehen? Wer kann uns helfen? Und wer kann uns Linderung und Heilung bringen? Wir Menschen sollten lernen, alles dem Sinn nach zu verstehen. Jedes Wort hat Inhalte, und jeder Mensch legt in sein Wort das hinein, was gerade sein Bewusstseinsstand vorgibt. Jesus von Nazareth lehrte uns sinngemäß: Wenn ihr betet, macht es nicht wie die Heuchler. Sie stellen sich beim Gebet gern in die Synagogen und an die Straßenecken, damit sie von den Leuten gesehen werden. Amen. Das sage ich euch, sie haben ihren Lohn bereits erhalten. Du aber, geh in deine Kammer, wenn du betest, und schließ die Tür zu. Dann bete zu deinem Vater, der im Verborgenen ist. Dein Vater, der auch das Verborgene sieht, wird es dir vergelten. Wenn ihr betet, sollt ihr nicht plappern wie die Heiden, die meinen, sie werden nur erhört, wenn sie viele Worte machen. Macht es nicht wie sie, denn euer Vater weiß, was ihr braucht, noch ehe ihr ihn bittet. Das Gleiche gilt auch in der Natur. Zum Beispiel lehnen wir uns an einen Baum, um einen gewissen Halt zu haben, um zu beten. Und das in dem Bewusstsein, dass Gott der allgegenwärtige Geist in allem ist, auch in uns. Nach einem tiefen, innigen Gebet lassen wir unsere Augen durch die Natur schweifen. Bald merken wir, dass unser Blick kurz da und dort innehält. Mit diesem Gegenüber nehmen wir Kommunikation auf. Das Gegenüber hat unsere Aufmerksamkeit geweckt.

0: was übermitteln, das uns auf dem Weg zur Lehre des Jesus, des Christus, hilfreich sein könnte. Alles ist Kommunikation und durchstrahlt vom ewigen Gesetz des Lebens, Gott. Einerlei, wohin wir uns wenden oder wo wir stehen oder sitzen, alles ist durchströmt von dem allmächtigen Gott, dem Geist. Alles beruht auf Kommunikation. Wenn wir wollen, können wir immer öfter einige Minuten still werden und nach innen beten, was besagt, zu Gott in uns zu beten. Wir sollten nicht immer nur bitten oder gar betteln. Gott, der Ewige, weiß um alle Dinge. Es kommt die Zeit, in der wir immer mehr danken für so manches, das wir schon von ihm empfangen haben. Merken wir uns, wir sollen nicht alles als selbstverständlich nehmen, sondern öfter darüber nachdenken, was es uns sagen möchte. Wir empfangen viel Positives, viel Freundliches und Freudiges. Zu allen und zu jedem könnte gesagt werden, wir sind gefragt. In dieser inneren Einstellung empfinden wir mehr und mehr Freude und Zuversicht. Vieles, was wir bisher nicht bemerkt oder beachtet haben, zum Beispiel am Rand unseres Weges ein kleiner Käfer, macht uns jetzt aufmerksam, ihn anzuschauen. Wir schauen ihn näher an und freuen uns und bemerken gleichzeitig, wie wunderbar dieser kleine Käfer gestaltet ist. Wir fragen uns, von wem? Natürlich vom Schöpfer, dem allmächtigen, ewigen Gott des ewigen Seins, vom Geist des Lebens, also von Gott. Ob Blume, Baum, Strauch, Tier oder gar Stein, alles ist durchstrahlt und beseelt von der Allmacht Gott. Zu Recht können wir sagen, Gott in uns und wir in Gott. Auch der kleine Käfer, ja alles, was lebt und Gottes Allmacht innehat, ist als Essenz ein Teil von Gott in uns. Gott, das Urgesetz, ist das allströmende Gesetz. Gott ist Geist. Das ewige Allgesetz durchströmt die ganze Unendlichkeit, auch die Materie, das Grobstoffliche. Das wahre Sein atmet den Odem des Lebens, Geist aus seinem Geist, Gott. Alles ist aufgenommen im Allgesetz des Lebens. Zum Beispiel sind die Kleinstlebewesen, die Tiere, in geistige Gattungsfelder gefasst und empfangen seinen Odem im Kollektivbewusstsein, das der Beginn zur Formierung ist für eine Teilseele in der Tierwelt.
1: Zum Ende Ihrer Schulung über Gott in uns und wir in Gott, Gott in mir und ich in Gott, wiederholt Gabriele. Ob von geistig-göttlichen Gattungsfeldern die Rede ist, in denen die kleinsten Tierwesen zur Formierung heranreifen, oder von der Evolution bis hin zum Naturwesen, alles und alle sind eingebunden, gleich aufgenommen in die vier geistigen Evolutionsebenen im ewigen Reich. Keine Energie, also kein geistig-göttlicher Hauch geht verloren. Alles ist im Strom der Gottes- und Nächstenliebe. Alles geht himmelwärts, denn das himmlische Leben ist von Urbeginn des Es werde feinstofflich. Der Mensch ist letztlich von der Erde, von allen den Bausteinen

Innen der Erde und kehrt auch wieder zur Erde zurück. Ist der Mensch beseelt, dann tritt beim letzten Atemzug die Seele allmählich aus dem Körper und atmet nach dem Rhythmus der Seele weiter, die nun Feinstofflichkeit ist. Ganz allmählich geht sie dann ihren Weg, den ihr der einstige Mensch zugewiesen hat, bis sie wieder als reines Geistwesen in die ewige Heimat eingehen kann. Die Inhalte unserer Gefühle, Empfindungen, Gedanken, Worte und Handlungen sind Energien, die unser Körper und unsere Seele aufzeichnen. Deshalb der Rat, so Gabriele. Wir sind gefragt, jeder einzelne von uns. Weder ein Theologe noch ein Beichtvater, sei er ein Pfarrer oder Priester, kann uns von unseren sogenannten Sünden lossprechen. Auch die Einnahme von angeblich heiligen Substanzen, ob Wein, Brot oder sonstige Dinge, die dem Seelenheil dienen sollen, kann dem Mensch nicht wahrhaft helfen. Wir sind gefragt. Es geht um unser Denken, Reden und Tun. Alles beruht auf Energie und keine Energie geht verloren. Liebe Mitmenschen, liebe Brüder, liebe Schwestern, also, wir sind gefragt. In diesem Bewusstsein, Gabriele. Liebe Mitmenschen, liebe Brüder, liebe Schwestern in den freien Gemeinschaften weltweit, aus dieser Schulung Gabrieles zum Thema Gott in uns und wir in Gott, Gott in mir und ich in Gott, sind sicher in jedem von uns andere Aspekte angeklungen. Lassen wir das in uns wirken, was zu uns gesprochen hat. Es ist eine Botschaft für uns, für unser Leben. Und eines können wir uns sicher alle mitnehmen. Wir sind gefragt. Bleiben wir im Inneren miteinander verbunden. Bis zum nächsten Mal ein herzliches Gott zum Gruß und auf Wiedersehen.

Liebe Kinder, liebe Jugendliche, es ist schön, dass ihr heute wieder dabei seid bei einer neuen Sendung aus der Leopanie-Schule, der Schule für Neu-Jerusalem für eine andere Zeit, im Zeichen des Christus Gottes, der Gottes- und Nächstenliebe. Die meisten von euch kennen Leopanie sicher schon, deshalb erkläre ich nur kurz. Leopanie ist ein Geistwesen, manche sagen auch Engel. In der himmlischen Heimat führt und belehrt Leopanie die Kinder der Geistwesen. Damit wir verstehen können, was Leopanie uns zu sagen hat, übersetzt Gabriele, die Prophetin Gottes, die Sprache der Himmel in unsere Worte. So erfahren wir zum Beispiel, wie wir unsere Tage sinnvoll nutzen können und warum der Tag unser guter Freund ist, der uns immer wieder zeigt, wo wir stehen und was heute wichtig ist. Wer Leopanie schon kennt, der weiß, dass sie ihre Hinweise und Ideen immer an ganz praktischen Beispielen erklärt. So beschreibt Leopanie auch, wie viele Menschen in ihren Tag starten. Viele nehmen die Zügel für ihr Denken und Handeln nicht in die Hand und vergeuden dadurch die Tage. Sie lassen die Tage kommen und wieder gehen, ohne darauf zu achten, was sie ihnen mitbrachten, sagen wollten und sagen wollen. Sie nehmen die Tage als selbstverständlich hin. Sie erwachen, stehen auf und denken unkontrolliert. Während der Mensch seinen Körper reinigt und sich ankleidet, denkt er über alles Mögliche nach, was ihm gerade in den Sinn kommt. Er wälzt wesentliche und unwesentliche Gedanken. So gerät er schon am Morgen in ein Gedankenkarussell. Es dreht und bewegt sich alles Mögliche. Er ist sich dessen oft gar nicht bewusst. Er lässt sich von vielerlei Gedanken und Wünschen steuern. Beim Frühstück redet er sodann mit seiner Familie oder mit denen, die mit am Tisch sitzen. Er beachtet nicht, dass seine Nächsten eventuell einen ganz anderen Tagesrhythmus haben als er. Er möchte sich immer im Mittelpunkt sehen und redet, was ihm gerade in den Sinn kommt und auf der Zunge liegt. Er ärgert oder freut sich, je nachdem, was er dachte oder an wen er dachte. Wer sein Leben so verbringt, dessen Unter- und Oberbewusstsein ist angefüllt mit unkontrollierten Reden und Denken. Auf dem Weg zur Schule oder zum Arbeitsplatz läuft das Gedankenkarussell weiter. Er geht zur Schul- oder Arbeitskollegen, dann redet er, ohne sich darüber Gedanken zu machen, ob das, was er sagt, wesentlich oder unwesentlich ist, ob es seinen Nächsten interessiert oder nicht. Er redet nur aus seinem Ich. Wer sich so verhält, dessen Ober- und Unterbewusstsein ist vollgestopft mit allen möglichen Dingen, Gedanken oder Wünschen und verstopft für gute und gesetzmäßige Eingaben, für die Impulse aus dem Tag. Aus ihm fließt nur sein Ich heraus. Deshalb kann er auch von den göttlichen Impulsen und dem Schutzgeist kaum geführt werden. Und es wird ihm wenig aus dem Tagespensum bewusst, was er heute umsetzen sollte. Er redet nur aus dem, was er sich selbst eingegeben hat, aus seinem Ich. Die Folge ist, dass er sowohl in der Schule als auch am Arbeitsplatz an dem weiterdenkt, was sich im Ober- und Unterbewusstsein bewegt. Er kann deshalb das Arbeitspensum in der Schule oder Beruf nicht so erfassen und umsetzen, wie es sein sollte. Denn sein Ober- und Unterbewusstsein und seine Seelenhüllen sind gefüllt mit seinen eigenen Denkschablonen, Wünschen und Vorstellungen. Schon am Vormittag sieht er die Sonne nicht mehr vor lauter ich-bezogenen Wolken. Das heißt, er empfängt nicht, was der Tag ihm sagen möchte. Er denkt an die Vergangenheit, er denkt an die Zukunft, er denkt über seine Probleme nach, über den Ärger mit dem Partner oder der Partnerin, mit den Kindern oder den Großeltern, den Schul-
oder Arbeitskollegen. Nebenbei verrichtet er so recht und schlecht seine Arbeit, die ihn letztlich wenig interessiert, weil er ja beständig über sich selbst nachdenken muss oder darüber, was dieser oder jener ihm angetan hat oder antun könnte. Das Mittagessen verläuft dann ähnlich wie das Frühstück. Er denkt und denkt, redet und redet. Ähnliches geschieht auch in den Abendstunden. Er denkt, denkt, redet, redet und schließlich bringt ihn dann eine Fernsehsendung auf andere Gedanken. Was hat ein solcher Mensch wohl erlebt? Nur sich selbst. Doch das ist ihm meistens gar nicht bewusst. Was hat er erkannt und bereinigt? Wenig oder gar nichts. Er hat also den Tag nicht genützt. So können wir sagen, die Vergangenheit sowie seine Wünsche und Vorstellungen haben ihn gelebt. Er hat seine Entsprechungen durch sich leben lassen und diese zugleich noch verstärkt, weil er nur über seine Angelegenheiten nachdachte und redete. Gedanken und Worte sind Kräfte. Er hat mit ihnen seine menschlichen Programme und Belastungen weiter aufgebaut und somit verstärkt. Deshalb hat er auch sein Arbeitspensum nicht in dem Maß erfüllt, wie er es hätte tun können, wenn er seine Gedanken gezügelt und bei der Arbeit gehabt hätte, anstatt seine Probleme zu wälzen. Er hat also wenig oder gar nichts erkannt im Vergleich zu einem Menschen, der wach ist für die Tagesimpulse und der bereinigt, was ansteht. Mit einem solchen Menschen ist weder der Lehrer noch der Arbeitgeber zufrieden. Gleich welchen Beruf er ausführt, ob er Schüler, Angestellter, Arbeiter, Arzt, Ingenieur oder Handwerker ist. Solche Menschen, die wegen ihres eingeengten Bewusstseins nur über sich selbst nachdenken, sind in der Schule und in den Betrieben, gleich an welchem Platz sie stehen, oftmals die schwarzen Schafe, die viel reden, doch wenig vollbringen. Lieber Bruder, liebe Schwester, so sagt Leopagny, überprüfe du am Abend, ob dein Tag ähnlich wie geschildert verlaufen ist. Deine Empfindungen und dein Gewissen sagen es dir. Ich kenne solche Tage nur allzu gut. Aber wenn dein ganzes Leben so verläuft, das ist echt frustrierend. Und so will ich auf keinen Fall leben. Deshalb bin ich froh, dass Leopagny genau erklärt, wie man seine Tage auch ganz anders angehen und nutzen kann. Jeder Tag ist interessant, wenn sich der Mensch für ihn interessiert, wenn er ihn nützt, ihn beachtet und ihn am Morgen schon als einen guten Freund annimmt und Gott dankt, dass der neue Tag wieder zu ihm kommt. Zu jedem Menschen, der am Morgen erwacht, kommt der Tag zuerst als verhüllte Gestalt. Unter seiner Verhüllung birgt er das, was jeder Mensch heute erledigen und bereinigen sollte, ob im privaten Leben, in der Schule oder am Arbeitsplatz. Der Freund hilft auch, das Tagespensum zu erfüllen und gibt gute, ja sehr gute Denkanstöße. Du weißt inzwischen, es gibt keine Zufälle. Alles ist vorgegeben und gesteuert durch die mittelbar oder unmittelbar wirkende Energie, durch deine Saat, die ebenfalls Energie ist, oder die unmittelbare Gottesenergie. Die unmittelbare Gottesenergie führt Seele und Mensch. Die mittelbare Energie, deine Saat, steuert sie. Jeder Mensch wird entweder mittelbar durch das Gesetz von Saat und Ernte gesteuert, nämlich von den Programmen oder der Saat, die er selbst in seine Seele eingebracht hat. Oder er wird unmittelbar geführt von Gott, dem inneren Leben, ohne Zwischenschaltung des Gesetzes von Saat und Ernte. Du hast schon gehört und in dich aufgenommen, dass die unmittelbare Führung nur dann möglich ist, wenn du das Gesetz von Saat und Ernte verlassen hast und deine Seele
die lichte Gottesenergie aufzunehmen vermag. Die mittelbare Führung oder auch Steuerung geschieht über die Saat, über deine selbst geschaffenen Ursachen, die als Programme in deiner Seele sind. Sei wachsam für die Impulse des Tages. Erlebe und erfahre dich in ihnen. Und du wirst dich selbst erkennen. Leo Barnier rät uns also, wachsam zu sein für die Impulse des Tages. Aber was könnte denn ein solcher Impuls sein? Mir fällt dazu ein, dass ich mich manchmal irgendwo anstoße oder mir etwas aus der Hand fällt. Und wenn ich dann überlege, warum mir das jetzt passiert ist, dann habe ich in diesem Moment zum Beispiel schlecht über einen anderen Menschen gedacht. Vielleicht gab es einen Streit oder ich war in Gedanken mit einem Problem beschäftigt und habe mich geärgert. Dann sagt mir der Tag, mein guter Freund, Achtung, schau mal genau hin, was du gerade gedacht hast. Und wenn es nicht in Ordnung war, dann bring es schnell wieder in Ordnung. Finde heraus, was dein Anteil am Streit oder Ärgernis ist, dann kannst du damit auf deinen Nächsten zugehen und ihr könnt wieder Freunde sein. Damit wir die Impulse des Tages nicht verstreichen lassen und auch nicht immer wieder dieselben Fehler machen, schlägt Leo Barnier vor, dass wir uns ein kleines Notizbuch als Tagebuch zulegen, das wir immer bei uns tragen. Wir lesen dazu: Du beginnst nun mit deinem Tagebuch. Am Morgen findet das erste Tageserlebnis statt. Deine Seele nahm eine kleine Reinkarnation vor. Sie kam aus einer anderen Welt wieder zurück in ihren Körper. Du bist also wieder erwacht. Hast du geträumt? Weißt du noch den Traum? Erscheint er dir wesentlich? Wenn ja, dann mache einige Notizen in dein Tagebuch. Das erste nach dem Erwachen sollte dein Dank an Gott sein für den neuen Tag. Bitte Gott, unseren himmlischen Vater und deinen Erlöser Christus, dass du den Tag so annehmen kannst, wie er zu dir kommt und wie er sich auch zeigen wird. Denke im Gebet auch an die Menschen, von denen du weißt, dass du ihnen heute begegnest. Es sind deine Eltern, Geschwister oder Großeltern. Wenn du noch zur Schule gehst, sind es deine Lehrer und Mitschüler. Bist du schon berufstätig, dann sende gute Gedanken zu den Arbeitskollegen, zu den Verantwortlichen oder zum Chef. Sende gute Gedanken auch zu all jenen Menschen, denen du heute auf der Straße begegnen wirst und über die du dir eventuell Gedanken machst. Es gibt keine Zufälle. Wisse, wenn dir ein Straßenpassant auffällt, dann will dir dies etwas sagen. Entweder sollst du auf deine Entsprechungen achten oder du sollst dem Passanten verbindende Gedanken zusenden. Dadurch kann sich sowohl in deiner Seele als auch in der Seele deines Nächsten das lösen, was euch vielleicht noch aneinander gebunden hat. Deine Gedanken sagen aus, ob du mit deinem Nächsten seelisch noch im Unreinen bist. Oder du kennst die Seele aus den Seelenreichen. Oder deine Seele erinnert sich an das Geistwesen, das jetzt im Menschen ist, das im Himmel mit dir vielleicht sehr eng verbunden war und ist. Auf diese Weise nimmst du den noch verschleierten Tag an. Im Laufe deiner irdischen und geistigen Entwicklung wird dir jeder Tag ein guter Freund werden. Denn er bringt dir nicht nur Erkenntnisse bezüglich deines Menschlichen, sondern er sagt dir auch, wie du es anpacken sollst, um es zu überwinden. Lerne, auf deinen Freund zu hören. Er wird dir auch Berater und nicht nur Künder sein. Wenn du nicht nur horchst, was deine Nächsten sagen, wenn du nicht nur siehst, was dir ins Blickfeld kommt, wenn du also nicht nur Äußeres registrierst, sondern dir angewöhnst zu hören, was dir dein Freund der Tag durch Menschen, Dinge, Geschehnisse und Ereignisse sagen möchte, wenn du nicht nur siehst, was dir vor Augen ist, sondern schauen lernst,
wenn du also das, was du gehört und gesehen hast, erst einmal auf dich wirken lässt, indem du richtig hinhörst und auch richtig hinschaust. Dann wirst du hören, was dir dein Freund der Tag sagt und schauen, was dir dein Freund aus dem übermittelt, was dein Nächster nicht ausspricht. Wisse, die meisten Menschen horchen nur auf die Worte und hören nicht hinter das Wort oder in das Wort hinein. Die meisten Menschen sehen nur auf den Menschen und schauen nicht, wie er wirklich ist. Du erkennst also den feinen Unterschied zwischen Horchen und Hören, zwischen Sehen und Schauen. Der Horcher ist ein neugieriger Mensch oder ein Mensch, der alles mit seinem Intellekt erfassen möchte. Er erhorcht nur das Gesprochene und hört nicht das Unausgesprochene. Er kann nicht hinter die Worte hören oder in die Worte hineinhören und das heraushören, was unausgesprochen bleibt. Wer nur sieht, der erkennt und erfasst nur, was ihm seine eigenen Seelenhüllen, seine Entsprechungen und die Inhalte seines Ober- und Unterbewusstseins übermitteln. Daher sieht er nur den Schein, also das, was scheinbar offensichtlich ist, aber nicht die Wirklichkeit. Er sieht an der Wirklichkeit vorbei. Der Schauende lässt zuerst die Situation und Angelegenheit auf sich wirken. Er reagiert deshalb nicht spontan, sondern lässt alles erst einmal an sich herankommen, um das Ganze richtig zu betrachten. Das heißt, er nimmt die augenblickliche Situation und Angelegenheit erst einmal in sich auf. Daraus ergibt sich dann eine Kommunikation dieser Eindrücke mit dem Göttlichen in ihm. Diese Kommunikation aktiviert sodann die geistigen Kräfte in der Seele des Menschen. Sie schwingen in das Oberbewusstsein und der Gottzugewandte schaut, was andere nicht sehen. Er hört, was andere nicht hören und weiß dadurch, wie er die Situation und Angelegenheit meistern kann. Das bedeutet, denke und sprich nicht bereits beim Hören und beim Schauen über eine Situation und Angelegenheit, sondern lasse diese erst einmal in dir wirken. Gott, das Leben, sagt dir über deinen guten Freund den Tag, wie du in den verschiedenen Situationen und Angelegenheiten reagieren sollst, wie du sie anpacken und bewältigen sollst und du somit die Augenblicke des Tages richtig nützest. In dem Augenblick, da du am Morgen erwachst, also die Augen aufschlägst, kommt schon der gute Freund, der Tag, mit den ersten Gedanken auf dich zu. Er bringt schon einige wesentliche Gedanken, die für den Tag bestimmt sind. Du erkennst sie daran, dass sie dich erfreuen und du sofort weißt, was ansteht. Diese Gedanken notiere sofort in dein Tagebuch. Die unwesentlichen Gedanken, wir nennen sie auch Gedankenvagabunden, die so zwischendurch anfliegen und dich beeinflussen wollen, dich umwölken, also unklar machen wollen, übergib sofort Christus, deinem Erlöser. Bete sogleich inbrünstig und danke von ganzem Herzen für die vergangene Nacht, für den neuen Tag und für deine Gesundheit. Sollten dir während der morgendlichen Toilette weitere wesentliche Gedanken kommen, dann halte sie ebenfalls in deinem Tagebuch fest. Danach, wenn möglich noch vor dem Frühstück, setze dich ruhig und aufrecht auf einen Stuhl und bete von Herzen zu Gott. Danke für dein irdisches Leben. Danke für das morgendliche Erwachen. Danke abermals für den neuen Tag, den du aus Gottes Hand dankbar angenommen hast. Danke für die neuen Kräfte und für die Geborgenheit innerhalb der Familie. Danke für deine Eltern, die sich um dich sorgen
und dich als Kind behütet haben und auch jetzt noch behüten. Denke im Gebet auch an alle Menschen auf der Erde, an Not und Krankheit, an Licht und Dunkelheit. Nach dem Gebet oder nach dem Frühstück, dann, wenn du noch ein wenig Zeit hast, überdenke die von dir notierten Gedanken. Höre in die Worte, in das von dir Aufnotierte hinein und empfinde, was dir dein guter Freund der Tag damit sagen wollte. Er möchte dir nämlich sagen, wie du das von dir Notierte aufnehmen und verwirklichen kannst. So haben zum Beispiel Gedanken an die Schule oder Gedanken über deinen Beruf ihre Antwort schon in sich. Der Freund der Tag hilft dir, in die Antwort hineinzuhören und hineinzuschauen, damit du erfährst, was in dir selbst vorgeht und vorliegt und wie du es bewältigen kannst. In jedem Hinweis ist die Lösung enthalten. Sie wartet nur darauf, aufgenommen und verwirklicht zu werden. Auch liegt in jeder Frage eine gesetzmäßige Antwort, weil in allem Gottes Kraft, Liebe und Weisheit sind. Somit enthält jede Frage und jede Antwort zugleich auch die Lösung. Erkenne, auch im Gegensätzlichen ist die Lösung das Positive. In jedem Problem, in jeder Schwierigkeit, in allem, was geschieht, ist Gottes Geist, seine Hilfe und somit die Lösung. Das ist doch wunderbar. Ich wiederhole, Soli Jobani, die Lösung, das Positive, das Gute ist in allem. Es ist der Geist Gottes, unser himmlischer Vater, der um alle Dinge weiß, der dich kennt, weil du sein Kind bist. Wow, das nenne ich mal einen Ausblick. Wenn ich so in den Tag starte, dann muss ich mir auch keine Sorgen machen um das, was mich vielleicht heute erwartet. Denn ich weiß, unser himmlischer Vater, der dich und mich besser kennt als jeder Mensch, begleitet mich. Wenn du magst, besorgst du dir ein Tagebuch und probierst es einfach mal aus. Das war's für heute aus der Leobanie-Schule, der Schule für Neu-Jerusalem, für eine andere Zeit, im Zeichen des Christus Gottes, der Gottes- und Nächstenliebe. Schön, dass ihr dabei wart und bis zum nächsten Mal.

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Ein Auszug. Bamba lernte sehr rasch, auf die Stimme seines Herzens zu achten. Und er wusste plötzlich, zu Gott zu finden heißt, über seinen Nächsten Gott zu finden. Er wusste, alle Menschen sind Kinder Gottes und er ist ihr ewiger Vater. 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

Unsere heutige Welt hat viele Lockungen, die zur Veräußerlichung führen. Deshalb sind auch viele Menschen nach außen gekehrt. Hand aufs Herz in der Frage, wo sind wir tagsüber mit unseren Gedanken? Und worüber reden wir, wenn es gerade so passt? Die Antwort könnte lauten, ich bin bei meiner Arbeit oder bei meinem Haushalt oder am Abend beim Sport oder bei einem guten Fernsehprogramm, das mich interessiert. Ist das tatsächlich so? Oder haben wir hinter unserer vordergründigen Tätigkeit oder unserem Gespräch oder bei Sport und Spiel oder bei einem guten Fernsehprogramm andere Gedanken? Gedanken, die nicht zu dem, was wir vorgeben oder tun, passen, die in eine ganz andere Richtung gehen? Wenn das so ist, dann sind wir letzten Endes doppelbödig. Das heißt, wir sind eine Person und doch zugleich eine Art Zweiergespann, das nicht so recht weiß, welchen Weg es traben soll. Den Weg, den wir vordergründig vorgeben, oder den Weg, der hintergründig ist, den Weg also, der hinter dem Vordergründigen, hinter dem, was wir gerade tun, abläuft. Es sind also jene Gedanken, die nicht zu der momentanen Tagessituation passen. Diese zwei Strömungen, die Doppelbödigkeit, ist für das Nervensystem, für den ganzen Körper Schwerstarbeit, weil wir uns bewusstseinsmäßig auf unterschiedlichen Ebenen bewegen. Dadurch werden wir kurzatmig oder sind gar schon kurzatmig, was den Organen unseres Körpers wahrhaftig nicht gut bekommt. Deshalb der Hinweis, der ein Vorschlag ist: Verweile in dir, nütze den Tag.

In unserem Tagesablauf gibt es immer mal wieder Minuten, die wir nutzen könnten, um in uns zu verweilen. Eventuell haben Sie die Möglichkeit, sich am Tag einige Minuten zurückzuziehen, um bewusst und tief zu atmen, um bei sich selbst zu verweilen in der Frage, wer zerrt oder gar wer zehrt an mir? Ganz einfach. Wenn Sie wollen, verweilen Sie einige Minuten bei sich. Atmen Sie einige Male tief ein und aus. Wenn möglich, ruhig und tief, so wie Ihnen die tiefen Atmung bekommt.

Nach einigen tiefen Atemzügen werden sie merken, dass sich in ihnen einiges sortieren möchte, nämlich die Doppelbödigkeit. Ihnen wird einerseits bewusst, was im Äußeren ansteht, was also ihr Tagespensum von ihnen erwartet, und andererseits, wo sie mit ihren Gedanken sind. Nun liegt es an ihnen, sich für einen Weg zu entscheiden, um eine gewisse Tiefenatmung zu erlangen. Zwei unterschiedliche Strömungen sind wie zwei Boote auf See.

Der Vergleich kann auf unsere Doppelbödigkeit angewendet werden. Irgendwann wird unsere Atmung immer flacher, sodass sich der Körper meldet, entweder mit einer körperlichen Unpässlichkeit oder mit einer Herzschwäche. Es kann sein, dass wir gar einen Unfall bis hin zu einem Verkehrsunfall verursachen, weil wir nicht bei uns waren, nicht bei dem, was wir augenblicklich tun und was zu erledigen wäre, sondern mit unseren Gedanken ganz woanders. Ist die daraus resultierende Unpässlichkeit nicht schwerwiegend, dann tut man die Befindlichkeitsstörung als eine körperliche Verstimmung ab. Ganz anders sind die Konsequenzen bei einem Verkehrsunfall. Da heißt es, er war nicht bei der Sache, also nicht bei sich. Es wäre demnach anzuraten, öfter am Tag innezuhalten, um bei sich selbst zu verweilen und sich zu hinterfragen, wer oder was drängt mich zur Doppelbödigkeit, wodurch ich von dem, was ich tue, abgelenkt werde.

Nicht umsonst heißt eine Tageslosung, was du tust, das tue ganz. Um dieser Tageslosung gerecht zu werden, sollten wir die Minuten des Tages nützen, die der Tag uns bringt. Wir könnten also mit der tiefen Atmung beginnen, um die Doppelbödigkeit zu ergründen. Denn wer bewusst und tief atmet, in dem sortiert sich die Vordergründigkeit von der Hintergründigkeit. Oftmals nehmen wir beim Hinterfragen nur Bruchstücke von Gedanken wahr, die aber aus einer unliebsamen Situation stammen oder einem längeren Gespräch, die es noch zu klären und zu bereinigen gilt. Oder wir planen mit dem rechten Bein gewissermaßen im rechten Boot stehend den Feierabend oder das Wochenende oder gar den nächsten Urlaub. Mit dem linken Bein im linken Boot stehend hingegen tun wir das, was der Tag von uns erwartet, als Angestellte, als Arbeiter, als Verantwortlicher oder als Hausfrau, das, was eben ansteht. Wie lange kann das zweibootige gut gehen?

sollten wir uns angesichts dieser Aufzählung der Doppelbödigkeit und des Vergleichs mit den beiden Boten bei einer unverdauten und ungelösten Schwierigkeit ertappen. So heißt es. Achtung! Schieben wir das, was wir bei uns erkannt haben, nicht auf die lange Bank, sondern machen wir uns an die Arbeit. Beginnen wir bei uns selbst mit dem Sortieren und Analysieren des Unguten und das, wenn möglich, öfter am Tag. Das heißt also, verweile in dir, nütze den Tag. Entsinnen wir uns dieser kleinen Tagesaufgabe, verweile in dir, nütze den Tag immer öfter, so werden wir uns bei unserer täglichen Arbeit, bei unseren täglichen Aufgaben bemühen, stets mit beiden Beinen in einem Boot zu stehen. Wer ist es, der uns daran erinnert? Es ist unser Atem. Geht er kurz und somit rascher, dann zeigt er uns über unser Nervensystem, dass wir in Hektik geraten, dass wir wieder doppelbödig werden, eventuell sogar mit einem Bein in das Beiboot steigen, also wieder zwei Boote benutzen. Dann heißt die Devise erneut, verweile in dir, nütze den Tag. Liebe Mitmenschen, ich wünsche Ihnen einen ausgewogenen Tag. Alles, alles Gute. Gabriele.

0: Liebe Schwestern, liebe Brüder, in den weltweiten Gemeinschaften im Zeichen der Lilie, des freien Geistes Gott in uns, im messianischen, sophianischen Zeitalter. Wie oft reden wir über die Liebe? Wie oft sprechen wir das Wort Liebe aus? Doch sind wir uns bewusst, was wahre Liebe ist? Hören wir dazu die Worte Gabrieles über die Liebe Gottes zu den Menschen und zu jeglicher Kreatur.
1: Liebe Brüder, liebe Schwestern in Christus, die wahre Lehre des Jesus des Christus ist die Liebe. Gott ist Liebe. Wie oft hören wir von Gottes Liebe? Doch ist uns bewusst, dass das Gesetz Gott die allumfassende Liebe ist, kosmische Liebe, die trägt, die verbindet, die schlichtweg ist, ist die Liebe. Die strömende Kraft, oh ja, sie strömt durch die Unendlichkeit. Liebe strömt in unsere Seele. Kann die Liebe Gottes auch in unseren Körper strömen, sodass wir gewahr werden, dass Gott existiert, dass Gott allgegenwärtig ist? Liebe besteht aus den sieben Grundkräften der Unendlichkeit. Es ist das Gesetz. Es ist das Gesetz der Ordnung, des Willens, der Weisheit, des Ernstes, der Güte, der Liebe, der Sanftmut. Die sieben Grundkräfte sind die Allkräfte und somit das kosmische ewige Gesetz. Liebe ist also Ordnung. Ordnung in dem Menschen, in der Seele. Ordnung in der Natur, im Tier-, Pflanzen- und Mineralreich. Der Wille Gottes ist der Weg zur Stille. Der Wille ist, dass wir seine Gesetze erfüllen, um still, ruhig, sanftmütig und demütig das zu tun, was das Gesetz ist, Liebe. Wie oft hören wir von unseren Mitmenschen, du bist lieblos. Warum sagt Gott zu uns persönlich nicht, du bist lieblos? Er würde uns unsere Lieblosigkeit zusprechen. Er sagt allgemein, die Menschen haben zu wenig Liebe oder viele sind lieblos. Aber er spricht keinen Menschen an, dass er, der Mensch, lieblos sei. Warum tun wir das? Weil es uns selbst an Liebe mangelt. Wie oft hören wir, ich bin nicht gegen meine Mitmenschen, ich bin nicht gegen die Tiere, gegen Pflanzen. Ich bin nicht gegen das Leben. Haben wir uns schon einmal aus dem Gesetz der Liebe gefragt? Wenn ich nicht gegen meine Mitmenschen, gegen Tiere und Pflanzen bin, bin ich dann für? Was heißt eigentlich für die allkosmische Liebe zu sein? indem ich das tue, was Gott will. Und so gelangen wir vom Wille zur Tat. Wenn ich nur sage, ich bin nicht gegen meinen Bruder, nicht gegen das Tier, ich bin für meine Mitmenschen, ich bin für die Natur, für die Tiere, ja, ich bin für das Gesetz Gottes, dann müssen wir uns fragen, was tue ich für meinen Nächsten? Denn die Frage, was tue ich für meinen Nächsten, führt uns letztlich in die Einheit. Das Tun für den Nächsten, ohne etwas zu erwarten, das zeigt die Einheit auf, und Einheit ist Liebe. Wahre Liebe ist die befreiende Kraft, die den Nächsten nicht bindet, die ihm die Freiheit lässt. Liebe ist Herzensbildung, die dem Gewissen Raum gibt, zu wägen und zu messen, um sich auf die Liebe einzustimmen. Liebe verzeiht und findet immer wieder den Weg zum Vertrauen. Liebe ist die Tat im Sinne der Gottes- und Nächstenliebe. Liebe ist die Stille, sie kann warten, um dann zu geben, wenn hierfür die Zeit gekommen ist. Die wahre Tatliebe lässt dem Nächsten die Freiheit, ohne ihn zu verlassen. Also ohne ihm den Rücken zu kehren mit den Worten, ich habe nichts gegen dich. Liebe trägt den Nächsten im Herzen einerlei, wie dieser sich gegen den Liebenden verhält, gegen Gott. Liebe ist die Anmut des Herzens, die sich im und am Nächsten offenbart. Gottes Liebe heißt immer, nach seinem Willen zu forschen, um das zu tun, was Gott will. Wir sprechen ja sehr viel von dem inneren Weg. Was ist eigentlich der innere Weg? Der innere Weg ist der Weg der Liebe zu Gott. Was heißt für uns Ordnung, ein Aspekt Gottes in den sieben Grundkräften des Lebens? Wo soll ich denn Ordnung machen? Zuerst einmal im Kopf. Das Drängende, das Gegensätzliche anzuschauen, abzuwägen, was für und gegen Gott ist. Wer im Kopf keine Ordnung macht, der bleibt hektisch, ungestüm, gegensätzlich. Das bedeutet, dass Gottes Liebe nur als erhaltende Energie in den Körper strömt und sich über den Atem offenbart, also den Körper am Leben erhält. Doch still wird der Mensch nicht, wenn er im Kopf keine Ordnung macht. Denn die Ordnung im Kopf, um ruhig zu werden, geht über das Nervensystem und bringt in den Menschen harmonische Bewegungen, harmonische Gesten, bringt in den Menschen positive Gedanken und Verhaltensweisen. Mit unserer Unordnung und mit dem eingeschränkten Tun, was Gott will, verbergen wir uns letzten Endes vor Gott, vor der Liebe. Doch Gott sieht uns einerlei, wie wir uns verhalten, wo wir uns verbergen. Wahre Liebe verbirgt sich nicht. Sie offenbart sich durch den Menschen, der Gott liebt. Liebe ist das Werk des Guten. Gott ist gut. Liebe erreicht aufgeschlossene Herzen durch Güte. Fragen wir uns, was ein aufgeschlossenes Herz ist. Es ist der Pulsschlag der Unendlichkeit, der Pulsschlag im Urgrund der Seele, der alle eint, Mensch, Tier, Pflanze, Stein. Es ist der Pulsschlag des Alls, denn wir, jeder Einzelne von uns, ist im Innersten der Seele das Allwesen. Wir Menschen sagen irgendwann dann, wenn wir den Erdenmantel, den Körper ablegen, werden wir irgendwo sein. Ja, das Irgendwo, wo ist das Irgendwo? Wir selbst bestimmen es. Und solange wir nicht wissen, woher wir kamen, werden wir auch nicht wissen, wohin wir nach dem Leibestod gehen. Wir blicken zu den Sternen und sagen, nun da oben wird es irgendwo sein. Wir gehen nicht nach oben, sondern wir gehen in das All hinein. Denn das All ist unendlich. Doch einige Planeten tragen unsere Speicherungen, die uns festhalten, tief in das feinstoffliche All zu gehen. Warum halten uns einige Planeten fest? Weil wir uns vor der Liebe verborgen haben. Weil wir viel von Liebe sprachen, doch die Herzensbildung außer Acht ließen. Wir haben das innere Herz gar nicht oder nur teilweise aufgeschlossen. Dadurch ist die Güte, die Gott ist, zurückgedrängt worden durch das Ego, das sich immer selbst beweisen will. Gott ist Stille, und die innere Stille erlangen wir nur, indem wir zum ersten Ordnung machen in unseren Gedanken, Ordnung also in unserem Kopf. Den Willen Gottes erfüllen wir nur, wenn wir uns hinterfragen, ja, ist denn das, was ich denke oder tue, ist mein ganzes Verhalten der Wille Gottes? In dem Moment, wo wir uns vom anderen abwenden und sagen, ich habe nichts gegen dich, müssten wir uns immer fragen, was habe ich denn für ihn? Diese Frage lässt uns umkehren. Diese Frage lässt uns auf den Nächsten zugehen. Diese Frage, was habe ich für die Natur, für die Tiere, stellt die Frage nach der Tatkraft, denn Liebe ist tätig sein. Wir Menschen wenden unsagbar viel Energie auf, um zu sündigen. Mit Gottes Hilfe, gut zu werden, bräuchten wir viel weniger Energie. Aber Gott lässt uns die Entscheidung, wie wir wollen. Denn er gab uns als Wesen des Lichtes die absolute Freiheit. Und das ist unter anderem auch die kosmische Bewegung im All, dann, wenn wir den schweren, bleiernen Egomantel abgelegt haben. Wir müssen uns fragen, ob das, was wir als Liebe bezeichnen, wirklich die Gottesliebe ist. Die Gottesliebe ist die tragende Liebe. Wenn du auch mit dem Verhalten deines Nächsten nicht einverstanden bist, solltest du nicht die Sünde an ihm lieben, aber du solltest dich nie von ihm abwenden und immer ihn im Herzen bewahren. Das ist letztlich Übung. Keine Unterschiede zu machen, einerlei, wer mir mit was begegnet. Einerlei, wie sich der Nächste mir gegenüber verhält. Die Gottesliebe ist die tragende Liebe. Das heißt also, verlasse ihn nicht, indem du ihn aus deinem Herzen entbindest. Nimm ihn bewusst in dein Herz auf und erkenne, die tätige Liebe ist immer die Liebe, die warten kann, bis der Nächste so weit ist, dass man auf ihn zugehen kann. Doch wende dich nie vom Nächsten ab. Liebe trägt, Liebe verbindet. Liebe ist nun mal, ohne dass wir Unterschiede machen. Es ist schwer, diese Unterschiede aus unserem Herzen zu nehmen. Doch Jesus sagte uns, denn er predigte und lehrte die Liebe, liebe deine Feinde, tue Gutes denen, die dich hassen. Also liebe sie und lasse sie nie aus deinem Herzen. Und wenn du für sie Gutes tun kannst, gleich auf welche Art und Weise, dann tue das. Das bedeutet allerdings Wachsamkeit im Alltag. Versäume nie, Gott durch dich wirken zu lassen. Auch wenn der Nächste dir nicht wohlgesonnen ist, auch wenn du ihn am liebsten ablehnen möchtest, halte inne und sage, Gott lehnt ihn nicht ab, warum ich? Das ist nicht die Liebe, Unterschiede zu machen. Liebe heißt immer geben. Gott gibt unermüdlich. Doch er drängt uns die Liebe nicht auf. Deshalb ist ein Gesetz des Lebens für uns, sei still, sieh hin, aber verhalte dich so, als wärest du nicht sichtbar. Hör zu um anderen eine richtige Antwort zu geben, Hilfe zuteil werden zu lassen oder für ihn eine gesetzmäßige Lösung zu finden. Aber beteilige dich nicht am Geschwätz der Geschwätzigen. Wenn wir das lernen, dann lehnen wir auch niemand ab. Wir sind immer wachsam zu spüren, was Gott will. Wir sagen, es ist viel zu schwer, das alles so zu behalten und uns so zu verhalten. Doch es ist alles eine Übungssache. Und wenn wir erst einmal merken, was es heißt, sich vom Nächsten nicht abzuwenden, dem Nächsten einfach im Herzen zu bewahren, ruhig zu sein, zuzuhören, anzuhören, für ihn die richtige Antwort, die Hilfe zu finden oder eine gesetzmäßige Lösung, dann spüren wir, dass wir selbst frei werden. Und je freier wir werden, umso näher kommt uns Gott. Deshalb heißt es ja immer, sei still und wisse, Gott, die ewige Liebe, wohnt in dir. Wieder eine Übung, verinnerliche jeden Tag das Wissen, Gott wohnt in dir. Dann werden wir allmählich Gott durch die Werke der selbstlosen Liebe verherrlichen, indem wir uns nicht vom Nächsten abwenden, indem wir spüren, was der Nächste benötigt. Dann werden wir auch nicht sagen, ich bin für die Tiere, denn ich bin ein Vegetarier. Ja, wir werden erkennen, dass wir für unsere Übernächsten, für unsere kleinen Geschwister etwas tun sollen. Denn die Liebe ist die Tat. Denn Gott in uns heißt auch Gott in unseren Nächsten, in allen Tieren, Pflanzen und Mineralien zu erspüren, zu bejahen, ihm zu helfen und zu dienen. Und Gott im All zu ergründen, in der Unendlichkeit, denn wir sind Wesen der Unendlichkeit. Deshalb lerne und übe täglich, um die Bewusstwerdung zu erlangen, Gott ist in dir. Halte öfter am Tag inne und denke. Denke in dich hinein, Gott in mir. Wer sich das zur Aufgabe macht, gewinnt Achtung vor allen Wesen und Lebensformen. Und seine Gebete sprechen sich wie von selbst. Sie strömen aus dem Herzen des Geliebten, aus uns, die wir Gott und alles lieben, was von Gott ist. Lassen wir es zu, dass Gott, der ewige Vater, mit uns, seinem Kind, seiner Tochter ist, in Liebe verschmelzen möchte, dann spüren wir Gott, den Ewigen, bewusst in unserem Herzen. Was sagte Jesus sinngemäß? Wer mich liebt, wird mein Wort halten. Seine Worte sind das Gesetz der Liebe und der Weg, eins zu werden mit dem Gesetz Gott, das Liebe ist. Also wer mich liebt, sagt Jesus, der Christus, wird mein Wort halten. Und der Wille Gottes ist, dass wir sein Wort erkennen und es halten, indem wir tun, was Gott will.

Liebe Schwestern, liebe Brüder, es gibt einiges zu hinterfragen. Vielleicht ergibt sich weiteres durch die angesprochenen Übungen. Denn wir haben gehört, Übung macht den Meister. In den freien Gemeinschaften im Zeichen der Lilie können wir darüber sprechen. Denn nicht die Theorie, sondern die eigenen Erfahrungen können unserem Nächsten helfen. Und vergessen wir nicht, wo zwei oder drei im Namen des Christus Gottes versammelt sind, da ist er mitten unter ihnen.

der innere Arzt und Heiler. Heil werden an Seele und Leib durch die Kraft des Christus Gottes. In der Ruhe liegt die Kraft zur Heilung. Liebe Mitmenschen, Christus heilt. Die wahre Liebe ist die Gottes- und Nächstenliebe. Sie gibt und gibt. Sie ist immer gegenwärtig in jedem Menschen, in jeder Seele, in allen Tieren, Pflanzen, auch in jedem Stein. Die Liebe zu allen Geschöpfen Gottes ist einer Blume vergleichbar, die sich den Sonnenstrahlen hingibt und ihren Duft durch die Kraft der Sonne verströmt. Die Blume fragt nicht, wer ihren Duft annehmen möchte oder wer nicht. Sie strömt und gibt ihrer Art entsprechend. Das wahre innere Licht ist einer Blume gleich, ist die Liebe Gottes. Liebe gibt und fragt nicht, wer sie annehmen möchte. Dasselbe Lebensprinzip erfüllt sich und weit unmittelbarer durch den inneren Arzt und Heiler. Der Christus Gottesgeist ist das innere Licht, das in jedem Menschen, in jeder Seele, in jeder Kreatur leuchtet, in der Natur, in allem Sein. Unermüdlich empfängt der Mensch das innere Licht, die Lebenskraft zum Heilwerden an Seele und Leib. Wollen wir uns der Christus-Gotteskraft zuwenden? Dann sollten wir bestrebt sein, unser Erdendasein entsprechend der Blume auf das Licht in uns auszurichten. So wie sich die Blume der Sonne hingibt, sollten auch wir uns dem Christus-Gottesgeist im Urgrund unserer Seele hingeben, indem wir des Öfteren an uns selbst die Frage richten: Kann ich die Strahlen der Sonne gleich der Liebe Gottes gleichermaßen jedem Menschen, jeder Lebensform ohne Ausnahme zuteil werden lassen? Die Sonne scheint auch dann, wenn es bewölkt ist, wenn sie von Wolkenschleiern umhangen ist. Der Christus Gottesgeist, das innere Licht, die Kraft zur Hilfe und zum Heil, strahlt unermüdlich und ohne Unterlass in jeder Seele. Wir Menschen, jeder einzelne von uns ist gefragt: Können wir so, wie die Blume ihren Duft jedem zuströmt, jedem Menschen, jedem Tier, in unseren Gedanken, Worten, in unseren Verhaltensweisen, das zuteil werden lassen, was Leben gleich Liebe und Freiheit bedeutet?
Ist das nicht der Fall, dann wäre es für jeden von uns eine große Hilfe, sich selbst zu hinterfragen, was bei uns nicht dem Allprinzip des göttlichen Lebens entspricht. Das Warum gibt Antwort auf das, was in unserer Seele und in unserem Körper an Widrigem zugrunde liegt. Es sind immer unlauteres Denken und falsche Verhaltensweisen. Wollen wir uns der helfenden und heilenden Kraft des Christus Gottes zuwenden, um für unsere Seele und für unseren physischen Leib die helfende und heilende Kraft zu empfangen, dann sollten wir also Gewissenserforschung halten, um zu ergründen, woraus die Schleier gleich Wolken bestehen, die sich in uns vor dem helfenden und heilenden Licht aufgetürmt haben, die das verhindern, was die Christus-Gotteskraft unserer Seele und unserem Körper zustrahlen lassen möchte, sodass uns seelisch und physisch das zuteil wird, worum wir bitten, wie zum Beispiel um Kraft und Hilfe im Alltag und eventuell

Es sind unsere Verhaltensweisen. Wir Menschen haben die Wolken vor der helfenden und heilenden Kraft aufgetürmt und kein anderer. Daraus ergibt sich, wir Menschen verströmen nicht das Allgesetz der Liebe, das letzten Endes unser wahres Wesen ist, ähnlich der Blume, die ihren Duft jedem zuteil werden lässt. Warten wir nicht bis morgen oder übermorgen. Das Heute, das Jetzt ist gefragt, denn jeder Tag hat seine Last. Morgen ist nun mal morgen. Heute und jetzt ist Gegenwart. Halten wir jetzt Gewissenserforschung? Gehen wir in ein stilles Gebet und bitten wir den helfenden Geist in uns um Beistand und Hilfe. Wir beten in der Stille, jeder für sich.

Manch einer von uns erkennt und weiß nun, was jetzt zur Bereinigung für ihn anstehen würde. Jetzt können wir in Gedanken vieles beheben. Meist stehen Aspekte des Uneinsseins mit unserem Nächsten an. Wenn Sie wollen, bereinigen Sie in Gedanken. Wenn Sie noch nicht bereit sind, zu vergeben oder wenn Ihnen die Reue fehlt, um Vergebung zu bitten, dann nehmen Sie, vorausgesetzt, dass Sie wollen, die Worte Jesu auf. Schließ ohne Zögern Frieden mit deinem Gegner, solange du mit ihm noch auf dem Weg zum Gericht bist. Liebe Mitmenschen, wer weiß, was morgen ist? Eventuell müssen wir uns dann sagen, wir haben die Möglichkeit von heute verpasst. Deshalb sollten wir das Erkannte, Ungute heute und jetzt angehen, sodass uns die helfende und heilende Christus-Gotteskraft erreichen und durchdringen kann, seine immerwährende, strahlende Liebe. Wir machen nun wieder eine kurze Pause, um uns erneut zu hinterfragen und um das zu beheben, was wir jetzt in Gedanken beheben können.

was wir ausschließlich durch ein Gespräch oder durch eine Wiedergutmachung bereinigen.

denken können, das alsbald zu erledigen, nehmen wir uns fest vor. Nun gehen wir dem Christus Gottes, dem inneren Licht in uns entgegen. Wir tun es durch eine gezielte Atmung, die löst und uns vor noch bestehenden Störgedanken befreit. Zuerst nehmen wir eine aufrechte Sitzhaltung ein. Wir stellen beide Füße auf den Boden. Wenn möglich, lehnen wir uns nur mit dem Steißbein an, legen beide Handrücken auf unsere Oberschenkel und ziehen die Handrücken an unseren Körper heran. Wenn Sie wollen, können Sie Ihre Augen schließen. Wir wenden uns nun unserem Atem zu. Bei den meisten Menschen ist die Atmung sehr kurz. Warum? Weil viele Gedanken durch unser Gehirn und unser Gemüt jagen. Dadurch ist auch das Nervensystem verkrampft. Wir sind unruhig und hektisch. Das heißt, wir kommen nicht zur Ruhe. Doch gerade in der Ruhe liegt die Kraft zum Heilwerden der Seele und des Leibes. Wir bemühen uns nun, tiefer zu atmen. So nehmen allmählich unsere drängenden Gedanken oder Gefühle mehr und mehr Abstand. Wir atmen also tief ein und langsam und bewusst aus. Tief ein und langsam und bewusst aus. Wir atmen tief ein und aus. Tief ein und aus. Wir wollen, dass unsere Gefühle und Gedanken Abstand von uns nehmen. Deshalb begleiten wir unseren Atem, wie er in den Körper strömt und den Körper wieder verlässt. Wir atmen tief ein und durch Nase oder Mund aus. Wir atmen tief ein und durch Nase oder Mund aus. Wir begleiten nun unseren Atem. Wir atmen immer tiefer und langsam und bewusst aus. Wir atmen tief ein und langsam und bewusst über Nase oder Mund aus.
Wir atmen noch tiefer und atmen langsam und bewusst aus. Bleiben Sie dabei, beobachten Sie Ihren Atem. Sie merken, Ihre Gefühle und Gedanken nehmen mehr und mehr Abstand. Begleiten Sie also Ihren Atem. Nun atmen Sie bis in den Bauchraum hinab. Sie ziehen also Ihren Atem in den Bauchraum hinunter und atmen sodann langsam und bewusst über die Nase oder über den Mund aus. Sie atmen bis in den Bauchraum hinab und langsam und bewusst wieder aus. Sie atmen bis in den Bauchraum hinab und langsam und bewusst wieder aus. Der tiefe Atem befreit. Sie werden ruhiger. Bleiben Sie dabei, indem Sie Ihren Atem begleiten. Abermals atmen wir bis in den Bauchraum hinab. Im Bauchraum halten wir mit dem Atem kurz inne und atmen wieder langsam durch die Nase oder durch den Mund aus. Sie atmen bis in den Bauchraum hinab. Halten den Atem kurz an und atmen langsam durch Ihre Nase oder durch den Mund bewusst aus. Sie atmen in den Bauchraum hinab, halten kurz inne und atmen wieder langsam aus. Eine tiefe Atmung befreit. Sie werden ruhiger. Ihre Gefühle und Gedanken nehmen Abstand von Ihnen. Wir atmen noch einige Male tief in den Bauchraum hinab, halten kurz mit dem Atem inne und atmen wieder langsam und bewusst aus. Vergessen Sie nicht, Ihren Atem zu begleiten. Wir atmen in den Bauchraum hinab, halten mit der Atmung kurz inne und atmen wieder langsam aus. Wir atmen tief ein und langsam wieder aus. Wir atmen tief ein und langsam wieder aus. Wie automatisch geht nun unser Atem tiefer,
weil wir ruhiger geworden sind. Unsere tiefen Atmung entspannt das Nervensystem. Ohne den Atem anzuhalten, atmen wir noch einige Male tief ein, bis in den Bauchraum hinab und atmen langsam wieder aus. Wir atmen in den Bauchraum hinab und wieder langsam aus. Unsere Gedanken haben Abstand genommen. Das Nervensystem ist entspannt. Sie atmen nun ruhig und tief. Ruhig und tief geht ihr Atem. Nun lassen Sie es atmen. Es atmet. Es atmet. Ihre Muskeln und Ihr Nervensystem sind entspannt. Deshalb atmen Sie um vieles tiefer ein und ruhig und gelassen aus. Sie sind aufnahmefähig für die Kraft des Heils. Worte, die gefüllt sind mit der Lebenskraft des Heils, können Ihre Seele berühren und auch Ihren Körper. Mit der Hilfe der Christus-Gotteskraft spreche ich nun Ihre Seele und Ihren Körper an. Bitte denken Sie jetzt nicht mit, sondern lassen Sie die Energien der Worte bewusst still in Ihre Seele und in Ihren Körper strömen. Wenn möglich, unterbinden Sie den Fluss der Worte nicht, indem Sie mitdenken. Oder gar außerhalb der Reichweite geistigen Strömens denken. Atmen Sie ruhig und tief. Atmen Sie ruhig und tief. Der innere Arzt und Heiler. Die Sonne, das innere Licht, das das Leben ist, strahlt in Ihre Seele. Der innere Arzt und Heiler, die Sonne, das innere Licht, das Leben ist, strahlt in Ihre Seele. Christus strahlt in Ihre Seele. Christus leuchtet in Ihrer Seele. Der innere Arzt und Heiler Christus strahlt durch Ihre Seele in
ihren Körper, der innere Arzt und Heiler, Christus, strahlt durch ihre Seele in ihren Körper. Der Christus Gottesgeist strahlt nun in und durch ihre Seele in ihren Körper. Der Christus Gottesgeist strahlt in und durch ihre Seele in ihren Körper. Es strahlt in Seele und Leib. Der Odem, der das allumfassende Leben ist, ist in ihrer Atmung wirksam. Der helfende und heilende Christus Gottesgeist strömt in ihrem Atem. Es strömt. Sie atmen tief ein und atmen alles Ungute wie Leid, Schmerz oder gar Krankhaftes aus. Es strömt. Sie atmen tief ein und atmen alles Ungute wie Leid, Schmerz oder gar Krankhaftes aus. Es strömt. Sie atmen. Es strömt. Sie atmen. Die helfende und heilende Christus-Gottes-Strahlung strömt über ihren Atem in ihren Körper ein. Lassen Sie es zu, es strömt. Sie atmen die helfende und heilende Kraft ein. Sie atmen Ungutes wie Leid, Schmerz und Krankhaftes aus. Die helfende und heilende Christuskraft strömt in ihrem Atem zu allen Bausteinen ihres physischen Körpers. Es strömt. Sie atmen. Sie atmen Ungutes wie Leid, Schmerz, gar Krankhaftes aus. Sie atmen tief ein und langsam und bewusst aus. Sie atmen tief ein und atmen die Schadstoffe, die sich in den Bausteinen ihres Leibes angesammelt haben, aus. Sie atmen ein
und alles Belastende aus. Sie atmen ein und alles Belastende aus. Sie atmen ein. Der innere Arzt und Heiler löst Ungutes in Seele und Leib. Sie atmen Belastendes aus. Sie atmen tief ein und alles Belastende aus. Sie atmen die helfende und heilende Christuskraft ein. Sie atmen Belastendes aus. In ihrem Atem ist der Odem die helfende und heilende Christus-Gotteskraft. Es strömt, es strömt. Atmen Sie tief ein und langsam und bewusst aus. Es strömt. Atmen Sie die helfende und heilende Christuskraft ein und atmen Sie tief aus. Alles Belastende aus sich heraus. Harmonie und tiefe Ruhe durchströmt sie. Innere Lebenskraft, Hilfe und Heil durchströmen sie. Sie atmen die helfenden, kosmischen Kräfte ein. Und die Schadstoffe im physischen Körper aus. Atmen Sie ruhig und tief. Atmen Sie ruhig und tief. Ruhige, zarte Musik wird Sie bei Ihrer Atmung begleiten.

Die zarte, harmonische Musik ist einer Blume gleich, die ihren Duft verströmt. Die Kraft des Lebens, das alldurchdringende Sein, es strömt. Es strömt durch ihre Seele in ihren Körper. Es strömt durch ihre Seele in ihren Körper. Es strömt und sie atmen. Auch wenn die Musik nun langsam verklingt, es strömt, sie atmen. Ihr Erdendasein ist ihr Leben. Das bedeutet für jeden von uns, in unserem Alltag jegliche Unstimmigkeiten, die sich in unseren Gefühlen und Gedanken tummeln, aber auch in unseren Worten und Handlungen, so weit wie möglich zu hinterfragen, um sie zu beheben. Haben Sie sich einiges vorgenommen, das Sie durch ein Gespräch oder durch Wiedergutmachung bereinigen können? Tun Sie es, denn, wie gesagt, jeder Tag hat seine Last. Dadurch schaffen Sie mehr und mehr eine Basis für die Ganzheitsheilung, für das Heilwerden der Seele und des Leibes. Lernen Sie jeden Tag aufs Neue, tief zu atmen, in dem Bewusstsein, in Ihrem Atem ist der Odem Gottes, das Licht, das Hilfe und Heilung ist. Es ist der Christus Gottesgeist. Zum Ausklang hören wir etwas Musik.

heil werden an Seele und Leib durch die Kraft des Christus Gottes, schließt den Besuch eines irdischen Arztes nicht aus. Wenn Sie einen Arzt Ihres Vertrauens aufsuchen, denken Sie daran, Gott ist allgegenwärtig, auch in Ihrem Nächsten, dem Arzt. Wenn Sie wollen, bleiben Sie noch eine geraume Zeit in dieser inneren, angehobenen Stimmung. Möge Ihr Weg Sie immer näher zu Christus führen. In diesem Bewusstsein ein gesegnetes und gotterfülltes Leben. Gabriele.

Gute Gedanken zur guten Nacht von Leo Bani. Guten Abend, liebe Kinder. Ja, der Tag neigt sich dem Ende zu. Die Sonne geht unter und die Natur wird ruhiger. Bevor auch du dich in dein Bett zurückziehst, hören wir, wenn du möchtest, etwas von Leo Bani, dem Engelwesen aus unserer ewigen Heimat. Gute Gedanken, die uns in die Nacht begleiten werden. Leo Bani sagt: Tiere, Pflanzen und Steine nenne ich die Lebensformen. Alle Lebensformen, auch Menschen und Engel, haben das innere Licht in sich, das Licht unseres himmlischen Vaters. Liebes Kind, zu diesem inneren Licht sollst du jeden Morgen beten. Du wirst fragen, was richtiges Beten ist. Richtiges Beten ist inniges Lieben, von Herzen lieben. Wenn du von Herzen deine Eltern, deine Geschwister, deine Großeltern, alle Menschen, die Spielkameraden, auch Tiere, Pflanzen und Steine liebst. Ja, wenn du jedes Blümlein in dein Herz geschlossen hast, dann betest du das große Licht an, das, wie du gehört hast, in allem wohnt. Dann, liebes Kind, betest du richtig. Die Liebe von Herz zu Herz, ohne viel Worte, ist rechtes Beten. Lerne es, mein Kind. Rechtes Beten macht dich frei und froh. Du kannst es mit deinen Eltern, Geschwistern oder Großeltern üben. Aber auch die Tante oder der Onkel werden sich bemühen, mit dir so zu beten, dass du frei und froh wirst. Rechtes Beten ist also rechtes Lieben. Wahre Liebe, die vom Herzen zum Herzen strömt, schützt dich vor vielen Gefahren. Das waren die guten Gedanken von Leo Bani für eine gute Nacht. Und jetzt wünsche ich dir auch eine gute Nacht. Schlaf gut.

0: Liebe Zuschauer, liebe Zuschauerinnen, herzlich willkommen zu einer weiteren Lesung aus der Bergpredigt des Jesus von Nazareth. Die Bergpredigt ist eine praktische Lehre, die uns aufzeigt, Jesus, dem Christus nachzufolgen, heißt nicht, an das oder jenes zu glauben oder über dieses oder jenes mit salbungsvollen Worten zu sprechen, sondern es geht um das Tun, um die gelebte Gottes- und Nächstenliebe. Durch die Prophetin und Botschafterin Gottes, Gabriele, erklärt und vertieft Christus, der Sohn Gottes und Mitregent der Himmel, wie wir die Lehren der Bergpredigt verstehen und sie in unserem Leben anwenden können. So lesen wir jeweils einen Abschnitt der Bergpredigt aus einem apokryphen, außerbiblischen Evangeliumstext und im Anschluss die Erklärungen des Christus Gottes durch das prophetische Wort, wie sie in dem Offenbarungswerk »Das ist mein Wort«, Alpha und Omega, die Christus-Offenbarung, welche inzwischen die wahren Christen in aller Welt kennen, wiedergegeben sind. Beginnen wir mit dem Kapitel, das überschrieben ist mit »Versöhne dich mit deinem Nächsten«. Im Evangeliumstext heißt es dazu: Darum, wenn du deine Gabe auf dem Altare opferst und wirst eingedenk, dass dein Bruder etwas gegen dich hat, so lass deine Gabe vor dem Altare und gehe zuvor hin, versöhne dich mit deinem Bruder und alsdann komme und opfere deine Gabe. Christus erklärt, berichtigt und vertieft das Wort. Wenn du mir, dem Christus, dein Leben weihen und mir deine Fehler und Sünden übergeben möchtest und du erkennst, dass du dich mit deinem Nächsten noch nicht versöhnt hast, so lasse die Sünde zunächst vor dem inneren Altar liegen. Gehe zu deinem Nächsten und versöhne dich mit ihm. Und dann, wenn du Gleiches oder Ähnliches, das zur Sünde geführt hat, nicht mehr tun willst, dann lege deine Sünde auf den Altar. Der Altar befindet sich im Innersten deines Tempels aus Fleisch und Bein. Der Geist der Liebe und des Lebens wandelt sodann die Sünde in Kraft und Leben um. Denn was du frei, ohne Zwang, bereitwillig mir übergibst und also Gleiches oder Ähnliches nicht mehr tust, von dem wirst du Befreiung erlangen. Deine Seele empfängt sodann vermehrt das Licht aus mir.
1: Christus offenbart weiter. Beachtet folgende Gesetzmäßigkeit. Wenn ihr gegen euren Nächsten ausschließlich in Gedanken gesündigt habt, durch lieblose, neidische, rachsüchtige, eifersüchtige oder hasserfüllte Gedanken, dann geht nicht auf ihn zu, um mit ihm darüber zu sprechen. Wisset, euer Nächster kennt nicht eure Gedankenwelt. So ihr sie im Wort offenbar werden lasst, denkt er darüber nach. Kommt allein zu mir, dem Christus, der ich in eurem Inneren bin, und bereut eure Gedanken und sendet gleichzeitig der Seele eures Nächsten positive, selbstlose Gedanken, Gedanken der Bitte um Vergebung und Gedanken innerer Verbundenheit. Dann löse ich, was in Gedanken verursacht wurde. Und so ihr dann Gleiches oder Ähnliches nicht mehr denkt, so ist euch schon vergeben. Erkennet, wenn ihr zu eurem Nächsten von euren menschlichen Gedanken sprecht, könnt ihr unter Umständen in ihm Menschliches anrühren, das gerade in der Umwandlung begriffen ist. Es könnte dann in eurem Nächsten wieder aufbrechen. Er beginnt sodann wieder negativ zu denken und zu sprechen und belastet sich aufs Neue. Das Gesetz lautet, Nicht nur der belastet sich, der durch euer falsches Verhalten wieder zum Nachdenken angeregt wurde, sondern auch ihr belastet euch, die ihr eure Gedanken ausgesprochen und dadurch in eurem Nächsten Menschliches angeregt habt, das im Umwandlungsprozess stand. Wenn jedoch von eurem Munde Ungesetzmäßiges ausgeht, indem ihr euren Nächsten beschuldigt, beschimpft und ihm Übles nachsagt, auch dann, wenn er es über Zweite oder Dritte hört, so geht hin und bittet ihn um Vergebung. Hat er euch vergeben, so hat euch auch der ewige himmlische Vater in mir, dem Christus, vergeben. Hat er euch jedoch nicht vergeben, so wird euch auch euer himmlischer Vater in mir, dem Christus, nicht vergeben können. Die Liebe des Vatermutter Gottes jedoch wird das noch starre Herz mehr und mehr berühren, auf das sich der Mensch rascher besinnt und euch vergibt, so dass euch auch Gott in mir, dem Christus, vergeben kann und dann alles getilgt und umgewandelt ist, was einst gegensätzlich war. Hütet euch vor eurer eigenen Zunge, denn was von eurem Munde an Ungesetzmäßigem ausgeht, kann eurem Nächsten und euch selbst einen weit größeren Schaden zufügen als eure Gedanken, die ihr rechtzeitig, bevor sie zur Wirkung kommen, erkennt und mir, dem Christus in euch, übergeben habt. Erkennet eine weitere Gesetzmäßigkeit. Gedanken seht und hört ihr nicht, und doch sind sie da. Sie schwingen in die Atmosphäre, und wer Gleiches oder Ähnliches denkt, den können sie beeinflussen. So ihr sie rechtzeitig mir übergebt, so sind sie aufgehoben. Es sei denn, die Seele eures Nächsten hat sie schon in sich registriert. Dann werdet ihr so geführt, dass ihr diesem Menschen, über den ihr negativ gedacht habt, Gutes tun könnt. Und so ihr selbstlos Gutes tut, ohne eure ehemaligen Gedanken auszusprechen, dann wird in der Seele dessen, über den ihr gegensätzlich gedacht habt, das gelöscht, was er schon in seine Seele aufgenommen hatte. Dann ist auch in euch gelöscht, was eure Seele ausgestrahlt hat.
0: Das nächste Kapitel der Bergpredigt lautet: Vergib und bitt

0: Pfennig bezahlt hast. Dazu offenbart Christus: Werde schnellstens einig mit deinem Widersacher, solange du noch mit ihm auf dem Weg bist, heißt, lass die Sünde, die du an deinem Nächsten begangen hast, nicht anstehen. Bereinige sie so rasch wie möglich, denn noch ist er mit dir auf dem Lebensweg im Erdendasein. Ist seine Seele von der Erde gegangen, dann musst du unter Umständen warten, bis wieder eine Begegnung stattfinden kann und du ihn um Vergebung bitten kannst. Erkennet: Der Richter ist das Gesetz von Saat und Ernte. Wird dieses wirksam, dann wird der Mensch so lange nicht herauskommen, bis er den letzten Pfennig bezahlt hat, bis also alles gesühnt ist, was er verursacht und nicht rechtzeitig bereut hat. Nutzt deshalb die Chance, euren Nächsten um Vergebung zu bitten und ihm zu vergeben, solange ihr mit ihm noch auf dem Weg über die Erde wandert und die Sünde sich noch nicht in die Seele eingegraben hat und zur Ursache geworden ist. Wer nicht vergibt und nicht um Vergebung bittet, der hat die Wirkung zu tragen, bis er den letzten Pfennig bezahlt hat. Werdet also so rasch wie möglich eins mit eurem Nächsten. Haben die Ursachen, zum Beispiel Streit, Missgunst oder Neid, bereits in eurer Seele Wurzeln gefasst? Und ist dies auch in eurem Nächsten geschehen, gegen den ihr seid? Dann ist es möglich, dass euer Nächster euch nicht so rasch vergibt. Auch dann nicht, wenn ihr eure Sünde erkannt und bereut habt. Denn in seiner Seele kann sich der Schuldkomplex verfestigt haben, durch die gleiche oder ähnliche Denkweise, die ihr in ihm ausgelöst habt. Durch euer sündhaftes Verhalten, das ihr über längere Zeit genährt habt, hat auch er den Groll gegen euch in seiner Seele gefördert und hat so wie auch ihr ein umfangreiches, gegensätzliches Energiefeld geschaffen, einen Schuldkomplex, der nun von euch beiden bearbeitet werden muss. Die Bereinigung kann noch in diesem Erdendasein auf euch zukommen oder erst in den Seelenreichen oder in weiteren Inkarnationen.
1: Christus offenbart weiter: Erkennet, bevor ein Schicksal über den Menschen hereinbricht, wird er vom Geiste des Lebens, der auch das Leben der Seele ist, und auch vom Schutzgeist oder durch Menschen ermahnt. Die Ermahnungen aus dem Geiste sind feinste Empfindungen, die aus der Seele strömen oder die der Schutzgeist in die Empfindungs- oder Gedankenwelt des Menschen einfließen lässt. Sie ermahnen den Menschen, umzudenken oder zu bereinigen, was er verursacht hat. Der ewige Geist des Lebens und der Schutzgeist können auch Menschen anregen, auf denjenigen zuzugehen, der kurz vor einem Schicksalsschlag steht. Sie kommen sodann auf den Betroffenen zu und beginnen ein Gespräch, das sich wie von selbst auf die Angelegenheit bezieht. Daraus könnte dann die Ursache für das sich anbahnende Schicksal erkannt und bereinigt werden. Ihr erkennt also, dass das ewige Licht auf mannigfache Art und Weise Ermahnungen und Hinweise gibt, sowohl dem Nächsten, mit dem ihr Ursachen geschaffen habt, als auch euch selbst. Auch durch Impulse über Tagesereignisse wird der Mensch rechtzeitig ermahnt, bevor das von ihm Verursachte als Schicksal über ihn hereinbricht. Wer solche Hinweise ernst nimmt und das, was er an Sünden

0: Sünde erkannt hat, durch Reue, Vergeben, die Bitte um Vergebung und Wiedergutmachen bereinigt, der muss nicht das von ihm Verursachte tragen. Ist die Sünde groß, dann ist es möglich, dass er davon einen Teil zu tragen hat, jedoch nicht das Ganze, das aus der Seele herausbrechen wollte. Wer jedoch alle Ermahnungen übersieht und überhört, weil er sich mit menschlichen Dingen betäubt, der wird seine selbst geschaffenen Ursachen zu tragen haben, bis der letzte Pfennig bezahlt ist.
1: Der nächste Auszug aus der Bergpredigt ist überschrieben mit »Liebe deine Feinde«. Jesus von Nazareth lehrte: »Ihr habt gehört, dass gesagt ist, du sollst deinen Nächsten lieben und deinen Feind hassen. Ich aber sage euch, die ihr hört, liebet eure Feinde, tut Gutes denen, die euch hassen.« Christus erklärt, berichtigt und vertieft das Wort durch die Prophetin des ewigen Reiches, Gabriele. Das Gebot des Lebens lautet: liebet eure Feinde, tut Gutes denen, die euch hassen. Jeder Mensch sollte in jedem Mitmenschen seinen Nächsten, seinen Bruder und seine Schwester sehen. Auch in den scheinbaren Feinden sollt ihr eure Nächsten erkennen und euch bemühen, sie selbstlos zu lieben. Der scheinbare Feind kann dir sogar ein guter Spiegel zur Selbsterkenntnis sein. Dann, wenn du dich wegen der Feindseligkeit, die viele Gesichter haben kann, erregst. Denn wenn euch etwas an eurem Nächsten erregt, liegt Gleiches oder Ähnliches in euch selber vor. Kannst du jedoch deinem Nächsten, der dich beschuldigt und angeklagt hat, ohne größere Erregung vergeben, dann liegt bei dir keine Entsprechung vor. Du hast also nicht Gleiches oder Ähnliches in dir und deshalb hierfür keine Resonanz in deiner Seele. Es ist möglich, dass du das, wessen du beschuldigt wurdest, schon in Vorleben bereinigt oder gesühnt hast oder auch noch nie in deiner Seele aufgebaut hast. Es lag dann nur in der Seele dessen, der gegen dich gedacht, gesprochen und dich beschuldigt hat. Wenn also in dir keine Erregung anklingt, kein Echo aus deiner Seele kommt, dann warst du für ihn der Spiegel. Ob er in diesen Spiegel für sein menschliches Ich schaut oder nicht, das überlasse Gott und ihm, seinem Kind. Erkenne, allein schon durch deinen Anblick regte sich sein Gewissen und spiegelte ihm zu, dass er einst über dich, zum Beispiel, gegensätzlich gedacht und gesprochen hat. Nun hat er die Möglichkeit, das zu bereinigen. Tut er dies, indem er bereut und fortan nicht mehr Gleiches oder Ähnliches denkt oder tut, dann ist es in seiner Seele behoben, also umgewandelt. Dann erst wird er dich mit den Augen des inneren Lichtes sehen. Ein Zeichen dafür, dass sich in einer Seele Gegensätzliches zum Positiven gewandelt hat, ist das Wohlwollen und Verständnis dem Nächsten gegenüber.
0: Lesen wir ein weiteres Kapitel der Bergpredigt. Es ist überschrieben mit »Segnet, die euch fluchen«. Im Evangeliumstext lesen wir: »Segnet, die euch fluchen, und betet für die, die euch aus Bosheit missbrauchen, auf dass ihr Kinder seid eures Vaters, der im Himmel ist und der die Sonne aufgehen lässt über dem Bösen und über dem Guten und Regen sendet über den Gerechten und den Ungerechten.« Hierzu erklärt Christus: Wer diese Gebote hält, der ist gegenüber seinen Mitmenschen gerecht und wird durch sein Leben in Gott viele Menschen zum Leben in Gott führen. Gott straft und züchtigt seine Kinder nicht. Das sagen schon die Worte, der die Sonne aufgehen lässt über den Bösen und über den Guten und Regen sendet über den Gerechten und den Ungerechten. Gott ist der Geber des Lebens, weil er selbst das Leben ist. Aus dem ewigen Gesetze des Lebens gab Gott den Menschen den freien Willen zur freien Entscheidung für oder gegen ihn. Wer für ihn ist, der hält die ewigen Gesetze der Liebe und des Lebens und wird auch vom ewigen Gesetz die Gaben der Liebe und des Lebens empfangen. Wer gegen das ewige Gesetz empfindet, denkt und handelt, der empfängt das, was er gesät, also empfunden, gedacht, gesprochen und getan hat. Jeder empfängt also, was er selbst gesät hat. Wer gute Saat sät, also Gottes Gesetze erfüllt, wird auch gute Früchte ernten. Wer menschliche Saat sät, die er als menschliche Empfindungen, Gedanken, Worte und Taten in den Acker seiner Seele einbringt, der wird auch entsprechende Früchte ernten. Daraus erkennt ihr, dass Gott nicht in den Willen des Menschen eingreift. Er ist Geber, Helfer, Mahner, Führer und Beschützer jener, die sich bemühen, seinen Willen zu tun, weil sie sich ihm zuwenden. Wer sich von ihm abwendet, indem er sein eigenes menschliches Gesetz schafft, der wird auch von seinem eigenen menschlichen Ichheitsgesetz gesteuert werden. Gott greift also nicht in das Gesetz von Saat und Ernte ein. Gott kommt seinen Kindern auf mannigfache Art und Weise entgegen. Und die, die ihn von Herzen bitten und erfüllen, was ich, Christus in Gott, meinem Vater, ihnen geboten habe, einander selbstlos zu lieben, die sind in Gott und Gott wirkt durch sie.
1: Im nächsten Abschnitt der Bergpredigt lehrt Jesus von Nazareth Weiteres über die wahre Nächstenliebe. Nimm deine Nächsten von Herzen an. In dem Evangeliumstext heißt es: Wenn so ihr die liebet, die euch lieben, was für Lohn werdet ihr haben? Denn auch die Sünder lieben, die sie lieben. Und wenn ihr Gutes tut denen, die euch Gutes tun, was für Lohn werdet ihr haben? Denn auch Sünder tun dasselbe. Und so ihr nur eure Brüder grüßet, was tut ihr mehr denn die anderen? Tun so nicht auch die Zöllner? Christus erklärt, berichtigt und vertieft das Wort. Nimm also deinen Nächsten in deinem Herzen an und auf, auch dann, wenn er dich nicht liebt, auch dann, wenn er dir nicht beisteht und dich missachtet, indem er dir den Gruß verwehrt. Liebe du ihn, stehe du ihm selbstlos bei und grüße du ihn und sei es auch nur in Gedanken, wenn er mit Worten nicht gegrüßt werden möchte. Auch ein Herzensgruß, der in Gedanken gegeben wird, geht in seine Seele ein und bringt zur rechten Zeit gute Früchte. Achtet also darauf, dass ihr euch wie die Sonne verhaltet, die gibt, ob der Mensch sie sehen oder nicht sehen möchte, ob er sich Regen oder Sturm wünscht, ob er nach Kälte oder nach Wärme verlangt. Gebt die selbstlose Liebe, wie die Sonne der Erde gibt, und achtet alle Menschen, alles sein. Dann werdet ihr den Lohn im Himmel empfangen. Redet nicht den Menschen nach dem Munde. Macht keine Unterschiede, wie die Menschen, die sich nur zu jenen gesellen und nur mit denen sind, die ihr Denken und Tun teilen und die Andersdenkende und Andershandelnde verurteilen. Liebe Mitmenschen, spüren wir die befreiende, revolutionäre Kraft, die in diesen Worten liegt? Die Lehren der Bergpredigt sind der direkte Weg zu wahrer Nächstenliebe und damit auch der direkte Weg zum Herzen Gottes. Denn wie Gabriele, die Prophetin des Ewigen, uns immer wieder lehrt, Gott ist nicht außerhalb von uns, er ist in uns und auch in unserem Nächsten. Wir wünschen Ihnen, uns allen, viele gute Erfahrungen mit den Lehren der Bergpredigt. Jeder neue Tag bringt viele Augenblicke mit zum Üben und zum Lernen. Für heute verabschieden wir uns von Ihnen mit einem herzlichen Gott zum Gruß.

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0: Liebe Zuschauerinnen und Zuschauer, liebe Freunde weltweit, auf der ganzen Erde machen sich Menschen, vor allem viele junge Menschen, auf für die neue Zeit und berichten von ihren Erfahrungen, die sie mit der Lehre des freien Geistes in ihrem Leben sammeln. In diesem Sinne dürfen wir euch herzlich zu einer weiteren Folge Wir lesen, hörst du zu? Mitfühlen, miterleben. Wir lesen vor. Junge Leute auf dem Weg zu Christus begrüßen. Wir, Leonie, Sebastian und ich, mein Name ist Noah, lesen heute einige der Zuschriften junger Menschen aus der ganzen Welt vor. Ihr fragt euch vielleicht, wie geht es den jungen Leuten, zum Beispiel in Afrika, in Südamerika oder in verschiedenen Ländern Europas auf dem Christusweg? Einige von ihnen schreiben oder rufen an und erzählen, was sie im Alltag an Erfahrungen und Erkenntnissen sammeln, indem sie die Lehre der Gottes- und Nächstenliebe Schritt für Schritt in die Tat umsetzen. Dadurch erwächst in vielen Menschen ein neuer Lebenssinn, gleich Lebensgewinn, und so immer mehr die Hoffnung für eine lichtere Zeit. Oft sind die Berichte voller Dankbarkeit für die göttliche Weisheit, die in unserer Zeit für alle Lebensbereiche schult und in allen Details offenbart hat, wie jeder Einzelne, egal welcher Herkunft oder Nation, den Weg zu Gott in uns, frei von Religionen und Priestern, gehen kann. Es ist eine Fülle an Büchern, an TV- und Radiosendungen, die weltweit über viele Fernseh- und Radiosender ausgestrahlt werden. Und den Weg zur inneren Freiheit und zu einem bewussten Leben mit Gott aufzeigen. Hören wir nun zu Beginn von einem jungen Mann aus Nigeria, der von seinen Erfahrungen auf dem Weg zu Christus berichtet. Heute möchte ich mit euch teilen, was ich über das wahre Christentum gelernt habe, durch die Lehren der Prophetin und Gesandten Gottes, die ich jetzt nach und nach auf dem inneren Weg praktiziere. Ich lebe, weil er in mir ist. Und das Wichtigste dabei ist, sich immer wieder bewusst zu sein, dass Gott das Beste für uns will. Deshalb versuche ich, niemanden zu verletzen. Auch weiß ich jetzt, dass es für jedes Problem eine Lösung gibt. Ich versuche, still zu sein und bitte Christus um Hilfe. Und auch wenn ich noch Fehler mache, merke ich, dass seine Hilfe da ist. So lerne ich auf dem inneren Weg, mit der Hilfe der 10 Gebote und der Bergpredigt Jesu, das Christentum auf eine ganz andere Weise mehr und mehr zu leben.
1: Es schrieb auch eine junge Frau aus Nigeria und teilt ihre Erfahrungen auf dem Christusweg. Fühlen und erleben wir mit, was sie uns berichtet. Der innere Weg ist für mich ein schrittweiser Prozess. Er hilft mir, mir immer bewusst zu sein, dass Christus durch seinen Erlöserfunken in mir ist und in jedem von uns. Ich lerne auch, dass jeder von uns, jedes Wesen, bis hin zum kleinsten Organismus eine Aufgabe hat und dass das der Grund ist, warum wir existieren. Auf dem inneren Weg mache ich Fortschritte, meine Mitmenschen zu respektieren, das Positive in ihnen zu sehen und sie nicht immer zu kritisieren. Das hat mir sehr geholfen. Ich merke auch, wenn ich eine Frucht von einem Baum pflücke oder ein Blatt von einer Pflanze nehme, dann fühle ich Dankbarkeit, dass ich etwas empfangen kann. Es wird mir immer selbstverständlicher, für die Nahrung, die ich bekomme, dankbar zu sein. Ich bin zuversichtlich, diesen Weg weiterhin mit Mut zu gehen. Und ganz besonders bin ich unserer Schwester, der Prophetin, dankbar, die uns allen mit ihren Schulungen verständlich gemacht hat, wie wir die Lehre umsetzen können. Vielen Dank und Gott zum Gruß. Ein paar Wochen später, nach dem weltweiten Austausch unter jungen Leuten im Rahmen der freien Gemeinschaften, meldete sie sich kurze Zeit später. Sie schrieb, in den Erfahrungsberichten beim Jugendaustausch sagte jemand, dass wir für jeden unserer Gedanken und für jedes unserer Worte verantwortlich sind, sei es negativ oder positiv. Mir ist aufgefallen, dass die Art der Gedanken, die ich aussende, manchmal die Art der Menschen bestimmt, die ich anziehe, und auch, wie sich meine Aktivitäten des Tages gestalten. Zum Beispiel gefiel mir der Ort und die Schule nicht, an die ich nach meinem Studium für meine erste soziale Aufgabe geschickt wurde. Manchmal habe ich mich sogar dagegen gesträubt, dorthin zu gehen. Wenn mir diese Gefühle und Gedanken kamen, wandte ich mich an Christus, damit er mir hilft, das zu klären. Und er hat immer geholfen. Ich war in der Lage, positive Gedanken vorauszuschicken. Und das hat dazu beigetragen, dass meine Gespräche mit den Mitarbeitern am Arbeitsplatz gut waren. Seitdem hat sich das Verhalten der Mitarbeiter und Schülern mir gegenüber so positiv verändert. Dadurch wurde mir klar, dass das Problem nicht bei der Schule lag, sondern bei mir.
2: Ebenfalls im Anschluss an den internationalen Austausch im Rahmen der freien Gemeinschaften weltweit meldet sich eine junge Frau aus Italien per E-Mail. Hören und fühlen wir mit, was sie uns berichtet. Ich war vom Austausch der Jugend sehr angetan. Es gab so viele Anregungen. Es ist schön, die Verbindung untereinander in unseren täglichen Schritten zu spüren, auch wenn wir weit voneinander entfernt sind und obwohl wir uns noch nie persönlich getroffen haben. Dass wir mit ähnlichen äußeren und inneren Aufgaben arbeiten, beweist, dass es keine Trennung gibt, sondern ein inneres Leben, das uns eint. Wir haben ein gemeinsames Ziel, wieder in die Einheit zu finden, die uns endlich wieder zum Vater führt, in unsere wahre Heimat. Aus dem Austausch habe ich mir einige Aufgaben aufgeschrieben, wie zum Beispiel: Wir sollen nicht anstreben, persönliches Glück oder einen persönlichen Vorteil zu erreichen, denn so ziehen wir nur Unglück an. Wenn ich merke, dass ich mir Gedanken mache, weil ich denke, dass es meinem Nächsten besser geht als mir, oder wenn ich eine Entsprechung spüre, dann frage ich mich, wie ist meine innere Arbeit? Was habe ich in mir selbst geändert? Und ich denke auch daran, dass uns Gabriele gesagt hat, wir können glücklich sein, wenn es unserem Nächsten besser geht als uns selbst. Wenn wir uns für Christus öffnen, dann kann sich etwas Neues aufbauen. Ich mache mir auch bewusst, dass es keinen Zufall gibt, wo wir sind und was wir tun. Da, wo wir gerade sind, ist die optimale Situation für uns. Ich kann von den Menschen, die mit mir sind, lernen oder ich kann ihnen helfen. Mein Ziel ist, die Situationen des Tages zu nutzen, um Christus näher zu kommen und von dem menschlichen Abstand zu nehmen. Denn Christus ist unser innerer Reformer.
0: Gehen wir wieder nach Afrika, genauer nach Uganda. Von dort berichtet ein junger Mann eindrucksvoll via WhatsApp: Auch wenn ich mich nicht oft gemeldet habe, so verfolge ich doch die Sendungen des inneren Weges und auch die Schriften, die ich im letzten Jahr erhalten habe. Und ich merke, je mehr man etwas wiederholt, desto mehr versteht man es. Gott hat uns mit allem versorgt, was wir in unserem Leben brauchen, aber manchmal sehen wir es einfach nicht und entdecken es nur nach und nach. Gott ist wirklich Liebe. Er liebt uns so sehr, dass er seine Propheten wie Jesus gesandt hat, um die Menschen in die richtige Richtung zu lenken. Ich bin sehr dankbar für die bisherige Seelennahrung, die ich erhalten habe und die mir hilft, es zu versuchen, nach unserer Vollkommenheit zu streben. Wenn wir einmal verstanden haben, dass Gott existiert und der Urheber der Vollkommenheit ist, beginnen wir, wie selbstverständlich, auf ihn zuzugehen. Danke noch einmal für all die Lehren. Wenn ich sehe, was in den Kriegsgebieten passiert, wir brauchen wirklich Frieden. Gott gab uns die Erde und seine Schöpfung als ein Geschenk, aber wir bringen Trennung. Dieser ist Muslim, jener ein Christ oder Hindu. Wir wurden alle von Gott geschaffen als sein Ebenbild. Wenn ich mich in den Schuhen der Menschen sehe, die in Kriegsgebieten leben, oh, das schmerzt. Einige Tage später schrieb er: Heute bekam ich Nachricht, dass ein Paket aus Deutschland angekommen ist. Es sind zwei Bücher. Das ist mein Wort und Der innere Weg, Ordnungsstufe. Oh, welch eine Überraschung. Danke an Gott. Man stelle sich vor, die Bücher waren ein Jahr lang unterwegs.
1: Bleiben wir noch weiter in Afrika. Dort berichtete ein junger Mann von seinen Lebensumständen vor Ort und von der Hilfe, die er durch die Lehre des Freien Geistes bekommen hat. Ich war traurig, dass ich nicht fernsehen kann, da die Schüssel seit dem letzten Sturm verstellt ist. Doch dann habe ich in einer Radiosendung gehört, wie meine afrikanischen Brüder und Schwestern ihre Dankbarkeit ausdrücken für die positiven Änderungen in ihrem Leben durch das Lernen mit der Lehre des Christus. Hier in Afrika, besonders dort, wo ich lebe, betrachten wir Probleme, die uns begegnen, als Teil des Lebens. Man kann nicht davor weglaufen. Wir wissen jedoch wenig über Saat und Ernte. Daher hat das Lernen in der freien Gemeinschaft, in dem inneren Weg und den Büchern, die mir geschickt wurden, eine große Veränderung durch die Selbsterkenntnis in meinem Leben bewirkt. Und die Gottes- und Nächstenliebe hat mein Verhalten gegenüber meinen Nächsten verändert und mich dazu gebracht, alles, was ich in meinem Leben erkenne, Gott zu übergeben. Früher habe ich, wie gesagt, nie gewusst, dass manche Probleme, denen ich begegne, meine eigene Dummheit sind. Durch die göttliche Lehre weiß ich auch, dass jedes Problem, das mir begegnet, eine Antwort in sich hat, um es lösen zu können. Und dieses Wissen begleitet mich. Mein tägliches Leben hat seitdem weniger Sorgen, denn wir lernen ja, Gott ist in uns. Es gibt keine Unter- oder Überlegenen mehr in Christus und keine trennenden Religionen. Ich lerne, die Probleme, denen ich gegenüberstehe, zu akzeptieren. Und so fühle ich mich kraftvoller, denn ich sage mir, dass Gott in mir ist und um alles weiß, was ich durchmache. Das macht mich glücklich und mein Verhalten ändert sich. Ich mache Schritte in der Gottes- und Nächstenliebe. Ich bedanke mich immer wieder für die Chance, die mir gegeben wurde, Gabriele TV zu entdecken und die göttliche Lehre der Prophetin Gabriele. Sie hat die große Liebe Gottes in mein Leben gebracht.
2: Auch der folgende Bericht bringt die Dankbarkeit und Freude über die vielen Schulungen aus der göttlichen Weisheit für ein neues Menschentum im Sinne der Gottes- und Nächstenliebe zum Ausdruck. Hören und erleben wir mit, was ein junger Mann aus Tansania, der regelmäßig die Sendungen verfolgt, schreibt. Ein wunderbares Programm läuft gerade live auf StarTV. Das Christustelefon. Ich lerne mehr über Christus. Vielen Dank, das hilft mir sehr. Es ist eine Freude, den Originalton der Prophetin Gottes im Hintergrund zu hören. Ganz bestimmt, Christus ist in uns. Christus ist in mir und auch in meinem Nächsten. Ich höre, dass Christus jenen besonders nahe ist, die ihn anrufen. Dass er uns hilft, wenn wir Schwierigkeiten haben und dass wir Frieden in unserer Seele finden, wenn wir uns mit ihm verbinden. Er hilft uns, nicht nur an die Schwierigkeiten zu denken, sondern an seine Hilfe, damit wir die Botschaft erfahren, was wir in dieser Situation lernen können. Wenn ich daran denke, dass Christus da ist, wer er ist und welche Bedeutung er in unserem Leben auf der Erde und nach diesem Leben hat, dann gibt mir das eine gewisse Freude und einen inneren Frieden, den ich in dieser Welt nicht finden kann. Liebe Freunde, liebe Zuschauerinnen und liebe Zuschauer, mitfühlen und miterleben, was junge Leute weltweit von ihren Erfahrungen auf dem Christusweg berichten. Das verbindet, und zwar weltweit. Denn, wie wir in einem der Beiträge gehört haben, auch das Arbeiten mit ähnlichen inneren und äußeren Aufgaben beweist, dass es keine Trennung gibt, sondern ein inneres Leben, das uns eint. Wir haben ein gemeinsames Ziel, wieder in die Einheit zu finden, die uns endlich wieder zum Vater führt, in unsere wahre Heimat. Wenn ihr auch Erfahrungen habt, die ihr gerne mit uns teilen wollt, meldet euch doch einfach bei den Freien Gemeinschaften im Zeichen der Lilie. Für heute dürfen wir uns herzlich von euch verabschieden. Schön, dass ihr wieder mit dabei wart. Und natürlich freuen wir uns, wenn ihr auch nächstes Mal wieder einschaltet, wenn es heißt, wir lesen, hörst du zu? Mitfühlen, miterleben. Wir lesen vor, junge Leute auf dem Weg zu Christus.

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Liebe Hörer, liebe Hörerinnen, das Urlicht ist die Kraft und die Quelle der Kraft, Gott. Vielfach glauben wir Menschen an einen unzugänglichen, fernen Gott, der irgendwo existiert, uns Menschen mit kritischen Augen beurteilt und jedem entsprechend seinem Willen das zuteilt, was ihm in den Sinn kommt. Vor vielen Jahren habe ich ähnlich gefühlt und gedacht, denn so war der Gott, den man mir vermittelt hatte. Ein Schicksalsschlag in meiner Familie brachte die Wende. Damals, aus der inneren Not heraus, begann ich, über Gott nachzudenken. Mit meinen Fragen, mit meinen kleineren und größeren Erkenntnissen streckte ich gleichsam die inneren Fühler aus nach Gott. Ich begann wieder zu beten. Ich betete frei. Es waren Gebete, die aus der wachsenden Gottesbeziehung entsprangen, die mich von dem institutionellen Gott der Kirchen immer mehr entfernten. In dieser Zeit las ich die Bergpredigt. Am Ende dieser Weisungen Jesu heißt es sinngemäß: Wer meine Rede hört und tut sie, den vergleiche ich mit einem klugen Mann, der sein Haus auf einen Fels baute. Dazu gehörte für mich nun die schrittweise Erfüllung meiner Gebete. Beten wir zum Beispiel: Herr, lass im Herzen meiner Mitmenschen Friede werden, dann sollten wir zuerst bei uns und in uns Frieden schaffen, indem wir mit unseren Mitmenschen Frieden schließen. Immer wieder fand ich in den 10 Geboten und in der Bergpredigt Anstöße für meine geistige Weiterentwicklung. Ich las dort sinngemäß: Was du willst, dass dir die anderen tun, das tue du ihnen zuerst. Ich erfasste, was sich daraus für mich ergab. Will ich, dass andere mir helfen, dass sie gut über mich denken, dass sie mir gegenüber Frieden halten, dann soll zuerst ich dieses ihnen entgegenbringen. Aus dieser ersten Erkenntnis ging eine weitere hervor, dass ich dann, wenn ich anderen Leid zugefügt habe, wenn ich Hass, Neid und ähnliche feindselige Gedanken gepflegt habe, zuerst einmal mir die Frage stelle: Will ich, dass man sich mir gegenüber so verhält, wie ich mich anderen gegenüber verhalten habe? Entwickelt sich daraus die Reue, dann sollten wir um Vergebung bitten und Gleiches oder Ähnliches nicht mehr denken, sprechen und tun. Das heißt, die Vergebung wird erst dann wirksam, wenn wir, wie es uns Jesus geboten hat, Gleiches und Ähnliches nicht mehr tun. Lösen wir uns von den Sünden, zum Beispiel von den Ängsten vor Krankheit und weiterem mehr, auch von dem Bild, krank zu sein, und davon, immer wieder von Krankheit zu sprechen, dann kann das Urlicht
Gott durch unsere Seele strömen und die Selbstheilungskräfte aktivieren.

Nun bereiten wir uns auf die Aktivierung der Selbstheilungskräfte vor. Zugleich können wir uns üben, still zu werden, um ganz allmählich in die Stille zu finden, die Gott das Urlicht ist. Wir nehmen eine aufrechte Sitzhaltung ein. Beide Füße stehen auf dem Boden. Die Handrücken liegen auf unseren Oberschenkeln. Wir ziehen beide Hände an den Oberkörper heran. Stehen wir, dann lassen wir beide Arme sinken und richten die Handflächen nach vorne. So können wir uns am besten verinnerlichen. Wir stellen uns das Urlicht in der Nähe unseres Herzens vor. Es ist eine leuchtende Sonne. Es ist die Kraft und die Quelle der Kraft, die tief in der Seele ist, aber auch in jeder Zelle unseres Körpers, in jedem Blutgefäß, in Hormonen, Nerven, Drüsen und Knochen, in allen Bausteinen unseres Leibes. Wir schließen unsere Augen und lenken unsere Sinne auf die zentrale Sonne des Lebens, auf das Urlicht in der Nähe unseres Herzens. Wir tauchen gleichsam in die Strahlenquelle des ewigen Seins ein und fühlen uns umgeben von dem Licht, das Wärme, Zuversicht, Hoffnung, Sicherheit, Hilfe und Heilung ist.

geht unser Atem. Ruhig und tief geht unser Atem. Es wird still in uns. Das heißt, alles Drängende, unser Wollen und Streben hat von uns Abstand genommen. Wir fühlen eine ruhige, strömende Kraft. Es ist das Urlicht, das Christus-Gotteslicht. Es ist unser wahres Sein. Es ist das Leben, das auch unser Leben ist. Die Atmung führt uns immer tiefer in die Strahlenquelle Gott hinein, in das Urlicht.

immer ruhiger und tiefer geht unser Atem. Immer mehr nehmen unsere drängenden Gedanken, unser Streben und Wollen Abstand von uns. Wir ahnen, was es heißt, still zu werden. Still zu werden heißt noch nicht, still zu sein. Denn die Stille ist Gott, das Urlicht in uns. Doch still zu werden ist für uns etwas Kostbares in dieser Welt. Je mehr wir still werden, umso deutlicher erkennen wir das allzu Menschliche, das Sündhafte, aber auch das Schöne und Gute. Die Wärme des Urlichtes, die Geborgenheit in ihm, die Sicherheit und die Hilfe.

beten und richten unsere Gebete an die innere Strahlenquelle, zu Gott in Christus, unserem Erlöser. Ewige, heilige, strahlende Kraft, du bist die unendliche Liebe, die Fürsorge, das Heil und das Leben. Jeder Mensch, alle Seelen in den Städten der Reinigung, jedes Pflänzchen, jeder Stein und auch jedes Tierlein ist in dir, weil du das Schaffende und schöpfende Licht bist, das alle reinen Lebensformen hervorbrachte und hervorbringt.

Du bist der Geist der Liebe in uns Menschen, in den Seelen, in den Naturreichen, in den Gestirnen. Du bist der Unendliche und die Unendlichkeit im All. Du bist der Himmel und bist in der Erde. Du bist mir ganz nahe, denn du bist die Kraft und die Quelle der Kraft, die ich auch Vater nennen darf. Ewiger Vater, deine Güte offenbarte sich in Jesus von Nazareth, der unser Erlöser wurde. Deine Liebe und Güte in ihm ist unser Weg. Es ist der Weg mit Christus, unserem Erlöser, zu dir in das ewige Sein, in das Reich des Friedens. Tief aus dem Seelengrund steigt die Sehnsucht, wieder eins mit dir zu sein, das abzulegen, was mich von dir trennt, meine Sünden, mein Fehlverhalten gegenüber dir, dem Leben, das auch unser Leben ist. Christus, unser aller Erlöser, ich bitte dich, entwickle in meinem Herzen die Reue und gleichzeitig die Erkenntnis meiner Sünden, auf dass ich sie bereue und mit deiner Hilfe bereinige und nicht mehr tue, auf dass das Leben in meine Seele und in meinen Körper einzieht, das mich frei macht von jeglicher Belastung, das mich gesund und glücklich macht, das mich freudig und froh stimmt, sodass ich wieder zu lieben vermag, so wie du es uns geboten hast. Liebe Gott von ganzem Herzen, mit deiner ganzen Seele, mit all deinen Kräften und deinen Nächsten wie dich selbst. Ewiges Urlicht Gott, du bist in meiner Seele, du bist in meinem Körper, du bist in den Selbstheilungskräften. Du bist in meinen Gedanken, Worten und Handlungen. Du hilfst mir, meine negativen Gedanken, gegensätzlichen Worte und Handlungen zu bereuen, zu bereinigen und nicht mehr so zu denken wie bisher. Die Worte über Krankheit wandeln sich in Worte über Gesundheit. Worte der Feindschaft wandeln sich in Freundschaft. Worte der Friedlosigkeit wandeln sich in Frieden. Worte der Unversöhnlichkeit wandeln sich in Versöhnung. Worte des Hasses in Freundschaft. Worte des Neidens in Geben, Worte der Zerstörung in Aufmerksamkeit.

Lieber Bruder, liebe Schwester, gemeinsam beginnen wir nun, den Bereinigungskreislauf in Gang zu setzen. Dabei bleiben wir auf das innere Licht, das Urlicht konzentriert. Unser Atem geht ruhig und tief. Wir fühlen, dass wir still werden. Die Gedankenleere lässt uns im Urlicht sein, im Licht des Friedens, der Freude, der Liebe und der Heilung. Nun begeben wir uns in den Kreislauf der Bereinigung. Wir bitten Christus, er möge uns Sündhaftes aus unseren Lebensbildern, aus unserer Vergangenheit aufzeigen, das, was wir jetzt bereuen und bereinigen können.

Christus, wir bitten um deine Hilfe. Zeige uns Sündhaftes, das, was wir heute bereinigen können. Aus unserer Seele steigen Bilder empor. Sie sind Teile aus unserem Lebensfilm, den wir durch unser gottfernes Verhalten geschaffen haben. Während wir uns nun in diesem aufgestiegenen Lebensbild der Vergangenheit betrachten, hören wir eine leise Musik.

beginnt der Kreislauf der Bereinigung. Wir bereuen unsere erkannten Fehler, unsere Sünden. Wir bereuen. Wir bereuen. Wir bereinigen, indem wir unseren Nächsten, an dem wir uns versündigt haben, um Vergebung bitten. Wir tun dies in Gedanken.

Nun vergeben wir unserem Nächsten, der sich an uns versündigt hat. Wir tun dies in Gedanken.

können wir so manches Fehlverhalten, das wir in sündhaften Handlungen ausführten, noch gut machen, dann sollten wir dies nach dem Urlicht tun. Gemäß der Lehre Jesu sollten wir das, was wir bereut, bereinigt und, wenn noch möglich, wieder gut gemacht haben, nicht mehr tun. Jesus sagte uns sinngemäß: Gehe hin und sündige fortan nicht mehr. Das, was wir an Sündhaftem nicht mehr tun werden, wandelt Christus in unserer Seele in positive Kraft um. Diese strömt durch die Seele in unseren Körper und aktiviert die Selbstheilungskräfte. Wir tun das Sündhafte nicht mehr, indem wir uns Gebote Gottes vornehmen, die wir im Alltag umsetzen. Der Bereinigungskreislauf bringt die Selbstheilungskräfte in Aktion. Die Ganzheitsheilung beginnt. Wir legen die rechte Hand auf den Körperteil, dem wir die Heil- und Lebenskräfte zukommen lassen möchten. Mit unseren Gedanken begleiten wir die aktiven Selbstheilungskräfte zu dem betreffenden Organ oder zum Gewebe des Körpers, zu unseren Knochen, Drüsen, Hormonen, zu unseren Nerven, zu Blut- und Lymphgefäßen. Wir fühlen in unseren Körper hinein, um zu spüren, wie die Selbstheilungskräfte wirken. In unserem Körper wird es warm. Eine sanfte Vibration durchzieht den Leib. Es ist die Kraft und die Quelle der Kraft, Gott, in Seele und Körper. Wir bejahen die Heilung der Seele. Wir bejahen die Heilung des Leibes. Es heilt. Es heilt. Christus heilt unsere Seele. Die aktiven Selbstheilungskräfte wirken. Sie wirken in unseren Organen, im Gewebe, in Knochen, in Nerven, Drüsen, Hormonen, in Blut- und Lymphgefäßen, in allen Bausteinen unseres Körpers, zu denen wir die Selbstheilungskräfte lenken. Es heilt. Es heilt. Gottes Liebe heilt.

Wir legen die rechte Hand zurück. Der Handrücken liegt auf dem rechten Oberschenkel. So wir stehen, lassen wir den rechten Arm sinken. Nun begeben wir uns wieder in den Kreislauf der Bereinigung und verstärken gleichzeitig die Selbstheilungskräfte durch die Bereinigung unseres Sündhaften. Erneut bitten wir den Christus Gottesgeist das Urlicht. Er möge uns aus unserem inneren Lebensfilm das Bild unserer Sünden zeigen, die wir jetzt bereinigen können, auf dass es in unserer Seele immer lichter wird und die Zellverbände immer mehr das Licht des Christus Gottes, das Urlicht, empfangen. Wollen wir weiteres Sündhaftes bereuen und bereinigen, dann treten wir erneut in Kommunikation mit dem Urlicht in uns. Wieder erfahren wir Sündhaftes aus unserer Seele. Ein Bild oder Bilder strömen über unser Unterbewusstsein in unser Oberbewusstsein. Nun erleben wir uns in diesen Bildern. Situationen steigen bildhaft empor, die wir einst durch unser ungutes Fühlen, Denken und Verhalten in unser Unterbewusstsein und in unsere Seele eingegeben haben. Wir sehen uns in diesen Bildern. Wir hören und sprechen. Wir fühlen uns denken. Wir wissen, was wir damals wollten. Während wir unser Verhalten im Bild betrachten, nehmen wir Musik wahr.

Wollen wir, dass es andere mit uns so halten, wie wir es mit ihnen hielten? Wenn nicht, dann bitten wir um die Kraft zur Reue. Wir bereuen. Wir bereuen. Wir bereinigen. Wir bereinigen.

was wir bereut und bereinigt haben, werden wir in unserem Alltagsleben nicht mehr tun, gemäß der Lehre Jesu, gehe hin und sündige fortan nicht mehr. Halten wir es so, wie es Jesus wollte, dann bringen wir die Selbstheilungskräfte immer mehr in Aktion. Nun legen wir wieder die rechte Hand auf das Organ, von dem wir glauben, dass es der Hilfe bedarf. Mit unseren bejahenden Gedanken zur Ganzheitsheilung lenken wir die Selbstheilungskräfte zu dem Organ unserer Wahl oder zu unseren Drüsen, Hormonen, zu Knochen, zum Gewebe, zu den Nerven, zu Blut und Lymphgefäßen. Wir fühlen in unseren Körper hinein und empfinden, dass das Urlicht in der Nähe unseres Herzens immer mehr leuchtet. Durch das Urlicht sind die Selbstheilungskräfte entfacht, die dem Körper Ausgewogenheit, Harmonie und Zuversicht bringen. Die Selbstheilungskräfte wirken in unseren Zellen, Drüsen, Hormonen, in Knochen, in Blut- und Lymphgefäßen, in unseren Nerven, in allen Bausteinen unseres Körpers. Es heilt. Es heilt. Gottes Liebe heilt. Liebe heilt.

Die rechte Hand liegt auf dem Körperteil unserer Wahl. Wir fühlen in unseren Körper hinein. Da ist ein sanftes Schwingen, ein sanftes Vibrieren, eine milde Wärme, die den ganzen Körper durchzieht. Der tiefe Atem ist der Ausdruck und die Bewegung unserer Seele. Es ist das Leben, das in Kommunikation mit dem Urlicht steht. Es heilt. Es heilt. Die strömende, heilende Kraft wirkt in allen Bausteinen des physischen Leibes. Es heilt.

durchströmt die Seele. Das Urlicht entfaltet mehr und mehr die Selbstheilungskräfte. Das Urlicht wirkt in allen Bausteinen des Leibes.

Legen wir die rechte Hand wieder zurück. Wir beobachten unseren Atem. Er geht ruhig und tief. Ruhig und tief. Symbolisch gesprochen leuchtet in der Nähe unseres Herzens das Urlicht, in das wir uns nun wieder bewusst versenken, um es zu erspüren. Aus dem Licht strömen uns Friede, Harmonie und Liebe zu. Ein überirdisches Gefühl, das kaum zu benennen ist. Es ist die Antwort der Liebe. Es ist die Antwort des ewigen strömenden Geistes der Liebe, Gott. Eingehüllt in das mächtige Licht des göttlichen Seins, bitten wir abermals um die Aktion des geistigen Kreislaufes und bitten Christus, er möge in unserer Seele wieder Sündhaftes berühren. Christus berührt Sündhaftes in unserer Seele. Wieder erleben wir uns selbst in Bildern. Wir erleben die verschiedenen Situationen im Bild, das ein Teil unserer Vergangenheit ist. Wir hören und sprechen. Wir fühlen und denken. Wir sehen uns handeln. Dieses unser Fehlverhalten legt sich auf unseren Körper. Wir spüren Schmerz und Weh, eben das, was wir anderen zugefügt haben. Wollen wir bereuen und bereinigen, dann wirkt Christus in unserer Seele. Wir bereuen. Wir bereuen. Wir bereinigen. Wir bereinigen.

sündhafte Handlungen werden wir nach dem Urlicht so weit beheben, wie es uns noch möglich ist. Abermals legen wir die rechte Hand auf den Körperteil unserer Wahl. Wir lenken die hochaktiven Selbstheilungskräfte in unserem Körper zu den Zellverbänden, zu den Teilen unseres Körpers, die der Heilung bedürfen. Heil- und Lebenskräfte wirken in unserem physischen Leib. Heil- und Lebenskräfte wirken in unserem physischen Leib. Die hochaktiven Selbstheilungskräfte bewirken in unserem Körper Wärme und die Bejahung der Ganzheitsheilung. Es kommt mehr und mehr Bewegung in unseren Körper. Wir bejahen, dass kranke Zellen zur Ausscheidung gehen. Wir bejahen, dass sich gesunde Zellen aufbauen. Wir bejahen, dass kranke Zellen zur Ausscheidung gehen. Wir bejahen den Aufbau gesunder Zellen. Es heilt. Christus heilt unsere Seele. Christus heilt unsere Seele. Durch die Hilfe des Christus Gottes strömen die Selbstheilungskräfte. Sie strömen in unseren Körper. Sie strömen in unseren Körper. Es heilt. Die Ganzheitsheilung heilt Seele und Leib. Die Ganzheitsheilung heilt Seele und Leib. Es heilt. Es heilt.

Nun legen wir die rechte Hand wieder zurück. Wir spüren in unseren Körper hinein und fühlen die Aktion der Selbstheilungskräfte. Unser Körper ist in sanfter Bewegung. Kranke Zellen nehmen den Weg zur Ausscheidung. Gesunde bauen sich auf. Das Leben, das Gott ist, wirkt in unserer Seele. Es wirkt in unserem Körper. Die Kraft und die Quelle der Kraft durchströmt Seele und Körper. Unser Fühlen, Empfinden und Denken ist auf positiv programmiert, auf Gesundheit, auf inneres Glück, auf innere Freude, auf die ständige Bejahung der Gesundheit, auf das Gute und Lebensbewusste. Unsere Gedanken sind für unsere Mitmenschen, für das Leben, mit dem Leben und somit für und mit unseren Nächsten.

in die Strahlungsquelle, in das Urlicht hinein, das in der Nähe unseres Herzens leuchtet. Liebe durchströmt und umfängt uns. Liebe ist unser wahres Wesen. Liebe spendet uns Wärme und Ruhe, Frieden und Harmonie. Wir fühlen, was es heißt, still zu sein. Liebe verzeiht, wir verzeihen. Liebe ist Friede. Wir schaffen Frieden und halten Frieden. Friede ist Harmonie. Wir verändern uns und lösen die Disharmonie. Gottes Einheit ist Gemeinsamkeit mit allen Menschen und den Naturreichen. Ein ruhiger und tiefer Atem führt uns immer mehr zur inneren Stille. Ruhig und tief geht unser Atem. Er durchzieht den physischen Leib. Ruhig und tief strömt der Odem Gottes durch Seele und Leib. Wir sind still geworden, eingekehrt in den Strom der Stille, in das Urlicht. In diesem stille Sein lassen wir es beten. Aus der Stille heraus betet jeder von uns so, wie die Stille durch uns beten möchte.

Liebe Hörer, liebe Hörerinnen, die Gnade Gottes ist die große Liebe, die ständig an unsere Herzenspforte pocht, uns ihm, dem großen Geist des Lebens, zuzuwenden, ihn um Hilfe und um Beistand zu bitten, so wie es uns Jesus lehrte: Bittet, so wird euch gegeben, suchet, so werdet ihr finden, klopfet an, so wird euch aufgetan. Ich habe an die Pforte geklopft und es wurde mir aufgetan. In meinem Herzen erlebte und erlebe ich eine unendliche und unbeschreibliche Liebe, die uns immer beisteht, die uns immer helfen und dienen möchte. Es ist die Liebe unseres ewigen himmlischen Vaters, der durch Christus, unseren Erlöser, für uns wirksam werden möchte. Als ich krank war, ging ich zum Arzt. Als ich Gott fand, blieb ich beim Arzt. Das rate ich auch Ihnen. Sollten Sie bei einem Arzt Ihrer Wahl sein, nehmen Sie ihn mit in Ihr Gebet und vertrauen Sie auch ihm, indem Sie Ja zu Christus in ihm sagen. Vergessen Sie jedoch nicht, dass auch Sie ganz entscheidend zu Ihrer Gesundheit und zu Ihrem inneren Glück beitragen können, indem Sie das tun, was Jesus wollte. Liebe Hörer, liebe Hörerinnen, in meinem Herzen bin und bleibe ich mit Ihnen und wünsche Ihnen viel, viel Glück und die Kraft, ihm, dem Geist Gottes, der Kraft und der Quelle der Kraft, näher zu kommen. Gottes Liebe begleitet uns.

0: Liebe Zuschauer und liebe Zuschauerinnen, wir begrüßen Sie herzlich zu dieser Sendung aus der Reihe Die wahre Schule ist das Leben – Lehrstunden aus der göttlichen Weisheit. In dieser Reihe erhalten wir aus Schulungsstunden mit Gabriele, der Prophetin und Botschafterin des ewigen Reiches, Einblicke und Hinweise zu vielen verschiedenen Themen, um unser Leben auf Erden zu nützen und die Gewissheit in uns reifen zu lassen, dass Gott uns ganz nahe ist, an jedem Tag unseres Lebens, ja, dass er immer in uns und mit uns ist. Wie Gabriele immer wieder erklärt, ist uns das Erdenleben gegeben, um jeden Tag, jede Minute, jeden Augenblick zu lernen. Deshalb auch der Titel dieser Sendereihe: Die wahre Schule ist das Leben. Versuchen wir einmal, unser Leben mit etwas Abstand zu beobachten. Zum Beispiel ganz konkret den heutigen Tag. Wir stehen auf, bereiten uns für den Tag vor, essen etwas zum Frühstück, gehen unserer Arbeit oder unseren Aufgaben nach oder gehen einkaufen, treffen Menschen, hören Nachrichten, haben einige Gespräche, oder gehen vielleicht auch in die Natur oder lesen ein gutes Buch. Und wenn wir uns genau beobachten, stellen wir fest, bei all dem, was wir tun, gibt es etwas, das ständig, wir könnten sagen, ununterbrochen abläuft. Wir denken, denken und denken. Wenn wir uns bewusst werden, dass alles Energie ist, also auch jeder Gedanke, und dass keine Energie verloren geht, dass alles Kommunikation ist, nach dem Prinzip Gleiches zieht Gleiches an. Was geschieht dann mit all diesen Gedanken? Gabriele hat uns erklärt, dass wir uns die Gedanken als kleine Wesenheiten vorstellen können. Was tragen sie in sich? Wo gehen sie hin? Und was bewirken sie?
1: In einer Schulung mit dem Titel »Meine Gedanken, die Siedler« erklärt Gabriele Näheres dazu. Sie beginnt mit folgenden Ausführungen. Jeder Mensch ist letztlich ein Gefäß, das aus Zellen, Zellverbänden, aus vielen, vielen Bausteinen des Leibes besteht, zum Beispiel aus Hormonen und Drüsen. Man könnte die ganzen Bausteine aufzählen. Und während die Vorgänge in unserem Körper ablaufen, denken wir unentwegt. Wir denken und denken und denken. Wir denken zuerst im Gehirn. Das Denken, unser Denken, könnten wir auch als Samen bezeichnen oder als Siedler. Sie gehen vom Oberbewusstsein, dann, wenn wir immer Gleiches und Ähnliches denken, in das Unterbewusstsein. Vom Unterbewusstsein gehen die Siedler, unsere Gedanken, wie Samen in die verschiedensten Zellen unseres Körpers. In die Zellverbände, in die Blutgefäße, in die Hormone, in Drüsen, in Säfte, in alle Bausteine des Leibes. Wir füllen also unser Gefäß mit unserem Denken, Denken, Denken, Denken auf. Und so wie wir denken, so strahlt unser Gefäß aus. Bekanntlich ist es so. Wenn ein Gefäß voll ist, dann nehmen wir ein anderes, um es zu füllen. Und ähnlich ist es mit uns. Ist unser Gefäß weitgehend gefüllt mit unserem Denken, Denken, Denken, dann sind diese Siedler auch in unserer Seele und über die Seele hinaus, in den Gestirnen, die eben zu dem Schwingungspotenzial, zu diesen Frequenzen unseres Denkens passen. Infolgedessen haben wir uns sozusagen ein Rad geschaffen. Ein Rad, das heißt Oberbewusstsein, Unterbewusstsein, Zellverbände, Seele und Gestirne. Und dieses Rad läuft ständig bei jedem von uns. Allerdings mit den unterschiedlichsten Gedanken, denn jeder hat andere Gedanken. Dazu gehören auch unsere Gefühle, Empfindungen, Worte und Handlungen. Aber die Gedanken sind am massivsten. Denn wir denken laufend. Und so schaffen wir dieses Rad. Und in dieses Rad bauen wir unsere Mitmenschen mit ein, die gleich oder ähnlich denken wie wir. Und unsere Siedler, man kann sie auch als Flugsamen bezeichnen, aufnehmen. Dieses Bild ist dann auch in diesem Rad.
2: Zum besseren Verständnis gibt uns Gabriele ein Bild. Denken wir zum Beispiel an einen Löwenzahn. Wie sieht er aus? Der Löwenzahn kommt aus der Erde, es kommt die Pflanze, dann die Blume. Und was entsteht dann? Die Flugsamen. Und der Wind bläst die Flugsamen da und dorthin. Und unsere Flugsamen, Gabriele spricht von unseren Gedanken, ziehen entsprechend unserem Denken, unserem Schwingungsvolumen da und dorthin und siedeln sich an den Orten an, wo sie Gleiches und Ähnliches vorfinden. Das heißt also, wir reifen zuerst einmal, wir füllen unser Gefäß, ähnlich wie der Löwenzahn wächst und zur Blume wird. Hat die Blume die entsprechende Reife erlangt, dann entwickeln sich die Flugsamen. Und so ist es auch bei uns. Wir füllen zuerst unser Gefäß, schaffen das Rad, in dem wir an den Kosmos angebunden sind, an den materiellen Kosmos und an die Reinigungsebenen. Und weil eben das Gefäß voll ist, teilen wir, ohne zu denken, aus. Wir streuen unsere Flugsamen, unsere Gedanken, unsere Siedler aus. Menschen nehmen unsere Siedler auf. Dadurch wird unter Umständen einiges in ihnen ausgelöst. Und sie erfüllen sich ungesetzmäßige Wünsche. Leidenschaften werden dadurch entwickelt. Wir erwecken sie in diesem oder in jenem. Natürlich liegt in den betreffenden Menschen Gleiches und Ähnliches vor. Diese Menschen gehen eventuell in einer der nächsten Inkarnationen, dann, wenn sie wieder inkarnieren, nach Australien, nach Ägypten. Aber sie nehmen uns mit. Warum? Weil in ihrer Seele die Flugsamen liegen. Und irgendwann ziehen diese Menschen uns wieder an, weil gleiche oder ähnliche Schwingungen in ihnen sind. Wir haben sie hineingelegt und wir müssen dann mit diesen Menschen einiges bereinigen.
0: Gabriele gibt uns weitere wichtige Hinweise. Es ist also gar nicht so ohne mit den Siedlern. Wir müssen uns fragen, was sind die Inhalte unserer Gedanken? Mit den Inhalten siedeln wir uns an. Zuerst einmal schaffen wir uns selbst, schaffen unser ganzes Verhalten, indem wir über unser Denken unser Gefäß füllen, also den Menschen, die Zellen. Wir schaffen dadurch letztlich auch unsere Leiden. Geben sie vom Oberbewusstsein in den Körper, in die Seele, in das Rad, wie wir eben gehört haben. Wir schaffen selbst unsere Sorgen, denn wir denken entsprechend, geben sie uns vor. Unsere Leidenschaften, unsere Sehnsüchte, wir geben sie alle vor. Wir geben vor, dass unser Nächster böse ist. Wir geben vor, dass der Nächste unmöglich ist. Wir wünschen ihm vielleicht sogar Leiden. Wir wünschen ihm Sorgen. Wir wünschen ihm alles Mögliche, das Verderben.

0: Denken wir weiter. Das Leben, das Erdenleben, ist weitgehend gelaufen. Unser Nächster kommt vor Gericht, wird abgeurteilt. Unsere Siedler nimmt er mit ins Gefängnis. Gemäß unseren Siedlern, die ja ein Anstoß waren, denkt er weiter und schafft sich die entsprechende nächste Inkarnation. Wie schaut es aus mit den Siedlergedanken, die er trägt? Haben wir an diesen Menschen weitergedacht? Haben wir über ihn weiter negativ gedacht? Hat er mehrere Gedankensiedler von uns aufgenommen? Was sind die Inhalte? Können wir diese Siedlergedanken, die unser Nächster trägt, in den Reinigungsebenen als Seele nicht abtragen, dann wird er uns entweder in einer der nächsten Inkarnationen einen Körper zeugen oder eine Frau wird einen Körper gebären. Und es ist der Körper für unsere Seele.
1: Und dann beklagen wir uns, so fährt Gabriele fort, weil unsere Eltern so schlimm zu uns sind, weil sie uns nicht lieben, weil sie uns als Kind dies oder jenes angetan haben. Drehen wir das Ganze um im Hinblick auf die Inkarnationen. Vielleicht waren wir so zu diesen Menschen. Vielleicht haben wir genau das in diese Menschen angesiedelt und jetzt haben wir die Chance, es wieder gut zu machen. Machen wir es gut oder siedeln wir weiter? Es liegt im Ermessen der Freiheit. Machen wir es gut oder siedeln wir weiter? Wir werden zu nichts gezwungen, da Gott uns die Freiheit gab. Doch die Freiheit bedeutet auch, dass wir für uns selbst die Verantwortung tragen und letzten Endes das Los dessen, was wir uns selbst vorgegeben haben. Frieden, Liebe zu Gott, zu unseren Mitmenschen oder Unfrieden, Hass, Neid, Zank, Streit, Abwertung des Nächsten, Ausbeutung des Nächsten, Krieg, Zerstörung. Was liegt in unseren Siedlern? Noch etwas. Diese ganzen Eingaben, die wir über unsere Gedanken in dieses Rad machen, beinhalten all die entsprechenden Bilder. Bildhaft geben wir das in das Rad ein. Und dieses Rad ist dann unser Lebensfilm.
2: Vielleicht fragen wir uns jetzt, wenn wir erkennen, dass wir diese Samen, diese Wesenheiten, Gabriele nennt sie auch die Siedler, immer wieder ausgesandt haben, wie können wir nun diese Energien wieder auflösen? Was können wir tun? Gabriele erläutert dazu, wenn wir umkehren, den ersten Schritt hin zu Gott tun, tun wir ja auch den ersten Schritt hin zu unserem Nächsten, um Vergebung zu bitten oder unserem Nächsten zu vergeben. In dem Augenblick, in dem wir diesen Schritt hin zu Gott tun, also auch zu unserem Nächsten, setzt verstärkt die Gnade und die Barmherzigkeit Gottes ein. Aber die Gnade zwingt den Nächsten nicht, uns zu vergeben, sondern die Gnade versucht, im Nächsten Bilder aufzutun, indem diese Bilder ihm sagen, vergib doch, tue dies nicht mehr. Es geht dir dann auch besser. Denke an die Harmonie, die deinen Körper durchfluten soll. Wenn du diese Gedanken loslässt, dann flutet mehr Harmonie in deine Seele ein. Das sind die feinen Impulse, die über das Gewissen kommen. Das ist die Gnade, die Hilfe, die Barmherzigkeit Gottes.
0: Wenn wir uns wirklich von unserem eigenen Räderwerk befreien möchten, ist es wesentlich, ehrlich zu erkennen, was liegt in unseren Samen, in unseren Siedlern und was bringen sie in diese Welt? Denn der Inhalt ist entscheidend. Gabriele gibt uns folgendes Beispiel. Selbstlose Gedanken sind Gedanken der absoluten Freiheit. Wenn wir zum Beispiel sagen, ja, mein Nächster ist in Disharmonie, jetzt soll er doch harmonisch werden. Und ich denke ihm jetzt die Gedanken der Harmonie zu.

0: Oder mein Nächster ist so friedlos, jetzt denke ich ihm aber friedvolle Gedanken zu. Dann könnten wir meinen, das sind doch positive Gedanken. Aber sind diese Gedanken selbstlos? Es sind gewisse Zwanggedanken. Wir wollen ihm etwas aufzwingen. Vielleicht will er gar nicht friedvoll werden. Vielleicht will er gar nicht in Harmonie gelangen. Aber wir sagen, ja, jetzt habe ich ihm so viele positive Gedanken zugesandt und er wird einfach nicht friedvoller. Am Ende haben wir ihn mit den Inhalten unserer Gedanken womöglich angesteckt, friedloser zu werden? Wir müssen schon abwägen, was ist absolute Freiheit? Wir können uns selbst prüfen, wenn wir zum Beispiel zu Christus beten. Christus, ich lege dir mein Geschwister hin. Du weißt, was für mein Geschwister gut ist und dein Wille geschieht. Ich weiß, was du willst, gemäß den 10 Geboten Gottes und der Bergpredigt. Dann fragen wir uns, Herr, bin ich friedvoll? Bin ich in Harmonie? Und dann grummelt es in der Nähe des Herzens. Dann kommt die Antwort.
1: Gabriele erklärt weiter. Wir hören die Antwort aus dem Inneren nicht, indem wir dann vernehmen, du bist friedlos. Das tut der Gottesgeist nicht. Er sagt nie, du bist friedlos. Du bist friedlos. Er spricht allgemein von der Friedlosigkeit der Menschen, aber er wird nie sagen, du bist friedlos oder du bist lieblos. Er spricht allgemein. Wir werden also aus unserem Herzen plötzlich Gefühle wahrnehmen, die sich in den Gedanken bemerkbar machen, wie wir uns unter Umständen gegenüber diesen oder jenen Menschen verhalten haben. Oder gegenüber den Tierreichen, gegenüber den Pflanzenreichen. Und plötzlich merken wir, wo wir noch friedlos sind. Und nun steht es uns wieder frei. Wollen wir das, was in uns an allzu menschlichen, an Fehlhaltungen liegt, mit seiner Hilfe, also mit der Hilfe des Christus Gottes, der unser Gewissen angeregt hat, von Herzen bereuen und bereinigen und, was wichtig ist, nicht mehr tun? Im Nicht-mehr-Tun liegt die Lösung. Denn wer Sündhaftes von Herzen bereut, bereinigt und nicht mehr tut, der löst allmählich das Netzwerk auf, der löst allmählich dieses Rad auf, von dem ich gesprochen habe.
2: Gabriele gibt uns eine Perspektive, was es heißt, den Tag zu nützen, um von dem Netzwerk von Ursache und Wirkung frei zu werden. Das Reich Gottes hat nicht dieses Netzwerk, sondern wir sind, dann, wenn wir wieder in unsere ewige Heimat zurückgekehrt sind, eins mit allem Sein, weil wir selbst komprimiertes, göttliches Sein sind. Es heißt also nicht, wir müssen hier ständig im Gesetz von Ursache und Wirkung suhlen und uns mit unseren Flugsamen beschäftigen. Denn wenn wir die Tage nützen, brauchen wir gar nicht zu fragen, wo sind denn eigentlich unsere Siedler? Wo haben wir uns denn überall angesiedelt? Nützen wir den Tag. Jeder Tag ist der Tag des Einzelnen. Und jeder Tag ist unser Tag. Und jeder Tag bringt jedem einen Teil dessen, was in dem Räderwerk liegt oder was wir in das Netzwerk von Ursache und Wirkung hineingelegt haben. Und wenn wir den Tag nützen, dann gibt es so viele Möglichkeiten, denn es gibt unzählige Situationen. Und wir erkennen so manchen Gedanken, den wir Jahre, Jahrzehnte lang dachten, der sich da und dort angesiedelt hat. Wenn wir dann zu Christus in uns gehen, mit der Bitte, Herr, hilf. Hilf mir, diese Ansiedlungen zu lösen. Ich bitte dich. Dann werden wir auch ein Bild bekommen. Uns wird dies oder jenes bewusst werden. Und dann kommt dieser Aha-Effekt. Jawohl, da muss ich anpacken. Wenn wir ständig überlegen, ja, wo habe ich denn noch überall etwas hingesendet? Wo sind denn meine Siedler noch überall? Dann sind wir weg vom Tag. Der eine Impuls, der eine Gedanke, den wir aus unserem Tag wahrnehmen, ist ausschlaggebend. Mit diesem einen Gedanken, wenn er gelöst wird, beginnen wir allmählich, das Gestrick, die Maschen aufzuziehen. Und dabei hilft uns Christus. Das ist der Schritt hin zu ihm. Und auf diese Weise setzt die Gnade und die Güte Gottes ein. Frei sind wir. Frei haben wir diesen Schritt getan, hin zu Christus, mit der Bitte an ihn, Herr, hilf. Diesen Gedanken denke ich schon Jahre, Jahrzehnte. Hilf mir, diesen Knotenpunkt zu lösen. Und Christus hilft. Er sagt nicht, da und dort musst du hingehen. Aber wir erleben in unseren Gefühlen, wir erleben in Gedanken, was ansteht. Und wir wissen plötzlich, wo wir anpacken müssen, um diesen Knotenpunkt zu lösen.
0: Von Gabriele haben wir gelernt, dass die tiefe Reue entscheidend ist, damit wir diese Knotenpunkte in uns lösen können. Gabriele erläutert dazu. Die Reue entwickelt sich im Herzen. Wo keine Reue ist, da ist auch keine rechte Bitte um Vergebung und auch keine Vergebung. Die Reue im Herzen ist oft schmerzhaft und es soll sogar etwas schmerzen in der Erkenntnis, was habe ich meinem Nächsten alles angetan? Und nicht, was hat er mir angetan? Es liegt ja beidseits etwas vor, aber was haben wir ihm angetan? Wie haben wir uns ihm gegenüber verhalten? Und diese Gedanken der Reue tun oftmals im Herzen weh. Wir fühlen in der Brust ein Unwohlsein. Wir fühlen in der Herzgegend ein unsagbares Weh. Und wir erleben unser Verhalten unseren Mitmenschen gegenüber. Das ist die echte Reue. Und wir sollten sie zulassen. In dem Augenblick, in dem sie aufkommt, lass sie zu. Dann kommen nämlich auch die Bilder, wie wir uns gegenüber unseren Mitmenschen verhalten haben. Und diese Bilder weisen uns oftmals einen weiteren Weg. Zum Beispiel zu Verwandten, zu Bekannten, um auch hier das zu lösen, was noch gebunden ist. Noch einmal, sagt uns Gabriele, lass diese Herzensreue zu. Sie entwickelt Bilder. Liebe Zuschauer und Zuschauerinnen, wir sind am Ende dieser Lehrstunde von Gabriele zum Thema Meine Gedanken, die Siedler. Eine Schulung, die uns unser Leben und vor allem unser Denken in einem völlig neuen Licht sehen lässt. Die Gedanken sind frei, heißt ein bekanntes Volkslied. Und das ist richtig. Nur, wie Gabriele erklärt hat, wir sind auch für jeden unseren Gedanken verantwortlich und somit auch für die Folgen, die aus unserem Denken und Tun entstehen. Es ist also niemals Gott, unser Vater, der uns Schwierigkeiten, Sorgen, Krankheit und Not schickt, denn er ist absolute Liebe. Wir selbst haben es jederzeit in der Hand, uns selbst und unser Leben zu verändern. Und Gott hilft uns dabei. Machen wir unsere Erfahrungen mit dem, was wir heute gelernt haben. Wir haben jeden Tag die Möglichkeit dazu, denn die wahre Schule ist das Leben. Anstatt unsere Siedler, unsere Samen auszusenden, können wir dann die wahren Friedensstifter werden, von denen Jesus von Nazareth sagte, Selig sind die Friedensstifter, denn sie werden Kinder Gottes heißen. Es sind die Menschen, die den Frieden in sich entwickelt haben, durch Selbsterkenntnis, durch die Herzensreue, Vergebung, um Vergebung bitten und nicht mehr tun und diesen Frieden auch anderen Menschen bringen und ebenso auch den Tieren, den Pflanzen, der ganzen Natur und der Mutter Erde. Wir wünschen uns allen gute Erfahrungen mit den vielen Hinweisen, die wir heute hören durften. Auf Wiedersehen und ein herzliches Gott zum Gruß.

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Schlafen Sie gut. Der heutige Abend ist ausgewogen. Der Tag verlief weitgehend harmonisch. Die Arbeit ging von der Hand. Chef und Kunden waren zufrieden. Woran lag es, dass es heute anders war als an den Vortagen? Ich frage mich selbst. Ich prüfe meine Gedanken und erkenne. Meine Gedanken waren heute bei der Arbeit. Ich fühlte mich mit meiner Tätigkeit verbunden. Meine Aufgabe machte mir Freude. So war ich frohgemut und die Arbeit ging mir von der Hand. Ich war früher fertig als sonst. Warum? Des Öfteren bin ich griesgrämig und unmutig und dadurch unkonzentriert. Dann schaffe ich nicht ohne weiteres, was ich mir vorgenommen habe. Heute hingegen konnte ich sogar noch meinem Arbeitskollegen helfen, seine Arbeit fertig zu bekommen. Das freute mich besonders, weil auch er darüber froh war, dass nun auch sein Tagespensum geschafft war. Was konnte ich aus den Erfahrungen meines heutigen Arbeitstages lernen? Ich lernte, dass konzentriertes Arbeiten ein Mit- und Beiderarbeit ist. So geht diese rascher von der Hand. Ich brauche nicht nachzuarbeiten und brauche keine Fehler zu beheben, denn die passieren, wie gesagt, oftmals gerade dann, wenn man gedanklich nicht bei der Arbeit ist. Außerdem habe ich gelernt, wenn man einem seiner Mitmenschen helfen kann und ihm dadurch Freude bereitet, freut man sich selbst ebenfalls, weil sich der andere freut. Eine schöne Erfahrung, die ich machen durfte und die in mir den Wunsch weckte, dass es so bleiben möge. Ohne mich von gestrigem oder eventuell künftigen herunterziehen zu lassen, überlege ich kurz. Wie kann ich Vorsorge treffen, damit mir mein positives Lebensgefühl erhalten bleibt? Ich nehme mir fest vor, sobald mich etwas anfliegt, das ungut ist, werde ich es sogleich beim Schopf packen und mich fragen, warum? Woher kommt das ungute Gefühl? Dann werde ich das, was ich einmal falsch, gleich ungut gedacht, gesprochen oder getan hatte, schleunigst beheben, sodass es wieder positiv weitergehen kann wie heute. Ein Rat. Nicht jeder Tag gleicht dem anderen. Im Erdenleben gibt es nun mal die Höhen und Tiefen. Eines jedoch könnte eine große Hilfe sein, wenn Sie an Gott und seinen Sohn, den Jesus, den Christus glauben, dann sprechen Sie doch im Gebet zu dem wunderbaren, helfenden Gottesgeist, der in Ihnen wohnt. Denn Sie, so lehrte uns Jesus der Christus, sind der Tempel Gottes und der helfende und lenkende Geist Gott
wohnt in ihnen. Das gilt für alle Menschen. Bitten Sie um Beistand und Hilfe für den neuen Tag und glauben Sie fest daran, dass Sie nicht allein sind. Einerlei, wo Sie sich befinden, was Sie tun. Gott, der helfende und liebende Geist, möchte Sie führen. Vertrauen Sie sich Gott an, dann sind Sie in den besten Händen. Das gilt auch für die Schlafenszeit. Vertrauen Sie sich Gott an. Legen Sie die Nacht und Ihren Schlaf in seine Hände. Wenn Sie wollen, danken Sie vor dem Zu-Bett-Gehen dem Ewigen für den Tag, den Sie nun zurücklassen, denn Sie bereiten sich für die Nachtzeit vor. Auf Ihrem Nachtlager spüren Sie, Ihr Atem geht ruhig und tief. Sie spüren, Ihr Atem geht ruhig und tief. Sie merken, gute Gedanken machen froh. Positive Gefühle und Gedanken sind einer Wiege gleich, die Sie in den Schlaf wiegt. Sie fühlen sich aufgenommen. Sie fühlen sich geborgen. Sie fühlen sich beschützt. Ich wiederhole und Sie lassen die Worte tief in sich eindringen. Sie fühlen sich aufgenommen. Sie fühlen sich geborgen. Sie fühlen sich beschützt. Sie gleiten in einen geruhsamen Schlaf hinüber, in einen guten und erholsamen Schlaf. Sie gleiten nun in einen geruhsamen Schlaf hinüber, in einen guten und erholsamen Schlaf. Sie schlafen. Sie schlafen tief und fest. Sie schlafen. Sie schlafen tief und fest. Sie schlafen wohlbehütet. Sie schlafen wohlbehütet. Sie schlafen in Gottes Hand. Sie schlafen in Gottes Hand.

0: Der Cherub der göttlichen Weisheit offenbart weiter. Durch das System Fall, also durch Wesen, die es anders wollten als der Ewige, so, wie es in mehreren göttlichen Offenbarungen schon berichtet wurde, entstand die Abkehr von den drei Kindschaftseigenschaften und somit der Fall aus dem Reich Gottes, wodurch die Trennung von der Dualeinheit, der Gleichheit in der Einheit entstand. Das Prinzip der Wesenheit, die Dualität, zwei und doch eins im Geben und im Empfangen, ging durch das Fallgeschehen, durch die Entzweiung und die Selbstherrlichkeit der Einzelnen verloren. Die mystischen Zahlen, in denen das gebende Prinzip, also der Mann, den Vorrang bekam, zogen sich durch alle Zeiten der Zeiten. Das bedeutet, dass das empfangende Prinzip, die Frau, oftmals nur als Mittel zum Zweck angesehen und genommen wird. Die treibenden Kräfte waren die Tributgewaltigen wie Könige, Kaiser und nicht zuletzt die Religionen mit ihren Göttern, einerlei, welche Namen und welche Gewichtung diesen zugeordnet werden. Die päpstliche Weisung und die von der Kirche gekürten sogenannten Heiligen entspringen vielfach der Vorstellung frauenfeindlicher Männer, wie es scheint, entarteten Geschlechts und das bis in diese Zeit hinein. Bis in diese Zeit hinein werden Kinder und auch Frauen wie Leibeigene behandelt, schlichtweg für Abartigkeiten und Wünsche genommen, nach egozentrischem, männlichem Größenwahn. Die Zeiten zeigen auf, dass die diesbezügliche Entartung vieler Männer auch bei so manchen Frauen üblich geworden ist. Was Normalität anbelangt, könnten in diesem Zusammenhang viele Tierarten den Menschen Vorbilder sein. So weit, wie die Menschheit zurückblicken kann, wurden und werden Kriege von Männern geführt und nicht selten mit dem Segen einer entsprechenden Religion, die durch sogenannte Mittler ihren Gott anrief. Diese althergebrachten sogenannten göttlichen religiösen Weisungen machten vor nichts Halt, weder vor Kinderschändungen noch vor Vergewaltigungen von Frauen, noch vor Mord und Totschlag, noch vor Verließen, Höllenqualen und Scheiterhaufen, bis hin zum mörderischen Treiben mit dem Kreuz des Friedens. Wer waren und wer sind die Verbrecher und wer hat die Verbrechen durchgeführt? In den meisten Fällen war es eine männlich geprägte Religionsgilde und die ihr hörige sogenannte Staatsgewalt. Wie sieht es in der Jetztzeit aus? Wer die Aufzeichnungen über die Verbrechen nachlesen oder sich kurz darüber informieren möchte, kann das auch an der Gedenkstätte für unzählige ermordete gerechte Männer und Frauen tun. Keiner möge sagen, das war gestern. Wie ist es heute? Wer gibt seinen Segen zu den Waffen von heute, die in andere Länder verkauft werden, um letztendlich die sogenannten anderen zu ermorden? Es kann gesagt werden, Brudermord und Schwestermord gestern und heute. Die Waffen von damals und heute, wer hielt und hält sie zumeist in der Hand? Wer befürwortete sie gestern? Und wer befürwortet sie heute? Meist das männliche Geschlecht. Wenn von Bruder- und Schwestermord gesprochen oder offenbart wird, dann war und ist es zumeist das männliche Geschlecht, dass das Gebot du sollst nicht töten, wohl überhört oder übersehen hat, oder sich den drei Eigenschaften Gottes widersetzte, Güte, Liebe und Sanftmut, und das seit dem Fall aus dem Reich Gottes.
1: Der Cherub der göttlichen Weisheit fährt fort. Wie schon offenbart, im Zeitlichen werden die drei Kindschaftseigenschaften des ewigen Reiches auch Geduld, Liebe und Barmherzigkeit genannt. Das einseitige Leben der gleichen Pole, sowohl bei vielen Frauen als auch bei Männern, ist der Untergang von Generationen und der Untergang dieser Welt. Das ewige Reich ist in allen Details auf die sieben Grundkräfte des Lebens gegründet, auf die beiden Pole gebend und empfangend. Der Mensch spricht von Plus und Minus. Beide Pole, gebend und empfangend, haben die gleiche Wertigkeit. Es ist die Polarität in der Dualität, die absolute Ergänzung zweier Wesen in der Einheit des Seins, des ewigen Gesetzes. Die Inhalte in den drei Kernaussagen Güte, Liebe und Sanftmut, die Eigenschaften der Sohn- und Tochterschaft in Gott, wurden von dem Prinzip Fall bis heute nicht angenommen. Das ewige Reich ist Einheit. Diese Welt ist das geteilte System des Falls, gleich die Zerstörung. Im ewigen Reich ist die Einheit, das allgegenwärtige Sein, auch in der atomaren Struktur. Kurz sei hier auch der Aufbau des Uratoms erwähnt, das je nach Intensität und Zustrahlung der Schöpfungs- und Schaffungskräfte die Naturreiche und alles Sein durch Strahlung belebt und in die Evolution führt. Das ätherische Uratom signalisiert die Einheit und ist mit dreidimensionalen Worten offenbart, wie folgt aufgebaut. Die ätherische Antriebskraft, der Kern, ist die Urliebe und die Urweisheit in Einheit und ätherischer Verschmelzung von Güte, Liebe und Sanftmut. Die Ordnung, der Wille, die Weisheit und die Ernsthaftigkeit sind die vier Schöpfungs- und Schaffungsenergien. Die Namen für das, was das Ursein anbelangt, werden hier für das Zeitliche gegeben. Kurz offenbart, die Menschheit arbeitet mit den zwei ungleichen Polen Plus und Minus. Im persönlichen Leben zwischen Mann und Frau werden die Wertigkeiten der Pole, gebend und empfangend, jedoch kaum mehr beachtet. Das Zusammenströmen der Kräfte in der Polarität wird in dieser Welt mehr und mehr bedeutungslos. Hingegen wird die Gleichschaltung gebend mit gebend und empfangend mit empfangend vielfach zum Vorbild. Das Weltliche, das sogenannte moderne Verhalten, wird von so mancher Religionsinstanz gesegnet und für

0: das kosmisch-atomare, ätherische Prinzip der echten Polarität, der Ergänzung zwischen männlich gebend und weiblich empfangend. Die Dualität im Reich Gottes ist das Werden des ewigen Seins in der Güte, Liebe und Sanftmut und in Einheit mit den Schöpfungs- und Schaffungskräften für das Leben. Mir, dem Cherub der ewigen Weisheit, geht es nicht darum, meine Brüder, die derzeit Menschen sind, zu maßregeln. Ganz im Gegenteil. Ich möchte sie nur daran erinnern, wer sie einst waren und in der Tiefe ihres Seelengrundes sind. Sofern sie an das ewige Alleine Gesetz glauben, das im Abendland Gott genannt wird, und an die ihnen innewohnende Seele feinstofflichen Seins, die im Wesenskern die drei Sohn- und Tochterschaftseigenschaften trägt. Mit Verlaub, meine Brüder, derzeit Menschen, ihr könntet mit Recht sagen, beweise es mir oder werde selbst Mensch. Dann kannst du ermessen, was es bedeutet, sich durchsetzen zu müssen oder die Rechte zu wahren und unsere weltlichen Gesetze im rechten Maß und in der Ordnung zu halten. Ohne Rechtfertigung sei gesagt. Menschenbrüder, auch wir sieben Cherubim, Regenten des ewigen Reiches, waren einst Menschen und mit uns viele Brüder und Schwestern der ewigen Heimat. Wir alle waren keine Religionstreuen, sondern Menschen mit dem Auftrag des Seins, das Wort des allmächtigen Gottes den Menschen, unseren Brüdern und Schwestern nahezubringen. Als das Fallreich begann, gingen wir, die Propheten Gottes, den Fallexperten, die es anders wollten, nach. Und das von Fallkosmos zu Fallkosmos, vom Feinstofflichen bis zum Grobstofflichen, um ihnen die Freiheit des ewigen Gesetzes zu bringen. Viele Brüder und Schwestern, so auch wir sieben, haben das Menschenkleid angenommen, uns also in Menschenkörper inkarniert, um als Gottesboten, als Propheten das urewige Wort des einen Gottes zu geben, um unseren Menschengeschwister zu ermahnen, dass wir aus einer Wurzel kommen, aus dem urewigen Gesetz der Gottes- und Nächstenliebe, das die Freiheit ist und niemals der Zwang. Wie offenbart, kamen von Fall zu Fall, von Generation zu Generation immer Brüder und Schwestern, Träger des ewigen Wortes, zu ihren Menschengeschwistern. Wir alle waren einst Menschen. Wir kamen vor Abraham und kamen nach Abraham, immer im Verbund mit Brüdern und Schwestern des ewigen Reiches.
1: Wir lesen weiter in der machtvollen Offenbarung aus dem Reich Gottes. Nach Abraham kamen weitere Gesetzesträger, um dem Sohn Gottes, dem Mitregenten des ewigen Reiches, den Weg zur Einverleibung, die schon die Verfolgung innehatte, zu erleichtern. Die Menschheit jedoch hört nur auf jene, von denen sie glaubt, das Brot für ihren physischen Leib empfangen zu können. Was den vielen Menschen, die das ewige Wort, das Brot für das wahre Leben brachten, widerfuhr, möchte ich mit dreidimensionalen Worten nicht

0: aufführen. Das Leid, die Unterdrückung, die Todesangst, das ganze Martyrium bis zum erlösenden Tod kann gar nicht wiedergegeben werden. Über das prophetische Wort der Jetztzeit habe ich, der Cherub seiner Weisheit, eine Gedenkstätte angeregt, die dem Zelt Gottes unter den Menschen für alle Völker dieser Erde angegliedert ist, wo nachgelesen werden kann, was geschah, vor Abraham und von Abraham bis derzeit Gabriele. Zu allen Zeiten, vor Abraham und nach Abraham, gab es die Volksverhetzer und die schwachen Machthaber, die Staatsgewalt. Wer hetzte und wer hetzt bis in die Jetztzeit hinein? Und wer führte es gestern aus und wer ist es derzeit, also heute? Nach Abraham wurde das fleischgewordene prophetische Wort dahingehend gegeben, um dem Mitregenten des Reiches Gottes das schwere Los zu erleichtern, vor allem um ihm den Kreuzweg und die Kreuzigung zu ersparen, denn sein Einsatz für alle Seelen und beseelten Menschen ist beispiellos und war für die Existenz des gesamten ewigen Seins überaus bedeutend und mit vielen Gefahren verbunden. Es ging nicht allein darum, einen Teil seines göttlichen Erbes im Reich Gottes auszulösen, sondern auch die drohende Umpolung der Seelen zu verhindern, denn die geistigen Atomarten drohten, in die gegensätzliche Rotation zu kommen, was zur Auflösung des Wesenskerns der Seelen und des Seelenleibes geführt hätte. Der Kern im Seelengrund ist der Wesenskern, was das Wort Wesen schon beinhaltet. Die Auflösung der Wesen durch beständige Wiederverkörperungen und immer neue Belastungen war das Ziel der Experten des Falls. Nur eine kurze Anmerkung. Wer hat die Lehre der Wiederverkörperung auf der Erde außer Kraft gesetzt und als Unwahrheit verworfen? Es ist derselbe Moloch, der das Volk zu Jesu Zeiten aufgehetzt hat. Derselbe Moloch war es vor Abraham und nach Abraham.
1: Der Cherub der göttlichen Weisheit fuhr fort. Zurück zu Jesus von Nazareth. Jesus von Nazareth lehrte, vorwiegend in seiner Bergpredigt, den Frieden, das Gesetz der ewigen Heimat des ewigen Reiches. Jesus von Nazareth pries Gott, die ewige Liebe. Er lehrte unter anderem, dass Gott das Leben ist, unser aller Leben, und das ewige Gesetz der Gottes- und Nächstenliebe. Was aus seiner Lehre gemacht wurde und von wem, das bedarf keiner näheren Erklärung. Der Fall von gestern ist auch der Fall von heute, allerdings ohne drohende Auflösung der Seelen und ihres Wesenskerns. Der Wesenskern ist der Kern des Lebens jeder Seele, die Essenz des Reiches Gottes. Er ist von Jesus dem Christus, dem Sohn Gottes, durch das vollbracht, geschützt. Es ist vollzogen. Ich wiederhole. In Jesus von Nazareth war der Mitregent des Reiches Gottes. Der Mitregent des Reiches Gottes ist in das ewige Reich zurückgekehrt. Die Macht der Liebe ist in seinen Worten geschrieben, ich komme bald. Bis in die Jetztzeit hinein ist das Ross dem Reiter hörig, einschließlich derer, die vom Reiter profitieren. Bis in die Jetztzeit hinein heißt der Ruf, kreuzigt ihn, den Jesus von Nazareth. Die Frage steht, was wurde aus der Lehre des Friedenslehrers Jesus von Nazareth gemacht? Eine Heuchelei und ein einziges Blutvergießen bis in die Jetztzeit hinein. Missbrauch von Kindern und Frauen, Totschlag und Mord an Menschen und Tieren. Das Omega ist gesprochen. Meine Brüder und Schwestern, die ihr noch Menschen seid, wann werdet ihr durch Einsicht den Weg finden und auch gehen, der in euren Seelen geschrieben ist? Im Auftrag des allmächtigen Gottes holen wir Regenten des ewigen Reiches die Leihgabe, die geliehene Energie, zurück, die kaum mehr als Energie bezeichnet werden kann. Durch den geistigen Verfall jedweder Sitten und Moral ist die Degeneration der Geschlechter von Zeitepoche zu Zeitepoche so weit gefallen, dass sich das Ende anzeigt. Selbst gewogen und für zu leicht befunden. Das Menetekel.
2: Der Cherub seiner ewigen Weisheit sprach, an die Prophetin Gabriele gerichtet: Mit Verlaub möchte ich, der Cherub der ewigen Weisheit, der Regent vor Gottes ewigem Thron, etwas deutlicher werden und nicht sogleich diese umfassende Darlegung beenden. Wie schon offenbart, waren die sieben Cherubim, die Regenten des ewigen Seins in Menschenkörpern inkarniert, um dem ewigen Reich zu dienen, indem sie die Gesetze des ewigen Reiches lehrten, die Gottes- und Nächstenliebe, jeder mit den Worten der drei Dimensionen, je nach Zeitepoche und Möglichkeit. Jeder der sieben Urkräfte, Regenten vor dem Thron des Vater-Mutter-Gottes, ist dualisiert und bildet mit seinem Dual die Einheit im ewigen Sein. Der Mensch würde sagen, mit seiner Frau. Das heißt, zwei Wesen, zwei Grundprinzipien als Einheit tragen die jeweilige Regentschaft. Als das Schöpfen und Schaffen begann, dass es werde zum Urreich, dem feinstofflichen Sein, dem ewigen Reich, begann jeder Regent seinen Schöpfungswunsch gleich sein Dual, das empfangende Prinzip, aus dem es werde in sich selbst werden zu lassen, als Wesenheit in der Einheit vor Gottes Thron, das gebende und empfangende Prinzip. In der Verschmelzung der drei Kindschaftseigenschaften mit den vier Schöpfungs- und Schaffungskräften legte das Vater-Mutter-Sein dem Regenten der Weisheit sein urewiges Wunschbild, seine Tochter für das Leben in dessen Werdewunsch. Es ist die Dualverschmelzung, die Liebe des gebenden Prinzips mit dem empfangenden Prinzip. Mit Worten dieser Welt offenbart, die erste Tochter Gottes für das Leben, der Wunsch des Vater-Mutter-Seins, des Vater-Mutter-Gottes ist mein Dual, der Seraph. Sie ist einverleibt und dient dem Ewigen und dem Ewigen Reich als Prophetin und Botschafterin des ewigen Seins. Im Dualsein gibt es nicht das Einssein, sondern die Zweiheit in der Einheit. So ist es auch beim Menschen Gabriele. Sie ist als Wesen in mir und ich in ihr. Wir sind zwei und doch eins. Derzeit ist sie noch im Menschenkörper. Ich bin als Wesenheit, als Geistwesen, als Regent der dritten Grundkraft bei ihr, als Inspirator und Begleiter. Das Urwunschbild für das Leben ist mein Dual, Cherubim und Seraphim.
3: In seiner Offenbarung gab der Cherub der göttlichen Weisheit eine kleine Wiederholung. Was dem erstgeschauten und in der Zweiheit gleich Einheit geschaffenen ersten Sohn Gottes, dem Mitregenten des Reiches Gottes, widerfuhr, einst als Jesus von Nazareth, war nicht das Gestern, es ist noch das Heute. Wer waren die Hetzer von damals? Und wer unterliegt heute den Hetzern und deren Lakaien? Auch in dieser Zeit, in der Jetztzeit, gab es ein Bündnisvolk, das den Bund mit Gott, dem Ewigen, bejahte und dann das Ja zum Nein werden ließ, indem es das Ja der Trägheit und der Ich-Sucht opferte, wodurch ein weiteres Martyrium ausgelöst wurde, das Herzopfer der Prophetin Gottes. Ein Leid und ein Schmerz, der für den Menschen Gabriele über Monate ging, um nicht zu sagen über Jahre, bis das Schlagen des physischen Herzens dem Ende nahe war, weil viele aus dem Bündnisvolk ihr Ja zu Gott den Gegensatzkräften geopfert haben. Nach seinem Langzeitmartyrium kehrte der Mitregent des Reiches Gottes in das ewige Reich zurück. Den Seraph, mein Dual, hole ich dann zurück, wenn der Ewige dazu das Ja gesprochen hat. Der Mensch Gabriele trägt noch, um das zu erfüllen, was der Gleichgültigkeit von mehreren Hunderten, um nicht von Hunderttausenden zu sprechen, zum Opfer gefallen ist. Unzählige Menschen vernahmen das ewige Wort, verwarfen es wieder und opferten es dem sogenannten Reißwolf der Gleichgültigkeit. Wo hat der Reißwolf der Gleichgültigkeit seinen Sitz? In den Zwischenreichen, zwischen dem materiellen Kosmos und den unteren Reinigungsebenen der Seelen. Dort ist sein Astralsitz, seine Zentrale, um über Spiritismus und Telepathie auf die dementsprechenden Marionetten in Politik, Wirtschaft und Religionen einzuwirken. Auch in sogenannten Geheimbünden wie Zirkeln, Logen, Orden, Religionen und dergleichen ist dieser Austausch gleich Einfluss gegeben. Viele der Mächtigen und Reichen stehen in Kommunikation mit dieser schwarzen Flagge, um das zu bewirken, was für sie Sache ist, indem sie vor dem niederknien, der ihnen dafür die Reiche dieser Welt versprochen hat. Diese Tektur scheut sich auch nicht, zielgerichtet auf Menschen einzuwirken, wenn ihnen ein unliebsamer Kontrahent oder gar ein Gottesprophet im Wege steht. Doch die dämonische Flagge wird nicht mehr allzu lange gehisst werden, denn es ist vollbracht und vollzogen. Es ist getan. All diese diabolischen Zentren sind in der Auflösung begriffen. Sie werden allmählich ihren Abstieg erleben. Denn der Planet Erde wird keine schwer und schwerst belasteten Seelen mehr tragen. Der Tag zeigt allmählich die Nacht an. Die Dämmerung macht sich überall bemerkbar. Auf der Erde verabschieden sich immer mehr Tiere. Es verabschiedet sich auch die Pflanzenwelt. Dann unausweichlich das niedere diabolische Menschengeschlecht. Ich verabschiede mich nicht. Ich bin der Cherub, der Regent gleich die Regentschaft der göttlichen Weisheit, die Dualeinheit vor Gottes Thron, die dritte Grundkraft des Seins in dieser Welt, Bruder Emmanuel genannt. Zu allen Zeiten kam das ewige Wort durch die Propheten. Zu allen Zeiten strömte und strömt das ewige Wort in der Jetztzeit durch die Propheten und Botschafterin Gottes Gabriele. Bewahrt und zu lesen und zu hören in der Bundeslade des freien Geistes, im Zelt Gottes unter den Menschen, für alle Völker dieser Erde und in der Sophia-Bibliothek. Wer sich über die schrecklichen Gräueltaten an Propheten und Prophetinnen, an gerechten Männern und Frauen informieren möchte und wer wissen möchte, wer diese bestialischen Verbrechen ausgeführt hat, kann sich umfassend informieren. Wo? Bei der Gedenkstätte für die Opfer von Kirche und Staatsgewalt. Liebe Mitmenschen, bei solchen kosmischen Ereignissen wie die Offenbarung über das ewige Reich und die Degeneration des Fallreiches, die eben gehörte geistige Schulung über die Entstehung des Reiches Gottes, die Degeneration, vor allem durch die sogenannte Männerwelt, wie wir sie eben offenbart aus dem Reich Gottes vortragen durften, möchten wir keine weiteren Worte verlieren. Jeder Zuschauerin und jedem Zuschauer, jeder Seele in den Städten der Reinigung wünschen wir aber tiefe Erkenntnis und die allwaltende Führung des Christus Gottes zurück in die ewige Heimat. Denn dieser Fallwelt auf diesem Planeten stehen Zeiten bevor nach dem Gesetz von Ursache und Wirkung, der sich keine Seele mit entsprechenden Ursachen entziehen kann. Was der Mensch sät, wird der Mensch ernten. Doch Gott, der Ewige, bleibt ewig der Vater Muttergott, der Gottes- und Nächstenliebe. Damit verabschieden wir uns von Ihnen. Auf Wiedersehen und Gott zum Gruß.

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tue keinem Wesen Leid an, weder Mensch und Tier, noch Pflanze und Stein. Sei bestrebt, das Wohlergehen aller Menschen, Wesen und Lebensformen zu mehren. Damit mehrst du dein inneres Glück und die Kommunikation zum Allsein. Denn auf Dauer dient uns nur, was allen dient.

Streben wir dem Feinen, dem Edlen zu, dann finden wir nach innen und wir finden hinein in das Licht, das uns umgibt gleich einer Burg. Dort sind wir sicher. Dort sind wir gefestigt. Dort sind wir umgeben von der Stärke und Liebe Gottes. Dann sind wir geeint in ihm, dem großen Alleinen, der ist ewiglich.

liebe Brüder, liebe Schwestern, viele von uns wissen, das Reich Gottes ist als Essenz und Kraft inwendig in uns, in unserer Seele. Wir sind Wesen des Lichts. Tief in unserer Seele ist das unsterbliche Wesen, ist aber auch der Geist Gottes. Denken wir heute einmal ganz kurz über das Lernen nach, bevor wir um die innere Heilung bitten. Unser Erdendasein besteht aus Lernen. Wir würden sagen, immer nur lernen. Doch warum sind wir Menschen? Dass wir wieder zum Reich Gottes, das in uns ist, finden, das bedarf des Lernens. Doch vielfach begnügen sich die Menschen und sagen, ja, von Kindheit an lernen wir. Das Kleinkind lernt, sich zu bewegen. Das Kleinkind lernt, zu sprechen. Es lernt, zu laufen. Es lernt, den Körper zu beherrschen. Die weiteren Schritte sind Lernen in der Schule, einen Beruf erlernen, einen Beruf ausüben, eine Familie gründen, einen guten Beruf haben, und so mancher sagt, ich habe einen guten Beruf, ich könnte eigentlich, und das Wort eigentlich müssen wir aufspalten, zufrieden sein. Warum sind die meisten Menschen unzufrieden, ja sogar unglücklich? Viele glauben, wenn sie einen Beruf ausüben, eine Familie gegründet haben, Geld verdienen, dann ist das Lernen vorbei. Die meisten Menschen haben vergessen, dass sie auch lernen müssen zu leben. Wir könnten jetzt sagen, ja, wir leben doch. Und so stellt sich die Frage, was ist Leben? Leben ist Einheit mit der Mutter Erde. Leben ist Friedfertigkeit. Leben ist göttliche Liebe. Leben ist Harmonie. Und Leben ist von innen her glücklich sein. Warum sind so wenige von innen her glücklich? Weil die meisten nicht lernen, das Leben, das Gott ist, anzunehmen. Die meisten blicken auf die Schatten des Sein- und Haben-Wollens. Die meisten blicken auf den Nächsten und meinen, dem ginge es besser. Wir sind immer damit beschäftigt, die Schatten in uns aufzunehmen, die Feindschaft mit dem Nächsten, den Streit in der Familie, im Beruf, ja im ganzen Alltagsleben sehen die meisten auf die Schatten. Es entwickeln sich daraus Neid, Friedlosigkeit, Gehässigkeit, Zank und vieles, vieles mehr. Diese Schatten gehen nicht nur in unsere Seele ein, sondern auch in unseren Körper. Das heißt also, wir haben nicht gelernt zu leben. Wir fristen unser Dasein. Leben ist aber Gott. Und Gott ist der Geist des Lebens in uns. Uns als Menschen ist also geboten, uns bewusst zu machen,
dass jeder Einzelne von uns der Tempel Gottes ist, dass der Mensch diesen Tempel reinigen und reinhalten sollte, damit das Licht der Unendlichkeit die Zellen, alle Bausteine des Leibes durchströmen, ja durchlichten kann. Die Menschheit erkrankt immer mehr. Die Leiden nehmen zu. Und vielfach erkennt man die Krankheiten kaum mehr. Man sagt, es sind eben unerforschte Krankheiten oder diese oder jene Krankheit ist unheilbar. Ist in Gott irgendetwas unheilbar? Jeder einzelne von uns spricht sich das Leid, die Krankheit zu. Wir denken das Übel in unseren Körper hinein und schaffen einen Kreislauf der Vernichtung unseres eigenen Leibes. Wie oft hören wir, nicht unsere Gedanken oder Worte sind ausschlaggebend, sondern die Inhalte. Ich vergleiche unsere Gedanken oder Worte oder unser ganzes Verhalten mit einem Krug. Im Krug ist das Wasser, im Krug ist der Inhalt. Wenn wir nun Wasser trinken wollen, müssen wir den Inhalt trinken. Und ähnlich ist es mit unseren Zellen. Unsere Körperzellen trinken den Inhalt unserer Gedanken, den Inhalt unserer Worte, unserer Verhaltensweisen. Somit schaffen wir in uns selbst die Krankheit. Denn Leid, Krankheit, Unglück und unglücklich sein liegen in unserem eigenen Verhalten. Es liegt in unserer Denkwelt, in dem, was wir sagen und was wir tun. Wir selbst schwächen unseren Organismus durch unser falsches Denken. Unser Körper zeigt uns immer wieder auf, dass wir lernen sollen. Lernen, wenn uns ein Organ schmerzt. Lernen, wenn wir unglücklich sind in der Frage, ja, warum bin ich es denn? Gott ist Gesundheit. Gott ist immer gegenwärtige Gesundheit. Gott ist immer gegenwärtiges Glück. Gott ist immer gegenwärtiges Leben. Warum bin ich unglücklich? Warum bin ich krank? Warum bin ich sorgenbeladen? Gott ist gegenwärtiges Leben. Leben ist Glück, Leben ist Einheit, Leben ist Friedfertigkeit, Leben ist Liebe. Wir müssen lernen, uns selbst zu beobachten, um zu ergründen, was wir unserem Körper einflößen. Leid, Siechtum, Krankheit. Wir müssen lernen, das Gute, das, was gegenwärtig ist, Gesundheit, Glück, Freude und Harmonie zu bejahen und einen lebendigen Glauben zu entwickeln, dass Gott gegenwärtiges Leben ist und Leben ist Gesundheit,
Leben ist Kraft, Leben ist Liebe. Es gilt also zu lernen, umzudenken, den Krug mit dem Wasser des Lebens zu füllen, das heißt, unsere Gedanken mit Kraft und Leben zu erfüllen. Das bedeutet, dass wir schon am

In dem Augenblick, wo wir ein ungutes Gefühl haben, trotz Bejahung, will uns das Leben sagen, in dir liegen Schatten, bereinige sie mit Christus. Und denke Gleiches, Gegensätzliches nicht mehr. Bejahe die Gesundheit in dir, auch wenn die Sinne anders sagen. Bejahe die gesunden Organe. Bejahe das gesunde, pochende Herz. Bejahe, dass Christus die heilende Kraft ist. Bejahe das Leben und lerne an dir selbst. Das ist gewinnendes Leben. Das ist Heilung von innen. Liebe Brüder, liebe Schwestern, jetzt schalten wir auf Heilung um. Machen wir uns bewusst, der Geist des Christus Gottes ist Gesundheit. Er kennt keine Krankheit. Wir sind die Urheber unseres Leidens, unserer Sorgen, unserer Krankheiten. Doch wir sind nicht allein. Christus in uns ist die helfende und heilende Kraft. Er ist die Gesundheit in jeder Zelle, in jedem Organ. Machen wir mit, indem wir Christus die Möglichkeit geben, unseren Körper zu durchströmen, uns zu heilen. Lernen wir, diesen lebendigen Glauben zu entwickeln und bejahen wir die Gesundheit. Dann lösen sich die schwachen, müden Zellen, lösen sich die kranken Zellen, sie gehen zur Ausscheidung und der Geist des Lebens baut gesunde Zellen auf. Bejahung heißt Lebensbemeisterung, Lebensbejahung, auch dann, wenn die Sinne anders wollen. Lernen heißt, den Geist durch uns strömen zu lassen. In diesem Bewusstsein gehen wir zu Christus in uns. Wir setzen uns aufrecht hin, legen beide Handrücken auf unsere Oberschenkel. Wer möchte, kann die Augen schließen. Wir konzentrieren uns auf unseren Atem. Wir erleben das Leben, wie es kommt und geht, kommt und geht. Es atmet. Wir atmen tief ein und aus. Atmet so lange tief ein und aus, bis drängende Gedanken gewichen sind, bis ihr euch weitgehend frei und leicht fühlt. Wir atmen also tief ein und aus. Dabei wenden wir uns nach innen und richten unsere Aufmerksamkeit auf das Christusbewusstsein in der Nähe unseres Herzens. Wir atmen tief ein und aus. So lange, bis wir uns frei und leicht fühlen. Dann geht der Atem in unseren

Körperrhythmus über. Nun lassen wir es atmen. Das Leben atmet. Es atmet ein und aus. Es steht geschrieben, bittet und es wird euch gegeben. Wir konzentrieren uns auf das Christuslicht in der Nähe unseres Herzens. Wir bitten Christus um Hilfe und um Heilung. Unsere Bitte wirkt in unserem Gemüt. Wir erleben Bilder oder es kommen Gedanken. Was wir jetzt mit der Hilfe des Geistes bereuen und bereinigen sollen, um den Strom des Heils nicht zu behindern. Wer jetzt solche Bilder und Gedanken hat, der kann es mit Christus beheben. O, tut es. Bereut und bereinigt es.

Leben in jeder Zelle eures Körpers. Bejaht das Leben in jedem Organ. Bejahung heißt zum Beispiel: Mein Herz ist gesund. Es schlägt im Rhythmus des Lebens. Das ist Bejahung. Bejaht den Christus im Blutstrom. Bejaht das Leben im Nervensystem. Meine Nerven sind in absoluter Harmonie. Durch meine Nerven strömt der Geist Gottes. Bejaht in allen Bausteinen des Körpers das Leben. In Gedanken sagen wir nun Ja zu Christus in uns. In unserem Körper fühlen wir das sich aufbauende Leben. Es ist der Geist.

der Christus, Gottes Geist, durch unsere Seele in unseren Körper. Wir dürfen die Nähe des Christus spüren. Der Körper wird leichter. Eine feine Vibration durchzieht ihn. Vom Scheitel bis zur Sohle strömt das Leben und wieder zurück. Christus, der Gesundbrunnen heilt, und wir dürfen es erleben. Wir legen die rechte Handfläche auf den Körperteil unserer Wahl. Wir drücken die Fingerkuppen etwas stärker an den Körper. Und nun konzentrieren wir uns auf den Körperteil unserer Wahl. Wir dürfen die helfenden und heilenden Kräfte erleben. Es entwickelt sich ein Kraftfeld unter der rechten Handfläche. Bleibt konzentriert und fühlt, wie der ewige Geist dorthin strömt. Er strömt zu dem Körperteil eurer Wahl. Es heilt der Christus Gottes. Es heilt der Christus Gottes. Das Leben strömt zu dem Körperteil eurer Wahl. Müde, schwache und kranke Zellen gehen zur Ausscheidung. Wir fühlen die Bewegung. Sie ziehen vom Körper. Gesunde Zellen bauen sich auf. Jetzt bejaht die Gesundheit in diesem eurem Körperteil. Denkt im lebendigen Glauben zum Beispiel: Mein Verdauungsorgan ist gesund. Es nimmt die Speisen auf, verarbeitet diese und gibt sie weiter. Harmonie ist in meinem Verdauungsorgan. Es ist gesund. Denkt daran, Christus ist die Gesundheit. Auch wenn die Sinne noch anders sprechen, bejaht die Gesundheit des Leibes, die Gesundheit des Organs, auf dem eure rechte Hand liegt. Und ihr fühlt das Strömen. Es strömt, denn es heilt.
fühlt Christus in euch, denn der ganze Körper vibriert. Es ist der Strom des Lebens. Es ist der Gesundbrunnen. Es ist das Wasser des Lebens. Es heilt. Bejaht die Gesundheit, bejaht das Kraftfeld unter eurer Handfläche, bejaht es, es ist der Geist. Es heilt. Wir legen unsere rechte Hand wieder zurück. Lassen den Handrücken auf dem rechten Oberschenkel ruhen. Wir konzentrieren uns auf das innere Licht in der Nähe unseres Herzens. Wir fühlen die Leichtigkeit unseres Körpers. Wir fühlen einen ruhigen und tiefen Atem. Wir fühlen die Gegenwart des ewigen Lichtes. Wir sagen Ja zur Gesundheit, Ja zu Christus im ganzen Körper. Bejaht Christus im ganzen Körper. Glaubt daran und ihr fühlt seinen heilenden Strom. Christus durchströmt uns. Christus ist gegenwärtig. Gesundheit ist jetzt, denn Gegenwart ist immer jetzt. Jetzt ist Gesundheit. In diesem Bewusstsein legen wir wieder die rechte Handfläche auf den Körperteil unserer Wahl. Wieder drücken wir unsere Fingerkuppen an den Körper. Jetzt konzentrieren wir uns auf den Körperteil unsere Wahl. Wieder baut sich das heilende Kraftfeld auf. Wieder erleben wir das sanfte Vibrieren des Körpers. Es ist der Geist, der uns durchströmt. Es ist der heilende Geist, der das Kraftfeld unter unserer rechten Hand aufbaut. Dorthin strömt nun das Leben. Leben ist Gesundheit. Leben ist der Geist. Und wir bejahen wieder freudig und dankbar die Gesundheit unseres Körpers.
die Gesundheit des Organs, auf dem die rechte Hand liegt. Es heilt. Es heilt. Sagt ja zu dem Körperteil eurer Wahl. Ja, bejaht Christus in euch, Christus in uns. Bejaht die Gesundheit. Denkt, ich bejahe, bejaht das, wohin ihr empfindet. Und ihr merkt die heilende und helfende Kraft. Es heilt. Immer stärker strömt der Christus Gottes in den Körper. Er lenkt müde, schwache, kranke Zellen zur Ausscheidung. Sie gehen. Der Körper vibriert und bewegt sie zur Ausscheidung. Christus baut gesunde Lichtzellen auf. Kraftvolle Zellen entwickeln sich. Gesunde Zellen nehmen Kontakt zum ganzen Organismus auf. Harmonie durchströmt den gesamten Körper. Wir fühlen die Heilung und bejahen die Gesundheit. Wir bejahen die Gesundheit. Wir bejahen Licht und kraftvolle Zellen. Christus heilt. Nun legen wir die rechte Hand wieder zurück und konzentrieren uns auf das Christusbewusstsein in der Nähe unseres Herzens. Wir bejahen die Heilung im ganzen Körper. Wir bejahen das harmonische Zusammenwirken aller Organe, aller Zellen, aller Bausteine unseres Leibes. Durch den gesamten Organismus strömt die heilende und harmonisierende Kraft.
sie strömt vom Scheitel bis zur Sohle. Sie strömt wieder zurück. Jeder Baustein des Leibes ist erfüllt von der Gegenwart Gottes. Christus in uns, der ewige Geist. Jetzt, in dieser Stunde, machen wir uns noch einmal bewusst: Gesundheit kommt von innen. Das ist Ganzheitsheilung. Geben wir dem großen, mächtigen Geist die Möglichkeit, uns jeden Tag aufs Neue zu durchströmen, indem wir unseren Tempel reinigen und so auch unsere Seele. Dann strömt das Leben. Die Furcht vor Krankheit und Not weicht, weil der lebendige Glaube uns die Gegenwart des Christus Gottes vermittelt. Christus, du bist das Licht des Heils. Du bist das Licht in unserer Seele. Du bist das Licht in unserem Körper. Unser Körper ist in Harmonie. Alle Organe, alle Bausteine des Leibes sind in Kommunikation untereinander. Die Störung ist aufgehoben. Christus ist gegenwärtig in uns. Im Stillen danken wir dem großen Geist und machen uns bewusst, dass rechtes Beten, das schrittweise Erfüllen der Gebote des Lebens ist. Dann leben wir und sind glücklich. Beten wir. Danken ihm.

Wir beten auch für alle Brüder und Schwestern, für alle Menschen. Alle sind geliebt und unser Gebet ist das Gebet der Liebe.

über Christus denken, wie auch im Gebet, an alle Seelen in den Städten der Reinigung.

Gott ist Einheit. Einheit ist Liebe. Nehmen wir im Gebet Kontakt zur Mutter Erde auf, zu allen Tieren, Pflanzen und Mineralien.

Christus in uns, Christus mit uns, Christus immer gegenwärtig. Liebe Brüder, liebe Schwestern, das Bewusstsein der Gegenwart des Christus Gottes sollte uns jeden Tag Hilfe und Bewusstwerdung sein, dass wir nie alleine sind, dass das Gute, die Gesundheit, das Leben, die Liebe bei uns ist. Ein guter Morgen im Beginn mit Christus kann uns den ganzen Tag über Stütze und Bewusstwerdung seiner Gegenwart sein. Wer einen irdischen Arzt aufsucht, der weiß, Christus ist Gegenwart. Er bejaht die Gegenwart im irdischen Arzt und wendet sich so dem Leben hin, sodass auch der irdische Arzt dem Körper so weit helfen kann, dass Ganzheitsheilung möglich ist, die Heilung der Seele und des Leibes. Liebe Brüder, liebe Schwestern, vergesst auch nicht, immer dann, wenn es in der Nähe des Sonnengeflechts unruhig wird, wir sagen, wenn es krummelt, dann sollten wir uns bewusst machen, dass der Tag zu uns spricht, dass heute einiges zur Bereinigung ansteht. Und wenn wir bitten, dann erleben wir das, was wir heute beheben sollen in Gedanken oder in Bildern. Tun wir das, dann fühlen wir, was es heißt, das Glück und die Gesundheit kommt von innen.

einen guten Abend, eine gute Nacht. Der ewige Geist, der die Unendlichkeit durchströmt, erfüllt die Naturreiche, alle Sonnen und Planeten. Auch uns Menschen möchte der ewige Geist, der Geist der Unendlichkeit, bewusst durchströmen, um uns vermehrt seine Kraft zu schenken. Den ewigen Geist nennen wir Menschen im Abendland Gott. Der Gottesgeist ist das Leben. Alles lebt, weil Gott, der Odem ist, das Leben. Wir Menschen erfahren ihn in unserem Atem. Rasch und kurzatmig sind viele Menschen geworden, vor allem jene, die am Tag vieles zu überstehen hatten, ob es Problemgespräche waren, ob es die Häufigkeit und Vielseitigkeit der Arbeit war, die Suche nach einer Parkmöglichkeit für das Auto oder der Stau im Straßenverkehr. Für so manchen gab es gar Zwistigkeiten und Streitigkeiten am Arbeitsplatz mit Arbeitskollegen oder Kolleginnen oder Familienkonflikte oder wir hörten Klatsch von anderen über uns und einiges mehr. Es gibt am Tag viele, viele Unstimmigkeiten, die uns erregen und uns am Abend noch beschäftigen, uns also nicht zur Ruhe kommen lassen. Auch länger Vergangenes kann in den Tag hineinspiegeln und unser Gemüt und unsere Gedanken in Wallung bringen. Das heißt, wir sind kurzatmig, weil wir von den Tagesereignissen her noch aufgewühlt sind. Nehmen wir diese vielen negativen Gedankenbilder mit in die Nacht, so werden sie uns unruhig oder kaum schlafen lassen. Die Ruhe ist gestört, weil wir aufgewühlt sind. Was wäre zu tun? Der Rat, der eine Hilfe sein könnte, wenn Sie am Abend keine Ruhe finden, weil die Tagesereignisse in die Abendstunden hineinschwingen, dann könnte Folgendes Sie ruhiger stimmen und somit einer guten Nacht und einem erholsamen Schlaf förderlich sein. Überlegen Sie, was können Sie jetzt, also in Ihren Abendstunden noch in Ordnung bringen? Eventuell kann ein Telefongespräch in ungeklärtes Klarheit bringen. Vielleicht würde ein unmittelbares Gespräch dazu verhelfen, den Sorgen die Schwere zu nehmen. Unter Umständen wäre es hilfreich, dass Sie sich noch mit einem Arbeitskollegen, einer Arbeitskollegin oder Bekannten treffen, um das in verständnisvolle Bahnen zu lenken, was am Tag zu heftigen Diskussionen führte. Oder Sie schreiben einen Brief
um die Missverständnisse auszuräumen, die sie tagsüber gedanklich beschäftigten. Es gibt bestimmt einige Möglichkeiten, um so manche Misshelligkeit einer Lösung zuzuführen, sodass dann ihr Atem tiefer, also ruhiger geht.

was heute Abend nicht mehr bereinigt werden kann, das könnten Sie zu Papier bringen. Dadurch schreiben Sie es aus Ihren noch aufgewühlten Gedanken heraus. Es wäre gut, auch das zu Papier zu bringen, was Sie morgen besprechen und klären wollen. Machen Sie sich am besten detailliert Notizen darüber, was Sie zu sagen oder zu tun beabsichtigen. Halten Sie da schriftlich fest, was Sie sagen werden, und sei es eine ganze Mitteilung, die Sie heute schon vorformulieren. Ein solches Verarbeiten des Tagesereignisses wäre eine Hilfe, um ruhiger zu werden. Wenn Sie sich anschließend kontrollieren, werden Sie bemerken, dass nicht nur einiges von Ihnen abgefallen ist, auch Ihr Atem geht ruhiger und tiefer. Sie fühlen sich wohler, möglicherweise sogar gut gelaunt und neu motiviert, nach der Nacht mit frischem Mut den Morgen zu begrüßen.

Ein tiefer, ruhiger Atem begleitet sie zu ihrem Nachtlager, um im tiefen Schlaf Erholung zu finden, aufzutanken und Kraft zu schöpfen für den neuen Tag. Ist es Ihnen ein Anliegen zu beten, dann werden Sie sicherlich noch ruhiger. Sie werden stiller. Im Gebet berührt Sie verstärkt der ewige Geist, der Gottesgeist, die Liebe, die alles Reine durchströmt und die auch in der Materie gegenwärtig ist, um alles Dasein zu beatmen. Auch in Ihnen atmet ruhig und still die allumfassende Liebe Gottes und leitet Sie in einen tiefen und erholsamen Schlaf. Schlafen Sie in der allumfassenden Gottesliebe. Schlafen Sie, Sie sind geborgen. Schlafen Sie, Sie sind in guter Hut. Schlafen Sie, Engel Gottes wachen. Schlafen Sie, schlafen Sie sanft und wohlbehütet. Schlafen Sie in der allumfassenden Gottesliebe. Schlafen Sie, Sie sind geborgen. Schlafen Sie, Sie sind in guter Hut. Schlafen Sie, Engel Gottes wachen. Schlafen Sie sanft und wohlbehütet. Sie schlafen. Sie schlafen. Sie schlafen. Sie schlafen.

Der innere Arzt und Heiler. Heil werden an Leib und Seele durch die Kraft des Christus Gottes. In der Ruhe liegt die Kraft zur Heilung. Christus ist der innere Arzt und Heiler, der Heiler unserer Seele. Der menschliche Körper ist der Mantel der Seele, der die Seele umgibt. Jeder menschliche Körper hat Selbstheilungskräfte, die der Mensch durch ein positives, Gott zugeordnetes Leben aktivieren kann. Wird daraufhin die Seele des Menschen lichter, dann strahlt der Christus Gottesgeist, vermehrt seine helfenden und heilenden Kräfte durch die Seele dieses Menschen zu seinen Selbstheilungskräften. Die vom helfenden und heilenden Christus intensivierten Selbstheilungskräfte wirken sodann positiv in unserem Körper, sodass Heilung des physischen Leibes möglich ist. Durch die Christus-Gotteskraft empfangen wir Menschen Gnade über Gnade, um mit seiner Hilfe unsere allzu menschlichen Belastungen zu erkennen, welche die Hindernisse sind, die die Selbstheilungskräfte unseres physischen Leibes ermüden lassen, wodurch unser Gesundsein oder gar unsere Gesundung gefährdet ist. Die Aktivierung der Selbstheilungskräfte durch den inneren Arzt und Heiler Christus schließt den Besuch eines Arztes nicht aus. Der Christus-Gottesgeist im Urgrund unserer Seele ist, wie gesagt, der helfende, lösende und erlösende Geist. Er gibt uns die Kraft und ist bemüht, dass wir das Gegensätzliche, das Negative, das wir Menschen in unsere Seele und in unseren physischen Leib eingegeben haben und das auf unseren Körper einwirkt, erkennen und mit seiner Hilfe beheben, also lösen. Vorausgesetzt, wir sind bereit, unsere Denk- und Sprechgewohnheiten, unsere Verhaltensweisen zu überprüfen, um das erkannte Negative zu beheben. Denn die Inhalte unseres Denkens, Sprechens und Verhaltens nehmen die Zellsysteme unseres Körpers auf und in einer gewissen Zeitspanne auch unsere Seele. Wie wir in der Zwischenzeit wissen, beruht alles auf Energie. Auch unsere Selbstheilungskräfte sind Energie, die das ausführen, was wir durch unser Denken, durch unser ganzes Verhalten, in unser Oberbewusstsein, in unser Gehirn eingeben. Unser Gehirn signalisiert daraufhin unserem physischen Körper das, was wir ihm zugedacht und zugesprochen haben.
Das Gehirn ist die Sendestation des physischen Körpers, der das empfängt, was wir ihm übertragen. Dementsprechend verhalten sich die Funktionen unseres Körpers. Das Gehirn gibt dem Körper Signale, zum Beispiel durch Schmerz, Unwohlsein, Gereiztheit und gibt auch unseren Sinnen entsprechende Warnungen, sodass wir, der Mensch, erkennen können, dass im Zellenstaat unseres Leibes nicht alles in Ordnung ist. Registriert der Mensch nicht, was ihm sein Körper signalisiert, beachtet er also die Signale nicht, dann wird der Mensch auch das nicht beheben, was ihm diese Signale sagen möchten. Die Selbstheilungskräfte, die immer auf den Erhalt oder auf die Gesundung des Körpers bedacht sind, erlahmen, dann kann Krankheit die Folge sein. Des Körpers Selbsterhaltungskräfte sind immer darauf bedacht, den Körper funktionstüchtig und kräftig zu erhalten. Wenn der Mensch jedoch dagegen steuert, durch negatives Fühlen, Empfinden, Denken, Sprechen und Handeln, so geben, wie gesagt, die Selbsterhaltungs- gleich Selbstheilungskräfte allmählich nach. Der Mensch erfährt dann die Wirkung dessen, was er an Belastendem in seine Seele und in sein Gehirn, in des Körpers Kommandozentrale eingegeben hat. Wie oft sind wir verzweifelt, wenn wir bei diesem oder jenem Arzt waren und trotz aller Bemühungen merken, es geht nicht vorwärts mit der Genesung. Ein Arzt oder ein Psychotherapeut kann wohl unserem Körper beistehen. Doch wir, jeder Einzelne von uns, ist gefragt, sich zu ändern und das im positiven Sinne, sodass die Selbstheilungskräfte aktiv werden und dem Körper die nötigen Energien zuführen, sodass es uns körperlich besser geht und wir allmählich gesunden. Ein guter Helfer, sodass unser Körper die Ganzheitsheilung, die Heilung der Seele und des Leibes erlangt, sind wir letzten Endes selbst, indem wir unser Erdendasein nützen und unser Denken, unser ganzes Verhalten umstellen, sodass der innere Arzt und Heiler die Selbstheilungskräfte aktivieren kann und der irdische Arzt unseres Vertrauens den physischen Körper begleitet. Das wäre die Ganzheitsheilung von Seele und Leib. Wir sollten unser eigener Psychologe sein, um die Selbstheilungskräfte zu aktivieren. Die Lebensregeln
des Jesus von Nazareth helfen uns dabei. Sie heißen unter anderem: Siehe zuerst den Balken in deinem eigenen Auge, bevor du immer wieder über den Splitter im Auge des anderen nachdenkst und redest. Wer also seinen Balken analysiert, der versucht, die Inhalte seiner Verhaltensweisen zu überprüfen. Um das zu beheben, was zum Beispiel gegen diese Regel ist, worauf uns auch die 10 Gebote Gottes und die Bergpredigt Jesu hinweisen. So kann gesagt werden: Die Wurzel allen Übels liegt bei jedem von uns, denn ausgehend von unseren Eingaben in unser Gehirn befällt diese unsere Last, unseren Körper und auch unsere Seele. Die Ursachen allen Übels haben also einen Kreislauf. Der Anfang heißt Gehirn, dann Körper, dann Seele. Im weiteren Verlauf heißt es Seele, dann Körper. Ich wiederhole: Der innere Arzt und Heiler ist die Heilkraft in unserer Seele. Beheben wir unsere unguten Verhaltensweisen, dann wird es in unserer Seele lichter. Über die lichte Seele strahlt dann der innere Arzt und Heiler zu unseren Selbstheilungskräften. Dadurch empfängt der Körper vermehrte Energie und Lebenskraft. Jesus von Nazareth lehrte uns: Geh hin und sündige fortan nicht mehr. Das heißt, wir sollten unsere erkannten Fehlhaltungen beheben und diese Schritt für Schritt nicht mehr tun. Wollen wir mit dem Geist der Freiheit, mit dem inneren Arzt und Heiler, unsere Seele lichter werden lassen, damit unserem Körper mehr Energie zufließt, dann bemühen wir uns, unsere Seele und unseren Körper auf das Heilwerden einzustimmen. Dabei nehmen wir, so weit wie es uns möglich ist, eine aufrechte Sitz-Gleichkörperhaltung ein. Wie es uns also möglich ist, legen wir beide Handrücken auf unsere Oberschenkel und ziehen sie an unseren Körper heran. Wer möchte, kann seine Augen schließen. Sollten drängende und grüblerische Gedanken noch unser Nervensystem beherrschen, dann wird uns unsere Atmung beistehen, indem wir tief ein- und ausatmen, sodass unsere Gedanken ganz allmählich
von uns Abstand nehmen. Wir atmen tief ein und langsam aus. Wir atmen tief ein und langsam aus. Wir atmen bis in den Bauchraum hinab und atmen über den Mund oder über die Nase aus. Wir atmen bis in den Bauchraum hinab und atmen über den Mund oder über die Nase aus. Dabei beobachten wir unseren Atem, wie er kommt und geht. Kommt und geht, kommt und geht. Wir atmen tief in unseren Bauchraum hinab und langsam wieder aus. Wir atmen tief ein und langsam aus. Wir bleiben dabei, unseren Atem zu beobachten. Wir atmen ein bis in den Bauchraum hinab. Langsam atmen wir über den Mund oder durch die Nase aus. Wir entspannen. Unsere Gedanken nehmen Abstand von uns. Wir werden ruhiger. Unser Gemüt wird stiller. Unser Atem geht ruhig und tief. Ruhig und tief geht unser Atem. Unsere Nerven entspannen sich. Unsere Muskeln lockern sich. Ruhig und tief geht unser Atem. Wir empfangen. Wir sind umgeben von der helfenden und heilenden Kraft. Helfende und heilende Energien strömen. Unser Atem bleibt ruhig und tief. Ruhig und tief geht unser Atem. Ruhig und tief bleibt unser Atem. Öffnen Sie sich für die nun gesprochenen, heilbringenden Worte, ohne mitzudenken. Lassen Sie die heilbringenden Worte in Ihren Körper strömen, sodass sie auch Ihre Seele berühren.
fühlen sie sich in den helfenden und heilenden Strom aufgenommen. Sie atmen ruhig und tief. Der heilende Christus Gottesgeist ist Liebe und Barmherzigkeit. Liebe und Barmherzigkeit strömt in ihrem Atem. Ihr Atem nimmt die heilenden und helfenden Energien auf. Liebe und Barmherzigkeit heilen. Aus ihrer Seele strömen heilende Christus-Gotteskräfte. Sie strömen zu ihren Selbstheilungskräften und in ihren Körper. Sie strömen zu ihren Nerven, zu Organen, Blut- und Lymphgefäßen. Sie durchströmen ihren physischen Leib. Liebe heilt. Liebe heilt. Energien der Liebe und des Friedens strömen durch ihren Körper. Ihre Atmung bleibt ruhig und ihr Atem geht tief. Ruhig und tief geht ihr Atem. Die kosmischen Energien strömen in ihren Körper. Sie strömen zu den Selbstheilungskräften und zu allen Funktionen ihres Körpers, zu Organen, Drüsen, Muskeln, zu Blut- und Lymphgefäßen. Sie strömen zu allen Bausteinen ihres Leibes. Liebe heilt. Liebe heilt. Sie lassen die kosmischen Energien strömen, denn ihr Atem geht ruhig und tief. Es strömen kosmische, heilende und helfende Energien. Ruhig und tief strömt der Atem, die Lebenskraft in ihrem Körper.
Es strömt. Es strömt. Sie sind durchströmt von der helfenden und heilenden Christus Gotteskraft. Christus, der innere Arzt und Heiler, wirkt in ihnen. Seine Kraft strömt durch ihre Seele, in ihren physischen Leib. Die Selbstheilungskräfte sind aktiv. Die Selbstheilungskräfte sind aktiv. Sie wirken in ihrem Körper. Die Selbstheilungskräfte sind aktiv. Sie wirken in ihrem Körper. Es hilft. Es lindert. Es gibt Kraft zur Heilung. Heilende Christus-Gottes-Energien strömen durch ihre Seele, strömen in ihren Körper, strömen zu allen Bausteinen ihres Leibes. Alle Bausteine des physischen Leibes sind beatmet vom Heil des Lebens. Wir bejahen die heilenden und helfenden Energien in allen Bausteinen unseres physischen Leibes.

Sie sind gekräftigt durch die helfende und heilende Christus-Gotteskraft. Heilende Ströme fließen in ihrem physischen Körper. Liebe hilft. Liebe heilt. Bleiben Sie ruhig. Atmen Sie tief ein und aus. Christus hilft. Christus heilt. Christus wirkt in ihrer Seele. Heilende Energien strömen durch die Seele in ihren physischen Leib. Heilende Kräfte bauen mehr und mehr die Selbstheilungskräfte auf. Segnende Kräfte wirken in Seele und Leib. Die Christus-Gotteskraft wirkt in Seele und Leib. Sie atmen ruhig und tief. Ruhig und tief geht ihr Atem. Sie fühlen nun eine gewisse Ausgewogenheit zwischen Seele und Körper. Es ist die kosmisch-energetische Harmonie. Harmonie strömt. Liebe hilft. Liebe heilt. Es strömt. Harmonie strömt. Sie sind entspannt. Nerven und Muskeln sind entspannt. Alle Bausteine ihres Leibes sind beatmet von der heilenden und helfenden Kraft. Es strömt das Leben in Seele und Körper. Heilende und helfende Energien wirken.

bleiben Sie ganz ruhig und in Kommunikation mit dem inneren Arzt und Heiler, dem Christus Gottesgeist.

jeden Tag, kommt auf sie, auf uns alle, Positives und Negatives zu. Das Negative bringt der Tag mit sich, damit wir es beheben. Sind Sie bereit, das Ungute zu bereinigen und Gleiches und Ähnliches nicht mehr zu tun, dann wird Ihre Seele immer lichter und Ihr Körper immer heller. Sie fühlen sich freier, gelöster und spüren Tag für Tag mehr die helfenden Kräfte, die ihnen immer näher kommen und sie den Tag über geleiten. Diese Stunde ist einzig den Menschen gewidmet, die Christus-Gotteskraft anrufen, um sie in ihre Seele und in ihren Körper aufzunehmen. Darf ich Ihnen ein gesegnetes Leben wünschen, das wohlige Gefühl, umgeben zu sein von dem freien Geist, dem Christus-Gottesgeist. Gott mit Ihnen, Gott mit uns allen. Gott zum Gruß, Gabriele.

Worte des Lebens. Wer nur für sich ein Herz hat, der hat das innere Herz verschlossen.

0: Liebe Mitmenschen, diese Welt ist am Ende. Es ist nicht mehr zu übersehen. Überall Streit, Gewalt und Krieg, Zerstörung, Zerfall, Eskalation und Degeneration, Tod, Mord, Terror und Vernichtung, Artensterben und eine Natur, die immer mehr und mehr aus den Fugen gerät. Klimawandel, Hitze, Dürre, Fluten und Überschwemmungen. Da können auch Brot und Spiele kaum noch darüber hinwegtäuschen. Eine höhere Ethik und Moral scheinen vor allem viele Herrschende und Superreiche zu meiden wie eine ansteckende Krankheit. Stattdessen werden Scheinheiligkeit und Doppelmoral, Doppelzüngigkeit, Halbwahrheiten, Schwindelei bis hin zur offenen Lüge und flächendeckende, einseitige Medienpropaganda wie Starkregen über das verunsicherte Volk ausgegossen. Man propagiert heuchlerisch, mit Waffen angeblich Frieden zu schaffen, was noch nie in der Menschheitsgeschichte funktioniert hat. Hunderttausende, ja Millionen von Ermordeten und Verstümmelten sind dafür der Beweis. Und man schämt sich für nichts mehr. Immer deutlicher ist festzustellen, wer kein Gewissen mehr hat, ist und handelt gewissenlos. Es geht anscheinend nur noch bergab, auch wenn immer noch vieles schön geredet wird. Der Zustand dieser Welt wird jeden Tag unerträglicher. Viele Menschen haben Angst vor der Zukunft und beginnen, nach dem sogenannten Sinn des Lebens zu suchen. Und besonders wenn das Älterwerden erste körperliche Beschwerden mit sich bringt, denkt manch einer darüber nach, was wohl nach dem Hinscheiden des Leibes sein könnte und ob er eine Seele hat, die weiterlebt.
1: Gibt es denn wirklich eine Seele, die in einem anderen Aggregatzustand weiterlebt? Und was hat es mit der Reinkarnation auf sich, von der man immer wieder hört? Und eine weitere Frage steht an. Warum bin ich auf dieser Erde? Alles nur Zufall? Ob es wohl einen Gott gibt und ein Reich Gottes? Vor diesem Hintergrund fragen sich viele Menschen, was will Gott von uns Menschen? Was ist der Wille Gottes? Der Christus Gottes brachte es als Jesus von Nazareth in den Überlieferungen wie folgt auf den Punkt. Liebe Gott über alles und deine Nächsten wie dich selbst. Das ist das Gesetz und die Propheten. Liebe Mitmenschen, dass diese absolute Lehraussage des Jesus von Nazareth für viele Menschen nicht von einem Tag auf den anderen voll verwirklicht werden kann, ist dem schwachen Menschengeschlecht nachzusehen. Doch alle Menschen sollten sich, solange sie auf der Erde sind, einmal fragen und nicht erst im Jenseits damit konfrontiert werden, wofür gibt es die 10 Gebote Gottes durch seinen Propheten Moses und die Bergpredigt des Jesus von Nazareth? Könnte das ein Reinigungsweg für die unsterbliche Seele sein, der uns in eine nie geahnte Freiheit führt? Ein Weg, der also über die Erfüllung irdischer Bedürfnisse hinausgeht? Karl Ludwig Schleich, deutscher Arzt und Schriftsteller, begriff das Erdenleben folgendermaßen. Ohne ein Leben nach dem Sterben bleibt dieses Leben ein fantastisches Chaos. Die Erde ein unbegreifliches Massengrab und unser Geborensein ein Verbrechen, auf das die Todesstrafe gesetzt ist. Verstanden werden kann das Leben nur im Lichte der Ewigkeit.
0: Wie gesagt, alles, aber auch alles scheint auf dieser Welt mehr und mehr aus dem Ruder zu laufen. Immer mehr Menschen erkennen, so wie es um die Menschheit, um den einzelnen Menschen und die ganze Erde bestellt ist, kann es doch nicht weitergehen. Doch was kann man ändern? Und die Erkenntnis reift, jeder muss bei sich selbst anfangen, um zuerst sich selbst zu ändern. Aus dem Reich Gottes ist es gegeben und es ist der Menschheit bekannt. Alles, was Menschen tun, alles, was geschieht, ist an den 10 Geboten Gottes durch Moses und an der Bergpredigt des Jesus von Nazareth zu messen. Letztlich also an der Erfüllung des Gebotes der Gottes- und Nächstenliebe, die auch in Bezug auf die Natur und die Tiere gilt. Und weil es so elementar ist, wird diese Tatsache seit Jahrtausenden von der gottlosen Allianz von Kirche und Staat totgeschwiegen und die Lehre des Jesus von Nazareth in das Gegenteil verkehrt oder als Utopie, als nicht lebbar herabgewürdigt. Als ob der Mitregent des Reiches Gottes, der Christus Gottes, in Jesus von Nazareth den Menschen irgendeinen Blödsinn aufgetischt und Lügenmärchen verkündet hätte. Nein, der Blödsinn, die Lügen und das Wirken gegen die Gebote und die Bergpredigt liegen auf Seiten der Menschen, der Herrschenden und Superreichen in Kirchen und Staat, die gegen die himmlischen, göttlichen Weisungen aus dem Reich Gottes bis zum heutigen Tag ankämpfen und in der Tradition der heidnischen Blutopferkulte uralter Baalgötter mit äußerem Brimborium gegen die ganze Schöpfung Gottes mit äußerster Brutalität vorgehen und weiterhin die Völker verführen und knechten. Trenne, binde, herrsche ist das Prinzip des Fallsystems, der Abkehr von Gott, dem Ewigen. Es ist das Gewaltprinzip der Dämonen und deren Helfershelfer auf der Erde, in dieser Welt.
1: Wo ist da ein Weg in die Freiheit? Am Ende der Bergpredigt des Jesus von Nazareth heißt es: Wer diese meine Worte hört und danach handelt, ist wie ein kluger Mann, der sein Haus auf Fels baute. Als nun ein Wolkenbruch kam und die Wassermassen heranfluteten, als die Stürme tobten und an dem Haus rüttelten, da stürzte es nicht ein, denn es war auf Fels gebaut. Wer aber meine Worte hört und nicht danach handelt, ist wie ein unvernünftiger Mann, der sein Haus auf Sand baute. Als nun ein Wolkenbruch kam und die Wassermassen heranfluteten, als die Stürme tobten und an dem Haus rüttelten, da stürzte es ein und wurde völlig zerstört. Als Jesus diese Rede beendet hatte, war die Menge sehr betroffen von seiner Lehre, denn er lehrte sie wie einer, der göttliche Vollmacht hat und nicht wie ihre Schriftgelehrten.
0: Aus dem Heiligtum des Seins, dem Zenit des Reiches Gottes, sandte der Christus Gottes vor circa 50 Jahren die göttliche Weisheit zu den Menschen, um sein Versprechen wahrzumachen. Sinngemäß ist es überliefert mit den Worten: Ich werde euch den Geist der Wahrheit senden, der vom Vater ausgeht. Und die Wahrheit wird euch frei machen. Aufgrund der zunehmenden dramatischen Zustände in dieser Welt wird Menschen mit wachem Bewusstsein immer klarer, dass wir in einer einmaligen Gnadenzeit leben. Denn das Reich Gottes neigt sich im prophetischen Wort den Menschen zu um zu retten, was sich retten lassen möchte. Nachdem die Menschheit aus überwiegend unvernünftigen Menschen zu bestehen scheint. Im Namen des Christus Gottes und im Auftrag des ewigen All-Einen Gottes wurde den Menschen das Füllhorn der göttlichen Weisheit in Abertausenden von Offenbarungen ausgegossen. Das Unglaubliche ist erneut geschehen. Der Gott Abrahams, Isaaks und Jakobs offenbarte sich durch seine Prophetin und sprach im prophetischen Wort direkt in die heutige Zeit hinein. Auf dass die Menschheit immer mehr in die Verwirklichung der 10 Gebote Gottes durch Moses und der Bergpredigt des Jesus von Nazareth hineinreife, lehrte das Reich Gottes immer wieder durch das prophetische Wort seiner Propheten ein rechtschaffenes Leben zu führen. Und in der heutigen Zeit lernen wir durch seine Prophetin es so zu halten, wie es Jesus von Nazareth schon vor 2000 Jahren lehrte. Du aber geh in deine Kammer, wenn du betest, und schließ die Tür zu. Dann bete zu deinem Vater, der im Verborgenen ist. Dein Vater, der auch das Verborgene sieht, wird es dir vergelten. Wenn ihr betet, sollt ihr nicht plappern wie die Heiden, die meinen, sie werden nur erhört, wenn sie viele Worte machen. Macht es nicht wie sie, denn euer Vater weiß, was ihr braucht, noch ehe ihr ihn bittet. Das ist der Wille Gottes und seines Sohnes, des Christus Gottes.
1: Suchende Menschen und Urchristen der freien Gemeinschaften richten sich, wenn sie die Möglichkeit haben, in ihrer Wohnung eine Gebetsnische ein. Dort haben sie einen Gebetsstuhl und eine kleine Ablage für Schriften, die nach innen führen, zum Beispiel die 10 Gebote Gottes und die Bergpredigt des Jesus von Nazareth. Und sie machen ihre Erfahrungen mit Gott in uns, Christus in uns und wir in Gott. Lernen wir, uns zu verinnerlichen, ruhig zu werden und frei zu beten. Gott in uns und wir in Gott. Gott ist die absolute Freiheit. Lernen wir also, frei zu werden von allem, was uns bindet. Lernen wir, frei zu werden von äußeren Zwängen, von Religionen, Kirchen und Priestertum, von Zeremonien und Heiligenverehrung. Denn der ewige Schöpfergott ist selbst in allen seinen Geschöpfen vertreten. Er, der Alleine, braucht keine sündhaften Stellvertreter. Lernen wir also, wieder frei zu werden von Priesterzwängen und Religionstraktaten, aber auch von Zwängen, Neigungen und Charakterschwächen, die wir uns selber auferlegt haben. Lernen wir, mit der Natur und den Tieren zu leben. Lernen wir, Abstand zu nehmen vom Kadavermahl in dem Bewusstsein, Gott ist auch in der Natur und den Tieren. Gott in uns und wir in Gott. Gott der Ewige ist in allen und in allem. Gott ist höchst schwingende Energie, Lichtäther, Bewusstsein, das alles Sein durchdringt, auch den Menschen und die Tiere, die Natur. Es gibt kein Leben außer Gott, dem Ewigen, dem Vater-Mutter-Gott, dem Schöpfer allen Seins. Machen wir uns auch immer wieder die 5 Prinzipien bewusst. Einheit, Freiheit, Gleichheit, Geschwisterlichkeit, woraus sich die Gerechtigkeit ergibt, um die freie Gemeinschaft in Gott, dem Ewigen, zu festigen und unser Leben zu ordnen. Daraus erwächst die Tatkraft, um dann mitzuhelfen in der großen Gemeinschaft für das Friedensreich des Christus Gottes.
0: Urchristen in der Nachfolge des Jesus von Nazareth sind für den Frieden und gegen jeglichen Krieg, gegen jeglichen Rüstungswahn, wie dieser zurzeit überall in Staat und Medien propagiert wird. Als ob es weltweit nicht schon genug Elend, Leid, Not, Hunger und überbordende Missstände gäbe, haben die Anhänger des Militarismus es wieder einmal geschafft, den Mittelpunkt der Politik und die Steuerausgaben auf Kriegstüchtigkeit zu trimmen. Dabei fehlen in vielen wichtigen Berufsgruppen Hunderttausende zur Versorgung und zum Schutz der Bevölkerung nötige Arbeitskräfte. Die Infrastruktur bröckelt und bröckelt und keiner weiß, wie man die Milliardenlöcher für dringend benötigte Investitionen schließen kann. Dasselbe gilt für dringend benötigte Unterstützung für den Mittelstand, für Industrie, Gesundheitswesen und sehr viele andere soziale Einrichtungen. Der kriegsgeneigte Wahnsinn nimmt ungebremst seinen unheilvollen Lauf. Kaum mehr vernimmt man vernunftbegabte Stimmen, die nach Frieden streben. Von Gott, dem Ewigen, und seinem Sohn, dem Christus Gottes, redet in Politik und Gesellschaft kaum noch einer. Und die etablierten Kirchen entlarven sich selbst immer mehr als gottlose Instanz des Gegenspielers Gottes. Nehmen wir das einfache Volk, also besser die 10 Gebote Gottes und die Bergpredigt des Jesus von Nazareth zur Hand und lernen wir, uns zu verinnerlichen. Beten wir, meditieren wir, kommunizieren wir mit der Natur und den Tieren. Lernen wir Gott in uns und wir in Gott. Schließen wir Frieden mit unseren Mitmenschen, denn die Stunden fliehen vor den Menschen.
1: Diese Welt mit ihren Kriegstreibern und den Massenmördern an Mensch, Natur und Tieren ist nicht mehr zu retten. Ob Atomkrieg oder Klimakollaps, für die Medien Gesichter der Kriegspolitik und Umweltzerstörung sind die Völker letztlich Kollateralschäden und die Tiere und die Natur haben nun mal überhaupt keine Rechte. Das war schon zu allen Zeiten so. Auch die weltweite Apokalypse mit Namen Klimakollaps lässt sich nicht mehr aufhalten. Das Jahrhundert des Sterbens und Aussterbens hat begonnen. Und die Verantwortlichen in den Staaten spielen immer noch Krieg auf dem Jahrmarkt der Eitelkeiten. Ein sündhaftes, ethisch und moralisch völlig verdorbenes und degeneriertes Menschengeschlecht stirbt mit dem Artensterben als ein Teil des Artensterbens. Und noch Schlimmeres steht bevor, wenn die Menschheit nicht umkehrt. Doch Gott der Ewige und sein Sohn, der Christus Gottes, haben rechtzeitig gewarnt. Schon vor Jahrzehnten, im Jahr 1992, gab der Christus Gottes entsprechende klare Hinweise, veröffentlicht in dem Buch Die Botschaft aus dem All, die Gottesprophetie heute, nicht das Bibelwort, Band 3. Die Christusworte lauten: Blicket auf eure Erde, blicket in diese Welt. Die Welt gerät aus den Fugen. In der Welt werdet ihr keinen Halt mehr finden, denn dieses materialistische Leben geht zu Ende. O sehet und erspüret selbst, was die Menschen mit der Erde, ihre Lebensquelle, gemacht haben. Blicket in die Menschheitsgeschichte. Dann erkennt ihr, dass es nur Kampf, Neid, Macht, Streit und daraus Not, Hunger, Krankheit und Leid gab. Viele Menschen klammern sich immer noch an den Zeitgeist, weil sie den Geist der Ewigkeit nicht kennen. Sie lieben das Materialistische und spüren noch nicht, dass es im Vergehen ist. Die Erde bäumt sich aufgrund der vielen Ursachen, die nun mehr und mehr zur Wirkung kommen. Doch die Großen dieser Welt erfassen dies noch lange nicht. Sie steuern die Völker auf das größte Unheil zu, nämlich auf einen Polsprung, der noch nie dagewesen ist. O sehet, noch halte ich Christus, das Erdmagnetfeld in meinen Händen, den mächtigen Dynamo für diese Erde, der hinausstrahlt in das All zu den Gestirnen und die Verbindung zum All herstellt. Noch halte ich also diesen Dynamo in meinen Händen. Doch die Ursachen drängen mehr und mehr zur Wirkung. Das bedeutet, dass das Erdmagnetfeld aus meinen Händen gleiten muss, durch das Gesetz von Ursache und Ernte, weil die Menschen mit ihrem Machthunger und Machtstreben es so wollen. Das bedeutet, dass in einem Augenblick alles vorbei ist. Dann wird der Mensch das erleben, was auch in den Gestirnen steht. Was er in das Weltall gesandt hat, das kommt auf die Erde hernieder. All der Unrat der Technik fällt auf die Erde und somit auf die Menschen hernieder. Ähnlich, als wenn die Sterne vom Himmel fallen würden.
0: Der Christus Gottes offenbarte weiter. Wahrlich, ich sage euch, dann werden die Wasser kommen und den Unrat überdecken. Und die große Umwandlung wird sich mehr und mehr vollziehen, vom Negativen zum Positiven. Die geliehene Gottesenergie, die vom menschlichen Ich heruntertransformiert wurde, wandelt sich in positive Kraft. Diese positive Kraft setze ich auf der sich reinigenden Erde ein. Damit baue ich jetzt schon am Friedensreich Jesu Christi, an meinem Reich, dessen Herrscher ich sein werde. Ihr Menschen dieser Erde, jetzt heißt es nicht mehr, rette deinen Leib, jetzt heißt es, rette deine Seele, auf dass dein Leib geschützt werden kann, wenn es gut ist für Seele und Leib. Ihr Menschen dieser Erde, ich wiederhole, es heißt nun, rettet eure Seelen, und der Retter bin ich, Christus, euer Erlöser. Fraget nicht, wo ich bin, suchet mich nicht da und dort. Ich bin der Geist des Lebens in Gott, eurem und meinem Vater. Der Geist des Lebens wohnt in euren Seelen. Dort könnt ihr mich finden. Deshalb geht der Weg zum Leben, zum Retter nach innen. Der Mensch also muss umkehren und einkehren, indem er die Gebote des Lebens, die 10 Gebote, mehr und mehr verwirklicht und die Bergpredigt in sein Leben einbezieht. Auf diese Weise findet der Mensch Einlass in das innere Leben, zum Christus Gottes, der ich als Kraft und Licht in jedem von euch bin. Es heißt also nicht mehr, rette deinen physischen Leib, rette deine Seele. Und es gibt nur einen Retter, das bin ich, Christus, in Gott, eurem und meinem Vater. Wo suchet ihr mich? Wo werdet ihr mich finden? Nicht im äußeren Tand, dieser geht zu Ende. Einzig in euch selbst bin ich das Leben, der Retter. Ihr findet mich, indem ihr den Weg einwärts geht, hin zum Königreich des inneren Lebens, denn das Reich Gottes ist inwendig in euch. Soweit die Offenbarungsworte des Christus Gottes. Auszüge aus dem Buch Die Botschaft aus dem All, Band 3.
1: Liebe Mitmenschen, der Christus Gottes, einst in Jesus von Nazareth, ruft alle willigen Menschen zur Umkehr auf. Das ist der Weg in die Freiheit, der uns in allen Facetten in der heutigen Zeit aufgezeigt wurde und wird. Es ist der innere Weg zurück in das Reich Gottes, in die ewige Heimat, zurück in das Gesetz der Gottes- und Nächstenliebe. Die Sophia-Bibliothek und das Zelt Gottes unter den Menschen für alle Völker dieser Erde sind die Herberge seines ewigen Wortes. Wer Ohren hat, der höre. Wie gesagt, die Stunden fliehen vor den Menschen. Und so mancher wird sich an die Worte des Christus Gottes erinnern. Kein Fleisch und kein Blut mehr. Keine Menschen und keine menschlichen Worte. Es ist getan. Gott ist. Liebe Zuschauerinnen, liebe Zuschauer, mit diesen ernsten Worten verabschieden wir uns von Ihnen. Auf Wiedersehen und Gott zum Gruß.

Worte aus dem All, die ich hier nur vortrage. Die sieben Grundkräfte des Seins, der unmittelbare Ruf der sieben Fürsten aus dem Heiligtum vor Gottes Thron, die die Unendlichkeit führen. Menschengeschwister, einerlei welcher Konfession ihr zugehört, ob ihr Gläubige oder Ungläubige seid, kehrt um, richtet euch auf die 10 Gebote Gottes durch Moses aus und auf die Lehren, die euch Jesus von Nazareth brachte, die Bergpredigt. Es kommt auf die Menschheit weltumspannendes Negatives zu. Die Erde wird nicht nur abgeräumt, sondern zerfällt durch Polsprünge und unterirdische Bewegungen von unbeschreiblichen Energien. Richtet euch auf die Gebote Gottes durch Moses aus und auf die Lehren des Sohnes Gottes, des Christus Gottes, auch seine Bergpredigt mit einbezogen. Wer gegenüber diesem Ruf gleichgültig bleibt, der wird sich selbst erfahren, denn der Planet einschließlich des ganzen Sonnensystems ist nicht mehr zu halten. Die Zertrümmerung der Erde ist angesagt. Dies ist der Ruf der sieben Urkräfte Gottes: Ordnung, Wille, Weisheit und Ernst, Güte, Liebe und Sanftmut. Wir können der Weltdramaturgie nicht länger Einhalt gebieten. Wenn die Menschheit diesem Ruf nicht folgt, dann bejaht sie, was auf sie, auf jeden Einzelnen zukommen wird. Im Bewusstsein des Ich bin, der ich bin, die sieben Grundkräfte des Seins. Das Ich bin, das ich bin.

Liebe Mitmenschen, in der heutigen Zeit ist uns das Offenbarungswort des Christus Gottes und der sieben Fürsten aus dem Heiligtum vor Gottes Thron